0: Anna und die Holunderbuschfeen. Fast jedes Wochenende verbringt Anna bei ihrer Oma im Garten. Dort kann man herrlich spielen. Bei Anna zu Hause gibt es keinen Garten. Nur einen kleinen Hinterhof mit Mülltonnen und Fahrradständern. Annas Lieblingsplatz in Omas Garten ist der alte, dichte Holunderbusch. Also genau genommen darunter. Omas Garten an sich ist eigentlich gar nicht so groß. Von fast allen Seiten können die Nachbarn über den Zaun glotzen. Na, und das machen sie gerne, wenn so eine süße, kleine wie Anna im Garten spielt. Rings um Omas Haus wohnten nämlich nur alte Leute. Nette alte Leute, aber eben alt. Aber wenn man direkt unter dem Holunderbusch lag, konnte einen niemand sehen. Das war ein prima Versteck. Oft lag Anna unter ihrem Holunderbusch, spielte mit den Käfern und träumte, es wären alles kleine Feen. Die Feuerkäfer, Feuerfeen und die Ameisen, Erdfeen. Am liebsten mochte es Anna, wenn im Frühling die Holunderblütendolden wie dicke Schneebälle den ganzen Busch bedeckten. Die kleinen Blüten schwebten wie Schneeflocken zu Boden, wenn ein Windhauch hindurchfuhr. An einem sonnigen Frühlingstag kamen besonders viele Luftfeen zu dem Holunderbusch. Der Busch summte und brummte voller Leben. Alle hatten sich ganz hübsch angezogen, mit feinen, durchsichtigen Glitzerkleidchen und kleinen Krönchen auf dem Kopf.
1: Hallo Anna!
0: Wisperten sie.
1: Wir haben schon auf dich gewartet.
0: Anna lächelte. Was für ein schöner Tag. Am Himmel zogen die Wolken ganz schnell. Mal war der Holunderbusch sonnendurchflutet und im nächsten Augenblick wurde es plötzlich dunkel. Und dann wieder hell. Das war noch schöner, wenn man die Augen schloss. Das Sonnengeflimmer durch die Blätter und dann wieder dunkel. Und außerdem konnte man so die feinen Stimmchen der Feen viel besser hören. Anna träumte, dass sie selber so klein wäre und der Holunderbusch riesengroß. Sie war selbst eine Fee, konnte fliegen und natürlich zaubern. Und so merkte Anna auch gar nicht, dass es anfing zu regnen. Kleine, feine Regentropfen fielen zur Erde und benetzten alles. Unter dem Holunderbusch blieb es eine Weile trocken, nur die Erde wurde feucht und kalt. Aber Anna war tief und fest eingeschlafen. Keine Ahnung, wie lange sie geschlafen hatte. Mitten im Traum hörte sie plötzlich eine Stimme. Nicht das Gewisper der Feen, eine kräftige, laute Stimme. Frau Holle? Nein, das war Oma. Sie rief nach ihr.
2: Anna, wo steckst du? Komm rein.
0: Oh, einen Augenblick war Anna wie benommen. Dann spürte sie die Kälte. Die Luftfeen waren auch verschwunden. Anna regelte sich und stand auf.
3: Oma, hier bin ich.
0: Sie kämpfte sich durch die herunterhängenden Äste. War das kalt und nass. Fröstelnd lief sie durch den Garten zum Haus. Oma stand in der Tür.
4: Was hast du denn hier draußen gemacht, Anna? Hast du gar nicht gemerkt, dass es regnet?
3: Ich habe unter den Holunderbusch gespielt,
0: antwortete Anna. Sollte sie Oma erzählen, dass in ihrem Holunderbusch Feen leben? Naja, Oma konnte man das vielleicht erzählen. Sie nahm sie zumindest ernst. Aber Mama, wenn sie Anna überhaupt richtig zuhören würde, dann würde sie nur sagen, was du dir wieder ausdenkst, Anna. Oma schob Anna in die Küche.
4: Zieh dir schnell die feuchten Sachen aus. Ich mache dir ein Fußbad.
0: Sie gab Anna ihren flauschigen Bademantel. Da passte Anna bestimmt dreimal rein. Aber deswegen mochte sie den auch so gerne. Langsam stieg die Wärme von den Füßen auf zu den Beinen und in den ganzen Körper. Anna taute allmählich auf.
3: Oma, weißt du, wenn ich die Augen zumache, dann werde ich ganz klein.
4: Aha.
0: Oma hob erstaunt eine Augenbraue.
4: Und woran merkst du das?
3: Ich weiß es einfach. Ich bin so klein wie die Feen in deinem Holunderbusch. Und außerdem kann ich dann fliegen.
4: Ich habe Feen in meinem Holunderbusch?
0: Wunderte sich Oma.
3: Ja, das hast du noch gar nicht gewusst, nicht wahr, Oma? Dann musst du mal mitkommen unter den Holunderbusch.
0: Oma lächelte.
4: Naja, ich hätte es mir ja fast denken können.
0: Sie stellte Anna eine dampfende Tasse Holunderblütentee vor die Nase. Mit Honig.
4: Früher,
0: fing Oma an zu erzählen,
4: da haben die Menschen geglaubt, im Holunderbusch wohne die Waldfee Holla. Ihre Zauberkräfte bewirken die Heilkräfte der Holunderpflanze. Naja, und Holunderblütentee vollbringt ja auch manchmal Wunder.
3: Aber Holla habe ich, glaube ich, gar nicht getroffen,
0: sagte Anna.
3: Wie sieht sie denn aus?
0: Oma schmunzelte.
4: Gesehen habe ich sie auch noch nicht. Aber die vielen kleinen Luftfeen sind wohl ihre Helfer.
3: Und Holla ist die Königin,
0: rief Anna. Oma schmunzelte.
4: Vielleicht.
0: Oma bereitete das Abendbrot und Anna grübelte. Draußen hatte es aufgehört zu regnen. Am Himmel rasten immer noch die Wolken dahin. Die Sonne leuchtete goldenrot durch den Holunderbusch und durch Omas schneeweißes Haar.
3: Vielleicht,
0: dachte Anna.
3: Vielleicht ist Oma ja Holla. Wer weiß, sie schmunzelt immer so geheimnisvoll.
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0: So, jetzt bin ich auch tatsächlich zu hören. Es gibt ja Menschen, die haben Angst vor Zukunft und wollen da gar nicht so viel was damit zu tun haben und dran denken. Ich habe jetzt hier zwei Leute bei mir im Studio, die offensichtlich verdammt viel Zukunft vor sich haben. Nämlich, es geht jetzt um ein Hausprojekt, wo sich Leute mit wahnsinnig viel Energie und natürlich auch Kosten und so weiter zusammentun, reinstürzen. Ich spreche jetzt mit Katrin und Jörg. Einen schönen guten Abend.
1: Ja, hallo.
2: Hallo, schönen guten Abend.
0: Wir sprechen von einem Haus, an dem überall Ulrich dran stand, irgendwann mal. Das Haus hat also einige Geschichte und manche von euch, die ihr jetzt zuhört, werden das Haus kennen. Wir sprechen von der Hoyerswerder Straße 31 und jetzt gibt es mittlerweile sogar schon eine Drucksache. Da steht Heu 31 genossenschaftlich Wohnen drauf und das ist also jetzt kein Hochglanz. Prospekt, das würde bei diesem Immo-Scout würde es definitiv durchfallen. Aber ihr habt schon mal so ein bisschen angefangen aufzuschreiben, was ihr eigentlich wollt. Hintergrund ist, das Haus soll verkauft werden. Ihr als Einwohner des Hauses, Einwohnerinnen des Hauses, habt gesagt, wir wollen so eine Vorkaufsoption haben. Fangen wir vielleicht gleich erstmal an. Seit wann ist denn das jetzt überhaupt schon so der Fall, dass ihr da davon wisst, dass das Haus verkauft werden soll und dass ihr sagt, jetzt wollen wir werfen unseren Hut in den Ring?
1: Also diese Idee mit dem Haus kaufen, die gibt es eigentlich schon sehr lange. Also wir sind ja Bewohnerinnen, die teilweise, also ich wohne seit einem Vierteljahrhundert da drin. Klingt besser als
0: Klingt
1: 25.
0: schlimm, ne?
1: Ja. Du, Jörg, wohnst ja auch schon ewig und 3 Tage drin. Also wir hatten, also dadurch, dass wir so eine recht enge Hausgemeinschaft sind, schon immer mal die Idee, halt dieses Haus zu kaufen und ja, uns also vom Markt zu nehmen und uns zuzuführen. Und jetzt direkt, ich weiß nicht, seit einem Dreivierteljahr oder seit, also in etwa, dass,
2: Na ja, so schon seit einem guten Jahr.
1: ja, dass wir eben mitgekriegt haben, dass das Haus verkauft werden soll und wir gesagt haben, okay, jetzt wollen wir aber auch mal sehen, dass wir hier Nägel mit Köpfen machen und da eben in die Puschen kommen und tatsächlich mal dieses ganze Projekt angehen.
2: Und also die Idee ist natürlich ein Stück weit erstmal durch Dinge von außen geschoben worden, also dass diese Motivation bei uns entstanden ist. Wir sind grundsätzlich überhaupt nicht ungern MieterInnen und mit der Konstruktion, wie wir das machen würden, würden wir das ja sowieso auch bleiben, weil wir das Eigentum selbst gar nicht erwerben würden. Aber vor allem hat natürlich von außen gedrückt, dass klar wurde, der jetzige Eigentümer, der möchte das Haus wohl wieder veräußern. Und bei uns die Sorge bestand, wenn es jetzt nochmal veräußert wird, dann ist die Wahrscheinlichkeit nicht so gering, dass das eben einfach an Leute geht, die schlicht und ergreifend einfach wirklich zu viel Geld haben und gar nicht wissen, wohin damit. Und dann anschließend der Plan ist, das Haus Luxus zu sanieren und damit sind wir draußen. Weil die Mieten, die dann aufgerufen werden hier in Dresden, das weiß jeder, wer jetzt irgendwie in den letzten 3 Jahren, sage ich mal, versucht hat umzuziehen, wie angestrengt der Wohnungsmarkt ist und was da für Mietpreise für Neueinzug aufgerufen werden. Und das sozusagen auch noch in der erwartbaren Entwicklung über die nächsten, sage ich mal, 10, 15 Jahre, das kann sich dann von uns auf jeden Fall niemand mehr leisten. Und deswegen hatten wir dann, wenn man so will, eigentlich zum zweiten Mal, weil wir hatten nämlich vor ungefähr 10 Jahren schon mal überlegt, als der damalige erste frühere Eigentümer, also das Haus hat, wenn man so will, eigentlich eine relativ durchschnittliche Wendegeschichte. Das Haus ist per Restitutionsanspruch an den Sohn des Erbauers letzten Endes zurückgegangen. Der war tatsächlich auch, der war emotional auch ziemlich doll damit verbunden. Das war sein Geburtshaus. Der ist einmal im Monat aus Hamburg nach Dresden runtergekutscht und hat er die Verwaltung gemacht und so. Und war jetzt also wirklich überhaupt nicht so der typische Hauseigentümer und Vermieter. Der hatte, glaube ich, nur dieses Haus oder vielleicht noch zwei weitere, aber jetzt nicht ein Riesenportfolio, war jetzt also kein beruflicher Vermieter. Und er wurde aber immer älter und seine Kinder wollten das Haus nicht haben und deswegen wollte er es veräußern. Damals haben wir uns als Hausgemeinschaft einfach nicht schnell genug auf die Reihe gekriegt und um ehrlich zu sein, damals die von ihm aufgerufene 1 Million als Kaufpreis hat uns auch ganz schön geschockt,
0: ja.
2: So dass das einfach, dass wir nicht so schnell genug zu Potte gekommen sind. So, jetzt ist der Kaufpreis natürlich deutlich über 1 Million, aber wir haben uns einfach viel eingehender damit beschäftigt, haben auch ein paar Leute in unseren Reihen, die jetzt schon über viele Jahre wohnungspolitisch aktiv sind, beim Bündnis Mietenwahnsinn unter anderem, bei der Woge, und sich also wirklich sehr, sehr stark damit beschäftigt haben, wie funktionieren solche Modelle, ob jetzt Mietshäuser-Syndikat oder Woge ist, am Ende jetzt erstmal eigentlich auch, da sind ja Sachen ähnlich, und dass das wirklich funktionieren kann, auch bei solchen Kaufpreisen, die einem natürlich erstmal die Knie schlottern lassen. Das geht uns allen so.
0: Klar. Hast du erstmal nicht liegen. Lass uns noch mal ganz kurz.
1: Ich würde aber trotzdem gerne noch ein bisschen mehr zur Seele des Hauses sagen.
0: Ja.
1: Also, weil das kommt jetzt schon so in diesen technischen Bereich hier.
0: Ja, klar.
1: Und weil du sagst, wir sind ja eigentlich alle ganz gerne Mieterinnen, so, das stimmt auch, da würde ich dir gar nicht mal Unrecht geben, aber das geht ja nicht nur um diese Luxussanieren als solche, sondern das einfach das, was wir miteinander haben, ja dadurch kaputt gemacht wird. Ne? Also ich meine, wir haben ja wirklich auch eine Geschichte miteinander. So, also die ja tatsächlich auch bis ja in tiefe politische Sachen geht. So, ne? Und das ist, also wir betrachten das ja auch wirklich als Lebensraum, ne? Und nicht nur als, ich wohne da mal eben und weil ich halt diese Wohnung gekriegt habe, sondern eben das ist ja viel mehr. So, und also, und dass das vor die Hunde gehen könnte, also das macht mir zum Beispiel richtig Bammel. Also ich kann mir nicht vorstellen, irgendwo anonym in irgendein blödes Haus zu ziehen oder so, wo ich meine Nachbarn ja vielleicht nett finde, aber eben nicht diese Gemeinschaftlichkeit habe. So. Und genau, und das zu erhalten, also genau, da sind wir dann eben an die Woge getreten, worüber wir natürlich auch noch wahrscheinlich detaillierter reden wollen.
0: Ja. So. Ich wollte aber auch tatsächlich dort erstmal noch bleiben, ne? So eben wie dieser Prozess eigentlich so läuft. Die eine Frage wäre schon auch nochmal, wenn der jetzige Besitzer die Bude verkaufen will, wie ist die Motivation? Ist das so eine Motivation, ich habe einfach keinen Bock mehr, die Bude zu halten, es wird mir zu nervig und so weiter, aber letztendlich habe ich auch nicht den gigantischen Druck, da jetzt das Ding so zu versilbern, dass sich niemand mehr leisten kann, oder steht da schon so ein richtig gehender Druck im Raum, dass derjenige, dem das jetzt gehört, da tatsächlich sagt, okay, und das muss sich jetzt auszahlen, ich habe da andere Projekte und muss da mal ein bisschen Druck machen?
2: Also letzten Endes sind das natürlich nur Vermutungen, die wir da anstellen können, weil wir es genau nicht wissen. Der jetzige Eigentümer ist auch ein Hamburger, der hat nicht nur dieses Haus, sondern ein ganzes Portfolio von Häusern, sowohl in Hamburg als auch in Dresden und möglicherweise noch in anderen Städten, wissen wir gar nicht, mit einer angeschlossenen Wohnungsverwaltung. Nach unserem Eindruck gibt es jetzt keinen massiven Druck, dass er verkaufen müsste. So eine kleine Vermutung ist da, es sind halt sozusagen seit dem Kauf durch ihn etwas über 10 Jahre vergangen. Das heißt, die Spekulationssteuer, die innerhalb dieser 10 Jahre anfallen würde, die fällt jetzt weg. Das heißt, man kann es sozusagen jetzt veräußern, ohne dass diese Steuer anfällt. Und ich glaube, das ist eigentlich ein Stück weit das Motiv.
0: Jetzt wirklich so ein bisschen die Frage, wie wirkt das in so einer Hausgemeinschaft? Ne? Ich habe euch als doch immer ziemlich eng so erlebt miteinander und es gibt da WGs und Einzelwohnungen, die da unterschiedlich bewohnt werden, aber dazu gehört also, alle kennen sich wirklich intensiv und machen irgendwie Dinge. Wenn man jetzt vor der Situation steht, dass so ein Haus verkauft werden soll, wirkt sich das ja aber trotzdem sehr unterschiedlich auf verschiedene Leute aus. Und das würde mich so ein bisschen interessieren, was ist das für ein Prozess, den ihr da, gibt es auch Leute, die sagen, oh nee, das ist mir alles zu viel, oder wir werden dann noch drauf kommen, was es ist, was dann zu viel ist. Aber wie ist da so eine Stimmung? Ist das sofort so da, dass man sagt, ach, lass uns mal oder ja?
1: Also das ist natürlich auch teilweise unterschiedlich, ne? Also das gibt dadurch, dass wir das ja schon mal, wie Jörg ja schon mal sagte, vor ein paar Jahren schon mal versucht, wirklich, das ist ja am Anfangsversuch stecken geblieben oder so, war wahrscheinlich auch erstmal bei einigen halt der Enthusiasmus erstmal nicht so hoch, wie, wir haben es ja schon mal probiert und dann ist wahrscheinlich auch die Vorstellungskraft da sehr belastet, weil ein Haus zu erwerben, also in der Höhe, ist natürlich für uns alle wirklich ja auch ein mega Ding, ne? Also selbst wenn es über eine Genossenschaft geht oder so. Und es ist jetzt so, dass einige wirklich intensiv dabei sind, also richtig sich in den ganzen Prozess reingebracht haben und andere nicht die Zeit und Energie haben oder so, aber tatsächlich ja auch trotzdem dahinter stehen, so. Die werden dann halt mitgenommen, wie man sagen muss. Wir haben auch Leute von außen, die das Ganze mittragen. Und wir haben tatsächlich auch Bewohner, die noch nicht so lange im Haus sind, die sagen, also die ziehen dann aus. So, also wo wir dann natürlich auch Platz dann haben für andere Menschen, die halt dann irgendwann gerne mit uns zusammen wohnen wollen. Also das ist ja unterschiedlich.
0: Und mit denen dann auch ihr sicherlich irgendwie zusammen wohnen.
1: Ja, das sicher.
0: Das wird ja also, dann nur schon klar, gegenüber einem Mietshaus doch irgendwie ein Wohnprojekt, wo man dann ja in diese Prozesse reinkommt, auch nochmal für sich zu formulieren, was will ich denn jetzt eigentlich hier? Seid ihr da schon in irgendwelchen Diskussionen, die in so eine Richtung gehen?
2: Ja, also im Prinzip hat es eigentlich eben vor etwas über einem Jahr hat es begonnen, dass mehrere Leute waren da sozusagen so ein Stück weit Zugpferde, die waren begeistert von der Idee, andere Leute waren da gehörte ich selber auch anfänglich dazu, eher Bedenkenträger, weil ich meine, man hört und sieht diese Summe und denkt so, um Gottes Willen, will ich mir sowas ans Bein binden, ne? Und diese Risiken eingehen. Und die haben auch nicht locker gelassen und wir haben dann einfach regelmäßig Treffen gehabt und uns diesen Themen genähert, ne? Und das ist wirklich eine Geschichte, diese Motivation, das machen zu wollen, ist was, das muss reifen. Und das ist auch wirklich ein Gruppenprozess, der auch spannend ist und der ja nach wie vor mit offenem Ausgang, also wir wissen nach wie vor derzeit noch nicht, ob uns das letzten Endes gelingen wird, weil jetzt sind wir sozusagen in dieser heißen Phase der Eigenmitteleinwerbung, um den Kredit dann von der Bank zu bekommen. Und da gibt es natürlich ganz klar gesteckte Ziele, die wir schaffen müssen. Und das werden wir noch sehen müssen, ob das funktioniert. Aber zu Beginn ging es tatsächlich erstmal darum, dass wir selber überhaupt erstmal ein tieferes Verständnis dafür entwickeln, wie funktioniert das eigentlich? Und wie kommt das, dass das überhaupt funktionieren kann? Über so viele Schultern verteilt, was ist eine Genossenschaft, wie funktionieren die, etc., etc. Und lange Zeit war es, also wir hatten ja dann sozusagen irgendwann einen Punkt erreicht, wo wir, sag ich mal, verschiedene Grobkalkulationen durchgerechnet hatten. Und dann sind wir mit einem ersten Angebot auf den Vermieter zugegangen, auf den Eigentümer, und haben ihm einen Vorschlag gemacht. Der war für ihn, also jetzt auch wirklich rein preislich, noch nicht lukrativ oder im Bereich des Denkbaren. Und damit war in einem ersten Schritt dann die Sache für uns eigentlich auch erstmal wieder zu. Und dann haben wir aber gesagt, okay, dann lasst uns jetzt nochmal ein bisschen stärker auf Kante rechnen. Und wir haben ein zweites Angebot gemacht und da hat er dann gesagt, okay, klingt spannend, aber ehe wir jetzt ewig hin und her schreiben, lasst uns treffen. Und dann ging es tatsächlich sehr überraschend für uns, holterdiepolter. Also innerlich war es nahezu eigentlich durch die erste Absage fast schon ein bisschen abgeschrieben. Und dann kam auf einmal dieses Gesprächsangebot und wir mussten sehr schnell sozusagen uns in die Lage zu versetzen. Und da haben wir dann auch jemanden für eine Projektentwicklung mit dazugenommen, der das professionell betreibt und dieses Gespräch für uns auch sozusagen mitgeführt hat, dann in so eine Kaufverhandlung hineinzugehen.
0: Ne? Ja, und aber würdet ihr jetzt so formulieren, dass das im Hauskollektiv so weit durch ist, dass dieses dass es sich als ein Kollektiv versteht und dass dieser Wunsch eigentlich, also es ist nicht zu erwarten, höre ich jetzt, dass ihr davon wieder zurücktretet. So, das kann sein, dass ihr mit irgendwas scheitert, aber eigentlich die Nummer mit der Motivation, die ist so weit durch, ja? Also ja. Da seid ihr da.
2: Ja, absolut. Das betrifft nicht, also es hat nicht alle mitgenommen. Wir haben sozusagen dann angefangen, auch zahlreiche Einzelgespräche noch mit Leuten zu führen, die in dieser frühen Phase bei den Gruppentreffen selten oder gar nicht dabei waren und haben dann sozusagen abgeklopft. Einerseits, was haltet ihr davon? Seid ihr dabei? Können wir euch doch dafür begeistern? Macht ihr mit? Bitte macht ihr mit? Also eigentlich so als Einladung. Oder für den Fall, dass eben vielleicht auch einfach ganz andere Pläne existieren. Ich weiß, dass ich in 2 Jahren eben einfach die Stadt wechseln will oder sonst irgendwas. Solche Sachen sind im Haus da. Wie würdet ihr euch für den Fall des Kaufs durch die Woge und der damit zwingend einhergehenden sprunghaften Mietpreissteigerung, zu der wir sozusagen eine eigene Bereitschaft vorher erklären müssen, wie würdet ihr euch verhalten? Also ein Stück weit sozusagen auch Risiken abgetastet. Stoßen wir irgendwo auf Probleme, wir wollen weder irgendjemand rauskacheln noch irgendwo Stress innerhalb des Hauses haben, das können wir überhaupt nicht gebrauchen. Und deswegen haben wir also wirklich zahlreiche Einzelgespräche auch geführt mit Leuten, die jetzt, wo vielleicht sich ein bisschen andeutete, die sind jetzt jedenfalls nicht mit Feuer und Flamme dabei. Und da gibt's auch ein paar Leute von derzeitigen Bewohnern, die relativ klar sagen, ich werde dann ausziehen oder ich bleibe noch so lange, wie das irgendwie möglich ist unter den neuen Konditionen, aber ich bin nicht Teil des Projekts.
0: Diese Gruppentreffen, wie darf ich mir das vorstellen? Trefft ihr euch da sehr regelmäßig oder trefft ihr euch, weil jemand sagt, wir müssen mal wieder oder ich wünsche mir, dass wir mal wieder? Wie ist das?
1: Also wir treffen uns einmal die Woche mindestens, haben da eben ein Hausplenum. Und da werden ja dann so bestimmte Sachen auch ausgemacht, was dran ist, wer mit wem redet oder so. Und dann gibt's natürlich dann auch noch eben so Sachen, die, also wo man sich dann eben außerhalb dieser Hauspläne trifft. Also das ist der derzeitige Stand so. Und ja, die meisten Sachen werden dann abgequatscht und dann bilden sich ja dann auch mit der Zeit, das finde ich auch ganz interessant, weil also für mich war auch so am Anfang, ich habe erstmal gar nicht so richtig meinen Platz gefunden, also ich will das, aber wusste gar nicht so richtig, scheiße, was soll ich denn jetzt eigentlich machen? Also an welchem.
0: Ja, das ist genau nach sowas frage ich gerade, ja, ne?
1: Genau, und mittlerweile hat sich das für mich dann doch eher rauskristallisiert, was so meine Aufgaben sind. Also wir haben jetzt so verschiedene Bereiche, die halt, wo Leute sich für zuständig fühlen, so. Und das ist extrem spannend. Also schon alleine, das ist extrem spannend, ne? Und dann, ich weiß jetzt nicht mehr, an welcher Stelle das war, aber jedenfalls ist mir das vorhin eingefallen. Ich meine, wir haben die ganze Zeit auch zum Beispiel die Luise 85 an unserer Seite gehabt, die über die Woge halt das Haus gekauft haben. Also darüber sind wir auch sehr froh. Danke an euch.
0: Ja, genau. Wollte ich gerade auch mit einwerfen. Und das ist ja aber eben, das fällt mir dann immer wieder mit ein, wenn ich darüber nachdenke. Das ist natürlich eine viel kleinere Gemeinschaft von Leuten als bei euch mit diesem 5-etagigen Haus. Ne? Da ihr seid eben halt wirklich eine deutlich größere Zahl. Und
2: muss man ja auch noch dazu sagen, also vielleicht für alle, die es jetzt nicht so ganz genau kennen, also die L85 oder Luise 85 ist die Luisenstraße 85 und das ist im Prinzip jetzt das erste wirklich gelungene Hausprojekt der Woge Dresden. Nach 6 Jahren des Bestehens der Woge die Luise 85 hat ja auch eine ganz andere Geschichte als ehemals besetztes Haus. Ist diese Hausgemeinschaft sicherlich noch mal ein ganzes Stück enger schon von vornherein miteinander gewesen, als wir das jetzt als MieterInnengemeinschaft die auch nicht ganz zufällig, aber also häufig ist es ja dann schon so, wenn irgendwo eine Wohnung frei gewesen ist, dann hat man im Freundeskreis irgendwie Bescheid gegeben und geguckt, dass da Leute einziehen, von denen man auch mag, dass die da einziehen. Ja. Und so ist es meistens auch gekommen. Insofern ist es wirklich auch eine doll gewachsene Hausgemeinschaft, aber schon auch nochmal ein bisschen anders. Also wir hatten vorher keine Hauspläne. Ich würde jetzt davon ausgehen, dass die Luise 85, die hatten vorher in irgendeiner Art und Weise regelmäßig Treffen. No. Und die haben ja auch ganz andere Zeiten mit Faschereingriffen und was weiß ich nicht alles miteinander durch und andere Dinge.
0: Und Kollektivwohnen und so weiter.
2: Insofern hatten die bestimmte Prozesse schon längst hinter sich, die wir jetzt in einem ganz schönen Rush auch nachholen mussten. Und das ist aber wirklich sehr, sehr spannend, finde ich auch, muss ich Katrin recht geben. Also ich sage auch immer, selbst wenn es an irgendeinem Punkt vielleicht scheitern sollte, was immer noch passieren kann, es wäre super schade, aber der Benefit, der schon im Jetzt und Hier und Heute da ist, ist das, was mit uns sozusagen, was zwischen uns passiert. Und also ja, dass ich eben unter anderem mit zum Beispiel mit einem Mitbewohner, ja, wir kennen uns seit über 20 Jahren, aber ich habe irgendwann dann letztens mal wieder ein Gespräch mit ihm gehabt und dachte dann so, meine Güte, ich weiß gar nicht, wann ich kann mich nicht erinnern, wann ich das letzte Mal so lange mit dem gesprochen habe und es nicht um meine Katze uns füttern während des Urlaubs ging und das so weiter. Also genau. Da passieren sozial einfach Dinge, die wirklich spannend sind und schön sind und die bleiben ja so oder so, ja.
1: Wobei wir natürlich schon vorher auch schon lockere Strukturen hatten, ja, um miteinander in Kontakt zu bleiben. Also wir hatten eine Mailingliste, also wo wir uns ausgetauscht haben. Wir haben uns auch getroffen, wenn irgendwelche Sachen waren. Also jetzt von Vermieterseite oder so, ne? Der hat es auch nie leicht mit uns gehabt. Darüber hat er sich mehrfach beschwert. Also ich glaube, deswegen
0: will er die Bude loswerden. Ja, so und sagt sich, zur Strafe gebe ich es denen selber. Dann müssen die sehen, alles das sein. Das ist wie ich als Kind immer so mäklig mit dem Essen war. Zur Strafe habe ich auch mäkliche Kinder gehabt.
1: Siehst du? Kommt alles zurück. Aber ja. So ist natürlich schon auch intensiver geworden, das stimmt schon. Also das, wobei natürlich bei bestimmten Sachen wir uns also auch unabgesprochen immer klar waren, dass bestimmte Sachen gemeinschaftlich passieren. Also dass wir bestimmte Sachen gemeinsam wuppen, denken wir nur an die Menschen, die 2015 alle hierher gekommen sind. Da war klar, ja, es wird Platz gebraucht. Bitteschön.
0: Dann wird er geschaffen.
1: Und ja, das haben wir auch gemeinsam gewuppt. So, ne? Also ohne, dass wir vorher das miteinander besprechen mussten oder so. Also dafür war ich auch immer sehr dankbar, dass das so funktioniert. Genau.
0: Mhm. Jetzt sind hier zwei Worte. Also ein Wort ist gefallen, Woge ist gefallen. Viele von unseren Hörerinnen werden das jetzt natürlich wissen. Oh, kennen wir. Und da im Hintergrund gibt es auch noch das Syndikat. Mal ganz kurz, who is who?
2: Woge. Ja. Also ich sage jetzt vielleicht eher nur was zur Woge, weil wir unseren Prozess mit der Woge machen. Die Woge ist ausgesprochen die Wohnungsgenossenschaft Dresden EG, kurz Woge. Und die Woge existiert seit, ich meine 2018 gegründet, also seit 6 Jahren. Und das

0: vollständig geworden ist mit Kauf und Eigentumsübergang. Also die hatten sozusagen jetzt 6 Jahre lang kein einziges Haus und haben eigentlich sozusagen als Hülle politisch sich engagiert, aber eben gleichzeitig auch Strukturen geschaffen, die eigentlich nur darauf warten, dass jetzt Projekte auch mal werden. Es gab ein paar Projekte, die aber aus verschiedenen Gründen abgebrochen werden mussten, weil der Kaufpreis so war, dass der Mietpreis jenseits von Gut und Böse gewesen wäre und so weiter und so weiter. Oder weil die Hausgemeinschaft es nicht mehr getragen hat. Und deswegen ist es total schön, dass es jetzt eben mit der Luisenstraße 85 das erste Projekt, was wirklich geglückt ist, also wo der Kauf über die Bühne gegangen ist. Und jetzt wird sozusagen fleißig der Kredit abgezahlt. Das ist die Woge, und die Woge greift letzten Endes wirklich dieses alte genossenschaftliche Konzept auf. Ich meine, Wohnungsgenossenschaften, das kennt hier jeder, ne? Der Unterschied ist sicherlich ein Stück weit, dass in der Woge Dresden, jedenfalls im derzeitigen Stand, das wird sich vielleicht mit zunehmender Zeit und zunehmender Anzahl von Projekten auch ein bisschen ändern, wirklich sehr viel Do-it-yourself und Selbstverwaltung bedeutet. Also da gibt's jetzt, da gibt's kein Sekretariat oder irgendwas, wer dann irgendwelche Dinge für einen tut, sondern für den Fall des Erwerbs dieses Hauses, unseres Hauses, durch die Woge, also wir selber werden gar nicht Eigentümer, sondern die Woge würde das Haus kaufen, wäre dann neuer Vermieter und Eigentümer, wir zahlen unsere Miete dann in Zukunft sozusagen an die Woge. Das ist der grundsätzliche Gedanke. Der Vergleich zum Mietshäuser-Syndikat, das ist schon mittlerweile eine relativ alte Struktur. Ich weiß gar nicht genau, die gibt es seit 30 Jahren, würde ich jetzt mal
1: ewig
0: so gefühlt, über den Daumen.
1: Ja, ja.
0: Hat sich auch durchaus bewährt. Gibt's, ich glaube, sie haben jetzt bundesweit mehr als 100 Projekte, 100 Häuser. Von der Grundkonzeption funktioniert es durchaus nicht ganz unähnlich. Das ist im Prinzip wie eine Art Dachkonstrukt, beim Mietshäuser-Syndikat ist es eigentlich im Wesentlichen eigentlich das Label, was da drüber steht. Und die Projekte sind jeweils eigentlich jeweils für sich einzeln. Und man versucht sozusagen die Aufwendungen, also jetzt in Geld, die dafür notwendig sind, also im Wesentlichen der Kaufpreis und gegebenenfalls Sanierungssummenanteile, auf möglichst viele Schultern zu verteilen, mit Kleinkrediten. So, das ist eigentlich die Idee.
2: Ich würde aber gerne noch eine Korrektur machen. Mhm. Woga ist nicht Wohngenossenschaft, auch wenn es nahe liegt, ist Wohnen gestalten.
1: Oh. Ja. Es kommt ja noch aus einer zweiten Debatte raus. Es geht ja nicht nur darum, irgendwie so genossenschaftliches Wohnen miteinander zu etablieren, sondern die Gruppe selbst gibt's ja schon,
0: kam ja auch
1: schon
0: länger.
1: Und da kommt viel auch aus solchen Zusammenhängen, wo es darum geht, wir wohnen unsaniert und wir wollen, dass es so bleibt. Wir verwahren uns kollektiv gegen Sanierungsansprüche von Eigentümern und so weiter. Das ist das Weichbild, aus dem heraus die Woge kommt, weil das wird ja alles so ein bisschen, ja, wie ihr richtig sagt, wenn dieses Haus verkauft wird, dann verändert das eben unter Umständen so ganz radikal, dass wir da nicht mehr zusammen wohnen, oder das verändert auch unseren Raum so, dass wir dort gar keinen Spaß mehr haben, miteinander so zu wohnen, wie wir bis jetzt wohnen, und dann wird's irgendwie komisch, ne?
2: So. Ja, abgesehen davon ist uns das wirklich ein Bedürfnis. Also ich denke, das ist uns wirklich allen richtig einig, dass wir dieses Haus gerne vom Wohnungsmarkt nehmen würden. Also dass es eben nicht mehr als Spekulationsobjekt zur Verfügung steht.
1: Wir hatten vor kurzem das Gespräch mit jemandem von der Emil-Überall-Straße. Die sind da auch schon irgendwo. Dort ist es einfacher gegebenenfalls, weil das Haus nicht ganz so groß ist. Und weil der Besitz bei der evangelischen Landeskirche liegt, auch nicht so schwierig. Da kann man unter Umständen eben auch noch auf so ein bisschen sowas mitbauen, dass die den einen oder anderen Monat zeitlich dazugeben. Jetzt reden wir mal tatsächlich übers Technische. Also ich hörte

0: irgendwas von knappen 2 Millionen, die da irgendwie aufgerufen sind, über die ihr nachdenken müsst. Das sind Anteile, die werdet ihr nicht alleine stellen. Das schafft ihr nicht. Insofern ist so ein bisschen die Frage in die Stadtgesellschaft rein auch. Wem ist das eigentlich was wert? Genau, also wovon reden wir jetzt? Jetzt versuchen wir mal über mit den Ohren der Leute zuzuhören, die da mögliche Mitfinanzierer sind, die vielleicht sagen, ja, das ist mir wichtig. Erzählt mal.
1: Ja. Also das Geld, was sozusagen gestemmt werden muss, kommt natürlich, würde zu einem sehr großen Teil natürlich aus einem Kredit kommen, über den wir bereits mit einer Bank verhandeln. Und diese Kreditsumme setzt sich zusammen aus der Kaufsumme plus die prognostizierten und eher ziemlich klein gehaltenen, weil die Summe ohnehin schon sehr groß ist, Investitions- und Baukosten. Und da reden wir insgesamt über ungefähr 2,5 Millionen. Und das bedeutet, dass wir einen Eigenanteil von etwa einem Drittel stellen müssen, damit die Bank mitspielt. Das heißt, wir sind jetzt sozusagen, das ist unsere Aufgabe, dazu aufgerufen, einen Eigenanteil von 900.000 Euro zusammenzukriegen. Mhm. Und das funktioniert darüber, dass wir sozusagen unsere näheren Kreise, aber eben auch durchaus viel, viel weiter, also Leute, die uns gar nicht kennen, dazu aufrufen, dieses Projekt mit zu fördern. Und zwar nicht im Sinne von, gebt uns das Geld, damit wir es bezahlen können und dann ist es bezahlt und ihr seid das Geld los, sondern in Form von Darlehen. Beziehungsweise es gibt grob zwei verschiedene Möglichkeiten der Unterstützung. Die eine Möglichkeit der Unterstützung sind das Einzahlen von Genossenschaftsanteilen. Dann wird man sozusagen Genossenschaftsmitglied, wohnt zwar selbst nicht in einem Haus dieser Genossenschaft, aber wäre sozusagen lediglich investierendes Genossenschaftsmitglied. Das ist die eine Möglichkeit. Und die andere Möglichkeit sind Darlehen, die neben den Genossenschaftsanteilen an die Woge gegeben werden können. Und damit würde sozusagen der Eigenanteil gestellt. Der Eigenanteil geht dann an die Bank. Die Bank zahlt den Kredit aus. Und dann kann von dem Kredit die Kaufsumme bezahlt werden.
0: Und das läuft dann durch die Hände der Woge, ja, der Genossenschaft komplett. Also all die Gelder, die genau da jetzt reingehen, gehen nicht irgendwo aufs Privatkonto von Jörg, nee, oder so, sondern laufen an die Woge durch. Und wenn ich jetzt beispielsweise sage, okay, ich werde jetzt Anteilshalter so einer Genossenschaft, dann gibt's da diese ganz normalen, üblichen Rechte. Es gibt ja auch Leute, die aus sowas dann versuchen, noch Geld zu verdienen. Das ist bei der Woge eher nicht zu erwarten, dass das passiert. Aber es gibt da auf jeden Fall eine rechtlich gut abgesicherte Form, in der das stattfindet.
1: No? Genau, bei den Genossenschaftsanteilen ist es so, dass man, also das Geld bleibt ja trotzdem, also wenn Leute Geld geben als Genossenschaftsanteile, das bleibt ja trotzdem mein Geld. Mhm. Es ist ein Genossenschaftsanteil, den ich dort einlege. Und ich kann diese Genossenschaftsmitgliedschaft auch kündigen. Und je nach Höhe des Anteils, den ich da reingegeben habe, gibt es bestimmte Fristen. Je höher der Anteil ist, desto länger ist die Frist. Bis zu maximal, ich glaube, 2 Jahre nachlaufend.
0: Das ist ja schon flink.
1: Muss die Genossenschaft das dann sozusagen auch wieder auszahlen. Mhm. Das heißt, da sind für den Fall von Kündigung von Genossenschaftsanteilen, wären wir dann wieder dazu aufgerufen, wieder Klingelrunde zu machen und diesen Anteil zu ersetzen, indem wir neue Geldgeber finden. Mhm. Und so ähnlich funktioniert es auch mit den Darlehen. Die Darlehen kann man über bestimmte, also legt man vorher fest, die Laufzeit sehr gut, also gut im Sinne von der Bank gut bewertet, sind Darlehen, die ab Laufzeit 10 Jahre, die werden dann also niedriger verzinst. Und wenn das Darlehen dann nach 10 Jahren oder 15 Jahren fällig wird, dann müssen wir zu dem Zeitpunkt wieder neue Geldgeber finden, um genau diese Darlehenssumme zu ersetzen.
0: Je nachdem, und der Kredit, wo ihr dann gerade in der Kreditlaufzeit seid.
1: Und der Kredit wird natürlich, der wird abgezahlt über 35 Jahre und der wird gespeist durch unsere Mietzahlungen. Das ist sozusagen die Gegensicherheit.
0: Die haben Seite,
1: Und ja, das ist ein Modell, was also bereits vielfach erprobt wurde und was tatsächlich funktioniert.
2: Und bei den Anteilen kannst du auch nur, also wenn du jetzt nur in Anführungszeichen, Genossenschaftsanteile kaufst, kannst du auch, also bei Eigengenossenschaftsanteilen sind 100 Euro und du kannst dann auch nur 1000 Genossenschaftsanteile kaufen, damit du dann faktisch, wenn du dein Geld abziehen musst, aus welchen Gründen auch immer, nicht die ganze Genossenschaft zum Erliegen bringst.
0: Pleite machst. Du meintest jetzt 10 Anteile, a 100, also 1000 Euro.
2: Nee, ich meine 1000.
0: 1000 Anteile, ach so.
1: Genau, das ist nach oben.
0: 100.000 ist eine ganze Menge.
1: Es ist nach oben gedeckelt. Es sollen sozusagen, sollen nicht wenige Großfinanziers in die Woge investieren, die, wenn irgendwelche Signale kommen vom Markt, sag ich jetzt mal, und wenn sie dann alle gemeinschaftlich ihr Geld zurückhaben wollen, dann würde die Woge vor einem Riesenproblem stehen. Deswegen, also die Idee ist auf viele Schultern verteilen und die Idee von diesen Krediten, auch den, also sowohl die Genossenschaftsanteile als auch die die Nachrangdarlehen, ist eben nicht, gebt uns euer letztes Hemd, sondern die Idee ist, gebt uns, was ihr wirklich sozusagen, was bei euch auf dem Konto liegt gegebenenfalls oder auf dem Tagesgeldkonto oder wo auch immer, aber was ihr jetzt, wo ihr abschätzen könnt, das brauche ich die nächsten 10 Jahre jetzt tatsächlich nicht. Das ist, ob das jetzt dort liegt oder da liegt, okay, in der Verzinsung ist, also das muss man ganz klar sagen, mit diesem Modell, das ist jetzt keine Möglichkeit einer finanziell, wenn man es rein aus dem finanziellen Aspekt betrachtet, guten Geldanlage.
0: Legst du das Geld unter das Kopfkissen und holst 10 Jahre später wieder vor.
1: Es wird verzinst, aber da reden wir über Zinsen mit über maximal 2%.
0: Na, richtig, genau. Ja. So wie das
1: fängt
0: aber
1: ja
0: so
1: genau
0: funktionieren ja diese ganzen Bankmodelle, die auf Gerechtigkeit orientieren, Kleinkredite, die Entwicklungsarbeit finanzieren und so weiter. Das sind ja alles solche Modelle. Also ich denke, jemanden, der daran verdienen will, brauchen wir hier auch nicht miteinander anzusprechen. Da sind wir falsch unterwegs. Wenn ich mir jetzt vorstelle, das funktioniert mit dem Haus. Oder vielleicht mal noch eine technische Frage, nämlich wann müsst ihr jetzt eigentlich das Ganze über die Bühne bringen? Also wann muss irgendwie eine klare Option gezogen werden, gesagt werden, so, und das passiert jetzt?
1: Also wir sind jetzt in der Phase des Einsammelns von sogenannten Absichtserklärungen. Das ist ein Formular. Auf dieser Absichtserklärung kreuzen Leute an, ich bin bereit, so und so viel Geld als Genossenschaftsanteile oder so und so viel Geld als Darlehen über die Laufzeit von 15, 20 Jahre zu gewähren. Und im Moment fließt noch gar kein Geld.
0: No.
1: Das sammeln wir und das tun wir bis Ende September.
0: Das
1: Mitte Oktober.
0: Das ist eine stolze Aufgabe stellen.
1: Und ungefähr Mitte Oktober wird dann, oder Mitte, Ende Oktober wird dann der Call kommen, so jetzt, und dann schreiben wir nochmal sozusagen alle Leute an, die Absichtserklärung veräußert haben, jetzt bitte überweisen, und dann würden alle Leute, die Absichtserklärung unterzeichnet haben, das Geld an die Woge überweisen.
0: Ja.
1: Sodass die Woge das sozusagen dann der Bank zur Verfügung stellen kann. De facto wird da gar nichts weiter passieren, weil es die gleiche Bank sein wird, bei der dann auch der Kredit genommen wird. Dann wird das einfach nur miteinander verbucht.
0: Und das würde dann tatsächlich bedeuten, dass dieser Kauf des Grundstücks oder des Hauses, ich weiß ja gar nicht, wie viel Grundstück da dran ist, aber das interessiert mich jetzt auch nie gar so dolle, das wird also dann irgendwie realistisch im Laufe des nächsten Jahres irgendwie zu einem Kauf kommen. Ja, das wäre jetzt so der Zeitplan.
1: Der Kauf ist eigentlich für diesen Herbst angepeilt?
2: Ende Oktober.
1: Ja. Also Ende Oktober.
2: Aber wir gehen davon aus, dass es sich nach hinten
0: sehr, sehr ein. Sportlich, weil ja. wir sprechen eben tatsächlich von ja. 300.000, genau. Die irgendwie zusammenkommen sollen. Und wenn das jetzt gelingt, also wenn das nicht gelingt, okay, dann haben Leute mal eine Bürgschaft geschrieben, ihr habt was gelernt, Leute haben gelernt, dass sie für diese Stadt eigentlich auch ein bisschen selbst überlegen müssen, was will ich von dieser Stadt, ich will zum Beispiel eben tatsächlich so eine Form von Wohnen haben und ich will auch einen genossenschaftlichen Besitz von Wohnräumen haben, das, daran glaube ich, dass das gut ist, ne? So, das haben wir dann irgendwie alle mal miteinander gelernt. Wenn es jetzt zu dem Kauf kommt, inwiefern wird das dieses Haus verändern? Momentan ist es ein Haus mit 16 Mietparteien oder wie viel seid ihr?
2: Ja, momentan.
1: 12. 12. Wenn man jetzt die Türen nimmt.
0: No? Ja. Genau.
1: Es gibt zum Beispiel im ersten Geschoss gibt's eine sehr große WG.
0: Richtig, genau. Und die werden als Einzelpersonen, aber aktuell sind es halt die Mietparteien. Wird es da irgendwelche Veränderungen geben? Wird das mehr in Richtung WG gehen? Wird das in der Struktur jetzt bleiben? Habt ihr irgendwie vor, wie Emil überall, die wollen dann natürlich noch irgendwie was unten im Haus machen, was einen Grad von Öffentlichkeit, aber eben auch von Einnahmemöglichkeiten mit darstellt. Habt ihr da irgendwelche Dinge geplant?
2: Also über unten im Haus haben wir ja noch ja nie gesprochen, weil das ist ja auch noch die Sonderstellung, die wir haben. Wir haben ja unten Gewerbe.
0: No.
2: Na, also das ist ja auch nochmal, also das ist ja nochmal eine andere Thematik. Ansonsten, ja, wird sich Struktur auch verändern, aber du bist für die technischen Sachen zuständig.
1: Das ist jetzt gar nicht so technisch.
2: Doch.
1: Genau, also bei den Gewerbe zum Beispiel, auch da kann man auf jeden Fall schon mal sagen, da ist zum Beispiel auch, zumindest bei einem dieser, also es sind drei Gewerbeeinheiten und bei einer ist sehr viel Tradition dabei. Das ist ein Friseur, wo der Opa sozusagen schon die Haare geschnitten hat. Das ist, ich glaube, den Laden gibt es eben tatsächlich schon seit knapp 100 Jahren oder etwas über 100 Jahren, irgendwie sowas in der Richtung, und jetzt macht es halt sozusagen der Enkel. Wir haben großes Interesse daran, diese Kontinuität zu bewahren und weiter mit denen zusammen im Haus zu sein. Und auch da gibt es sozusagen, wir verstehen uns wirklich ziemlich gut miteinander. Ansonsten gibt es zum Beispiel eben auch hinten dran, das gehört zwar eigentlich nicht nominell zu unserem Grundstück, sondern zu einem ganz anderen Haus, ist als Brache sozusagen, wird das von allen umliegenden Häusern arg genutzt. Einen riesengroßen Innenhof, wo in den letzten Jahren zum Beispiel eine große Wildblumenwiese entstanden ist und eine alte Tischtennisplatte, die noch vor 40 Jahren oder sowas gesetzt worden ist, erneuert worden ist und so weiter. Und es haben schon einige große Festivitäten stattgefunden mit Livebands und kleiner Bühne. Also so eine Sachen werden in der Tendenz sicherlich noch ein Stückchen mehr werden. Da haben wir auch ein großes Interesse, dass das nicht nur sozusagen beschränkt auf die Hausgemeinschaft, sondern da ist dann auch die gesamte Nachbarschaft im Straßenzug und so weiter natürlich gern mit inkludiert. So diese Idee von irgendwie einer Community im Stadtteil. Da kann noch wirklich relativ viel passieren. Ansonsten wird sicherlich natürlich auch baulich, und da sind wir gerade noch am Hin- und Her schieben, weil das eben mit der jeweiligen Bausumme und was wir finanzieren können zusammenhängt. Insbesondere so diese große WG in dem ersten Obergeschoss. Nach unserem Gefühl ist die nicht mehr so richtig zeitgemäß. Es ist eine 8-Leute-WG. Wahrscheinlich wird diese Wohnung eher geteilt werden in vielleicht 3 kleinere Einheiten. Das ist auch noch so ein bisschen im Fluss, wie viel Gemeinsamkeit, also wie viel WG da möglicherweise noch entsteht. Also selbst unter den Leuten, die sozusagen jetzt aktuell das Haus bewohnen und da auch weiterhin drin wohnen möchten, kann es durchaus sein, dass wir nochmal untereinander sozusagen Wohnungen wechseln und durch diesen Prozess eben natürlich auch, also wir lernen einerseits neue Leute kennen über die Hausgruppe und da finden so Dinge statt, wo man dann eben anfängt, könnte ich mir vorstellen, mit dir zusammen zu wohnen.
0: So, ne? Aber so ein grundsätzlicher Umbau, so von wegen, das gibt ein Etagenbad und alle wohnen alle durcheinander haben entsprechend vielleicht ein paar einzelne Räume oder so. Sowas passiert eher nicht, sondern das wird die klassische Struktur irgendwie behalten.
1: Ja.
2: Also wir hatten mal über einen Gemeinschaftsbalkon nachgedacht, aber den können wir uns momentan nicht leisten. Also bei der Einpreisung, die wir jetzt gerade haben.
1: Ja. Das war eine sehr schöne Idee unseres Architekten. Gemeinschaftsbalkone quasi ans Treppenhaus dran und Zugang auch vom Treppenhaus.
0: Ja.
1: Und das wäre natürlich auch ein schöner Gemeinschaftsort.
0: Ja.
1: Da müsste man eben nicht zwei Balkontürme stellen, sondern nur einen. Aber selbst diesen einen können wir uns derzeit nicht leisten und deswegen ist der sozusagen dem Rotstift leider zum Opfer gefallen.
2: Aber die Betonung liegt auf derzeit.
1: Ja.
0: Gut, jetzt haben wir uns hier gründlich verfitzt. Du hast gesagt 20 Minuten. Nein, die haben uns nicht gereicht. Ich fühle mich gut informiert darüber. Ich habe eine Menge erfahren über das, was in dem letzten Jahr hier bei euch passiert. Ich wünsche euch und uns natürlich alles Gute, dass das mit dem Wohneigentum über genossenschaftlichen Wohneigentum sich besser entwickelt, als es in den letzten Jahren gedümpelt ist. Und es gibt eine Möglichkeit, wo sich Menschen jetzt da ganz konkret schlau machen können, nämlich über heu31.woge-dresden.de. Das ist die Webseite, wo man tatsächlich die Details zu eurem Projekt und die entsprechenden Links bzw. Formulare, wenn jetzt Leute zugehört haben, und ich hoffe, ihr habt gut zugehört, liebe Hörerinnen, ihre Formulare ausfüllen können und euch per Brieftaube zustellen können. Ich wünsche euch alles Gute für Dankeschön. Das Projekt und die notwendige Zähigkeit.
1: Eine letzte Bemerkung sei mir noch gestattet,
0: ja.
1: Weil ja diese Gesamtsumme der 900.000, das erschlägt einfach total. Wir möchten gern betonen, dass also durchaus auch kleinere Beträge von Leuten, die eigentlich kaum Geld haben, also ab 500 Euro können Absichtserklärungen abgegeben werden und wir freuen uns auf jeden Fall über jeden.
0: Ja. Okay, dann jetzt
1: haben wir
0: eigentlich kaum noch Zeit für ein bisschen Musik, aber irgendwas lege ich jetzt noch rein. Opus King mit Peckham Nocturne.
2: Also tschüss dann, ne?
0: Tschüssi, ja.

0: Hallo, mein Name ist Mats von Sieg. Ich begrüße euch Zuhörenden ganz herzlich aus dem Studio von Freies Radio Freudenstadt. Heute also kommt die zweite Ausgabe von Quiroland Pinguine, also kurz Creepy. Wir sind noch eine sehr junge Redaktion. Erst im Herbst 2025 haben wir uns gegründet. Unsere erste Sendung kam dann Anfang Mai raus. Da waren schon Radio T aus Chemnitz, die Wüstewelle aus Tübingen und Freies Radio Freudenstadt mit am Start. In der Zwischenzeit ist die Quipi-Redaktion noch größer geworden. Neu dazugekommen sind Menschen von Freies Radio für Stuttgart, dem Rundfunkkombinat Sachsen, Coloradio aus Dresden und Radio Blau aus Leipzig. In der Sendung heute spricht Helen darüber, wie sie in der DDR aufwuchs, nach der Wende transitionierte und heute als sie selbst leben kann. Und zum Schluss hört ihr noch ein Interview mit dem Gerede e.V. aus Dresden. Aber zu Beginn machen wir noch einen kleinen Ausflug ans Meer. Wir tauchen ab in die Korallenriffe von Insular Südostasien und schwimmen bis zum Great Barrier Reef, das vor der Nordküste von Australien liegt. Dort überall lebt ein kleiner, orange-weiß gestreifter Fisch. Los geht's jetzt aber erstmal mit dem Song Lass sie reden von Rosenstolz.
1: Jeder hat es ja gewusst,

0: Begeben wir uns in die Welt der Tiere. Von der Arktis und den queeren Pinguinen geht die Reise von der letzten Sendung weiter. Schwimmflossen und Taucherbrillen aufgesetzt. Es geht auf Tauchgang in den Pazifik. Genauer gesagt in den Indopazifik. Dorthin, wo die Anemonenfische leben. Anemonenfische leben in Korallenriffen. Genauer gesagt gehen sie eine Symbiose mit den passenden Seeanemonen ein und leben in ihnen. Seeanemonen sind Blumentiere. Sie haben einen massiven Stamm und so etwas wie eine Blüte. Die besteht aus vielen stechenden Tentakeln und die Tentakeln sind giftig. Aber dagegen sind die Anemonenfische gewappnet. Mit einem dünnen Schleimfilm auf den Schuppen. Die Seeanemonen bieten den Anemonenfischen also Schutz gegen Fressfeinde. Die haben das auch bitter nötig, weil Anemonenfische allesamt keine guten Schwimmer sind. Der Deal ist aber nicht einseitig. Die Fische verteidigen die Anemone wiederum gegen ihre Fressfeinde. Sobald jemand der Anemone zu nahe kommt, stürmen sie heraus, boxen und beißen den vermeintlichen Angreifer. Aber die einzelnen Anemonenfischarten haben noch eine andere Gemeinsamkeit. Sie werden alle als Männchen geboren. Es gibt kein einziges weibliches Baby. Aber bevor wir das vertiefen, was sind Anemonenfische? Wie sehen sie aus? Eine Art der Anemonenfische ist der Clownfisch. Einer der berühmtesten Fische dieser Welt ist ein Clownfisch. Sein Name ist Nemo. Der kleine, orange-weiß gestreifte Fisch aus Findet Nemo. Seine Geschichte hat Disney 2003 auf die Leinwand in die Kinos gebracht. Zurück zur Potriandrie. So nennt man das Phänomen, wenn Tiere ausschließlich männlich geboren werden und später zum Weibchen werden. Wie funktioniert das bei Anemonefischarten wie zum Beispiel dem Clownfisch? In einer Anemone leben ein Weibchen und ein Männchen. Und dann sind da noch ganz viele Jungtiere, allesamt männlich. Ihre Aufgabe ist es, die Anemone sauber zu halten und sich um die Eier und Larven der Familie zu kümmern. Die männlichen Fische machen also den Großteil der Hausarbeit. Das Weibchen ist 2 bis 3-mal so groß wie die Männchen. Sie verteidigt die Anemone gegen alles und jeden. Gleichzeitig piesackt sie die männlichen Fische. Die sind dadurch immer gestresst. Und dieser Stress sorgt dafür, dass der Hormonspiegel gleich bleibt und die männlichen Körper sich nicht in einen weiblichen verwandeln. Eine Clownfischdame ist also eine waschechte Matriarchatin. Erst wenn das Weibchen stirbt, wird das nächste Männchen die neue Herrscherin. Das neue dominante Weibchen. Nicht nur der Hormonspiegel ändert sich dann, auch die Genitalien und die Körpergröße. Als Nemos erste Mama Coral von dem Raubfisch verputzt wurde, hätte sich eigentlich Nemos Vater zu Nemos zweiter Mutter verwandeln müssen. Und es kommt noch wilder. Dadurch wäre Nemo irgendwann zum potenziellen Partner seiner zweiten Mutter geworden. Aus menschlicher Sicht ist das etwas seltsam, aber für Anemonenfische ist das genau so, wie es sein muss. Die Mutter stirbt, der Vater wird zur Mutter und sein Sohn zu ihrem Partner. Nach und nach werden alle Weibchen, bis auch sie sterben und das nächste Männchen ein Weibchen wird. Der Kreislauf der Anemonenfische. Disney hat also ein elementares Detail von Nemos Familie vertuscht. In der echten Welt kann ein Clownfisch jedenfalls nie ein klassisches Waisenkind sein. Eine Mutter und ein Vater sind immer am Start. Es ist vielleicht nur nicht das komplette Erzeugerpaar. Lasst uns jetzt aber auftauchen und geschwind nach Leipzig zu Radio Blau sausen. Dort hat Sina Helen interviewt. Helen ist in der DDR aufgewachsen. Nach der Wende hat sie erfahren, was trans bedeutet. Davon wird sie erzählen. aber auch von dem Alltag, den sie heute erlebt, als die Frau, die sie ist.
1: Ich bin Helen Sasse. Ich bin am 11.08.1962 in Hagenow in Mecklenburg-Vorpommern geboren, als Junge geboren. Ja, und lebe jetzt mit der OP seit 2018 als Frau.
2: Wie war es für dich, das Leben in der DDR beziehungsweise in Ostdeutschland als Transperson? Vor allem auch jetzt so, wie du ja gesagt hast, eher als ungeoutete Transperson.
1: Das ist natürlich auch damals eher gar nicht so einfach gewesen. Einmal war es ja so, es war so Ende der, Ende der Schulzeit. Das war, bin 1979 aus der Schule gekommen. Da fing es eigentlich so richtig an, darüber nachzudenken, irgendwas stimmt mit mir nicht. Ich habe mich immer mehr zu den Mädchen hingezogen gefühlt, aber mit der Pubertät kamen die körperlichen Veränderungen, die das für mich natürlich sehr schwer gemacht haben. Und dieses Thema, ja, ich sage jetzt mal trans, das gab es zu dieser Zeit so gut wie gar nicht. Darüber hat niemand gesprochen. Und wenn man dann halt mal über die Gleichgeschlechtlichkeit, also schwul oder lesbisch gesprochen hat, dann eher im... da wurden Leute mit beschimpft, aber es wurde sich nie damit beschäftigt. Also das war mehr oder weniger etwas, was es gesellschaftlich bei uns in der sozialistischen DDR, sage ich jetzt mal, eigentlich nicht gab. Es gab nur Mann oder Frau und nichts dazwischen. Und von daher gab es auch keine Erkenntnisse darüber, was eventuell mit mir sein könnte. Das kam erst eigentlich später. Und aber umso mehr, umso älter ich wurde, desto mehr wurde das auch zum Leidensdruck. Ich musste damals zur Armee, 18 Monate, nur unter Männern. Das war, ich sag jetzt mal wirklich, es war die Hölle. Und ich wusste von da an, du bist kein Mann, aber man konnte das ja nicht definieren. Was ist es denn, was in mir diesen Konflikt auslöst zwischen dem, was ich jeden Morgen im Spiegel sehe und dem, was ich wirklich in mir fühle? Das konnte ich damals nicht definieren. Die ganze Geschichte fing ja erst an mit der Wende. Da hatte man die ersten Sachen gehört, dass es sowas gibt, dass es Menschen gibt, die wahrscheinlich in einem falschen Körper geboren sind. Wobei falsch muss man immer in Anführungsstrichen sehen, das sehe ich jedenfalls so. Denn der Körper ist ja nicht falsch. Er wurde anhand meiner Chromosomen mir zugeordnet. Ich hatte nur nicht das Geschlechtsempfinden für das Geschlecht, in dem ich geboren wurde. Und diese Geschichte sitzt im Kopf, die sitzt nicht zwischen den Beinen, die sitzt nicht an der Oberweite. Es ist eine Sache, die im Kopf ist und deswegen ist sie auch nicht therapierbar. Man kann es nicht wegschneiden oder ähnliches. Es ist nun mal halt da. Es gibt dafür auch schon wissenschaftliche Begründungen, wobei man dort auch noch nicht hundertprozentig sicher ist, ob es das wirklich ist. Aber es gibt eine 99-prozentige Annahme, woran es liegt. Ne? Und dann kam nachher mit der Wende, indem man mehr Einblicke in Zeitschriften, in Medien und so bekam, dass es sowas in der westlichen Welt eigentlich schon gab, aber auch noch nicht hundertprozentig erforscht wurde. Und Anfang der 90er, Ende der 80er Jahre, Mitte oder bis Ende der 80er Jahre, hat man sich erst im Westen mit diesem Thema beschäftigt und hat mal versucht, dort etwas aufzubauen, um das wissenschaftlich auch zu belegen. Dann kam ja auch erst das erste transsexuellen Gesetz unter der Regierung Helmut Schmidt raus, was es den Leuten schon etwas leichter gemacht hat. Und wie gesagt, bei mir kam es erst mit der Wende, dass ich mich damit mal beschäftigt habe. Aber die Einsicht, ich bin im falschen, sogenannten falschen Körper oder ich bin nicht das, was ich jeden Morgen im Spiegel sehe, das kam noch viel, viel später. Ne?
2: Was ist denn für dich heute anders als damals?
1: Naja, ich lebe ja, man wurde als Junge sozialisiert, aufgewachsen als Mann dann nachher und man hat sich eigentlich der Gesellschaft angepasst. Ich habe das verlangt oder ich habe das gemacht, was die Gesellschaft damals von mir verlangt hat. Ich habe ein Haus gebaut, ich habe geheiratet, wir haben zwei wunderbare Kinder bekommen und habe faktisch mein Leben als Mann, soweit das möglich war, eingerichtet. Und das ist jetzt natürlich was ganz anderes. Ich habe jetzt ja ich führe ja ein ganz anderes Leben, das weibliche Leben, was eigentlich immer in mir da war. Aber ich durfte dieses Leben ja gar nicht leben oder ich konnte es auch nicht leben. Und jetzt ist es halt eben so, alles, was ich heute als Frau lebe, ob es jetzt ganz banale Sachen sind, ob es Mode ist oder ob es Dekorieren ist oder dergleichen. Damit fing es ja eigentlich an, Schminken und so weiter und so fort. Das ist für mich was sowas von Schönes. Das ist das, wovon ich als Kind schon unbewusst gelebt habe. Ich weiß noch, meine Oma hat mir immer Kataloge aus der alten Bundesrepublik mitgebracht, wenn sie bei ihren Verwandten war. Und ich konnte stundenlang in diesen Heften und in diesen Katalogen rumblättern, mir Mode anschauen. Und meine Oma wusste damals schon, die hat das nie zu mir gesagt, aber sie hat mich nie, sie hat immer zu mir Min Säude gesagt. Das ist ein plattdeutscher Ausdruck und heißt meine Süße. Und ich hab mich so toll dabei gefühlt, wenn sie mich in der weiblichen Form als Enkelin genommen hat, so wie ich war. Und das war sowas von Schönes. Und so ist es heute für mich auch. Ich lebe dieses weibliche Leben mit voller Begeisterung. Ich bin so froh, dass ich diesen Schritt gemacht habe. In allem, auch wenn es hart war, schmerzhaft war, viele Tränen gekostet, aber ich würde es immer wieder tun. Ich möchte nicht einen Meter zurückgehen.
2: Meinst du, deine Oma wusste da schon was?
1: Aber sie kannte den Ausdruck ja noch weniger wie ich, ne? Aber ich denke mal, sie hat's gewusst.
2: Wow.
1: Sie hat es gespürt, dass da irgendetwas war, ja, was für sie das typische Mädchen halt war. Und ich weiß noch, sie hatte nachher, wie ich älter wurde, in der Pubertät, ich hatte damals sehr lange Haare immer oder lange Haare sehr gerne getragen, immer zum Ärger meines Vaters. Ich habe immer gesagt, damals, das ging, meine Musikrichtung war New York Musik, also Rockbands faktisch, und da habe ich das immer mit begründet, ich möchte gerne auch so ein bisschen so aussehen wie meine Lieblingsband oder so. Das ist aber letztendlich was ganz anderes war. Der Hintergrund war für mich, ich möchte auch lange Haare haben, wie Mädchen. Am liebsten hätte ich Zöpfe getragen. Ich mochte die Kleider der Mädchen. Ich habe unheimlich gern mit Mädchen gespielt. Und ich war sehr viel mit Mädchen zusammen. Die haben das auch mit mir sehr gut gehabt. Also ich wurde immer auch gefragt, möchtest du mit oder tanzt du hier mit uns oder so. Und das, ich fand das so toll. Und ja, so ist es heute im Prinzip für mich auch.
2: Gibt es für dich Orte im Osten, die besonders sind, und wenn ja, warum?
1: Nein, da gibt es keine besonderen Orte. Also ich bin überall sehr gerne, aber es gibt jetzt keine, auch nicht Ost, West, Nord, Süd. Es gibt einen Ort, da würde ich gerne meinen Ruhestand verbringen. Ich bin jetzt momentan dabei, seit einem Jahr Französisch zu lernen. Ich würde gerne nach Südfrankreich in meinem Ruhestand gehen und dort meinen Lebensabend praktisch verbringen, weil mir halt die Gegend gefällt, das Klima gefällt, die Menschen gefallen, das Essen und so weiter. Und das wäre jetzt noch so ein Sehnsuchtsort. Aber dass ich jetzt momentan einen Ort habe, wo ich jetzt besonders gerne sein möchte, oder nee, eigentlich nicht.
2: Wie ist es für dich denn jetzt, ich sage jetzt mal, in Anführungsstrichen im Alter als Transperson?
1: Als Trans ist es so, viele fragen mich, warum so spät? Warum hast du das nicht vorher gemacht? Wie gesagt, ich hatte ja schon gesagt, es gab damals zu DDR-Zeiten, war das nicht möglich gewesen. Dann kam die Wende, ich hatte Kinder gehabt. Also wenn ich mich damals als Transperson geoutet hätte, sagen wir mal so in den 90ern, dann hätten meine Kinder wahrscheinlich eine wahnsinnig schwierige Zeit in der Schule gehabt. Das ging dann auch bis Mobbing, dein Vater ist eine Transe. Wenn ich mich dann schon so auf die Straße gewagt hätte mit weiblicher Kleidung, geschminkt und weiblichen Schuhen und so weiter, dann wären meine Kinder, die hätten Spießrutenlauten gemacht. Und das wollte ich meine Familie und meinen Kindern auch nicht antun. Und jetzt würde ich auf jeden Fall sagen, im Alter, es war der richtige Schritt, damit später anzufangen, denn ich hätte jetzt meine Kinder nicht gehabt. Ich hätte meine damalige, oder wir sind ja noch verheiratet, meine Frau und ich, und wir sind sehr, sehr gute Freunde. Wir haben eben gerade noch mal kurz vor dem Interview miteinander telefoniert. Ich fahre auch morgen wieder hin zu ihr für eine Nacht, und wir wollen ein bisschen einkaufen, ins Kino gehen und so weiter. Und das hätte ich aber alles nicht gehabt. Und darauf würde ich nicht verzichten wollen. Mhm. Und mir geht es jetzt gerade mit der Lebenserfahrung wahrscheinlich auch viel, viel besser, als wenn ich das 20, 30 Jahre vorher gemacht hätte. Ich kann das alles viel besser einordnen. Bin ruhiger geworden, entspannter geworden. Und das ist so der, so der Hauptgrund, dass es gut ist, dass ich das später angefangen habe. Viele sagen, Mensch, hättest du ja viel früher machen können, dann wäre dir vielleicht einiges erspart. Ja, stimmt. Aber dann hätte ich, wie gesagt, meine Familie nicht gehabt und darauf würde ich nicht verzichten wollen.
2: Ich muss ja zugeben, ich kenne sehr wenige, ich sage jetzt mal vor allem ältere beziehungsweise Transpersonen über 55 in den Medien und vor allem vor der Kamera. Wie sehr fühlst du dich denn in den Medien repräsentiert?
1: Als meinst du jetzt als Transperson oder ich selber als Person?
2: Ich sage jetzt mal wirklich so, keine Ahnung, du schaltest die ARD irgendwas ein, irgendeine Serie oder keine Ahnung und dann siehst du da halt vor allem auch mal vielleicht eine ältere Person, eine ältere Transperson.
1: Ja, ja. Weniger, weil ich bin, ich gucke sehr wenig Fernsehen,
2: okay,
1: muss ich jetzt so sagen. Aber ich habe natürlich auch über die Jahre Zeitungsausschnitte gesammelt. Und zwar habe ich jetzt gerade so einen vor mir. Und zwar ging das darum, um eine Frau, die mal bei den Grünen gearbeitet hat. Die heißt Valerie Wilms. Zu diesem Zeitpunkt, 2025, war sie 71 Jahre. Und sie beschreibt jetzt auch in diesem großen Artikel über eine Seite ihren Lebensweg. Ich bin mit dem, was sie da sagt, nicht mit vielen einverstanden, aber das ist ja auch, wir Menschen, wir sind ja auch nicht alle gleich und jeder hat eine andere Sichtweise auf die Dinge. Mhm. Und von daher kenne ich eigentlich nur jemanden hier noch bei uns in Hagenow, die das gleiche Alter, die ist 2 Jahre jünger. Und dann gibt es noch eine Transperson, die arbeitete mal bei meiner noch Frau, sage ich mal, in der Firma, die ist etwas jünger, aber nicht viel, die müsste jetzt auch um die Mitte 50 sein. Aber ansonsten habe ich auch zu anderen, außer zu einem Transmann, noch Kontakt. Aber ansonsten habe ich mit Transmenschen gar nicht so sehr viel zu tun.
2: Wie würdest du gerne repräsentiert werden? Ich sage jetzt mal, aber vor allem so in den, ich sage jetzt mal, klassischen Medien.
1: Als Mensch, nur als Mensch, einfach nur nicht dieses Stocksteife, die bestimmten Lebensabschnitte so abgehakt sehen, dann kam das, dann kam dies, dann kam das, einfach nur leben so wie jeder Mensch auch. Ich habe einen ganz normalen Tagesablauf wie andere Menschen ja auch. Ich gehe zur Arbeit, ich bezahle meine Steuern, ich habe ein schönes Grundstück bei mir, ich bin auf meinem Hof, ich habe ein Haus. Also ich fühle ja ein ganz normales Leben und das würde ich dann mal als Hauptpunkt sehen. Und die Transgeschichte, die würde ich dann gerne so nebenbei erzählen. Wie war es denn früher, als ich das gemacht habe? Wie war es denn früher, als ich jenes gemacht habe? Aber das mich jetzt auf dieses Trans-Thema zu reduzieren, das würde ich nicht wollen.
2: Würdest du sagen, dass du aktivistisch bist? Und wenn ja, wie sieht dein Aktivismus aus?
1: Nein, überhaupt nicht.
2: Okay.
1: Ich bin gar nicht aktivistisch. Also das muss ich jetzt ganz ehrlich mal so sagen. Ich bin auch nicht so die Frau, ich mag diesen Namen, ja, dieses Einteilen, Schubladen eigentlich nicht. Dieser Transmensch, der jetzt auf jeden CSD geht. Ich habe mir das einmal angeschaut in Hamburg. Also das ist nicht meins. Das ist für mich nicht das, was ich eigentlich will. Ich habe das ja für mich entschieden, für mein Leben entschieden. Ich sehe das ein oder ich respektiere auch, dass andere Leute das offen oder ihre Akzeptanz offen nach außen zeigen wollen, indem sie eben diese CSDs und sowas alles veranstalten und auch darauf aufmerksam gemacht oder machen wollen, wie diese Leute heute noch stigmatisiert werden, terrorisiert werden und schlecht behandelt werden, bespuckt werden, geschlagen werden und so weiter. Das sehe ich auch alles ein. Ne? Aber ich habe da eine andere Sichtweise drauf. Ich muss das nicht, indem ich da, und jetzt sag jetzt mal vielleicht, ich weiß nicht, halbnackt durch die Gegend laufe. Ja, es war so. An dem Tag war es wirklich so. Und ich habe immer gedacht, Mensch, hat das jetzt mit dir zu tun, dass du da halt nur noch mit dem Lendenschutz umherlaufen musst? Das hört sich jetzt lächerlich vielleicht an. Und aber so ist es halt. Ne? Also ich bin aktivistisch so gut wie gar nicht aktiv. Ich habe mich auch in Schwerin bei dieser Selbsthilfegruppe, in diesem Verein, wo verschiedene Selbsthilfegruppen unter einem Dach vereint sind, auch mich gemeldet. Also wenn Sie jemanden haben, der Rat und Hilfe braucht, gerade junge Menschen, die noch gar nicht wissen, was mit ihnen passiert, habe ich mich angeboten oder ich habe Ihnen auch meine Telefonnummer gegeben, dann können Sie sich gerne bei mir melden und dann können wir mal zusammen sprechen, wie das einmal über den Menschen möchte ich ja dann auch erstmal was erfahren und dann, was steht Ihnen bevor und wie fängt man mit dieser ganzen Geschichte dann erstmal vom Outing an. Ne? Das mache ich auch, aber wie gesagt, Großaktivist bin ich nicht. Hm.
2: Du hast ja schon gesagt, du würdest gerne nach Südfrankreich ziehen, ne?
1: Ja.
2: Wie sieht deine Zukunft aus?
1: Ja, ich erstmal meinen Ruhestand genießen. Dann würde ich gerne, ja, ich würde gerne aufs Land in Südfrankreich gehen. Zum Beispiel so einer Lavendelfarm. Ich liebe Lavendel und würde da vielleicht noch ein bisschen arbeiten wollen. Arbeiten in Anführungsstrichen auch mit Entspannung. Und ich habe mich auch schon mal so ein bisschen erkundigt, wie das mit Transleuten in Frankreich ist. Es ist ähnlich wie in Deutschland. Es kommt immer darauf an, welche Gegend ist man. Im Norden, bei uns in Deutschland, wird man eher toleriert wie im Süden. Das hat auch mit der, da unten sind es mehr Katholiken von katholischer Herkunft. Hier oben sind es eher Protestanten oder ja, evangelische Leute, die da doch noch freier sind. Und ansonsten ist Frankreich ähnlich wie in Deutschland. Alles, was man bei uns in Deutschland machen muss, ist ähnlich auch in Frankreich. Es ist noch ein bisschen rückständig, da gibt es andere Länder, Malta, Portugal, Dänemark, die sind viel, viel weiter in der ganzen Geschichte. Mhm. Aber so sehe ich jetzt mein Leben, ne? Dass ich da ein ruhiges Leben führe, vielleicht noch ein bisschen arbeite und mein Leben als Frau darleben kann.
2: Das klingt auf jeden Fall wunderbar mit der Lavendelfarm. Ich wünsche dir auf jeden Fall, dass das wahr wird. Das wäre ja wunderschön.
1: Ja, es wär natürlich schön. Ne? Aber wie gesagt, ich setze mir das nicht unbedingt als Ziel. Mit Zielen habe ich das immer. Das ist nicht so. Wenn man sich zu viele setzt, dann sind die Erwartungen einfach zu hoch. Ja. Es ist genauso wie mit meiner Transgeschichte. Man muss einfach seiner Bestimmung folgen. Wenn man sich ein Ziel aufs andere setzt, das bringt vieles nicht. Es macht einen auch nicht richtig glücklich. Ziele sind nur Kapitel auf unserem Lebensweg, sage ich mir immer. Und wenn man das große Glück ist immer ein Körper ohne Schmerz und ein Verstand ohne Verwirrung. Das ist so meine Einstellung zum Leben. Und ich bin auch sehr dankbar meinem Körper, dass er diese ganzen, und auch meinem Geist, dass er diese ganze Geschichte so mitgemacht hat.
0: Ja, Helen hat sich selbst nie aufgegeben und ist heute sehr glücklich mit ihrem Leben. Sie hat es geschafft, sich selbst zu leben. Jetzt kommt Rosenstolz mit Wenn du jetzt aufgibst.

Helen hat gerade erzählt, dass sie lange Zeit nicht benennen konnte, wie sie sich fühlt. Sie wusste, sie ist kein Mann, aber was denn dann? Sie konnte ihre Situation und ihre Gefühle nicht benennen. Also auch nicht das Thema angehen. Wissen ist Macht und die Aufklärung

0: ich dafür mit dem Dresdner Verein für sexuelle und geschlechtliche Vielfalt getroffen. Sie sprachen über die Angebote der psychosozialen und rechtlichen Beratung sowie über deren Bildungs- und Begegnungsformate. Informationen und Kontakt zu den Vereinen findet ihr unter gerede-dresden.de oder auf Insta unter gerede-ev-dresden.
1: Mein Name ist Alex Tisch. Für das queere Magazin Queere Pinguine Creepy bin ich gerade in Dresden im Gerede e.V. und habe zwei wunderschöne Menschen neben mir. Wollt ihr euch erstmal selbst vorstellen? Ich fange mal bei dir an.
2: Ja, hallo. Ich bin Edna vom Gerede e.V. in Dresden, ein Verein für sexuelle und geschlechtliche Vielfalt. Und ich arbeite dort als Referentin für Veranstaltungen und in der Projektkoordination.
3: Hi. Ich heiße auch Alex und arbeite hier im Gerede e.V. als Projektkoordination, mache also ganz viel Verwaltungsarbeit und Lobbyarbeit und projektübergreifende Tätigkeiten.
1: Nice, ihr habt also schon gehört, wir sind beim Gerede e.V. in Dresden. Edna, du wolltest uns noch ein bisschen mehr über den Verein sagen?
2: Genau, also den Gerede e.V. gibt es jetzt seit über 35 Jahren. Das erste Mal haben sich Menschen getroffen 1983, also das ist schon wirklich sehr, sehr lange her. Also wir haben eine lange Geschichte mit vielen unterschiedlichen Projekten, Angeboten und seit 1995 sind wir auch anerkannter freier Träger der Jugendhilfe. Genau, der Verein ist eine wichtige Anlaufstelle für queere Jugendliche und Erwachsene in Dresden und deren Angehörige, Familie, Freundinnen. Ja, wir bieten sozialpädagogische Begleitung und Beratung an, außerdem rechtliche Beratung.

0: bei denen wir dann Fortbildung geben, Workshops geben rund um sexuelle und geschlechtliche Vielfalt oder auch zu Transitionen. Teilweise gibt es zum Beispiel in WGs ab und zu mal die Bedarfe, dass wir da sozusagen als Fachpersonal mit in Teams reingehen und da Fallberatung begleiten oder Problematiken mit den Angestellten dann gemeinsam durchsprechen, reflektieren und andere Verhaltensweisen dann sozusagen erarbeiten und austesten. Dann haben wir noch unser Bildungsprojekt Vielfalt stärkt Demokratie. Das richtet sich zum einen auch an Erwachsene, insbesondere an Fachkräfte wie LehrerInnen, aber auch andere Fachkräfte aus der sozialen Arbeit. Und mit dem Projekt sind wir in ganz Ostsachsen unterwegs und zu dem Projekt gehört dann auch das Schulbildungsprojekt Liebesleben, das dann eben diese Projekttage oder Workshops in Schulen mit Schulklassen macht oder auch in Jugendclubs geht, genau, und da so Workshops gestaltet ab 90 Minuten bis zu ganzen Tagen, je nachdem, was gewünscht ist.
1: Sehr spannend. Also so wie auch beim Different People in Chemnitz geht ihr quasi an Schulen und klärt über sexuelle Vielfalt auf. Welche Hürden vielleicht bringt das mit sich hier in Dresden und der Region?
0: Na, wir sind nicht nur in Dresden unterwegs, sondern auch in ganz Ostsachsen. Und das ist ganz unterschiedlich teilweise, wie wir da aufgenommen werden. Also teilweise total positiv und wir arbeiten mit Klassen, die da auch super interessiert sind und mitarbeiten, sich auch schon super auskennen. Und gleichzeitig sind wir halt immer noch in Sachsen und da merkt man natürlich auch bei dem einen oder anderen Workshop, dass auch Jugendliche entsprechende Verhaltensmuster an den Tag legen und teilweise auch mit durch Queerfeindlichkeit, Transfeindlichkeit dann entsprechend glänzen. Oft ist es so, dass die Projekte schon gut laufen und das allen Seiten Spaß macht. Manchmal, wenn dann doch zu menschenverachtende Einstellungen geäußert werden und ein Weiterarbeiten gar nicht möglich ist, kam es auch schon vor, dass wir dann Projekttage oder Workshops abbrechen mussten. Genau. Und es nimmt auf jeden Fall zu. Das ist auch spürbar, dass früher die Einstellungen offener waren. Es wird jetzt mehr Ablehnung geäußert als früher.
1: Das war leider auch das Resümee vom Different People e.V. in Chemnitz, die ja auch den Bildungstag sozusagen mit so kleinen Outing-Stories beginnen und dann daraufhin quasi auf Sexualitäten und Gender-Identitäten hinarbeiten und erklären. Funktioniert der Projekttag bei euch ähnlich vom Aufbau her oder wie gestaltet ihr den ungefähr?
0: Puh. Ich stecke jetzt nicht richtig in der Bildungsarbeit drin. Das ist halt gar nicht mein Tätigkeitsbereich. Aber ähnlich wie The Different People in Chemnitz und die Rosalinde in Leipzig haben wir unterschiedlichste Methoden. Haben dann auch mit den beiden Vereinen, unseren Geschwistervereinen, gemeinsame Fortbildung für unsere Ehrenamtlichen, die dann in die Schulklassen gehen und die Projekttage und die Workshops durchführen. Also da ist schon sehr vieles sehr gleich. Und da gibt es dann auch ein buntes Potpourri an unterschiedlichsten Methoden, je nachdem, wie viel Zeit dann auch vorhanden ist. Ein wichtiger Bestandteil ist auf jeden Fall dann auch immer, dass eigene Geschichten oder eigene Lebenserfahrungen auch geteilt werden durch die Ehrenamtlichen, die dann in die Klassen gehen. Dass das auch nochmal eine ganz andere Nähe sozusagen für die SchülerInnen bringt, so Erfahrungen einfach auch aus erster Hand zu hören.
1: Dann hattet ihr als nächsten Punkt noch die Beratungsarbeit sozusagen erwähnt. Welche Beratungs- und Hilfs-

0: Angebote für die LGBT-Community bildet ihr an und wie wird es vielleicht auch angenommen?
1: Also wir haben verschiedene Beratungsangebote. Wir haben einmal die Fachstelle LSBTI. Diese bietet dann Beratung für Menschen bis 27 an in Dresden, also hauptsächlich auch Jugendliche. Und da gibt es auch pädagogisch angeleitete Gruppenangebote dazu. Und diese Fachstelle, die macht außerdem auch noch so begleitet auch noch Fachkräfte der Kinder- und Jugendhilfe zu den Themen sexuelle und geschlechtliche Vielfalt. Genau, und dann haben wir noch ein weiteres Projekt mit einem Alleinstellungsmerkmal auch. Das Projekt heißt Queer durch Sachsen. Da bieten wir psychosoziale Beratung an für queere Menschen in den Landkreisen, und zu den Landkreisen gehören zum Beispiel auch Görlitz, Bautzen, Meißen, die Sächsische Schweiz, Osterzgebirge, genau, und für die anderen Landkreise, also beziehungsweise für Mittelsachsen, Nordsachsen sind dann die Rosalinde und Different People zuständig. Und das Besondere ist ja wirklich, dass wir zu den Klientinnen fahren und vor Ort dann Beratungsräume anmieten bei anderen Vereinen, Organisationen und dann dort vor Ort einfach beraten können. Und die Menschen haben dann ja weniger die Barriere, dann in die Großstadt zu fahren, nach Dresden zu fahren und können sich schnell Hilfe holen. Genau. Dazu haben wir auch noch AVB, das ist Asylverfahrensberatung. Das ist die Asylverfahrensberatung. Da gibt es rechtliche Beratung für queere Menschen, die geflüchtet sind, die migriert sind, rund um das Asylverfahren. Das sind so unsere derzeitigen Beratungsangebote. Und tatsächlich werden die auch sehr, sehr gut angenommen. Also wir führen auch jährlich Statistiken dazu und merken, dass die Projekte so gut für uns funktionieren. Wir teilweise sogar mittlerweile mit Wartelisten leider arbeiten müssen, weil es halt doch sehr hohe Anfragen gibt. Und das ist ein bisschen unterschiedlich je nach Landkreis. Also es kann schon mal sein, dass es vielleicht in Meißen ein bisschen weniger ist als in Bautzen. Aber an sich werden die Projekte generell sehr gut angenommen. Und auch das Projekt in Dresden von der Fachstelle.
2: Ja, vielleicht noch ergänzend dazu. Es wäre total gut, wenn wir die Projekte noch weiter ausbauen könnten. Also wir haben halt seit Jahren steigende Anfragezahlen, können teilweise auch die Anfragen nicht immer bedienen. Und da wäre es schon super, wenn entsprechend die Förderungen auch breiter ausfallen würden, als sie jetzt ausfällt. Wir haben unter anderem zum letzten Jahreswechsel unser Projekt Borderless Diversity verloren. Das hat psychosoziale Beratungs- und Begegnungsangebote für queere Geflüchtete durchgeführt. Das wird jetzt ab diesem Jahr nicht mehr weiter gefördert. Die Personen sind halt trotzdem noch da, die Menschen haben trotzdem noch Unterstützungsbedarf, leben hier. Aber die Förderungen werden halt weniger und die Projekte werden auch weniger. Das ist auf jeden Fall keine gute Entwicklung, die wir derzeit hier spüren.
0: Ja, das ist leider sehr tragisch und auch etwas, womit die anderen Vereine leider zu kämpfen haben. Also ich habe ja mit Different People, wie gesagt, gesprochen, die haben leider dieselbe Problematiken, obwohl der Bedarf eben so hoch ist. Ja, du hast mir meine Frage schon weggenommen, wie gut es angenommen wurde. Das ist auch was Besonderes, dass ihr in die Region fahren könnt. Vielleicht auch dazu, wo liegen denn da vielleicht auch eure Grenzen der Beratung? Also was könnt ihr dann vor Ort zum Beispiel Transpersonen anbieten und wo müsst ihr vielleicht auch weiterverweisen? Seid ihr da auch gut vernetzt vielleicht in der Stadt und in der Region, um zum Beispiel Transitionshilfe zu leisten oder auch psychische Beratung?
1: Also wir sind tatsächlich sehr, sehr gut vernetzt mit verschiedenen Organisationen, mit verschiedenen Vereinen, aber auch mit Ärztinnen. Also wenn medizinischer Bedarf gefragt ist, da haben wir tatsächlich auch unsere Connections bzw. unsere Adressen, unsere Anlaufstellen. Und natürlich haben die Beratungen auch ihre Grenzen. Also wir beraten zu sehr, sehr verschiedenen Themen. Also ob das jetzt irgendwie Transidentität ist, Sexualität, Coming Out, das ist irgendwie alles dabei. Psychosoziale Probleme, auch Süchte, Ängste. Und die beratenden Personen haben natürlich da auch irgendwie ihre Expertisen und ihre Schwerpunkte. Genau, aber es gibt dann bestimmt auch dann immer Grenzen, also rechtliche Grenzen, wo wir dann wissen, wir müssen Verweisberatung machen. Und da sind wir halt sehr gut vernetzt mit anderen Vereinen, Organisationen und können dann auch weiterleiten. Und dann sind es auch tatsächlich Organisationen, die vielleicht intersektionaler arbeiten oder die auch irgendwie Erfahrung haben mit queeren Menschen, weshalb dann diese Weiterleitung auch besser erfolgen kann. Und das ist uns ein sehr großes Anliegen, dass queere Menschen auch, wenn wir dann Verweisberatung machen, woanders gut aufgehoben sind.
0: Und dann, daher, wie gesagt, wir gerade das mit den Mitteln angesprochen haben, vielleicht habe ich ja gerade zufällig reiche Hörer in der Leitung oder jemand, der da euch weiterhelfen kann. An wen wenden die Personen sich dann?
2: Wir freuen uns natürlich jederzeit über Spenden, die sind natürlich auch steuerlich absetzbar, da wir ein gemeinnütziger Verein sind. Es gibt auf unserer Homepage gerede-dresden.de unsere Kontoverbindung, da stehen aber auch unsere Kontaktdaten, also falls Menschen nicht nur Geld spenden wollen oder einfach eine Beratung suchen oder einfach unser Angebot mal anschauen möchten, einfach auf der Homepage rumschauen. Da gibt es auch Kontaktmöglichkeiten. Ja, in die Richtung.
0: Sehr gut. Das bringt mich auch gleich zu dem nächsten spannenden Punkt, nämlich den Gruppentreffen. So haben wir uns ja, glaube ich, sogar vor mehr als 10, 13 Jahren hier kennengelernt, bei den Gruppen damals, bei den Gruppentreffen im Gerede e.V. Welche Gruppen gibt es denn und wie treffen sich diese?
2: Also es gibt seit jeher ganz, ganz viele Gruppen bei uns, die wir sozusagen in zwei Bestandteile einteilen können. Es gibt Gruppen für Jugendliche und junge Erwachsene, da ist die Verknüpfung zur Fachstelle, unserem Projekt hier, gefördert durchs Jugendamt, sozusagen ansprechbar und die leiten die Gruppen an. Zum Beispiel gibt es da einen Trans-Talk für zwei verschiedene Altersgruppen, wo dann Transpersonen, non-binäre Personen einfach rumkommen können, thematisch gibt es da immer mal was, manchmal wird Eis essen gegangen, je nachdem, worauf dann die Jugendlichen auch Bock haben und was die sich dann entsprechend überlegen. Wir haben auch eine ganze Menge ehrenamtlicher Gruppen, die sich dann eher an erwachsene Personen richten, beispielsweise eine Laufgruppe, die regelmäßig hier in Dresden joggen geht, oder auch die Spielegruppe, die gemeinsam Gesellschaftsspiele spielt. Also vielleicht da auch einfach auf unsere Homepage gucken, weil es wirklich viele Gruppen mittlerweile sind.
1: Genau, also auf jeden Fall auf der Homepage gucken und auch auf Instagram. Ich weiß nicht, ob Alex das jetzt schon gesagt hat, gerede-dresden.de, da könnt ihr alles nachlesen. Und wir sind, wie gesagt, auch auf Instagram, Gerede_EV_Dresden. Folgt uns sehr gerne.
0: Sehr gut. Dann habt ihr meine Werbung und Mitmachinformationsfrage auch gleich weggenommen. Das freut mich sehr.

0: uns auch freuen, wenn Menschen zu uns finden, ob das über Veranstaltungen sind, über Gruppenangebote oder auch wenn Hilfebedarf da ist. Genau.
1: Und vielleicht hört auch die ein oder andere Person aus Politik oder Verwaltung zu und macht vielleicht noch ein bisschen was an Förderung. Also das Geld ist immer knapp, die Bedarfe sind hoch und wir freuen uns natürlich jederzeit über Unterstützung aus Politik und Verwaltung.
2: Gerade jetzt, wo so viel eingekürzt wird, kann ich verstehen. Also gerede-dresden.de und Instagram gerede-ev-dresden. Genau. Vielen lieben Dank für das Interview.
3: Vielen lieben Dank dir.
2: Und das war unser kleines Interview mit dem Gerede e.V. in Dresden. Ihr findet Informationen, wie gesagt, unter gerede-dresden.de oder auf Instagram unter gerede-ev-dresden. Und wie immer habe ich natürlich auch die Interview-Teilnehmenden, die beiden, gefragt nach ihrer queeren Hymne, die sie am Ende des Interviews spielen möchten. Und da kam natürlich eine sehr wunderbarer Vorschlag, denn es ist die Queen of Pop herself, Madonna, mit ihrem klassischen, empowernden Song Woke, der ja die queere Woke-Kultur in New York und in den USA zelebriert und feiert und in eine breitere Öffentlichkeit gebracht hat und damit auch einer ihrer Songs war, die sehr viel dafür getan hat, queere Sichtbarkeit zu erzeugen. Also genießt nun Vogue von Madonna.
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Und damit kommen wir zum Ende dieser Sendung. Ihr hört Quirulante Pinguine, die zweite Sendung. Am Mikrofon war Mats von Sieg. Im Namen der Redaktion verabschiede ich mich jetzt. Und ich kann euch sagen, wir Quirulante Pinguine freuen uns schon darauf, die nächste Sendung zu produzieren. Auch dann stellen wir euch queere Menschen, queere Kultur und Anlaufstellen vor. Bis dahin, macht's gut und schaltet wieder ein, wenn die Quipis durch die Studios watscheln. Ciao!

0: Hallo!
1: Hallo, hallo, hallo.
0: Und herzlich willkommen hier in eurem Colorado. Ja, eurem, das heißt nicht nur unser, das ist auch dein, Steffen. Auch dein Colorado.
1: Oh ja, und Dirk, auch deins.
0: Auch deins,
1: was auch Magda. Und Magda, auch deins.
0: Bötschi, Wampe, euer aller Colorado. Wenn ihr wollt, ihr müsst nur zuschalten und mithören hier zur Disharmonic Noise Conspiracy. Wieder an einem schönen Montag am 10. August 2026 diesmal. Genau. Ja. Wir sind frisch aus dem Urlaub zurück. Wir, das sind der, ich bin der Hoppel und.
1: Also ich war nicht im Urlaub, ich fahre erst nächste Woche im Urlaub.
0: Oh, wo geht's denn hin, Thomas?
1: Das verrate ich dir erst am Ende der Sendung.
0: Okay. Gut, na das ist ja schön. Die Sendung, das werden die 2 Stunden Geballer wieder sein. Wir machen euch jetzt wieder schön die Ohren flott.
1: Kaputt
0: mit lauter krachiger Musik. Geschmackloser Musik.
1: Oh ja, geschmacklos kann ich.
0: Und in der Zwischenzeit poolen wir ein bisschen ja in unserem Mikrofon rum vor lauter Aufregung. Und angefangen haben wir mit Charles Bronson. Was war das, was wir da gehörten?
1: Das war einfach eine Split. Das ist hier, Charles Bronson gibt es hier irgendwie immer gefühlt nur als Full EP überall zu hören und zu interagieren. Daher haben wir einfach mal das erste Lied mit Intro reingeknuspert.
0: Okay.
1: Um ein bisschen warm zu werden.
0: Genau, du hattest gesagt, du übernimmst heute ein bisschen den Part von der neuen, frischen Musik und ich darf wieder alte Boomer-Mucke mit abspielen. Was ich auch direkt mal machen würde, ich würde gleich mal mit dem Buchstaben A anfangen, sogar mit A, B, C, gleich alle 3 Buchstaben. Das ist eine Band aus den späten 80ern, 90ern, würde ich sagen. ABC Diabolo mit dem Song Broken Star. Geht los. Warte, jetzt, diesmal die Regler erst hoch und dann Play drücken. Ja, super.
1: Und alles andere ausmachen dann.

0: Jo, EBC der Bolo waren da, ist aus Saarbrücken.
1: Jo, und, krass.
0: Und das, ja, geil, oder? Der Song war von ihrer 1993 erschienenen Last Intoxication of Sense Platte. Und ja, lange nicht gehört. Uff, bisschen verkannt, die Band, kenne nicht viele Leute.
1: Ich wollte gerade sagen, ich habe die noch gar nicht gehört. Sagt mir.
0: Deswegen ist es doch gut, wenn man hier so eine Plattform hat mit dem Radio, dass man nicht umsonst haben wir die Sendung lange Zeit Zwangserfreuung genannt, weil man euch so schön Sachen aufdrücken kann.
1: Ja, ich möchte jetzt als nächstes, weil das so meine Jugend damals auch genau den, ja.
0: Wirklich?
1: Meine Jugend bestimmt hat und der Lou Kohler ist leider vorletzte Woche am Krebs dahingeschieden. Daher kurzes Sick of It All, Einspieler-Ding, klassisches, was wir alle kennen, Scratch the Surface.
0: Okay.
1: Ja, dann ist es. Genau, feuerfrei.

0: Okay.
1: Peace. This one is called
0: America. Krass, krass, krass. Sehr schön. Sick of it all. Er ist mir irgendwie mal vorbeigeschlittert. Wirklich, ganz schlimm. Was habe ich gerade gesagt?
2: Sheer Terror.
0: Ich kenne nur Sheer Terror. Und hab die stellenweise sogar ewig immer verwechselt, beide miteinander. Also, wenn man so drüber geredet hat. Aber ich kannte beide kaum so richtig vom Hören.
3: Ja, gut, ist ja auch nicht dein Metier. Nee.
0: Irgendwie nicht. Aber irgendwie merke ich gerade, dass wir hier so ein bisschen langsam die ganze Sache angehen.
2: Wir können auch schneller werden.
0: Ja, wir können auch kurz langsam weitermachen. Ich habe einen Song von Entombed mit, von ihrer Platte von 94, 95, wo die so langsam wohnen, von der Wolverine Blues. Und ich weiß jetzt auch, wo Full of Hell ihren Bandnamen her haben. Wahrscheinlich von dem Song Full of Hell von Entombed.
2: Aha.
0: Könnte man mal sich so vorstellen.
2: Geht mal los. Reinhören?
0: Ja, aber an, geht los.

0: Yo, Entombed, wie immer sie auch, wie spricht man Entombed aus?
1: Entombed.
0: Entombed.
1: Ja, keine Ahnung.
0: Ah ja, keine
1: Ahnung. Da bin ich total der falsche Ansprechpartner. Ja,
0: wir hatten noch vor zwei Sendungen so lustige Sachen hier mit irgendwelchen Aussprachen, ich wüsste gar nicht mehr.
1: Opitary.
0: Ah ja, Opitary.
1: Opitary oder...
0: Haben wir heute nicht mit, müssen wir nicht rumdiskutieren.
1: Ja,
0: nee,
1: habe ich tatsächlich nicht, aber ich habe so einen anderen Klassiker nachher später mal wieder. Wir spielen jetzt erstmal was anderes und zwar Sexgefangene, Sex Prisoner mit Judgment.

0: Da könnte ja die Minute schon fast zu Ende gewesen sein jetzt gerade. Und jo, so mit Scheiße. Sex Prisoners aus North Carolina, geile Scheiße.
1: War nur eine Minute.
0: Hört man fast zu wenig auf dieser Welt. Diese Band.
1: Kennst du die?
0: Ja, also vom Namen her sagen die mir was. Gut, hat mir auch gefallen jetzt. Sehr schön. Machen wir ein bisschen so weiter mit der Mucke. Ich wäre jetzt hier mit Agathokles, habe ich was mit. Weil Agathokles immer geht. Agathokles geht immer. Und solange der Herr Heiko Wache, Neusi genannt, immer noch seine Agathokles-Diskografie nicht aus dem Presswerk gekriegt hat und die hier nicht im Studio eingeflattert ist als Probehörpressung, da müssen wir andere alte Agathokles-Musik mitbringen.
1: Ach so, ja, das stimmt.
0: Genau, und ich habe mitgebracht von ihrer This is not a threat, it's a promise. wo wir über das Wort Threat oder früher hätte ich immer gesagt, this is not a treat. Ich habe früher gesagt, minor treat.
1: Ja, treat hätte ich jetzt auch gesagt. Nee,
0: das hieß aber Threat, glaube ich.
1: Threat?
0: Ja, wurde ich belohren schon.
1: Wegen TH?
0: Ja, nee, und dieses Add oder Eat?
1: Das ist Threat. Threat? Threat?
0: Ja, man weiß es immer nicht. Ey Leute, ruft doch mal an und haut uns mal hier verbal.
1: Genau, ihr könnt anrufen richtig unter der 0351 32 05 4711, wenn ihr was wollt.
0: Und haut uns mal so richtig englische Ansagen um die Ohren.
1: Genau, und könnt euch auch Musik wünschen, wenn ihr das wollt.
0: Und ihr gewinnt wieder freie Eintrittskarten. Ihr gewinnt wirklich freie Eintrittskarten.
1: Oha. Oh ja, oh.
0: Oh ja, oh ja. Oh,
1: da fällt mir gerade was ein. Das muss ich mir noch notieren.
0: Ja, wir müssen unbedingt auch Konzerte ansagen.
1: Ja, nachher. Das kannst du nachher mal machen. Und das, glaube, das muss ich mir notieren. Weil ich glaube, das habe ich schon wieder vergessen.
0: Genau, okay. der Agathokles Song hier ist More Pitches Than Brain. Geht wahrscheinlich um so einen Kuttenkaiser.
1: Kuttenklaus.
0: Kuttenkläusern, die mit ihren Metal-Kutten rumreiten und alles voll Patches haben und keine hören.
1: Genau, und am besten noch hier irgend so ein braunen Scheiß mit drin oder so.
0: Genau, irgendwie eiserne Kreuze oder so für Deibel, Mann, Digga, ey, hier Agathokles.

0: Oh, fuck off.
1: Fuck off, hat er gesagt. So, dann gehen wir gleich weiter hier in unser Publikum. Nee, war Spaß.
0: So, genau. Hier, und weil unser lieber Steffen nicht da ist.
1: Oh mein Gott, Steffen, liebe Grüße, liegt auf seinem Sofa, der alte Schlawiner.
0: Der hat heute so viel zu tun gehabt, der ist out of order. Aber ich habe ihm letzte Woche gesagt, ich bringe jetzt jede Woche, nee, nicht jede Woche, aber jede Sendung, wenn ich dabei bin, bringe ich was Lokales mit, was er eventuell auch nicht kennen könnte.
1: Ei, ei, Captain.
0: Und in diesem Sinne habe ich diesmal mitgebracht, No Matches Found.
1: Oh mein Gott, was ist das denn?
0: Das ist eine Melodic Death Metal Band aus Dresden.
1: Oh, okay. Die gibt's sogar noch.
0: Die gibt's noch.
1: Die gibt's ja, über 10 Jahre, ne?
0: Die gibt's schon über 10 Jahre.
1: Die hat mal so einen Sänger, der ist dann letztens ausgestiegen nach 10 Jahren.
0: Ja, genau. Und die haben eine EP letztes Jahr rausgebracht und auf jeden Fall von dieser EP habe ich mir rausgesucht das Lied Wahn.
1: Okay.
0: Und ja, wir können das einfach mal durchschießen und können sich alle drüber freuen.
1: Get lost.
0: Ziemlich ganz schön lang. Für diese Folge ist es ganz schön lang.
1: Ja, passt du. Ich habe ganz viele lange Dinger mit. Du hast hier umgucken, Mignon.
0: Zieh rein.
1: Ganz schön langsam meinst du, oder?
0: Das ist ja wohl gelogen, oder?

0: Krassomatisch, krassomatisch.
1: Grüße gehen raus an die Jungs von No Matches Found,
0: ja,
1: und an den Steffen.
0: Okay, ich grüße den Lalle, den Schlagzeuger, der hier letztes Jahr Papst geworden ist.
1: Ja.
0: Letztes Jahr oder dieses Jahr?
1: Letztes Jahr.
0: Letztes Jahr schon, ne?
1: Letztes Jahr schon, genau.
0: Papsi, Papsi, Papsi. Und dort, guck mal, wer sitzt denn dort? Du sitzt ja da zwischen den ganzen Musikanten.
1: Ja, da hinten im Dusten.
0: Mein lieber Scholli, 10 Jahre hast du gesungen bei denen.
1: Jo.
0: Geil. Jo. Geil, coole Mucke, hier bei den Aufnahmen auch.
1: Jo.
0: War geil, geil, scheiße.
1: Jo. Und jetzt haben, sie, einen neuen Fähigen, der macht das auch gut.
0: Was, einen Neunjährigen? Nee, neun
1: Fähigen.
0: Ah, ist doch gut, ey.
1: Und ich habe gerade gehört, du hast auch was aus Dresden mit.
0: Ich habe auch was aus Dresden mit. Und zwar Freunde von mir, zumindest ihn kenne ich. Ich kenne den Christian, der sitzt bei meiner Urologin in der Anmeldung. Genau, das ist der Sänger von Dethroned. Und beim Durchsuchen vorhin von meiner Festplatte dachte ich, Dethroned, wer ist das? Sind es die Dresdner? Wie kommen die auf meine Festplatte? Und sind sie tatsächlich. Und da spielen wir einen Song von denen, der hieß Serotonin. Und die Throne sieht man sehr oft hier hinten im Zentralwerk, in dieser Location da drüben. Wie hieß es nochmal?
1: Zentralwerk,
0: diese Halle da drüben, ne, gegenüber, wo die Konzerte mal drin machen.
1: Na, da, wo die Bühne ist, meinst du? Hier, genau. Jetzt, wenn wir jetzt hier rausstolpern.
0: Genau, dieser Ballsaal da drüben. Genau, Serotonin von Dethroned.

0: Jo, die Front hier ist jetzt Rahlwerk öfters mal anzutreffen und auch auf Konzerten haben, glaube ich, auch eine Bandcamp-Seite, da könnt ihr euch die
1: ja, muss ich mir mal angucken.
0: Geschichte mal angucken und anhorcheln. Fand ich
1: gar nicht so verkehrt.
0: Ja, ne?
1: Und weil wir irgendwie so, naja, ich weiß jetzt nicht, der Übergang ist jetzt irgendwie schlecht, aber.
0: Guck mal, das sind ganz viele Tabs, du kannst ja aufmachen,
1: was
0: du
1: willst. Ja, genau, ich will aber das aufmachen, was auf ist.
0: Oh, ich gehört mein
1: Hass. Und zwar will ich Verrat, habe ich mir rausgesucht mit Euch gilt mein Hass.
0: Krass.
1: Ja. Und wir sind halt gerade noch im deutschen Gefilden, dann kann man das nochmal mit runterreißen. Ah, oh Gott, ich erzähle dir schon wieder eine Scheiße, die kommt aus Österreich.
0: Naja, das ist doch
1: ist der
0: deutsche Sprachraum auf jeden Fall.
1: Okay, in dem Sinne, ne?
0: Genau, Feuer. Verrat aus Wien haben wir im Eckladen auch gespielt vor ein paar Jahren mal, kann ich mich erinnern.
1: Ach so? Mhm. Oha, okay, na da.
0: Geil, scheiße. Aber da kann ich sie tatsächlich auch noch nicht. Ich muss gestaunt und habe letztens mal Fotos so durchgeguckt. Oh, okay. Na geil, euch gehört mein Hass, die ihr mich alle nicht kennt, wenn ich auf der Bühne stehe.

0: Sehr schön, Fahrrad.
1: Hochfahrrad. Sehr schön, Fahrrad, gefällt mir immer wieder gut, seitdem ich sie dann endlich mal kennengelernt hatte. Und wir machen mal jetzt hier mit was ein bisschen Älterem weiter. Und zwar habe ich einen Song mit Pyosisified. Pyosisified, ja. Keine Ahnung. Still Rotten to the Gore. Ein Song von unserer liebsten Lieblingsband Carcass. Von der Platte Necrotizism. Ach, leck mir am Arsch, das ist genau richtig für mich. Sehr langen Namen. Descanting the Insul Salubrius.
0: Also von dem 91er Album wollte er sagen.
1: Genau.
0: Wie der Name heißt, guckt
1: er selber. Von dem man Zungenkrebs kriegt beim Aussprechen. Pyrosisified. Geht los. Bam.

0: So viel lange gelabert?
1: Ja. Ja, war, kann man mal machen.
2: So ist das. Eigentlich ist das auch total sinnlos, immer so einen Kopfhörer aufzusetzen. Ich frage mich immer, warum man so einen Kopfhörer aufsetzt.
1: Damit das schön warm an den Ohren ist und damit man dann einen Grund hat, die Ohren zu waschen, weil die dann schön stinken, wenn man nächsten Früh aufwacht.
2: So.
1: Und falls sich irgendjemand beschweren sollte, wie der Henrik gerade, dass ich hier, was habe ich gesagt, Schlimmes? Ich habe schlimme Wörter gesagt, da scheiß drauf.
2: Nee, du hast gesagt, irgendwas mit Piep am Piep und so. Aber ja, künstlerische Freiheit, habe ich gehört. Wir haben Musikwunsch.
1: Ja,
2: wir haben Grußwunsch, besser gesagt. Das
1: echt?
2: Ist,
1: wen sollen wir grüßen?
2: Oder und will zwar ich grüßt der Kater sein Kätzchen.
1: Okay.
2: Mit
1: okay.
2: Don Cato.
1: Okay.
2: Und dem Lied Merane.
1: Na dann.
2: Quietsch. Meow.

0: Ja, das war so eine Liebeshymne an Mirane, wurde mir mal gesagt.
1: Okay.
0: Und ja, damit grüßt der Kater sein Kätzchen.
1: Sehr witzig.
0: Ja, so ist das manchmal. So, was hast du noch so als
1: Nicht
0: nächstes
1: schlecht.
0: eigentlich?
1: Ich habe hier Band dabei aus Frankreich.
0: Oh, Frankreich. Ja, warte, hatte ich heute auch schon mal eine in der Hand. Aber ja, mach mal,
1: Ja,
0: zeig mal, sag
1: und
0: mal.
1: zwar sind das die Krebs, und zwar ist Krebs, nicht? Ist Krebs
0: Krebs?
1: mit S vorne dran.
0: Krebs.
1: Ohne das S würden sie aus Potsdam kommen, ne? Aber so kommen sie aus Frankreich. Und die hatten ja zwei ganz geile EPs rausgebracht. 86, 85 oder 86 hatten die ja ersten EPs rausgebracht. Und dann haben die irgendwie, ich lüge jetzt vermeintlich, aber ich habe jetzt keinen Bock zu gucken. Ich glaube, 89 haben sie dann ihre erste EP rausgebracht. Und von der ist der Song Polluted Minds. Und der ist mindestens genauso geil wie die Sachen von den EPs früher. Hier geht los.

0: Yes, Sir.
1: Das war ja geil. Schön oldschool.
0: Feine Herrschaften, oder? Polluted Minds. Super. Von ihrer Platte Alter, Wrapped Up in Klasse. A Society von 1990. Um das jetzt nochmal hier klarzustellen.
1: Ja, und 85 konnte ich noch nicht mal laufen. Das
0: 85, 86 waren wirklich die EPs. Und zwar hieß die erste, Apartheid. Ah, nee, der erste war sogar Tapes, Krebs. Dann kam die erste EP von 86, Apartheid. Und 87 kam Ark. 89 kam dann eine Split-Single mit Don Don aus Japanien. Supi. Okay. Können wir hier weitermachen, hier oben in der
1: Mega krassen. Ja, guck mal, geh mal in die Mitte, nee, nach links.
0: Den können wir erstmal hier, ach so, nach links. Den?
1: Nee, weit, den, nee, dahin.
0: Weiter.
1: Guck mal, hier, dahin. Da, noch einer. Da. Genau. Und zwar habe ich mir noch rausgesucht, weil ich die, irgendwie finde ich die irgendwie interessant.
0: Aha.
1: Brad aus New Orleans.
0: Okay.
1: Frontfrau oder ja, Female, ich würde sagen, sie ist noch Frau.
0: Na?
1: Ein Schlagzeuger.
0: Ja.
1: Da?
0: Welcher ist der Schlagzeuger? Der hier.
1: Nee.
0: Der hier, der Große. Da.
1: Ja, der Große,
0: mein
1: genau.
0: Lieber Scholle. Ja. Mein Leben mit 300 Kilogramm.
1: Ja, krass. Und wenn du das hörst, was der spielt.
0: Echt?
1: Wahnsinn.
0: Mega.
1: Also krass, also ist Größe total unwichtig.
0: Natürlich, super, ey. Da bin ich jetzt
1: also
0: gespannt.
1: Hammer. Und auch sie ballert übelst guttural die eine um die Ohren. Ja, jetzt kommt also Brad mit Manslayer.
0: Okay.
1: Oder Manslayer, wie man das auch immer ausspricht.
0: Manslayer.
1: Manslayer.

0: aus der Welt.
1: Das war Brad.
2: Oder das war Brad. Das war Fat Brad. Das war fettes Brad.
1: Ja, das war auf jeden Fall fat.
2: Jetzt habe ich ganz vergessen, was ich anmachen wollte.
1: Oh Gott.
2: Aber die Liste ist ja voll. Ach so, genau, SOB hier, unser aller super Lieblingsband aus Japan, haben 2000 langsam sprechen, dann kann man dabei suchen, dann kann man dabei nach Fakten suchen. Ich glaube 2010 haben die eine Platte rausgebracht, auf der die 2003, hier steht 2003, haben die nochmal eine Platte rausgebracht, auf der die ihre ganzen alten Songs nochmal eingespielt haben. Und mit einer tiefen Stimme, nicht mehr so ein hoher Gesang, wie sie früher hatten, aber ich fände es ganz geil. Hört euch das mal an. Hier ist zum Beispiel SOB mit What's the Truth, der Song, so nach von ihrer gleichnamigen LP von
1: Keine Ahnung, 86. Jetzt muss ich mal gerade mal fragen, SOB, das ist da, wo das Albumcover mit so einem toten Soldaten gemalt drauf ist, wo so ein Soldatenhelm.
2: Krass,
1: ist es das Zombie-Ding, SOB? Also, weiß nicht, so ein Tod, sieht aus wie so ein, aus dem hier Japan, hier USA gegen Japan-Krieg. Ich,
2: Da überforderst du mich jetzt gerade ein bisschen.
1: Echt?
2: Ich weiß gar nicht, okay. Wie die Cover, also, ich hab 1000 Platten haben die rausgebracht.
1: Ich kenne nämlich dieses eine, dieses eine Bild.
2: Sabotage Organized Barbarian, so werden die richtig ausgesprochen, okay. Wirst wahrscheinlich kein Mensch auf dieser. Und den ihr allererstes Release war eine Split-Single 1989 mit Napalm Death zusammen.
1: Okay, krass.
2: Und danach haben die hier so Don't Be Swindle.
1: Nee, das ist irgendwas anderes.
2: Kam 87 raus. Ist was anderes, was du mir jetzt
1: gerade. Ja, das ist ja, dann bin ich hier bei Stino Trash Metal oder so ein Krempel.
2: Ach so, nee.
1: Ja, dann feuer mal ab, dann bin ich mal gespannt.
2: What's the truth?
1: Genau.

0: Genau, so klang SOB 2003 und ich glaube 93 klang die gar nicht so anders. Das war jetzt bloß ein bisschen fetter produziert.
1: Von 93 war die, ja?
0: Nee, das war jetzt von 2003.
1: Ach so. Nochmal so nachher. Okay. Aber original mal von 93.
0: Genau, 93. Hier, die Wurzel Truf, warte mal. Hier, die Platte war von 90. Genau.
1: Okay, krass.
0: Und 2003 haben sie dann die Still Grind Attitude gemacht. So nach dem Motto, Leute, uns gibt's hier zwar schon irgendwie seit ein paar Jahren nicht mehr, aber wir können das immer noch alles.
1: Okay, also haben wir gerade nicht den Originalsong von 1990 gehört, sondern genau. Von 2003. Aber jetzt stell dir mal vor, 1990, ich habe jetzt was mitgebracht, das ist 36 Jahre älter.
0: Oh, Alter. Als 1990 oder was? Jünger.
1: Ja.
0: Jünger. Ich wollte sagen, du bist ja aus der, hast du Jazz denn mit dem Blues aus den 60er?
1: Und zwar habe ich mitgebracht Carbon Zump oder Tomp.
0: Okay.
1: Mit Chanting Spells One oder I. Das kann man sich auch wieder anscheinend aussuchen. Ich bin da mal ein bisschen dumm bei sowas.
0: Und das ist ganz frisch jetzt, ja?
1: Das ist jetzt von Juli 2026.
0: Geil.
1: Ja.
0: Carbon Tomp aus Dänemark, sehe ich hier.
1: Ich will jetzt doch nichts Falsches.
0: Steht hier.
1: Okay, denn aus Dänemark.
0: Dann nehmen wir das mit dir, ja.
1: Genau. Lass uns mal alle reinhören.
0: Gut.

0: Ja, so schnell geht das. So schnell geht Neues vorbei.
1: Alter,
0: wir hatten gerade die Diskussion, der Hoppel will jetzt hier heute mal Sachen spielen, die er sonst nie spielt, weil er sonst immer Neues Terror spielt. Und ich habe ihm gerade gegen's Knie getreten und gesagt, hier, Neues Terror spielst du heute nicht. Du spielst heute also entweder das oder das.
1: Sag an, was, wie würdest du das denn hier?
0: Oh, wie ich?
1: Ja.
0: Oh Gott, jetzt ich als...
1: Ja.
0: Oh, Alter, das richtige, richtige Wurstgulasch in meinem Mund. Wie heißen die? Etakarinae
1: oder so, das ist,
0: Misery.
1: Scheiße, wir können so richtig, also wenn wir irgendwas hier können, dann ist das mit absolutem Unwissen strahlen. Etakarinae hat irgendwas mit dem Weltraum zu tun, entweder ist das irgendein Stern, der nächste Stern, Mann, ey, wieso geht das hier nicht an?
0: Energieauflösung. Da, hier, Eta Carinae ist ein riesiger Doppelstern im Sternbild des Schiffs Kiel in etwa 7500 bis 8000 Lichtjahren entfernt. Was ist denn Schiffs Kiel, Alter?
1: Er besitzt die 4- bis 5-millionenfache Leuchtkraft der Sonne und gilt wegen seiner extremen Masse als potenzieller Kandidat für eine zukünftige Supernova.
0: Aha.
1: Eta Carinae, so hat sich eine Band beinannt.
0: Ja, herzlichen Glückwunsch.
1: Und die machen richtig geile Mucke, die machen richtig schöne, solide Kruste.
0: Ja?
1: Geht los, hört zu. Misery ist der Song.
0: Ohne das.

0: klang noch ganz gut. Klang noch.
1: Ja, ne, kann man machen. Passt schon. Ist auch schon ein bisschen älter. Keine Ahnung, 15 Jahre, 20 Jahre. Die Zeit vergeht so schnell. Man kriegt sie ja einmal mit, Alter. Ich kann es dir eigentlich nicht vorstellen. Wer ist jetzt gestorben mit 70? Irgendjemand ist gestorben mit 70.
0: Mit 70?
1: Aha. Ich dachte, scheiße, das wären für mich noch 15 Jahre. Genau die Zeit, die meine Tochter auf der Welt ist. 16 Jahre auf der Welt ist sie. Das heißt, wenn die nochmal 16 ist, die ganze Zeit, die ich bei der Tochter jetzt großgezogen habe, die 16 Jahre, ne, wenn ich die jetzt nochmal wiederholen würde, dann wäre ich 71, Alter, das ist ein Alter, da stirbt man normalerweise. Hier,
0: ja, oh Gott.
1: Das ist abgefahren, hier, oder? Dann bist du 70 und dann machst du vielleicht nochmal 10 drauf, 80, hast also noch 25 Jahre. Das ist wirklich ein Alter, 80, das ist schon stattlich.
0: Das musst du erstmal schaffen.
1: Aber dann hätte ich jetzt noch nur noch 25 Jahre Zeit, da habe ich gar keine Zeit für so
0: Quatsch. Ja, und jetzt pass auf, jetzt hatte ich letztens einen Lieferanten bei mir, der meinte so, naja, stell mir vor, eigentlich... Wenn du in die Rente gehst, geschweige denn, du kriegst irgendwann den Part Rente, dann ist dein Leben eigentlich schon vorbei.
1: Ah, ja.
0: Und dann weißt du, okay, jetzt passiert nichts mehr. Ah, jetzt ist Ende. Wenn du mit der Rente anfängst, ja, natürlich kannst du die ersten 10 Jahre genießen und irgendwie rumballern und keine Ahnung was.
1: Naja, da.
0: Also ich selber hab's ja noch nicht erlebt, ich bin noch nicht so alt. Aber ja, wenn du sagst so, naja, wenn du dann da bist,
1: bei den meisten ist ja so, wenn die dann mit 65, 66 in Rente gehen und richtig gerackt haben wie die Schweine, die haben dann, verdienen dann zwar hohe Rente, aber da ist dann auch nicht mehr viel übrig von denen ihren Rümpfen, oder?
0: Zumindest von den Männern nicht. Ja, und auch so, du ist ja auch geistig, du bist ja denn total im Arbeitsmodus trotzdem und musst irgendwas machen und musst irgendwie immer Ekibim, immer feuerfrei. Naja. Egal, wir sind zum Glück noch nicht in der Rente, wir haben noch ein paar Jährchen und Manch einer erlebt nicht mal 50. Lebensjahr.
1: Scheiße nochmal.
0: Egal. So, ich hab was rausgesucht und zwar heißen die, oh Gott, Fat Ash. Ich würde sagen, die heißen Fat Ash.
1: Ja.
0: Und das Lied heißt Meat Brick von dem Album I Am Body Horror.
1: I Am Body Horror, genau, das ist mein
0: Motto. Und das wurde am 15. Juli 2026, also wieder was Neues, veröffentlicht.
1: Richtig gut.
0: Ist ein schöner kurzer Song. Ist schön stabil, geht schön nach vorne, macht Spaß.
1: Aus Binghamton, New York.
0: Birmingham, oder?
1: Nee, nicht? Leck mich am Arsch. Ich hab wieder Leck mich am Arsch gesagt, darf man gar nicht im Radio sagen. Binghamton. Henrik, bleib wo du bist.
0: Oh, wow.
1: Binghamton, New York.
0: Oh, da kannst du mal sehen, habe ich mir mal ein Falsches aufgeschrieben.
1: Na, da kannst du mal sehen, sieht aber fatal ähnlich aus.
0: USA, USA, komm, feier.

0: Nee, warte mal.
1: Quatsch einfach weiter.
0: Also, hi, hier ist Bert von Bizarre X. You are listening. Ich wollte ja Deutsch sagen. Ja, fang nochmal neu an. 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

0: Jo, sehr schön. Vergessen, was wir angemacht haben, angehört. Achso, Bizarre X war das. Bizarre X aus Schleife, haben sich selbst angesagt, sie wird ja immer gern gehört in dieser Sendung. Und wir machen jetzt mal ein paar Konzertansagen, sobald uns ja was anfängt. Es gibt ja diese geile Sachsenpunk-Seite und die machen auch Radiosendungen, die lieben Kollegchen. Und ich muss gerade mal gucken, ich hab das sieht ganz schlimm aus. Die haben am 22.06. Sendung gehabt. Das heißt, danach würde es ja heißen, die machen immer am vierten Montag im Monat Sendung. Genau. Dann gibt es noch eine Radiosendung, die machen am ersten Montag im Monat Sendung, die heißen Gedresche. Das ist Lukas und Jens vom Eckladen. Machen auch schon seit 10 Jahren bestimmt. Die Lauchs. Hab Lauch gesagt. Ey, pass auf, jetzt los. Wir gucken jetzt mal hier Sachsenpunk, was für Konzerte.
1: Guck mal hier.
0: Was ist das? Was ist das? Das ist doch gar nicht.
1: Was ist denn da rechts?
0: Das hier ist ein Paranoia-Fest. Kann man das schon ansagen? Ey, das geht ja jetzt nächste Wochenende.
1: Ach so?
0: Aha. 28. und 29. Dachte, August.
1: So, hä? Okay.
0: Ja.
1: Ich bin tatsächlich verwirrt gerade, ne?
0: In drei Wochen ist das. Aber genau richtig, das in der August-Sendung anzusagen.
1: Ja, genau.
0: Und da spielen mit Sabotage, Desgarde. Ihr merkt, ich kenne die Band nicht.
1: Plock. Trail of Destruction.
0: Mythery, mit denen haben wir mal mit Plastic Social Disaster am Südkiez zusammen Rekordrelease gefeiert.
1: Oh, Pisscharge spielen da auch.
0: Cool. Skip Life.
1: Pesthole.
0: Aha. Trail of Destruction haben wir ja in der Radiosendung gehabt.
1: Staufenberg spielen da auch.
0: Oh, aha, geil. Hans Wels,
1: Ignorant. Ignorant spielen auch. Krasse Sache.
0: Geil, oder?
1: Stimmt.
0: Wo siehst du Ignorant?
1: Na, da über Staufenberg links. Da unten. Halt.
0: Ach doch, der Schriftzug, ja klar.
1: Ja, schön, super.
0: Ah, geil, Ignorant. Habe ich beim Hacker im Auto gesehen.
1: Ja,
0: im Auto,
1: super.
0: Und auf der Jacke und auf der Mütze.
1: Und kick mal einen da drunter. Da ist nochmal das Geschmetter. Aha. Aus Leipzig am, ich glaube, 10. und 11. Scheiße. Nee, am 11. und 12. 9. ist das. In Leipzig.
0: Scheiße,
1: oh, ganz gefährlich. Oh, da spielt auch alles. Da spielt... Oh,
0: Wolzicher, Köpse.
1: Ja, da ist richtig, da ist
0: Horse
1: richtig
0: Halligalli.
1: Da können wir uns alle anschnallen.
0: Fahren wir da hin? Verdammte Scheiße.
1: Na, wir haben es auf dem Schirm. So richtig hat sich von uns noch keiner gezuckt. Aber ja, würde ich mal fast...
0: Dann bochten. Müsste man sich ja schon wie einen Schlafsack besorgen, oder?
1: Ja.
0: Weil so ein Dumm findest du ja nie, der da wieder nach Hause fährt. Sodbrennen, Trail of Destruction, Alter, hol, muss ich mir alle angucken eigentlich. Ja. Livestopper.
1: Ja. Ja.
0: Und dann darunter geht's weiter hier. Anchorage Festival. Krachmaninoff, Dose Stolz. Krater leckt mir am Arsch. Richtig geile Band aus Görlitz. Da spielt der Alex von Ole and the Orks Gitarre und von Totschicker damals. Miau, miau. Und der Martin von Hahnleiter. Richtig geile Berliner Frotzfreche in die Fresse Deutschpunk-Band gewesen.
1: Wann ist das Festival? Ist hier das?
0: Das ist am
1: Scroll mal runter.
0: Scheiße, genau. Hier am 18.19.8.
1: Oh, Alter.
0: Genau, und ich weiß, dass Zwang aus Berlin am 18. spielen. Mit denen spielen wir nämlich zusammen. Und Morgengrauen spielen auch. Geile Scheiße. Pisscharge.
1: Human Scheiße, Behavior.
0: Richtig, cool. Richtig.
1: Ja, gute krass. Festivals. Also ist der September auch gut ausgedingst.
0: Genau.
1: Eigentlich.
0: Der September geht eigentlich los.
1: Ach hier, guck mal, das IMI-Fest.
0: Okay.
1: So ein bisschen Punk, der dicke Polizist ist jetzt nicht meins.
0: Jutta sagt mir was.
1: Rawside, Dorfterror okay. Ist jetzt gerade so bei mir öfters aufgebimmelt.
0: Ja.
1: Ist ganz, ja, stabil.
0: Cool.
1: Also
0: cool.
1: Punk geht ja sowieso immer.
0: Jetzt gucken wir nochmal nach The Dads hier. Hier ist nochmal zum Beispiel.
1: Genau, Brand Erbesdorf ist das IMI-Fest, wer das noch nicht weiß.
0: Genau, hier, mir liegt zum Beispiel was am Herzen, und zwar wäre das.
1: Was siehst du denn?
0: 4.9.
1: 4.9.
0: Aber das steht hier gar nicht. Hä, was ist denn das? Bin ich blöde? Ist doch der 4.9. Hier steht denn hier nichts mehr. Das stand doch mal da drin, ich habe sie rausgelöscht. Wieso denn das da?
1: Was hätten da gespielt und so?
0: Das wäre, habe ich da rumgeschickt auch, das wäre Konzert in der Veränderbar.
1: Ja.
0: Da spielen zwei Dresdner Bands und die würde ich jetzt auch mal anspielen. Und zwar, wenn ich hier diesen Tab finde.
1: Jatloff.
0: Jatlov, genau.
1: Aha.
0: Da spielt Jatlov aus Dresden. Das ist echt eine richtig coole Death-Metal-Band. Sind ganz schön fricklig und machen richtig krassen Death-Metal. Ich habe die mal gesehen in so einem Studentenclub und haben die mir richtig gut gefallen. Kennt man auch. Oh. Man kennt auf jeden Fall den Sänger, den Carsten.
1: Ich wollte gerade sagen, das ist der Carsten dabei, ne?
0: Von Enzimis Maser, genau.
1: Aha.
0: Und dann haben die zwei Gitarren, das sind Paul und Frank. Auch ganz nette Typis. Besonders der Paul, ganz netter Typ. Der Bassist hieß Jonas und der Schlagzeuger hieß Julius und die machen Mucke, die folgendermaßen klingt. Hinter Kai Feck, hier ist der Song.

0: Jo, Dyatlov aus Dresden. Und ihr könnt ihr euch live angucken kommen am 4.9. in der Veränderbar auf der Görlitzer Straße.
1: Cool.
0: Das ist zwischen Café Pavlov und Alaun Park. Geht so links, so kleinen Hauseingang rein. Genau, und die Typis, total nett, Typis. Und der Gitarrist und der Sänger haben noch ein Nebenprojekt. Das ist auch eine ganz neue Band aus Dresden. Die heißen Face Up to It und die werden dort ihr erstes Konzert spielen.
1: Krass.
0: Von denen habe ich auch heimlichen Song mitgebracht. Demo-Song. Weltpremiere. Kennt keiner. Geht
1: Also
0: los.
1: alle, die zuhören,
0: Alle, die zuhören.
1: ihr hört den ersten Mal.
0: Genau.
1: Ich auch.
0: Schweigepflicht. Face Up to It mit Fuck Them.

0: Okay, damit wären wir. Ja. Ach nee, es gibt noch ein Konzert anzusagen. Und zwar ist jetzt am 14.8.
1: 14.8.
0: Also jetzt.
1: Am Freitag.
0: Dieses Wochenende.
1: Ja.
0: Im Fallout.
1: Oh.
0: Irgendwer hier ist die Kloppe. Scheiße, ey Leute, vertraut uns. Das ist wirklich, wird richtig gut. Oh. Wir können aber schnell bei Sachsenpunk hier gucken.
1: Im Fallout. Das,
0: ja, im Fallout.
1: Ich kiek mal hier über verschiedene.
0: Hier steht gar nicht mehr drin im Sachsenpunk, Leute. Wir müssen mal hier euer ernstes Wörtchen mit euch mal reden hier drüben.
1: Offener Gruppenchat.
0: Ja, das dort. Nee, oder?
1: Nee,
0: das pass auf, wir spielen mal einen Song und dann sagen wir euch das nochmal an. Das
1: genau,
0: das
1: wir spielen jetzt nämlich, weil wir so viele Ansagen machen und wir uns ja alle im Moshpit befinden.
0: Spielen wir jetzt durch, bis der Arzt kommt. Was
1: genau, geh mal weiter nach rechts. Hinter da noch ein. Und ich habe mir rausgesucht, weil ich das letztens gelesen habe und da frage ich mich echt, was ist manchen Leuten los? Der hat in den Moshpit gekackt.
0: Ja, okay.
1: Der hat tatsächlich... Ja, vorne
0: hingeschissen. Was der Song hieß oder hat er es gemacht?
1: Nee, es gab irgendwie einen, der hat da hingeschissen. Und entweder hat er halt ja Durchfall gehabt und das ist das Ding, was mir halt dazu einfiel. Und deswegen habe ich jetzt einfach von Excrementory Grindfuckers Durchfall im Moshpit mitgebracht.
0: Na, dann hören wir es jetzt an. Leckere Geschichte.

0: Ja, genau, Durchfall im Moshpit. Und weil wir Durchfall im Moshpit irgendwie auch wiederum witzig finden, haben wir tatsächlich das Ding aus dem Fallout gefunden am 14.8.
1: Ja.
0: Also der Hoppel und auch ich. Und es spielen im Fallout am Freitag, dem 14.8. Piss Ridden Kalt aus Budweis und Monarchs of Slow Decay aus Berlin. Und noch ein Support. Da ist mein leserliches Dasein auch einfach mal zu Ende.
1: Ja.
0: Auf jeden Fall, ja. 14.8. Dresden, Fallout.
1: Kommt vorbei, wird richtig warm.
0: Plumpsklo, jeder weiß Bescheid.
1: Geht vorne vorher essen, geht vorher AA machen.
0: Genau, und geht überall woanders scheißen und pissen,
1: für
0: aber nicht
1: Hendrik
0: da.
1: Jetzt, ich wollte jetzt AA sagen, damit der Hendrik nicht wieder schimpft.
0: Oh Gott. Guckt er noch?
2: Nee, der guckt nicht.
0: Okay.
1: Er hört wahrscheinlich gar nicht zu. Okay. Ey, bis dahin hören wir jetzt noch einen Song von Patrick Offel. Aber ich würde gar nicht lügen, es ist gar nicht Patrick Offel. Das ist Ex-Alcoration. Ex-Alcoration haben eine Split-LP mit Patrick Offel gemacht. Und die Seite da, wo ich mir diese Scheiße, oh, wo ich mir die Musik runtergeladen habe, jetzt geht's aus. Jetzt geht mein Tourette durch hier. Da, wo ich Musik runtergeladen habe, die haben das verwechselt. Die haben nämlich falsch rum die Songs und die Bands verwechselt. Also Patrick Offel ist eigentlich gar nicht Patrick Offel, sondern der Song hier ist Brain Lobotomy und ist von X-Aggression. Jetzt werde ich euch das anmachen.

0: Sehr schön. Ja,
1: das war, habe ich schon wieder vergessen.
2: Ex-Algerischen, ich kann mich noch erinnern, wie ich es angemacht habe. Werner hat ja, super.
1: Und ich habe mir von der Walking Corpse, von der 221, ich habe ja gelogen schon wieder, ich erzähle schon wieder nur Scheiße. Schlechte
2: Recherchearbeit genau. geleistet.
1: Auf jeden Fall kommt jetzt, der Song heißt Walking Corpse vom 21er Album von Brutal
2: Truton. Ist es Truton. Dieses Album hier?
1: Ja.
2: Welches Jahrtausend meinst du?
1: Na, das 2021.
2: Ist doch nicht, das ist doch erst 1921 gewesen, Alter. Das Album ist eher an 1921 dran als an 2021. Ey, ich schwöre, Walla.
1: Alter, ich küsse dein Auge.
2: Dieses gute Truton-Album.
1: Ja, mach mal auf. Nee, mach mal an.
2: Ja, mach mal an und
1: mach mal an und wir recherchieren inzwischen.
2: Warte mal, ich tu mal hier, dass wir das nicht eintippen müssen, tue ich das mal String C. Und jetzt könnt ihr euch die Scheiße an. Oh, Alter, reißt ihr da mal zusammen, ey. You make sure we're properly dead before you start.

0: 92.
1: So, und so leicht kann man auch jemanden verwirren, der einfach was eintippt nachmittags im Internet. Natürlich ist das nicht von 2021 gewesen. Da haben sie wahrscheinlich entweder den Platten neu gedruckt.
0: Ja, oder bestimmt. Oder ein Thema rausgebracht. Oder
1: irgendwie so. Was neu gemacht, neu gemischt. Original ist das von 1991 gewesen. Ja. Und ist natürlich näher dran, wie Hoppel sagt, an 1921.
0: Gefühlt näher dran.
1: Als 2026.
0: Die Zeit verging auf jeden Fall.
1: Der Hoppel hat...
0: Aua, da bin ich ja mal hier richtiges Faktenschwein heute. Yes, wow. Richtig Faktenbringer. Na, okay, komm. Pass auf, dann erzähle ich dir eine kleine Mini-Geschichte. Ich war am Wochenende in Berlin. Da feierten zwei Kumpels Geburtstag. Und zwar der Keule von Rödelrekos wurde 60. Und der Tobi von Turtle Rage und Facepalm Nation, der jetzt inzwischen auch bei Mangelgitarre mitspielt, wurde 40. Da gehen hier nochmal Geburtstagsglückwünsche von uns raus. Und das Konzert war sehr schön und dort spielten in chronologischer Reihenfolge Alison Walk spielten dort. Dann spielten Jigsaw Puzzle, die habe ich verpasst. Dann spielten Jakobse, die habe ich bestimmt seit, ey, wirklich, piep, die Henne. 15 bis 20 Jahre habe ich die nicht mehr live gesehen. War sehr geil. Dann spielten Convulsions aus Spanien. Die waren mega, mega gut. Und danach spielten Rage's Intent. Rage's Intent, das waren die, wo ich den Sänger gegeistert dachte, er soll disharmonische Zwangserfreuung sagen. Habe ich im Treppenhaus getroffen. Er hat gesagt, ey, kannst du dich erinnern? Du hast ja vor über 10 Jahren mal einen Jingle abgegeben. Und hat er sich gefreut, konnte er sich noch erinnern. Der alte Schlawiner. Und auf jeden Fall wollte ich jetzt erzählen, dass ich ja die zweite Band, Jigsaw Puzzle, leider verpasst hatte, weil ich in diesem Treppenhaus stand und Carsten traf, den Originalschlagzeuger von SM70. Und da standen wir da draußen und schnackten billig und so. Und ja, da habe ich mal einen Song mitgebracht. Der Carsten stand neben mir, war vernünftig. Im Alter werden die Leute alle zu Anti-Alkoholikern. Und ja, da stand ich wieder mal alleine da. Aber egal. Kampftrinker ist ein schönes Lied von SM70 aus dem Jahre 1900. Keine Ahnung, 86 oder so würde ich mal sagen. Also die SM70 gibt es schon richtig lange. West-Berliner Fastcore-Band. Und klingen so.

0: Yes. Ja.
1: Das war stabil. Was das war das? Stabil. Hardcore? Das,
2: ja. Ja, oder? Ja, war, würde ich so nennen. Früher Power Violence war das noch nicht. Ich kann mich erinnern, die Band, die
1: zu der Zeit gab es, glaube ich, noch kein Power Violence.
2: Nee, oder? Aus SM70 haben sich dann Pink Flamingos gegründet. Und da stand, Anfang der 90er stand im Malibu-Katalog Stop and Go Trash. So haben die das genannt. Also immer kurze Riffs, ne? Mal ein bisschen geballert, dann wieder so langsam, groovig, wieder geballert. Stop and go trash. Heute nennt man das Power Violence. Genau. Los, komm hier, wir haben noch eine halbe Stunde.
1: Ja, genau. Ich habe mir, weil SM70 mich da gleich so dran erinnert hat, habe ich mir Mob 47 rausgesucht.
2: Oh, schön.
1: Mit Red Ska van Red.
2: Oh, mega gut. Mein Lieblingsband eigentlich, wisst ihr das?
1: Ja, ich finde, ich ist auch.

0: Richtig geil, Omatisch. Mega, ja, mega, mega, mega.
1: Das war super. Wieder stabil.
0: Mob 47, beste Band der Welt. Kann man eigentlich nur noch die beste Band der Welt hinterher spielen, was anderes passt da gar nicht hinterher. Disrupt aus Massachusetts.
1: Massachusetts.
0: Oh, so ein schreckliches Wort. Das ist jedes Mal Zungenbrecher.
1: Massachusetts.
0: Subject to Suffering. Und den widme ich meinem lieben Steffen.

0: Okay.
1: Oh, das war wieder schön. Das war Disrupt.
0: Ja, deshalb ist immer wieder geiler.
2: Scheiße.
1: Ja. Und mir ist heute was unter meinen Finger geraten aus Indonesia. Die Jungs
0: und
1: heißen Suffer Hate.
0: Aha.
1: Ja, machen auf jeden Fall was Indonesisches. Und das Lied heißt Mansuya Tantrum. Und ist, also, das ganze Ding ist noch nicht mal einen Monat alt, ist rausgekommen am 6. August 2026, cool. Also wieder was ganz Neues. Und ich glaube, auf der EP oder auf dem, ob das ein Album ist,

0: Also Scheiße, Alter.
1: Ja, das war kurz nicht und stabil. Safahate aus Indonesia.
0: Sehr gut, sehr gut. Da kann ich auch gleich hinterherhauen, nämlich Craw Noise aus Malaysia. Die sind jetzt nämlich auf Europa-Tour gewesen, waren auch in Kroatien, in Pula und haben dort auf dem Monte Paradiso festgespielt. Da, wo ich vor 4 Jahren schon mal war mit meiner Familie in Urlaub und zufällig dieses Festival entdeckt habe und noch da war. Und dieses Jahr waren wir auch wieder in Kroatien und in Pula und dort waren wir aber 2 Wochen vor diesem Monte Paradiso Festival da. Aber diese Craw Noise waren dort und die, ich weiß nicht, warum die ja Schlagzeuger nicht mit hatten, aber die haben sich tot von Earthcrust Displacement ausgeliehen. Und der ist damit hingefahren, der Sack, Alter, der hat im Monte Paradiso auf der Bühne gesessen. Da freue ich mich ganz doll für ihn und hab auch einen Song mitgebracht von Craw Noise. Der Song hier ist After the Bomb.

0: Ja, so schnell wie es angefangen hat, ist es schon vorbei.
1: Ja, so schnell kann es ja gar nicht irgendwie anders scheiße.
0: So, wir haben wieder nebenbei gequatscht und waren jetzt ein bisschen raus. Ich wollte eigentlich noch, bist du jetzt gerade beim Suchen für dich? Ja.
1: Na, für, ich mach danach.
0: Okay.
1: Was willst du machen?
0: Ja, guck mal da oben. Geh mal nach rechts, geh mal nach rechts, geh mal nach rechts. Und da, genau. Hab ich, wenn ja. man, nee, noch einen weiter? Okay. Genau, die da.
1: Ja.
0: Wenn man die sucht, heißen sie halt, musst du so halt suchen, ACXDC.
1: Ja.
0: Und heißen ausgeschrieben Antichrist Democore oder
1: richtig.
0: Democore. Und ich habe Turncot mir ausgesucht.
1: Ja.
0: Fand ich ganz stabil heute Nachmittag. Ja, man muss ja nicht immer irgendwie über den Tellerrand hinausschlagen.
1: Genau.
0: Daher spielen wir den einfach mal.
1: Turncode geht los.

0: Ja, das war Antichrist, Dimocor.
1: Sehr gut, drehen wir auch hier den Gerät. Und
0: Antichrist.
1: Demon-Core, sehr schön. Ja, ich wollte noch ein Stück erzählen, aber gar nicht. Ich habe gar nicht so viel Zeit mehr zum Erzählen. Kroatien, Monte Paradiso, dieses Jahr eine Woche zu früh da gewesen, das Festival verpasst.
0: Musst.
1: Aber dann doch wieder ins Internet geguckt und gesehen, dass Peter und Test Tube Babies im Monte Paradiso spielen. Da musste man natürlich hin, musste man das angucken. Ist schon geil. Sind alte Männer, alle über 60.
0: Okay.
1: Und also zumindest so die Hauptakteure, ich glaube Schlagzeuger holen die sich dann immer einen Jüngeren dran. Wahrscheinlich über 50 der gewesen irgendwie. Und haben dann dort gespielt. Hier klingen so. Sprengt jetzt nicht unbedingt den Rahmen.
2: Ja, kenne ich.
1: Ja, geil,
2: Kenne
1: oder?
2: ich. Super.
1: Ja.
2: Ja, kenne
1: Kann
2: ich.
1: man machen, ist so
2: Voll
1: 80er
2: lustig.
1: Jahre.
2: Ja, super. Stehe ich voll drauf.
1: Geil. James,
2: Ja.
1: da stand der kleine Hahn da mit
2: Ah,
1: Gänsehaut die ganze
2: cool.
1: Zeit.
0: Gerade der Grundbeat, der ist so, oh, der erinnert mich ein bisschen an The Cure, muss ich ganz ehrlich sagen. Ich habe auch von The Cure so einen Song, stehe ich voll drauf.
1: Ja, super. Ich fand's auch geil. Schön 15 Euro Eintritt bezahlt. Auf den Typen da rumgestanden, so Hardcore-Tippies und ein paar Eus und so. War okay, kann man machen. Wollen wir euch jetzt aber auch gar nicht großartig damit zugedönsen. Wollte euch bloß erzählen, dass es sich immer lohnt, nach Pula zu fahren. Und wenn man dorthin fährt, sollte man immer in dieses Monte Paradiso gehen und gucken, ob da irgendwie ein Konzert geht. 3 Tage später waren wir auf dem Parkplatz von dem Monte Paradiso. Da ist so eine Döner, so eine Burgerbude, da haben wir uns einen Burger geholt. Und da steigen wir wieder ins Auto, wollen wieder zu unserer Pension, zu unserem Häuschen fahren. Und da steigen neben uns 3 richtige waschechte Krastis aus dem Auto. Also wirklich so wie, als ob du in den Eckladen gehst. Und ich mir schon die Pfote gezuckt, ob ich jetzt die Handbremse anzerre und aussteige und die Frage, ob hier auch was geht die Tage. Habe ich mir aber gespart, weil ich war ja schon immer weg jetzt auf Familienurlaub, macht man mal Ruhen. Auf jeden Fall, wo ich wieder in Dresden war, habe ich dann auf Facebook gesehen, dass da 4 oder da war so ein Event an dem Freitag 4 oder 5 Krass-Bands da gespielt. Richtig
0: Ah,
1: Geballer.
0: Mensch, geil.
1: Da hatte ich natürlich meinen Bonus mit Peter und den Test Tube Babies schon verspielt gehabt. Aber was will man machen? Doof geschissen. Dafür spiele ich euch jetzt was Schönes vor noch. Und zwar gab es in den Ende der 90er, ich glaube von Mitte der 90er bis Ende der 90er gab es in Berlin ein paar geile Bands. Dazu gehörten Pink Flamingos, MVD, Autoritär und Ebola. Und von Ebola spiele ich euch jetzt einen schönen Song vor. Hier steht Track 22, aber ich sage euch nachher, wie der Song wirklich hieß.

0: Sehr schön. Ebola aus Berlin. Gab zeitgleich noch eine andere Ebola-Band aus, scheiße, Dänemark, glaube ich, oder so. Und hier machte schön der Obst von MVD, spielte Bass. Rai Eichmann spielte Schlagzeug. Der hat bei Autoritär auch nebenbei Schlagzeug gespielt. Und die liebe Toni aus Norwegen sang. Okay.
1: Hier, da heute keiner angerufen hat, habt ihr die Chance, das nächste Mal wieder anzurufen. Nur mal so als Information, ja. Da wir jetzt noch 12 Minuten Spiel- und Sendezeit haben.
0: Ja.
1: Und nächstes Mal heißt es wieder auf 98,4 und 99,3 Megahertz.
0: Richtig.
1: Color Radio Disharmonic.
0: Noise Conspiracy. Am 14. September wäre das dann.
1: Ah ja, du hast schon geguckt, deswegen habe ich so lange nämlich geschnattert, weil ich nämlich erst gucken musste, wann der nächste Sendung kommt.
0: Geschnaggert.
1: So.
0: Ja, schnell hier noch ein paar Dinge.
1: Ich habe mir jetzt, pass auf, guck mal, ich habe mir mal was rausgesucht. Geh mal weiter nach rechts. Noch weiter, einen noch, genau, den da. Und zwar von Deadly Weapon. Eigentlich stehe ich nicht so auf Coversongs, aber ich habe heute gleich 2 Coversongs.
0: Ja.
1: Eingepackt. Und zwar, ich glaube, alle kennen Refused. Muss man hier, glaube ich, kämen was sagen,
0: okay.
1: Wer Refused ist. Und die hatten.
0: Kenne ich gar nicht.
1: Ich weiß gar nicht, wann die den Song rausgebracht haben. Da gab es auf jeden Fall noch Viva. Mit New Noise, das ist original von Refused und Deadly Rappin' haben den gecovert und ich fand den eigentlich von der Coverversion her total geil. Geht zwar 4 Minuten, den können wir vielleicht auch ein bisschen ausfaden, damit wir noch ein bisschen Spaß und Musik haben.
0: Ja.
1: Und deswegen feuern wir einfach mal los.

0: Haben wir doch gut durchgestanden, die 4 Minuten 12 Sekunden.
1: No?
0: 4 Minuten 2 geht, das schafft man auch manchmal.
1: Ja.
0: Aber dann sind wir jetzt fertig mit Labern und wir müssen jetzt nämlich nur noch Mucke spielen. Wir spielen jetzt eine Band aus Newfoundland und Labrador. Ich dachte eigentlich, das sind nur Hundemarken, aber es muss wohl auch ein Ort geben, der so hieß. Das Band hieß Endrot und der Song ist Pale Blue Dot.

0: Ja, und
1: so schnell kann es gehen. Endrot, da ist man schon wieder verrottet, das Ende.
0: Genau. Und dann machen wir auch gleich weiter mit Laha und Uniformita. Und das ist ein Gride-Cover, weil Gride und Laha haben nämlich eine Split gemacht.
1: Sehr gut.
0: Das hört ihr jetzt.
1: Uniformita ist mega geil.

0: Sehr geil. Müssen wir nächste Woche unbedingt die Greit-Version nochmal mitbringen. Die ist tausendmal geiler ab.
1: Ja.
0: Okay, die Zeit wird knapp. Ich will was machen. Anheinscht aus Belgien. Aus den 90ern. Mitte der 90er gab es Anheinscht. Und die möchte ich euch auch nicht vorenthalten. Gibt's ja den Song The Failure. What?
1: Fälscher.

0: Bunt, ja. Bleibt schön queer,
1: ja.
0: bleibt alles immer schön anti.
1: Es ist alles erlaubt, ihr genau. könnt alle machen, was ihr wollt.
0: Und als Abschluss machen wir heute den Song von Drop Dead.
1: Ja, jetzt müssen wir was zumachen. Jetzt 2 Sekunden.
0: Army of Hate und Feuer.
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1: Ihr habt das jeweilige Nachtprogramm auf den freien Radios gehört und jetzt ist Zeit für das Morgenmagazin. 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
1: Ihr habt gerade schon so ein bisschen mit dem Ausbrummen gehört, dass heute zu Gast, oder heute sind wir nicht alleine hier im Studio, sondern zu zweit.
4: Genau, wir sind heute zu zweit.
1: Und wir haben die Ehre, das Morgenmagazin der Freien Radios zu moderieren, nicht nur zu hören auf Radio Korax auf der 95,9, sondern auch
4: bei den Freien Radios Berlin-Brandenburg, bei Radio Blau in Leipzig, bei Coloradio in Dresden, für ganz Sachsen online beim Rundfunkkombinat, bei Radio Swupfurt in Frankfurt-Oder und bei Radio Unerhört auf Marburg auf der 90.1 und natürlich auf der DAB Plus oder im Livestream.
1: Genau, und natürlich bei allen Radios online im Web, weltweiten Web-Livestream, genau.
4: Ihr könntet überall sein.
1: Und wir ja tatsächlich auch. Wir verbreiten uns im Äther. Und vielleicht, um die ein oder anderen Menschen auch nochmal mitzunehmen, mein Name ist Clay.
4: Ich bin Lucien.
1: Genau, und wir haben nicht nur die Ehre, heute durch dieses Morgenmagazin zu moderieren, sondern auch mit euch ganz wunderbare Themen zu erfahren. Ein Thema, das bringst du ja tatsächlich auch mit, direkt in der ersten Stunde um halb werden wir ein Gespräch hören. Du warst im Gespräch am vergangenen Freitag mit einem ganz besonderen Gast hier bei Radio Korax.
4: Ja, ich war im Gespräch mit Tim Klüssendorf, dem Generalsekretär der SPD, der auch, soweit ich weiß, Fremdbezeichnung als der letzte Linke der SPD bezeichnet wird. Wir haben mit ihm über die Vermögenssteuer geredet und warum die SPD eine Vermögenssteuer will, aber der Koalitionsvertrag in der Bundesregierung trotzdem keinen vorsieht. Naja, zumindest haben wir ihn das gefragt, ob er es beantwortet hat. Das seht ihr dann später. Aber das ist nicht das Einzige, was wir haben.
1: Nein.
4: Sondern wir haben ja unsere beliebte Sendereihe Platz der Republik. Und da ist es mal mehr, mal weniger ernst. Heute ist es ein bisschen weniger ernst. Was haben wir da?
1: Clay? Das war natürlich jetzt die Hunde falsch. Wie nennt man das, wenn man die Pferde scheu macht und die Hunde? Egal, auf jeden Fall Platz der Republik, die Sendereihe, wo Menschen in ländlichere Gebiete von Sachsen-Anhalt fahren, jetzt kurz vor der Landtagswahl. Und ein Redakteur von Radio Korax war mit dem Fahrrad unterwegs und das bei 37 Grad. Dazu werden wir gleich einen kurzen, doch auch recht spaßig gewordenen Beitrag hören. Und zum Ende der ersten Stunde widmen wir uns auch noch den aktuellen Protesten in Albanien.
4: Ja, der sogenannten Flamingo-Revolution. Worum es da geht, das hört ihr um 7.45 Uhr. So viel erstmal zur ersten Stunde. Den Rest, den erzählen wir euch dann immer zum Anklang der jeweiligen Stunde.
1: Aber natürlich gibt's auch gleich noch einen kurzen Nachrichtenüberblick. Doch bevor wir mit den Nachrichten hineinstarten, bringst du den ersten Song mit,
4: Lucia? Ja, ein Song zum Reinstarten in den Tag, wenn man eine bestimmte Gruppe ist. Aber die wollen wir natürlich hervorheben. Der Titel des Liedes sagt es schon, Power to the Women of the Morning Shift von Shat.

0: Das sind jetzt die Nachrichten für Dienstag, den 11. August 2026.
1: Notstand in Kolumbien. Der kolumbianische Präsident Abelardo Gabriel de la Espriella habe nach den schweren Erdbeben mit mehr als 100 Toten einen landesweiten Notstand ausgerufen, so der Deutschlandfunk. Alle institutionellen Kapazitäten würden dadurch mobilisiert, um angemessen auf die Katastrophe reagieren zu können, erklärte er. Priorität habe die Rettung der Menschen, die unter den Trümmern begraben seien. Behördenangaben zufolge seien durch das Erdbeben mindestens 1500 Wohnhäuser beschädigt worden. Darunter stürzten etwa 60 Gebäude vollständig ein. Die Zahl der Todesopfer wird derzeit mit 111 angegeben. Zahlreiche Menschen gelten als vermisst. Das Epizentrum des Erdbebens mit einer Stärke über 7 lag im Westen Kolumbiens an der Pazifikküste. Besonders betroffen sind die Städte Pereira, Cali und Manizales.
0: Das türkische Parlament verhängt Amnestie für PKK-Mitglieder. Das geht aus einer Meldung des Deutschlandfunks hervor. Das türkische Parlament habe gestern ein Gesetz beschlossen, das den Weg für einen Friedensprozess mit der verbotenen kurdischen Arbeiterpartei PKK ebnen solle. Demnach können ehemalige Kämpfer unter bestimmten Bedingungen vor Strafverfolgung geschützt und Haftstrafen für Verurteilte ausgesetzt werden. Ausgenommen davon seien Personen, die vor Juni 2005 oder wegen Tötungsdelikten im PKK-Auftrag verurteilt wurden. Auch für den 1999 bereits inhaftierten PKK-Chef Öcalan gibt es im aktuellen Gesetzesentwurf keine Regelung der Freilassung. Dennoch wird der aktuelle Parlamentsentscheid als Zugeständnis für eine Friedenslösung bewertet und versteht sich als Reaktion auf die im Mai letzten Jahres angekündigte PKK-Selbstauflösung.
1: Die Besetzung der Florenzer GKN-Fabrik wurde nun selbst nach 5 Jahren beendet, das berichtet die Taz. Grund für das Ende war die nun getätigte Zahlung von noch ausstehenden Löhnen an die früheren GKN-Beschäftigten. Das war die ultimative Forderung, an die die Fabrikbesetzung gekoppelt war, und somit sahen die GewerkschafterInnen keine argumentative Grundlage mehr, die Besetzung aufrechtzuerhalten. Im Juni 2021 besetzten MitarbeiterInnen des Automobilteilezulieferers in Campi Bisenzio vor den Toren von Florenz die GKN-Fabrik. Auslöser war eine massenhafte Entlassung, weil die Fabrik von einem britischen Multiunternehmer übernommen worden war. Die BesetzerInnen der Florenzer GKN-Fabrik verlangten damals wie heute ein Zukunftsprojekt, das den Standort und ihre Arbeitsplätze sicherte. Und als die Eigner nicht reagierten, machten sie sich selbst an die Ausarbeitung des Projekts. Vornehmlich mit dem Ziel von 2 erneuerbaren Fertigungslinien. Für zum einen Solarpanels und zum anderen Lastenfahrrädern. Das seit 5 Jahren wirkende Kollektiv, welches hinter der Besetzung wirkte, möchte weiterhin in der Region um die GKN-Fabrik aktiv sein.
0: In Sachsen-Anhalt sollen nun AfD-Mitglieder und Angehörige ihren Waffenschein verlieren, so ein Beschluss des Oberverwaltungsgerichts. Die Richter sehen mit der Mitgliedschaft in der als gesichert rechtsextrem eingestuften AfD Sachsen-Anhalt eine ausreichende rechtliche Grundlage für den Entzug von Waffenbesitzkarten. So ein MDR-Bericht. In den konkreten Fällen ging es um 3 Mitglieder und Anhänger der AfD, denen die zuständige Polizeiinspektion bereits die Waffenerlaubnis entzogen hatte und wogegen die 3 dann juristische Berufung einlegten. Dem wurde nun eben nicht stattgegeben, weil, so der Wortlaut des Oberlandesgerichts Sachsen-Anhalts, derjenige waffenrechtlich unzuverlässig sei, wer eine Vereinigung unterstütze, die verfassungsfeindliche Bestrebungen verfolgt. Darunter zählt das Gericht eben auch den Landesverband der AfD. Und vielleicht keine Nachrichtenmeldung wert, aber zumindest mal ein Hinweis. Morgen ist wieder ein besonderes Himmelsspektakel zu sehen. Die totale Sonnenfinsternis ist zu erwarten, und passend zu diesem Himmelsereignis bringe ich hier den Song Half Moon von Janis Joplin. Vielleicht für mich eine der größten Rock-Diven der 70er Jahre, I guess.

0: Das war von Janis Joplin, Half Moon. Und jetzt kommen wir zu unserem ersten Beitrag des Morgenmagazins. Wir sind alle so aufgeregt. Platz der Republik. Wer bei Radio Korax öfter zuhört, der kennt vielleicht die Sendereihe schon. Da sind wir ja unterwegs im Bundesland, um uns so ein bisschen umzuschauen, was für zivilgesellschaftliches Engagement es eigentlich in Sachsen-Anhalt gibt. Für heute sind wir in Wettin-Lübbyen. Clay, warst du schon mal in Wettin-Lübbyen?
1: Ich glaube, es heißt tatsächlich Wettin.
0: Oh mein Gott. Was macht dieses Doppel-T dann da?
1: Das Nein, ist ein ja kurzes E, oder?
0: Okay.
1: Wettin-Lübbyen. Ja, ich war schon mal in Wettin-Lübbyen. Da gibt es nämlich einen noch aktiven, aber auch noch einen stillgelegten Steinbruch. Und in dem Stillgelegten, also in dem Letzteren kann man tatsächlich auch so sportlich betätigen, also klettern oder Highline. Highline ist komplett crazy, also da spannen die auf 50, 60 Meter Höhe so Slacklines auf und balancieren dann über den Abgrund.
0: Ja. Ja, sportlich unterwegs war auch Gunnar von Radio Korax, aber weder mit Slackline noch mit irgendwas Klettrigen, sondern er war mit dem Fahrrad unterwegs. Auch wenn es schön wäre, wenn er Fahrrad auf der Slackline, aber so viel traue ich Gunnar dann leider doch nicht zu. Sorry, Gunnar. Er war bei 37 Grad in Wettin, und hat gesagt, ich brauche eine Abkühlung und Spaß. Und dann hat er sich mit dem Fahrrad auf den Weg gemacht, um den sagenumwobenen Spaß zu suchen. Und ob er ihn gefunden hat, das erfahrt ihr jetzt.
2: Freitag, der 26. Juni. Es ist sehr, sehr heiß. Und ich habe beschlossen, etwas zu tun, hier in Wettin-Lübbyen, was für mich ein Novum darstellt. Ich habe einfach beschlossen, vielleicht Spaß zu haben und mal den Spaß zu erkunden, den man hier haben kann, was man erleben kann. Und habe mir gesagt, es ist so sauheiß, dass ich jetzt mich auf mein Fahrrad schwingen werde und die Saale entlang fahren werde. Ich bin hier gerade jetzt auch in der Nähe vom Nest, vom offenen Kanal Wettin. Hier aus werde ich jetzt gleich losstarten, denn ich habe gehört, in der Nähe von der Schleuse Wettin, da soll es einen schönen Seitenarm oder eine Einbuchtung der Saale geben, wo man baden gehen kann. Und vielleicht ist das ja auch ein passender Ort, um die Reise hier nach Wettin-Lübbyen etwas ausklingen zu lassen. Ja, ich radel jetzt hier auf dem Radweg Richtung Ortsausgang Wettin in entgegengesetzte Richtung zur Fähre Wettin und auf der Suche nach dem sagenumwobenen Badeort, wo es auch mir gesagt wurde, dass es da auch ein bisschen Schatten gibt. Ich bin jetzt schon an einer Bootsanlegerstelle, wo Yachten, würde ich fast schon sagen, nein, aber schon durchaus nobel aussehende Boote sind. Und jetzt ist hier keine Fahrradstraße mehr, deswegen wechsle ich gerade etwas leicht gefährlich die Straßenseite, aber das kriegen wir schon alles hin. That's the sound of the police. Vorbei an einer Reihe alter Garagen mit Metalltonnen davor. Hier ist auch Angelgewässer. Hier sind auch zwei Angler an der Saale, die gerade schon scheinbar Vorbereitungen machen. Und hier ist die Pökritz-Mühle. Ein großes Gebäude, ja, ich würde sagen, gelber Backsteinbau mit Schotter davor, hohes Gebäude. 1, 2, 3, 4, 5 Etagen oben nochmal spitz zulaufend. Nochmal in der Mitte eine Konstruktion drauf. Und hier ist das große Wettiner Wehr, steht hier, an dem das Wasser der Saale herunter plätschert leicht. Aber hier soll es noch nicht sein. Ich bin noch lange nicht am Ziel. Und ich habe mir ja vorgenommen, Spaß zu haben. Spaß. Wollt ihr mal wissen, wie das klingt, wenn man eine andere Gangart einlegt? Oh, kreatives Stübchen. Kreatives Saalestübchen. Ein kleiner Ort, wo man sich einmal auch kleine selbstgemachte Sachen kaufen konnte. Videoüberwacht. Eine offene kleine Bude. Aber da fahren wir jetzt mal vorbei. Ich habe auch niemanden gesehen, der da gerade verkauft. Vielleicht muss man da am Haus klingeln. Hier sind viele Ferienwohnungen, Einfamilienhäuser vermutlich. Und jetzt linker Hand ein großes Feld mit Heuballen, die hier schon aufgebaut sind. Und jetzt verlassen wir Wettin gleich und kommen im Landschaftsschutzgebiet raus am Mühlweg und haben Wettin verlassen. Abenteuer. Ach, linker Hand, hier ist eine Pferdekoppel und da läuft auch ein Pferd gerade im Kreis herum. Die Sonne knallt. Die Pferde bitte nicht füttern. So, und jetzt sind wir am Ende angekommen und jetzt wurde mir gesagt, links, jetzt wird's abenteuerlich. Okay, ich glaube, das war das falsche Links. Ja, ich glaube dann doch, das war eher eine Zufahrt. Und hier sehr schön, großer Rotmilan, der hier kreist über den Feldern. Für mich ist das tatsächlich ein Gefühl von Heimat. Ganz komisch, so ein Rotmilan, der jetzt auch wirklich gleich über meinen Kopf fliegt fast schon, weil das einfach ein Anblick ist, den ich aus Kindheit und Jugend auch kenne. Leider schreit er gerade nicht, haben nämlich auch einen ganz markanten Ruf. Rechte Hand und linke Hand jeweils Weizen- oder Gerstenfelder. Mein Kopf ist nicht bereit, das heute zu identifizieren. Die noch nicht ganz hoch gewachsen sind, aber im Werden, in der Entfernung, grüne Hügellandschaft, bewaldet und Windräder sind auch ein paar zu sehen. Ja, das Schlimmste daran, im Tal zu leben, ist, den Berg hochzukommen. Und genau das versuche ich gerade und habe es geschafft. Oh. Bei 37 Grad wahrscheinlich, 36, 37 Grad, doch nicht die angenehmste Aufgabe. Aber ich möchte nochmal alle daran erinnern, es geht hier um Spaß. Wir wollen Spaß haben. Hier in den zwei Bäumen sieht es gut aus. Noch ein Baum und dann geht es links rein. Das könnte unser Ort sein. Biegen mal ein. Man hört's. Eine sehr kiesige, ja, Land. Und da vorne ist ein, auch das kann ich euch leider nicht zeigen, davor war eine ganz kleine Windhose, wirklich eine kleine Windhose, eine Verwirbelung in dem Staub mit dem Kies hier, einige wahrscheinlich 100 Meter, 150 Meter vor mir gerade, die ganz kurz, nur ganz kurz da war, wirklich eine richtige Verwirbelung. Also, wir haben hier Spaß. Ich wüsste auch tatsächlich nicht, dass ich sowas schon mal in Natura gesehen habe, oder ich habe es vergessen. Das Traurige natürlich, jetzt könnte irgendwer daherkommen und sagen, das hat er sich jetzt extra ausgedacht. Aber mir kann es ja egal sein, denn es ist in meiner Erinnerung. Oh, rechte Hand, i. Rechte Hand ist ein kleiner, naja, wie See würde ich sagen. Ist es das, was gemeint war? Wir gucken, na, da kommt man aber nicht so gut ran, denke ich mal. Ich glaube, wir fahren mal weiter. Ich glaube nicht, dass das gemeint war. Da war zwar ein Schwan in diesem kleinen, ich nenne es mal See, aber das sah mir doch ein bisschen zu, naja, zu viel Entengrütze, würde ich mal sagen, zu verwildert. Ich glaube nicht, dass das gemeint war. Eine, ja, wirklich kahle Birke ohne Äste, ohne nichts. Nur der Stumpf, der ragt noch nach oben, steht hier. Hier auch eine Birke, die schon sehr lädiert ist, wo ein Ast, ein dicker, abgebrochen ist. Also ein kleines Birkenwäldchen, was hier ist, mit viel auch Totholz von Birken. Und gerade ist Brut- und Setzzeit. Das heißt, danke, dass wir unseren Hund einleihen, den wir heute nicht dabei haben. Rechte Hand ist immer noch Feld und das sieht mir aus, als ob da auf dem Feld so ein kleines, verlassenes, sieht schon fast ein bisschen gruselig aus. Wahrscheinlich mal ein Trafohäuschen oder wer weiß, was das mal war für ein Häuschen. Nur ganz, ganz klein, eher wie so eine Hütte, aber schon aus Stein und darüber auch noch ein kleiner Aufbau, aber ohne Fenster und ohne Türen. Und jetzt ist gerade ein, ja, ich würde sagen, begraster, aber immer noch erkennbarer Weg. Linke Hand sind die Kuhzäune und eine Herde von Rindern, die dort auch zum Teil gelangweilt mir zuguckt. Und gerade hinzu sehe ich eine Abraumhalde oder eine Schutthalde, vielleicht auch noch aus der Zeit des Bergbaus. Statusbericht von der Mission Spaß haben. Ich stehe hier wieder in der Nähe der Straßenabzweigung, wo ich vorhin aus Versehen fälschlicherweise kurz nach links abgebogen bin, aber hier im Schatten unter einem hohen Baum hinter einem Elektrozaun vor mir das Feld, mein Fahrrad auf den Boden abgelegt, um auch erstmal was zu trinken und sich im Schatten kurz zu regenerieren. Ich bin jetzt quasi eine Runde um das große Feld hier drumherum und habe leider nicht den Ort gefunden, den ich suche. Ich mache nochmal einen Versuch, fahre nochmal zurück, vielleicht bin ich komplett falsch gewesen und versuche da nochmal einen Abzweig zu finden. Vielleicht habe ich ja Glück. Unterwegs, leider nicht aufgenommen, aber habe ich noch ein, ja, junges Rehkitz aufgeschreckt, was sich scheinbar im hohen Feld versteckt hatte und dann leicht wegsprang. Das heißt, der Hund, der hier nicht angeleint war, das war in dem Fall leider ich. Bei der Hitze ist das natürlich auch nicht schön für Tiere, wenn sie aufgeschreckt werden. Ich werde jetzt mal gleich weitersuchen, auf der Suche nach dem Spaß. Das Schöne daran ist, wenn man im Tal lebt, wenn man vom Berg runterfahren kann. Oh oh. Nicht, dass ich hier noch Zeuge eines finsteren Verbrechens werde, aber da ist wahrscheinlich nur ein Fehlalarm. Statusbericht. Ich habe den Weg nicht gefunden. Und jetzt muss ich mir nur noch überlegen, wie ich mir eine Abkühlung hole, ohne zu diesem Flussarm zu kommen, an dem ich baden wollte. Nicht Flussarm, sondern an dieser Einbuchtung, glaube ich eher. Aber auch wenn ich den Weg nicht gefunden habe, gab es unterwegs doch einiges zu sehen. Das heißt, man hört es in meiner Stimme, ich hatte Spaß. That's the sound of the
1: 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Ja, Gunnar hatte Spaß und hat allerlei erlebt bei seiner Fahrradtour in Wettin-Lübejün am Samstag, dem 29. August. Am Freitag, den 26. Juli war er da und was er hier eben am Juli-Freitag erlebt hat, das ist zu hören bei einer Live-Sendung aus Wettin-Lübejün am Samstag, dem 29. August. unter anderem,
0: da ist noch ein bisschen mehr passiert.
1: Und genau, er war da unterwegs im Rahmen der Korax-Sendereihe Ein Platz der Republik, wo eben verschiedene Menschen, verschiedene Redaktionsteams raus in den ländlichen Raum von Sachsen-Anhalt fahren und sich vor allem mit Menschen treffen, die dort in Initiativen, Vereine etc. pp. Unterwegs sind. Und ein solches Redaktionsteam ist auch diesen Freitag unterwegs, und zwar in Zeitz. Und was sie dort erleben, könnt ihr dann am Freitag eben von 17 bis 19 Uhr bei einer Live-Sendung hören. Und dafür fällt dann eben der Widerhall einmal aus.
0: So, jetzt hören wir das nächste Lied. Wir hatten ja jetzt schon vorhin ein Lied, das um ein astronomisches Phänomen ging. Das war wegen dem Blutmond, der jetzt demnächst ist. Das ist aber natürlich nicht das einzige astronomische. Nee,
1: die Sonnenfinsternis.
0: Die Sonnenfinsternis, oh Gott,
1: die morgen hab ich nicht ist.
0: Zugehört, mein Gott. Aber neben der Sonnenfinsternis gibt es ja auch gerade den Perseidenschwarm, also ganz viele Sternschnuppen. Wichtig übrigens, im Sternbild des Perseus, sonst guckt man wie ich gestern die ganze Zeit in die falsche Richtung und fragt sich, warum man nicht viel hört.
1: Ich dachte, du warst sowieso auf der Suche nach den Starlike Drohnen-Satelliten.
0: Ja, die stimmt, genau. Wir haben ganz viele Drohnen gesehen. also astronomisches Phänomen über astronomisches Phänomen, und deswegen machen wir gleich noch einen Song, der so ein bisschen darauf anspielt. Wir rufen dich, Galactica von Dota Kehr und Francesco Wilking.

0: Wir rufen dich Galactica von Dota Care featuring Francesco Wilking. Was meinst du? Wer oder was ist Galactica, Lucien?
1: Oh, vielleicht sind ja Galactica wir einfach alle, die zusammenarbeiten müssen.
0: Aber sie wird ja angerufen.
1: Ja, vielleicht rufen wir uns gegenseitig an, ständig, auf unseren Handys. Vielleicht keine gute Antwort.
0: Das
1: ich
0: auch.
1: Ich habe auch eine Frage an dich, Clay.
0: Ja.
1: Bist du Millionärin?
0: Ich wünschte, aber ich arbeite ja nur für Korax.
1: Ja, da wird man nicht Millionärin. Ich bin auch keine Millionärin. Vielleicht ist das ein Grund, warum wir bei dem Thema Vermögensteuer vielleicht so eingestellt sind, wie wir eingestellt sind.
0: Was eigentlich schade ist, weil eigentlich könnte die Vermögensteuer uns jetzt nicht zu MillionärInnen machen, aber auf jeden Fall für eine Grundversorgung dienlich sein, die ja letztendlich auch uns zugutekommt.
1: Das ist nicht nur unsere Meinung. Das ist auch unsere Meinung, hier konstatiert. Aber auch Tim Klüssendorf hat was Ähnliches gesagt, als er letzten Freitag hier bei Radio Korax zu Gast war. Wer ihn nicht kennt, Tim Klüssendorf, das ist der SPD-Generalsekretär, der aktuelle. Und bis vor kurzem war er auch der Sprecher der parlamentarischen Linken in der SPD-Bundestagsfraktion und er ist Mitglied der Gewerkschaft Verdi. Und ja, er war wahrscheinlich anlässlich der Landtagswahlen letzten Freitag
0: Für eine
1: Wahlkampfveranstaltung hier und ist noch bei uns vorbeigekommen und da haben wir ihn mal zu dem Thema der Vermögenssteuer befragt. Das hat er sich nämlich groß auf die Fahne geschrieben.
0: Beziehungsweise du hast ihn gefragt.
1: Beziehungsweise ich habe das gemacht.
0: Und zwar mit welcher ersten Frage?
2: Die Haushaltslage ist unfassbar angespannt.
0: Upsa. Die erste Frage war, warum kommt eigentlich so ein Vorstoß der Vermögenssteuer gerade jetzt? Warte, nee. Okay,

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1: Die Haushaltslage ist unfassbar angespannt. Da darf man auch nicht drum herum reden. Da muss man auch die Realitäten so klar benennen, weil einige, glaube ich, noch nicht ganz verstehen haben können, wie schwer es tatsächlich ist. Wir merken das in den Kommunen. Viele Städte, Gemeinden, Kreise müssen auch dort gerade hohe Einsparsummen aufwenden. Wir merken das auf Bundesländerebene. Wir merken es im Bund. Wir merken es in den Sozialversicherungen. Das heißt, es gibt einen Finanzierungsbedarf. Natürlich werden über Einsparungen ganz viel versucht, auch Lösungen zu finden, werden auch Maßnahmen natürlich auch entschieden. Aber ich finde, und das ist, glaube ich, ein Empfinden, was ganz viele Menschen tragen, deswegen gibt es auch 80%, die ja sagen, dass die Vorschläge der Regierung jetzt noch nicht besonders gerecht sind. Ich finde, dass man bislang eine Gruppe da extrem verschont hat bei dieser gesamtgesellschaftlichen Aufgabe, die Dinge in Ordnung zu bringen. Und das ist die Gruppe derjenigen, die am allermeisten haben. Und das bemisst sich nicht über das Einkommen primär, sondern vor allen Dingen über die Vermögen, über Erbschaften, über Schenkungen. Und wenn ich mir da ansehe, dass in den vergangenen Jahren die Vermögen überdurchschnittlich gewachsen sind, viel stärker als die Wirtschaftsleistung, dann gibt es eben auch eine krasse Verteilungswirkung, weil wenn diese Vermögen wachsen, ist umso sichtbarer und auch umso offensichtlicher, dass natürlich dann im ärmeren Teil der Bevölkerung noch stärker auch die Zahlungskräftigkeit, das verfügbare Einkommen, all das auch an Wert verloren hat. Und dementsprechend für mich ganz wichtig, dass endlich da auch fair besteuert wird. Also es geht nicht darum, jetzt wie die Union das manchmal uns unterstellt, dass wir irgendwie nur im Bestehenden einfach alles umverteilen wollen, sondern es geht um die Finanzierung des Staates und es geht vor allen Dingen um Gerechtigkeit. Und die sehe ich momentan in dem Punkt nicht. Und deswegen bin ich dafür, dass wir die Vermögenssteuer wieder aktivieren. Die ist seit 1997 ausgesetzt. Und dass wir eine Reform der Erbschaftssteuer machen. Das sind für mich die beiden großen Bausteine.
2: Laut dem Deutschen Institut für Wirtschaftsforschung wurde von 1923 bis 1996 eine Vermögenssteuer in Deutschland erhoben. Die Vermögenssteuer kam qua Verfassung den Bundesländern zugute, doch seit einem Urteil des Bundesverfassungsgerichts ist die Erhebung der Vermögenssteuer seit 1997 faktisch außer Kraft gesetzt, Sie hatten es ja gerade schon erwähnt, weil die Politik in dem Fall eine Neuformulierung der bisherigen Vermögenssteuer versäumt hat. Seit rund 30 Jahren scheitert es an einer Wiedereinführung. Jährliche Einnahmen in Milliardenhöhe gehen dabei verloren, während etwa durch die sogenannte Bürgergeldreform ihrer Regierung niedrige zweistellige Einsparungen in Millionenhöhe erwartet werden. Woran scheitert es bislang?
1: Ja, es scheitert am gemeinsamen politischen Willen. Das ist so. Wir versuchen natürlich auch die Unionskollegen davon zu überzeugen. Man muss sagen, würde man morgen diese Gesetze zur Abstimmung im Deutschen Bundestag stellen, würden sie keine Mehrheit haben. Selbst wenn alle Abgeordneten frei abstimmen könnten, weil eben die Mehrheiten nicht links sind im Deutschen Bundestag gerade. Wir haben beim letzten Wahlergebnis bitter sehen müssen, dass wir auch als Linke, als progressive Kräfte deutlich verloren haben, als ganzer Block sozusagen. Natürlich die SPD zuvorderst von dem Wahlergebnis 2021 jetzt bis 25 am meisten verloren. Das bedeutet für uns, dass wir vor allen Dingen erstmal dafür sorgen müssen, dass wir wieder politische Mehrheiten dafür haben. Die gab es leider, die in diesem Zeitraum,

0: zu überzeugen und vor allen Dingen natürlich des Koalitionspartners auf unserer Seite.
1: Das passt richtig gut zur nächsten Frage. Bundeskanzler Friedrich Merz und die CDU insgesamt lehnen ja eine Vermögenssteuer bislang kategorisch ab und behaupten, dass sie gegen den Gleichheitsgrundsatz des Grundgesetzes verstoßen würden. Das gilt auch für die Erbschaftssteuer für Superreiche. Da hat Merz bei Vorstößen aus der SPD auch wiederholt abgeblockt. Eine Debatte vom Jahresbeginn dazu bezeichnete er im Februar als verheerend. Du hast es gerade gesagt, die CDU muss als Koalitionspartner überzeugt werden. Wie wollt ihr denn den Kanzler und die Union davon überzeugen?
0: Ja, ich merke schon, dass sich auch ein bisschen was bei der Union bewegt. Die wissen natürlich, dass sie die gleichen Diskussionen auf Länder- und auf kommunaler Ebene haben. Ihr hattet eben auch ja zu Recht nochmal darauf hingewiesen, dass diese Steuer auch den Bundesländern zukommt. Das bedeutet den Ländern und den Kommunen, weil dort ja die Verteilung auch zu den Kommunen stattfinden kann und auch sollte. Und dementsprechend merken die, dass diese Einspardiskussionen ja auch nicht spurlos an ihnen vorbeigehen und auch sie dieses Gerechtigkeitsdefizit sehen. Und so habe ich zum Beispiel auch die Aussage von Jens Spahn im letzten Jahr verstanden, der auch im Fernsehen dann davon sprach, dass er auch diese Gerechtigkeitslücke in der Erbschaftssteuer sieht. Ich habe auch so bislang die Unionskollegen verstanden, die darauf hingewiesen haben, dass ja auch noch ein Urteil des Bundesverfassungsgerichtes aussteht. Und ich denke, dass wir ein Momentum haben werden im Herbst, im Winter. Die Anhörung des Bundesverfassungsgerichtes zur Erbschaftssteuer ist im Oktober. Sie geht zurück auf jemanden, der geklagt hat gegen die aktuelle Gesetzgebung, weil er gesagt hat, dass dort momentan Ungerechtigkeiten sind, dass es zu viele Ausnahmen für Betriebsvermögen gibt, dass dort nicht mit gleicherlei Maß gemessen wird. Und ich bin mir ziemlich sicher, dass das Bundesverfassungsgericht uns den Auftrag geben wird, mindestens bei der Erbschaftssteuer nachzusteuern und ein neues Gesetz zu machen und vor allen Dingen die ganzen Ausweichmöglichkeiten, Ausweichmechanismen für die allerhöchsten Betriebsvermögen zu streichen.
2: Laut einer ARD-Umfrage von April halten 4 von 5 Befragten den Wohlstand in Deutschland für ungerecht verteilt. Sie hatten es ja auch schon erwähnt. Auch die Ungleichverteilung zwischen Ost und West spielt dabei eine Rolle. Eine andere Umfrage des Meinungsforschungsinstituts Forsa vom Juli 2024 im Auftrag der Zeitschrift Stern sah eine klare Mehrheit für eine Vermögenssteuer, selbst unter AnhängerInnen der Union. Was würdest du Menschen antworten, die der SPD in ihrer Rolle als Regierungspartei hier zu wenig Durchsetzungsvermögen vorwerfen?
0: Ja, dass wir zwar diese gesellschaftlichen Mehrheiten für diese einzelnen Forderungen haben, aber sie sich nicht wiedergespiegelt haben in den Wahlergebnissen. Also es wurden ja nicht die Parteien gewählt, die das im Programm haben. Aus meiner Sicht ist das bedauerlich, weil ich bei ganz vielen Themen den Eindruck habe, dass Leute auch gegen ihre eigenen Interessen wählen. Wir sehen das jetzt gerade bei der AfD. Ich bin ja die ganzen letzten Tage im Wahlkampf hier unterwegs gewesen und wenn man mal wirklich zu den Inhalten sich vortastet und die Frustration, die allgemein da ist, die ich auch in vielen Bereichen nachvollziehen kann, so ein bisschen beiseite lässt, dann wird man feststellen, dass man häufig gegen die eigenen Interessen dort wählt. Das heißt, unsere Aufgabe ist es auch deutlich zu machen, welche Parteien eben auch für diese Politik stehen. Und am Ende geht es nur über parlamentarische Mehrheiten. In Deutschland werden Gesetze über die gewählten Volksvertretungen abgestimmt und da helfen uns die Umfragen, die dafür Mehrheiten sehen, noch nicht weiter, sondern wir brauchen dafür dann auch politische Mehrheiten über die Parteien und das ist jetzt die Überzeugungsarbeit, die wir leisten müssen.
1: Da ist schon viel von der Antwort drin, aber trotzdem stelle ich die Frage nochmal. Wie erklärst du denn dann den WählerInnen, dass sich die Reformvorhaben auf Bundesebene bislang nicht an die Vermögen der Superreichen getraut haben?
0: Ja, ich erkläre es natürlich schon damit, dass die Union uns sagt, dass sie den Eindruck haben, dass solche Maßnahmen Arbeitsplätze kosten würden und wir da echt ein dickes Brett zu bohren haben. Wir haben jetzt die ganze Zeit, seitdem ich Generalsekretär bin, das ganze Jahr dafür genutzt, immer wieder auch da politische Arbeit reinzustecken. Auch viel, wir haben Kampagnen gemacht, das Thema Fair Erben auch als Begriff eingeführt, haben versucht, dort auch aufmerksam zu machen auf die riesigen Ungerechtigkeiten, die es gibt. Ich meine, die Vermögenskonzentration in Deutschland ist so hoch wie in einem anderen OECD-Land und wir haben aber da noch keinen Erfolg mit gehabt, weil die Argumente auf der anderen Seite eben in so einer schwierigen Zeit der Wirtschaftskrise natürlich auch verfangen. Also wenn ich glaube und den Glauben haben viele Kolleginnen und Kollegen der Union, dass ich mit der Besteuerung von Erbschaften zum Beispiel oder auch von Vermögen Arbeitsplätze vernichte, dann finde ich das legitim an ihrer Stelle dann zu sagen, das können wir uns in der aktuellen Wirtschaftskrise nicht erlauben. Aber wenn man dann mal wissenschaftlich dahinter schaut und sieht, dass es keine Belege dafür gibt, dass eine Besteuerung von Erbschaft wirklich dann in der Realität zum Verlust von Arbeitsplätzen führt, wenn man sieht, dass wir ja jetzt auch Fälle haben in Bayern zum Beispiel, wo ein großes Unternehmenserbe weitergegeben wird, man nicht rechtzeitig darauf vorbereitet war und dann eben auch in Milliardenhöhe Erbschaftssteuer zahlen musste, weil man eben nicht diese Mechanismen nutzen konnte und es wurde kein Arbeitsplatz abgebaut, dann sieht man eben, dass das in der Praxis nicht standhält. Und da waren wir noch nicht durchdringend genug, das muss ich offen sagen. Also wir haben es ja nicht geschafft,

0: da über am Ende zu überzeugen innerhalb der Koalition. Und das muss aber unser Auftrag bleiben. Wir sind jetzt ein Jahr in dieser Konstellation im Amt und wir haben noch 3 Jahre in dieser Koalition. Und das muss so schnell wie es geht passieren, weil wir eben eine gerechtere Verteilung jetzt brauchen.
1: Zum Abschluss, in Sachsen-Anhalt wird in einem Monat gewählt und die Landes-SPD fürchtet gerade um den Einzug in den Landtag. Was bräuchte es deiner Meinung nach für eine stärkere SPD?
0: Ja, neben den Themen, über die wir eben gesprochen haben, wo es um eine gerechtere Verteilung geht, um es deutlich zu sagen, brauchen wir natürlich auch die Brot- und Butter-Themen der Sozialdemokratie. Und das sind für mich ganz klare Fragen der Bezahlbarkeit. Ich habe so viele Leute getroffen hier, auch gerade in Sachsen-Anhalt in den letzten Tagen im Wahlkampf, die sagen, alles wird teurer. Ich bin aufs Auto angewiesen, um zu meinem Job zu fahren. Ich kann mir die Benzinpreise nicht mehr leisten. Meine Lebensmittelpreise gehen auch Stück für Stück in die Höhe, obwohl Deutschland da ja traditionell eigentlich immer ganz gutes Preisniveau hat. Also sie merken, das Leben wird teurer und deswegen sagen sie, wo bleiben da die Lösungen der Bundesregierung? Und ich glaube, dass wir darauf Antworten finden müssen. Ich habe den Eindruck, es darf nicht alles immer nur abgewälzt werden auf die breite Mehrheit der Gesellschaft, sondern Politik muss vor allen Dingen auch diejenigen dann mit in die Verantwortung nehmen, die da gerade Geld dran verdienen. Beim Thema Tanken sind es die Mineralölkonzerne, die Rekordgewinne jedes Quartal gerade machen und am Ende bezahlen das hier die Bürgerinnen und Bürger. Und da muss die Bundesregierung und da muss die SPD sich des Themas annehmen und dann können wir auch Rückenwind geben für die Genossinnen und Genossen vor Ort, die hier kämpfen, weil sie dann sagen können, passt mal auf, gerade bei dem Thema, was euch hier tagtäglich beschäftigt, da haben wir was durchsetzen können und jetzt habt ihr eine Erleichterung und die Konzerne bekommen keine Rekordgewinne mehr. Also so einfach muss man das wirklich sagen, da erwarten die Leute von uns auch Antworten und das ist das, was wir versuchen jetzt noch stärker zu geben.
2: Das sagt SPD-Generalsekretär Tim Klüssendorf. Am Freitag haben wir mit ihm gesprochen über Vermögenssteuer für Superreiche.
3: Und bling bling, damit geht's jetzt gleich auch musikalisch weiter, genauer gesagt mit Jungle Pussy, einer queeren Rapperin aus New York. Und ja, sie steht vor allem auch immer für emanzipatorische Texte und Messages. Vielleicht bringt ja auch das, oder genau, bling bling, bezieht sich dabei aber eher darauf, dass Heirat eben für Frauen, ja, das Gegenteil von Emanzipation mitbringt und bling bling, der Song ist eine Ode darauf, einfach mal den Hochzeitsring ja fallen zu lassen und sich eben von den Zwängen, vielleicht auch ökonomischen Zwängen, zu befreien.

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2: Der Name Flamingo Revolution bietet sich für eine Protestbewegung so oder so an. Schließlich versammeln sich Flamingos gerne mal zu Hunderten oder Tausenden in einer, also zusammen in einer Demo gleich auf Salzseen. Bei der aktuell seit über 6 Wochen andauernden Protestwelle in Albanien geht es aber auch um die Tiere selbst und über die Flamingos hinaus um den Schutz der Natur und des Landes vor antikapitalistischer Ausbeutung.
3: Ja, um die aktuelle Situation in Albanien geht es jetzt bei einem Beitrag von Südnordfunk. Sie haben mit Gresa Hasa, einer Forscherin an der Universität Graz, gesprochen und mit Joni Vorpsi, einem albanischen Umweltaktivisten, der an der Flamingo-Revolution selbst beteiligt ist.
4: Albanien erlebt aktuell eine seiner größten Protestbewegungen mit Teilnehmenden aus nahezu allen politischen Lagern. Sie nennen sich die Flamingo-Revolution. Das zündende Ereignis für die Proteste seit Mai 2026 war ein ungenehmigter Baustart in einem der artenreichsten Schutzgebiete des Mittelmeers. Die Lagune von Nata bei Svelenets ist Heimat der namensgebenden Flamingos, aber eben auch unzählige anderer, mehr oder weniger stark bedrohten Tierarten. Schon seit 2021 sollte der Bau eines Flughafens in Vjora tausende Touristen nach Albanien befördern. Auch dieses Bauprojekt stößt auf rechtlichen sowie zivilen Widerstand. Auf der Insel Sazan und in der Lagune begannen im Mai erste Baumaßnahmen für das Luxusresort mit etwa 10.000 Hotelzimmern. Investor ist ein Unternehmen der Tochter und des Schwiegersohns des amerikanischen Präsidenten Donald Trump. Die Antwort auf das Prestigeprojekt für Ivanka Trump und Jared Kushner ist der Protest unter dem Motto Albania is not for sale. Die nahezu comichafte Vorstellung, ein Luxushotel in einem Naturschutzgebiet zu bauen und AktivistInnen mit privaten Sicherheitsleuten zu räumen, wurde im Frühling dieses Jahres vor Ort Realität. Um nun zu verstehen, welche Rolle die albanische Regierung, die Europäische Union und die größte Protestwelle Albaniens aktuell spielen, sprachen wir mit Gresa Hasa, Forscherin an der Universität Graz. Sie untersucht die Europäisierung und die rechtsstaatliche Reform in Albanien und dem Westbalkan. Darüber hinaus sprachen wir mit Joni Vorpsi, einem Arten- und Umweltschutzaktivisten aus Tirana, der mit der Organisation PPNEA Teil der Protestbewegung ist. Vorpsi beschreibt die Situation Mitte Juli wie folgt.
5: Seit einem Monat, mehr als einem Monat, jetzt protestieren wir in Tirana. Aber die Proteste haben sogar schon früher begonnen. Die Proteste vor Ort auf dem Baugelände wollten die Aufmerksamkeit und den illegalen Baustart stoppen, sind schon seit Anfang Mai vor Ort. Viele dieser Proteste kamen in albanischen Medien gar nicht vor. Wir hatten Schwierigkeiten, die Aufmerksamkeit der Öffentlichkeit zu bekommen, bis zu dem Vorfall, bei dem ein Einwohner vor Ort innerhalb der Baustelle mitgezogen und misshandelt wurde. Durch den Clip auf Social Media explodierten dann auch die Demonstrationen in Tirana. Also stellten sich die Leute der Arroganz und der fehlenden Transparenz, die sie aus dem sozialen und anderen Bereichen in Albanien kannten, entgegen. Sie gingen auf die Straße, um all das zu beenden.
4: Auch Hasa beschreibt die Wut, die sich im Lande angestaut hat und nun in den Protesten zeigt. Aus der Erfahrung der letzten Jahre zeige sich für die albanische Bevölkerung, für wen die sogenannte Sozialistische Partei Albaniens von Edi Rama Politik mache. Hasa beschreibt die Situation wie folgt.
6: The movement is very diverse and at the same time is very unprecedented because it is the first time.
7: Zum ersten Mal in den 35 Jahren seit dem Fall des kommunistischen Regimes in Albanien 1991 legen Menschen ihre Streitigkeiten beiseite und fokussieren sich auf ein gemeinsames Thema, nämlich die semi-autoritäre Regierung. Diese Regierung treibt die Zerstörung der Umwelt- und Naturschutzgebieten, wie es in Svenets, der Vjosanata-Lagune und auf der Insel Sazan der Fall ist, voran. Aber das ist nicht alles. Auch kulturelles Erbe und geschützte historische Sehenswürdigkeiten werden zerstört. sodass das Land dann an die Oligarchen des Landes verkauft werden kann. So geht das Geld an eine winzige ökonomische Elite, die eng mit der politischen Elite verzahnt ist. Diese Regierung dient den Reichen dazu, noch reicher zu werden, während die restlichen 99% im Land um ihr Auskommen kämpfen müssen.
6: In a situation they are striving to make ends meet.
0: Sowohl Haser als auch Worpsi sprechen immer wieder vom etablierten Narrativ rund um das Bauprojekt und die Massenproteste. Aus Sicht des Aktivisten würden sich Nachrichten bewusst auf die unerschlossene Insel Sazan fokussieren, um abseits der Berichterstattung am Ufer der Lagune illegale Tatsachen mit Baumaschinen zu schaffen. Die Insel Sazan hat keinen Süßwasserzugang und ist aufgrund von Munition im Meer und auf der Insel schwer zu bebauen. Bereits der Bau des Flughafens in Viora stoß 2021 auf massive Kritik. Wegen Rechtsstreitigkeiten sind touristische Flüge nach Viora auch im Sommer 2026 gestrichen.
8: Why we think this happened is that in Vjosnarta.
5: Wir denken, erstens wurde durch das Projekt in Vjosnarta klar, dass auch andere Projekte in Schutzgebieten durch die Regierung vorgeschlagen und vorangetrieben wurden. Der Flughafen in Vlora, ein ebenso kontroverses Projekt, auf das die Öffentlichkeit auch im Ausland aufmerksam wurde, denn EU-Parlament hat den Bau gestoppt. Und trotz all der Kritik änderten die Behörden ein Gesetz zu Schutzgebieten, sodass eine Bebauung möglich wurde. Und schon gibt es Vorschläge für neue Projekte. Also schlussendlich wurde die albanische Öffentlichkeit, der wissenschaftliche Konsens und die EU-Behörden schlichtweg ignoriert. Ich würde sagen, die Regierung hat gegen jegliche Auflagen der beteiligten Behörden verstoßen. Die Regierung hat nicht wirklich überlegt, gehandelt, als sie Vjosa International Airport vorangetrieben hat. Aber sie stehen jetzt unter weit mehr Druck wegen diesen Bauvorhaben. Und aus diesem Druck heraus glauben wir, dass die Regierung und die Medien sich auf die Insel Sazan fokussieren. Eine Debatte darüber, ob eine Insel infrastrukturell oder nicht, entfernt andere fragwürdige Bauprojekte wie den Flughafen und viele mehr aus der öffentlichen Wahrnehmung.
8: Remove the Vjosnarta protected landscape from the narrative.
0: Die Menschen in Albanien sollen, so Worpsi, vom Kern des Bauprojekts in der Lagune und des Flughafens abgelenkt werden. Die Investoren können dann ungestört ihre Bauprojekte umsetzen, während über die mögliche Bebauung von Sazan gesprochen wird. Dieses Ablenkungsnarrativ fördert das Misstrauen in die Regierung und Institutionen des Landes. Auf die Frage hin, wo die Hoffnungen der Bewegung liegen, erklärt Joni Worpsi, dass die neuen Parteien, wie die frei übersetzt Zusammenbewegung, auch Hoffnungsträger sind, sollten sie ihre Position gegen illegale Bauprojekte weiterhin verfolgen.
8: If this keeps being the,
5: Wenn dieses Thema weiterhin präsent bleibt, vielleicht nicht als großes Thema, aber wenn die jungen Parteien bei ihrer Position gegen die Bebauung bleiben, wenn sie dabei bleiben, dass die Schutzgebiete erhalten bleiben sollen und die natürliche Landschaft vor Ort durch Albanien verwaltet und nicht in ein Tourismusgebiet verwandelt werden soll. Oder ich weiß nicht, welche anderen Entwicklungsmöglichkeiten für Tourismus vielleicht möglich werden, aber wenn der Standpunkt bei den neuen Parteien zum Schutz der Gebiete bleibt, dann wird die Unterstützung für sie wachsen, weil die Leute genug haben von diesen Entwicklungsprojekten, die einfach nicht nachhaltig sind. Wir haben einen einzigartigen Protest auf der Straße, bei dem die Leute klar sagen, dass sie genug von Beton und genug vom Eindringen in Naturschutzgebiete haben. Das ist die rote Linie und die auf diese Weise einzufordern, haben wir so seit 35 Jahren nicht probiert. Diejenigen, die sich an diese Versprechen längerfristig halten, werden Unterstützung finden. Aber es wird nicht einfach, gar nicht einfach. Dieser Standpunkt ist nicht einfach zu halten, denn die ausbeuterischen Interessen sind immer stark. Manchmal stehen diese Schutzgebiete mit individuellen Interessen, vermeintlich größeren Ideen oder einer anderen Vision für Albanien im Konflikt.
8: A vision of the country itself.
0: Der Blick in die Zukunft ist vorsichtig optimistisch. Die Bewegung blickt ebenso hoffnungsvoll auf einen Beitritt zur Europäischen Union. Die Bedingungen für diesen stehen klar im Konflikt mit den geplanten Bauprojekten und der vorherrschenden Politik.
7: Ja, ich meine, es fühlt sich an, als gäbe es eine riesige Schere zwischen dem, was formell als Erfolgsgeschichte nach außen gegeben wird, wenn es um die Erweiterungspläne der EU in Albanien geht, und dem, was wirklich vor Ort passiert. Aktuell, besonders seit der Wahl letzten Jahres, Albanien hatte im Mai 25 Parlamentswahlen, kann das Land als Einparteienstaat angesehen werden. Die Bevölkerung Albaniens macht also ihre Arbeit und geht auf die Straße, um mit ihren Grundrechten auf freie Meinungsäußerung und Teilhabe die Regierung zur Verantwortung zu ziehen. Das bedeutet, dass es jetzt auch Zeit ist, für die Europäische Union ihre Arbeit wirklich zu machen und diese Proteste zu unterstützen und in der Forderung gegenüber der albanischen Regierung mehr Verantwortung für ihr Handeln zu übernehmen. Weißt du, Stand jetzt gab es wenige Abgeordnete der regierenden Mehrheit, die sich vom Ministerpräsidenten Edi Rama distanzierten. Nur wenige kritisieren Rama für seine autoritären Praktiken, für seine Verstrickungen in organisiertes Verbrechen, für tiefgreifende Korruption, die dem Gefühl einiger Abgeordneter nach die Partei Rama übernommen hat. Und damit auch der Regierung. Die Lage ist sehr ernst.
6: This is serious and this is very important.
0: Die Flamingo-Protestbewegung ist weitreichender als ein reiner Artenschutzprotest. Die Teilnehmenden fordern ihre Vertretung im Parlament dazu auf, sich an die Gesetze der Europäischen Union und Albaniens zu halten. Und sie fordern vehement ihre demokratischen Grundrechte zur Teilhabe ein.
8: So, yeah, the first thing is that we look straight.
5: Ja, das erste ist, dass wir direkt und zuversichtlich auf die Demonstrierenden gucken. Was in Albanien gerade passiert, ist vielversprechend. Die Leute sagen sehr klar, wenn sie sagen, sie wollen keine neue Stadt in einem Naturschutzgebiet. Und der Druck auf der Straße von den Demos ist sehr wertvoll, gerade auch, um ein Signal an die Investoren zu senden. Es ist auch für die Investoren an der Zeit, sich zu überlegen, ob sie sich diesen Menschen entgegenstellen wollen, denn es wird kein einfacher Weg für die geplanten Projekte. In diesem Fall ist das Projekt wie eine Art Türöffner. Wir sagen auch, dass weitere Projekte geplant sind. Und wenn dieses klappt, werden weitere folgen. Das heißt, die Motivation der Menschen, dieses Projekt und damit viele Nachfolgende zu stoppen, ist sehr groß. Auch um unser nationales Naturerbe zu schützen. Mit Blick auf die Institutionen sind wir dennoch sehr enttäuscht. Ich meine, über einen Monat lang gab es illegale Bauarbeiten mit Baggern, LKWs ohne jegliche Genehmigung mitten im Naturschutzgebiet. Sie haben die Dünen abgeflacht, den Wald abgeholzt, das Sumpfgebiet trockengelegt und alles ohne ein Eingreifen der Sicherheitsbehörden. Sie haben sogar öffentlich darüber gelogen, was sie mit der Natur anstellen.
0: Die Enttäuschung gegenüber albanischen Institutionen ist groß. Durch das Versprechen auf Besserung bei einem EU-Eintritt organisiert sich die Bevölkerung auf den heißen Straßen im albanischen Sommer. Wie sich die Menschen den Prozess zu einem neuen Albanien vorstellen, zeigt Hasa anhand der bisherigen Forderungen auf.
6: They are demanding to start from scratch. They are demanding to organize among themselves and to be supported.
7: Sie fordern alle auf, sich untereinander zu organisieren, und gleichzeitig wollen sie auch externe Unterstützung, sodass ein demokratisches Land aufgebaut werden kann. Die Menschen auf der Straße sagen, wir wollen Albanien nicht verlassen. Wir wollen nicht migrieren. Wir wollen nirgendwo anders hin. Wir wollen hierbleiben. Das ist unser Zuhause. Wir wollen Demokratie schützen, wir wollen Naturschutzgebiete erhalten, wir wollen unsere historischen und kulturellen Denkmäler retten. Und darauf wollen wir aufbauen. Also darum ist es sehr interessant, was passiert, weil die Menschen einerseits neue Formen der Führung suchen. Das bedeutet, sie wollen das aktuelle politische System abschaffen und hinter sich lassen. Auf der anderen Seite wollen sie insbesondere das sozioökonomische System kippen. Und am Ende des Tages muss man sagen, ist dieser Protest als Widerstand gegen ein chronisch kapitalistisches System zu verstehen, in dem die Verstrickung aus ökonomischer und korrupt politischer Macht der Oligarchie und informellen Gruppen so klar ist. Diese Gruppen sind so stark miteinander verworren, dass man kaum differenzieren kann, wo das eine anfängt und das andere aufhört. Das ist ein Protest gegen die aktuelle Staatsvereinnahmung.
0: Sie sieht, wie die Bewegung das Netz aus Beziehungen von WirtschaftsakteurInnen und den politischen Milieus im Land entwirren will. Sie sieht den Willen nach einem Albanien ohne weitreichende Korruption, das die kapitalistische Ausbeutung des eigenen Landes hinter sich lässt. Sie seien bereit, sich trotz Repression von Polizei, privaten Sicherheitskräften und der Politik gegen weitere Jahre des Ausnutzens Albaniens von einigen wenigen zu stellen. Albaniens Bevölkerung geht nun seit über 6 Wochen trotz andauernder Hitze zu Zehntausenden auf die Straßen des Landes und zeigt, wie trotz unterschiedlicher politischer Einstellung ein mehr oder weniger klassenbewusster antikapitalistischer Protest aussehen kann. Die Flamingos bleiben nicht einfach im Schlamm stehen und gucken zu.
3: Das waren Gresa Haser, die Forscherin an der Universität Graz, und Joni Worpsi, der Arten- und Umweltschutzaktivist aus Tirana. Der Südnordfunk hatte mit ihnen über die jüngst anschwelende Flamingo-Revolution in Albanien gesprochen, einer der größten Protestwellen, die das Land bisher erlebt hat, für Naturschutz und gegen die kapitalistische Ausbeutung des Landes. Ja, solange die Protestbewegung geht weiter und demnach gilt, Albania is not for sale, und die Flamingos, die hören mit dem Versammeln nicht auf. Flamingos haben wir ja übrigens auch in Deutschland, das wissen viele nicht. Es gibt, ich glaube, seit den 80ern eine Kolonie Flamingos, die ziemlich stabil in Aachen ist, in der Nähe von Aachen. Vielleicht haben wir ja auch...
2: Im Stadtpark oder was?
3: Nee, ein bisschen weiter westlich, glaube ich, von Aachen noch. Vielleicht haben wir ja demnächst ja auch dann hier eine Flamingo-Revolution.
2: Und bevor jetzt gleich die Nachrichten, ein Nachrichtenüberblick folgt, hier im Morgenmagazin, gibt's noch ein bisschen Musik, beziehungsweise vielleicht auch ein bisschen eine Kampfansage auf eine andere, vielleicht auch unbedachtete Umweltbewegung. Wir hören Surfboard mit Hippie Vomit Inhaler. 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
2: 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Und zwar hört ihr gerade am Mikrofon Clay.
3: Und Lucien.
2: Und wir haben bereits die zweite Stunde dieses Morgenmagazins dauernd bis um 10 Uhr. Und in der zweiten Stunde folgt gleich erstmal ein Nachrichtenüberblick. Danach um 8:45 die Veranstaltungstipps und Termine. Erstmal mit einem Blick auf Halle und Leipzig. Und im Folgenden?
3: Danach machen wir einen Beitrag zum Gemeinschaftsamt. Die haben jetzt nämlich eine große Förderung bekommen. Wer das Gemeinschaftsamt nicht kennt.
2: Ja, ich wollte gerade sagen, wer oder was ist das Gemeinschaftsamt?
3: Wir erwarten natürlich, dass alle wissen, was das Gemeinschaftsamt ist. Das ist das ehemalige Stasi-Gebäude in Halle. Das soll schon seit ein paar Jahren umfunktioniert werden in einen Kulturort. Jedenfalls gibt es da eine Gruppe, die schon lange daran arbeitet. Dementsprechend groß sind die Neuigkeiten, dass es jetzt eine Förderung gibt.
2: Und zwar eine EU-Förderung im Rahmen des neuen europäischen Bauhauses. Aber mehr dazu dann einfach gleich. Ja. Jetzt erstmal würde ich sagen, trenne ab die Nachrichten. Nummer 3.
3: Notstand in Kolumbien. Der kolumbianische Präsident Abelardo Gabriel de la Estrella habe nach dem schweren Erdbeben mit mehr als 100 Toten einen landesweiten Notstand ausgerufen, so der Deutschlandfunk. Alle institutionellen Kapazitäten würden dadurch mobilisiert, um angemessen auf die Katastrophe reagieren zu können, erklärte er. Priorität habe die Rettung der Menschen, die unter den Trümmern begraben seien. Behördenangaben zufolge seien durch das Erdbeben mindestens 1500 Wohnhäuser beschädigt worden. Darunter stürzten etwa 60 Gebäude vollständig ein. Die Zahl der Todesopfer wird derzeit mit 111 angegeben. Zahlreiche Menschen gelten als vermisst. Das Epizentrum des Erdbebens mit einer Stärke über 7 lag im Westen Kolumbiens an der Pazifikküste. Besonders betroffen sind die Städte Pereira, Cali und Manizales.
2: Das türkische Parlament verhängt eine Amnestie für PKK-Mitglieder. Das geht aus einer Meldung des Deutschlandfunks hervor. Das türkische Parlament habe gestern ein Gesetz beschlossen, das den Weg für einen Friedensprozess mit der verbotenen kurdischen Arbeiterpartei PKK ebnen solle. Demnach können ehemalige Kämpfer unter bestimmten Bedingungen vor Strafverfolgung geschützt und Haftstrafen für Verurteilte ausgesetzt werden. Ausgenommen davon seien Personen, die vor Juni 2005 oder wegen Tötungsdelikten im PKK-Auftrag verurteilt wurden. Auch für den 1999 bereits inhaftierten PKK-Chef Öcalan gibt es im aktuellen Gesetzesentwurf keine Regelung der Freilassung. Dennoch wird der aktuelle Parlamentsentscheid als Zugeständnis für eine Friedenslösung bewertet und versteht sich als Reaktion auf die im Mai letzten Jahres angekündigte PKK-Selbstauflösung.
3: Die Besetzung der Florenza GKN-Fabrik wurde nun selbst nach 5 Jahren beendet. Grund für das Ende war die nun getätigte Zahlung von noch ausstehenden Löhnen an die früheren GKN-Beschäftigten. Das war die ultimative Forderung, an die die Fabrikbesetzung gekoppelt war, und somit sahen die GewerkschafterInnen keine argumentative Grundlage mehr, die Besetzung aufrechtzuerhalten. Im Juni 2021 besetzten MitarbeiterInnen des Automobilteilezulieferers in Campi Bisenzio vor den Toren von Florenz die GKN-Fabrik. Auslöser war eine massenhafte Entlassung, weil die Fabrik von einem britischen Multiunternehmer übernommen worden war. Die BesetzerInnen der Florenzer GKN-Fabrik verlangten damals wie heute ein Zukunftsprojekt, das den Standort und ihre Arbeitsplätze sicherte. Und als die Eigner nicht reagierten, machten sie sich selbst an die Ausarbeitung des Projekts, vornehmlich mit dem Ziel von 2 erneuerbaren Fertigungslinien, für zum einen Solarpanels und zum anderen Lastenfahrrädern. Das seit 5 Jahren wirkende Kollektiv, welches hinter der Besetzung wirkte, möchte weiterhin in der Region um die GKN-Fabrik aktiv sein.
2: Musik. In Sachsen-Anhalt sollen nun AfD-Mitglieder und Unterstützende ihren Waffenschein verlieren. So ein Beschluss des Oberverwaltungsgerichts. Die Richter sehen mit der Mitgliedschaft in der als gesichert rechtsextrem eingestuften AfD Sachsen-Anhalt eine ausreichende rechtliche Grundlage für den Entzug von Waffenbesitzkarten. So ein MDR-Bericht. In den konkreten Fällen ging es um 3 Mitglieder und Anhänger der AfD, denen die zuständige Polizeiinspektion bereits die Waffenerlaubnis entzogen hatte und wogegen die 3 dann juristische Berufungen einlegten. Dem wurde nun eben nicht stattgegeben, weil, so der Wortlaut des Oberlandesgerichts Sachsen-Anhalts, derjenige waffenrechtlich unzuverlässig sei, wer eine Vereinigung unterstützte, die verfassungsfeindliche Bestrebungen verfolgt. Darunter zählt das Gericht eben auch den Landesverband der AfD.
3: Und das waren die Nachrichten beim Morgenmagazin. Jetzt kommen
2: wir für den Dienstag, den 11. August 2026.
3: Genau, jetzt kommen wir zum nächsten Song. Ich weiß nicht, wie es bei euch so ist, aber ich stehe in der Regel immer so ungefähr um diese Uhrzeit auf. Und der nächste Song beschreibt sehr, sehr gut meine Idealvorstellung davon, wie das aussieht, aufzustehen. Er heißt Beam Me Up von Midnight Magic und ja,
2: Beam me up now.
3: Ja, genau. Hochgebeamt zu werden ist die entspannteste Art, aufzustehen.

0: 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Ja, und wenn ihr dann downtown angekommen seid, fragt ihr euch vielleicht, was mache ich denn jetzt in der Downtown? Und dafür haben wir jetzt Veranstaltungen und Termine für euch. Jetzt erstmal nur für Halle und Leipzig und dann später auch für Berlin, Potsdam und Dresden um 9.50 Uhr.
1: Nun, da sich der Vorhang der Nacht von der Bühne hebt, kann das Spiel beginnen, das uns vom Drama einer Kultur berichtet.
2: Und um Kultur bzw. um Kunst geht es gleich auch mit unserem ersten Veranstaltungstipp. Und zwar findet heute wieder eine Kunstgebung in Halle statt. Das ist eine Mischung aus politischen Kundgebungen und künstlerischen Performance. Ist veranstaltet oder diese Kundgebungsreihe ist veranstaltet von der freien Theaterszene in Halle und soll darauf aufmerksam machen, wie wichtig Kultur in der Stadt ist und wie die Szene mit Blick auf die Wahl im September eben ja sich in einer Bedrohungslage befindet. Diesmal veranstaltet wird die Kunstgebung vom Theaterhaus Ost und findet Pinguinbrunnen am Rannischen Platz von 17 bis 18 Uhr heute statt.
0: Wer davor noch etwas machen möchte, heute am 11.8. um 14.30 Uhr, für den gibt es einen AfD-Infostand in der Hallenser Innenstadt. Für den machen wir aber keine Werbung, sondern es gibt spontan, also in den letzten Tagen, wurde eine Gegendemonstration angemeldet von 14.30 Uhr bis 17 Uhr. Die findet statt am Platz vor dem Rewe an der Ulrichskirche. Das dürfte so ungefähr die Christian-Wolf-Straße 2 sein in Halle.
2: Und das Datum, das heutige Datum, der 11. August, ist auch das Datum für eine Veranstaltung, in der es rund um das Thema Wasser geht, nämlich in der Stadtteilbibliothek Süd am Platz der Völkerfreundschaft 4 können heute Kinder ab 10.30 Uhr eben mit Wasser experimentieren. Kinder meint vor allem Kinder ab 4 Jahren und wer dahin gehen möchte oder wenn Eltern denken, das ist was super Interessantes für mein Kind, kann eben eine Anmeldung telefonisch machen über die Festnetz der Stadtbibliothek Süd oder eine Mail schreiben an die Stadtbibliothek Süd in der Südstadt Halles.
0: Ja, damit haben wir von 10.30 Uhr bis 17 Uhr den Tag in Halle ausgeplant. Für danach gibt es auf dem Burgtheaterschiff auch wieder heute das Tuesday Night Boat Fever, der Abend mit Musik und Anton. Tuesday Night Boat Fever ist ein offenes Feld für musikalische Formate aller Art. Also es kann Improvisationen geben, es kann interaktive Shows geben, es kann gemeinsames Musizieren geben, improvisieren. Es kann geschlafen, getanzt, gespielt werden. Das alles ist möglich, aber wir wissen nicht genau, was es sein wird. Wir können aber sagen, wo, nämlich in der Saale Promenade Steg 4 in Halle und wie viel es kostet, von 5 bis 10 Euro mit freier Preiswahl.
2: Und wer heute richtig funky unterwegs ist, vielleicht auch jetzt angeregt durch den letzten Funk-Song hier im Morgenmagazin, kann sich heute auch mal raustrauen und zwar in den Harz nach Halberstadt. Da lädt der solidarische Harz zu einer Lesung ein und zwar unbeugsam und solidarisch mit der Autorin Caroline Emke, mit den Autorinnen Caroline Emke, Christina Klemm und Lena Gorelick. Es gibt auch eine musikalische Begleitung von Christine von Goitz und Saskia Fickenscher. und das Ganze ist zu erfahren eben heute um 18 Uhr in der Liebfrauenkirche in Halberstadt.
0: Und auch Leipzig hat natürlich eine Downtown, deswegen gibt es da auch Termine. Wieder heute, 11.8., ein Teil der Veranstaltungsreihe zu künstlicher Intelligenz. Diesmal geht es um künstliche Intelligenz und Werttheorie mit Peter Schad um 19 Uhr in der Meuterei. Das ist in der Zollschuppenstraße 1 in Leipzig. Es geht um eine marxistische Betrachtung von Technik und KI. Der Veranstalter ist Alea, antifaschistisch und autonom.
2: Und Ja, Kultur, Kultur, Kultur, auch in Leipzig. Da findet das Sommertheater statt und zwar mit der Aufführung Schön war's, aber nicht nochmal. In der Moritzbastei zu sehen, heute ab 20 Uhr, André Hermanns Dokumentation der Urlaubsreise mit seinen Eltern.
0: Und das war's auch schon mit den Veranstaltungen. Wir machen weiter mit ein bisschen...
2: Jedenfalls die Veranstaltung für Halle und Leipzig.
0: Genau.
2: Wir haben richtig. Noch für Berlin und Brandenburg welche um 21:45, richtig?
0: Genau. Und Dresden, das auch. Jetzt haben wir erstmal noch einen Song für euch und danach kommt der Beitrag zu dem Gemeinschaftsamt. Weil das ja eine ziemlich gute Nachricht ist für die Kulturlandschaft in Halle, habe ich gedacht... Oder haben wir gedacht, machen wir einfach mal auch ein Lied, das so richtig Lebensfreude sprüht.
2: Also du hast das gedacht.
0: Nein.
2: Distanziere mich von diesem Titel.
0: Wir haben das gemeinsam in der Redaktion gestern entschieden, so wie wir das immer machen.
2: Die Autonomie der Musik obliegt der Moderation.
0: Genau. Also es ist vielleicht kein Lied, das normalerweise jetzt hier bei Radio Quarks läuft. Das war, bei Radio Quarks läuft ja eigentlich alles. Aber hier, ja. Jetzt wird hier genug um den heißen Brei geredet. Jetzt treten wir mal rein in den heißen Brei. Es geht um das Lied Ich liebe das Leben von Vicky Leandros. Und wir genießen das jetzt einfach.
2: Ja, wir übergießen uns damit.
0: Ja.

0: auch wenn wir auseinandergehen. Ganz so soll es vielleicht nicht werden, jetzt zukünftig in Halle für die ganzen Kulturvereine und Initiativen, gesellschaftlichen Akteuren der Stadt. Man möchte nämlich zusammen eine Gemeinschaft bilden und das nicht nur in Form von Netzwerkbildung, sondern auch räumlich. Dazu gibt es das Projekt, einen neuen Gemeinschaftsort zu schaffen, nämlich in der Hallenser Neustadt. Das Projekt trägt den Titel Gemeinschaftsamt und damit verbunden ist die Restaurierung oder Renovierung und auch Aneignung in Form von Eigentumskauf eines alten DDR-Amtsgebäudes. Und weil das Ganze natürlich Geld kostet, braucht es da einen Förderunterbau und nicht zuletzt eben durch die Europäische Union, die jetzt rund 1 Million Euro im Rahmen der EU-Richtlinie neues europäisches Bauhaus gespendet hat oder übergeben hat. Ist ja nicht gespendet, ist ja an Bedingungen geknüpft. Genau.
1: Ja, hinter dem Projekt stehen gleich drei hallische Vereine. Das ist einmal der Losmachen e.V., das Peißnitzhaus und die Kulturbühne Neustadt, die ja in der Passage 13 beheimatet ist. Das NEB Netzwerkbüro Sachsen-Anhalt spricht aus diesem Anlass von einem Mammutprojekt mit Ansage. Das Gebäude ist sehr groß und es haben sich auch schon sehr viele Leute an den Vorbereitungen beteiligt. Letzte Woche am Montag, am 3. August, fand dann eine feierliche Übergabe von Förderbescheiden für das Gemeinschaftsamt statt, in Höhe von knapp 1 Million Euro. Und Gunnar hat sein Fahrrad genommen und ist von Wettin aus bis dahin gefahren.
0: Ich glaube, er ist tatsächlich einfach über die Straße gelaufen.
1: Über die Straße gelaufen, mit Fahrrad aber immer noch in der Hand. Er war da von der tagesaktuellen Redaktion von Radio Korax und war vor Ort bei der feierlichen Übergabe.
2: Montag, der 3. August, kurz vor 15 Uhr. Ich befinde mich bei strahlendem Sonnenschein hier am Gimritzer Damm in der Nähe des Gebäudekomplexes der Stasi-Bezirksverwaltung Halle. Es war die größte Stasi-Bezirksverwaltung in der DDR. Von 1995 bis ins Jahr 2016 nutzte das Finanzamt den Gebäudekomplex. Doch seitdem ist hier Ruhe eingekehrt. Der Plattenbau mit der orangenen Front ist heute zugewuchert. Doch die Initiative Gemeinschaftsamt will daran etwas ändern und den Ort zugänglich machen für soziokulturelle Angebote. Bei dem Gemeinschaftsamt handelt es sich um ein Verbundprojekt der Passage 13 sowie dem Peißnitzhaus e.V. und dem Verein Losmachen. Im Herbst vergangenen Jahres gründete die Initiative eine Genossenschaft. Das Ziel, den Kauf des Gebäudekomplexes vom Land Sachsen-Anhalt zu ermöglichen sowie die Sanierung des denkmalgeschützten Geländes. Und jetzt könnte man diesem Ziel näher gekommen sein. Heute findet hier die feierliche Übergabe von Fördermittelbescheiden an das Gemeinschaftsamt statt. Dabei sein wird auch Rainer Robra von der CDU, Staats- und Kulturminister von Sachsen-Anhalt. Bereits vorab ließ er verlauten, dass es sich bei dem Gemeinschaftsamt um ein europäisches Leuchtturmprojekt handeln könnte. Denn mit der heutigen Übergabe soll die Förderung des Projekts durch die EU-Initiative Neues Europäisches Bauhaus beginnen. Und ich schaue jetzt mal vorbei in Richtung Schatten, der auch an diesem Tag mit über 30 Grad doch sehr angenehm sein wird. Ja, und hier wird eifrig genetzwerkt schon vor dem ja vielleicht zukünftigen Gemeinschaftsamt, was hier entstehen soll. Rainer Ropa ist auch schon da, der MDR ist auch vor Ort. In wenigen Minuten sollen hier die Reden beginnen von Rainer Ropra und später soll auch noch Halles parteiloser Oberbürgermeister Alexander Vogt auch noch einige Worte an die hier anwesenden Leute richten. Es ist im Schatten gelegen, ein Rednerpult vor der Einmuldung, wo vorher die Statuen standen, die irgendwann entwendet wurden. Und hier wurde aufgebaut ein paar Bänke, auf die man sich niederlassen kann bei über 30 Grad, auch im Schatten. Ein sehr angenehmer Luxus hier.
3: Ja, ich freue mich, Sie und euch alle hier heute begrüßen zu können zur feierlichen Bescheidübergabe NEB Gemeinschaftsamt, ein ambitioniertes und großes Projekt. Ich begrüße recht herzlich den Minister Rainer Ropra, den Oberbürgermeister Alexander Vogt, auch Herrn Melzer von der Investitionsbank und natürlich alle anderen anwesenden Mitstreitenden aus Politik, Verwaltung und Zivilgesellschaft. Ich möchte Herrn Minister Rainer Ropra bitten, das Grußwort zu sprechen.
4: Ja. So, ja, ich freue mich, dass so viele bei dem schönen Wetter hierher gekommen sind, um einem wirklich außergewöhnlichen Ereignis beizuwohnen. Was wir heute hier machen, ist ein Teilprojekt des neuen europäischen Bauhauses, New European Bauhaus. Eine Idee von Frau von der Leyen vor einigen Jahren schon. Und da wir ja nun bekanntlich Hauptsitzland des Bauhauses sind und damit auch den Bauhausgedanken in die Zukunft tragen wollen, hatten wir uns vor einiger Zeit entschlossen, ein Sachsen-Anhalt-Projekt auf den Weg zu bringen im Rahmen dieses New European Bauhaus-Projektes, das wir das Sachsen-Anhalt-Projekt genannt haben. Das spielt schwerpunktmäßig in Zeitz und dient der Reaktivierung des Zikiva-Geländes. Da ist zurzeit sehr viel los, da sind eine ganze Reihe von Organisationen unterwegs, um sich in ähnlicher Weise, wie es hier dann möglich sein wird, Gedanken darüber zu machen, wie man das heute wieder ins Stadtleben integrieren kann, wie man zeitgemäße Nutzung ermöglicht und damit eben zugleich dem großen, wie in Europa üblich, Überbau des New European Bauhauses gerecht werden kann. Vom eigenen Anspruch her, die Initiative Neues Europäisches Bauhaus ist ein Wegbereiter für den grünen Wandel unserer Gesellschaft und Wirtschaft. Die Gemeinschaft, die sich hier in Halle zusammengefunden hat, die mir ehrlich gesagt bis in die allerletzten Details gar nicht klar ist, weil sich die Entwicklung dort auch so ein bisschen überholt hat. Die Anträge wurden gestellt von den Vereinen Kulturbühne Neustadt e.V., Losmachen e.V. und Peisnitzhaus e.V. partnerschaftlich. Deswegen habe ich auch drei Bescheide mitgebracht für jeden dieser Vereine. Aber darüber liegt mittlerweile die eingetragene Genossenschaft Gemeinschaftsamt Kulturfabrik 5.0, die auch schon so ein bisschen erahnen lässt, was inhaltlich hier verfolgt wird. Und mit dem Geld, das sind dann insgesamt fast 1 Million Euro, geht es nicht darum, diesen Bau herzurichten. Das wäre schön, wenn es dafür noch reichte, sondern da geht es, und das ist das Außergewöhnliche daran, die Ideen, die jetzt schon in dieser zivilgesellschaftlichen Initiative entwickelt worden sind, tatsächlich nochmal zusammenzubinden, professionell begleiten zu lassen und dann für diesen monströsen ehemaligen Stasi-Bau hier hinter mir ein Nutzungskonzept, das kreative Dinge, das kollektive, das Miteinander verschiedener Organisationen, Menschen untereinander, das können aber die Betreffenden viel besser deutlich machen als ich, dass jedenfalls am Ende, so wie wir es da vorne auf dem Tisch auch schon gesehen haben, für jeden Raum ein Nutzer findet und damit hier diese im Moment etwas verwunschene Ecke in der Stadthalle dann nochmal mit Leben füllt und im Grunde ja auch abrundet. Ein Aspekt bei alledem ist, dass die Stasi von hier aus natürlich die ganze Chemieregion, das industrielle Zentrum der DDR im Blick gehabt hat und insofern sozusagen Informationen über das Leben und das Arbeiten in der Industrieregion hier gesammelt hat und auch daran soll erinnert werden. Also es ist durchaus auch ein Objekt der Gedenkkultur. Es fließen viele Ströme zusammen, um am Ende eben dieses Gemeinschaftsamt Kulturfabrik 5.0 umzusetzen. Ich bin gespannt über die Professionalisierung sozusagen, auch mit externer Hilfe, all dieser Ideen in einem dann wirklich realisierbaren, auch nachrechenbaren Gesamtkonzept. Freue mich darauf. Ich hoffe, dass ich immer noch willkommen bin, auch nach der Wahl. Für mich ist das auch ein wichtiges Vorhaben jetzt über den 6. September hinaus, weil es eben Ideen verfolgt, von denen ich ziemlich überzeugt bin, wenn man falsch wählt, rechtsextrem wählt,

0: eher dann realisieren zu können. Soweit ich dazu beitragen kann, will ich das gerne noch tun.
1: Bürgermeister Alexander Vogt.
2: Wir stehen hier an einem sehr historischen Ort. Einige von Ihnen wissen das vielleicht, andere nicht. Das war der zweitwichtigste Ort in der Deutschen Demokratischen Republik, der Stadtsicherheit. Wir stehen nämlich hier vor der größten Bezirkszentrale in der DDR, der Stadtsicherheit, nämlich des Bezirkes Halle. Damals politisch einer der wichtigsten Bezirke in der damaligen DDR, ökonomisch der wichtigste Bezirk in der DDR von den 14 Bezirken. Und eine weitere Besonderheit trug sich hierzu im Oktober, November 1989. Herr Gauck war höchstpersönlich hier in Halle mit drei anderen Protagonisten und zusammen haben die den Plan geschaffen, hier nachts in die Bezirkszentrale hier einzudringen, um die Mikrofische zu kopieren, wo die Klarnamen der IMs hier in Halle draufstanden. Und deswegen war Halle der einzige Ort in der ehemaligen DDR, und am Anfang der 90er Jahren, jeder einzelne inoffizielle Mitarbeiter mit vollen Klarnamen immer am Donnerstag in der Bild-Zeitung und in der Express erschien. So viel zur kleinen Geschichte dieses bedeutenden Ortes. Und deswegen freue ich mich persönlich sehr, dass heute dieser Ort eine neue Nutzung erfährt. Nämlich ein offener Ort demokratischer Praxis und gesellschaftlicher Mitgestaltung, getragen von bürgerlichem Engagement. Ein größerer Kontrast ist aus meiner Sicht nicht denkbar. In einer Zeit, in der Sachsen-Anhalt und insbesondere unsere Stadt tiefgreifende gesellschaftliche und räumliche Transformationsprozesse durchlaufen, setzt das Gemeinschaftsamt ein starkes Zeichen. Geplant ist ein am Gemeinwohl orientierter Ort für Kultur, für Demokratie und zivilgesellschaftlichem Engagement. Halle Neustadt für die ganze Stadt und darüber hinaus natürlich. Dass dieses Projekt nun im Rahmen der Initiative Neues Europäische Bauhaus gefördert wird, freut mich besonders, denn diese Förderung unterstreicht die europäische Dimension dieses Ansatzes. Nachhaltigkeit, Ästhetik und gesellschaftliche Teilhabe sind hier keine abstrakten Leitbilder, sondern werden ganz konkret mit Leben gefüllt. Sie zeigen, wie europäische Ideen von unten wachsen können, getragen von Menschen wie Ihnen, die sich hier für die Stadt und diesen Stadtteil einsetzen. Mein besonderer Dank gilt den Projektpartnern, angefangen vom Peisnitzhaus e.V., der Kulturbühne, Halle Neustadt e.V. und Losmachen e.V., vielen anderen Initiativen, Vereinen und den mittlerweile immer größer werdenden Kreis von fast 100 Personen mittlerweile aus Halle, die sich hier für dieses Vorhaben ehrenamtlich engagieren. Natürlich begrüßen wir der Stadtverwaltung außerordentlich dieses bürgerschaftliche Engagement, aber leider können wir monetär hier nicht unterstützen. Und ich kann Ihnen gleich sagen, dass die angespannte Haushaltslage, wenn hier nicht Nachbesserung dringend vom Bund unter anderem bei den Sozialkosten passiert, kann ich Ihnen jetzt schon sagen, dass die Sozialkosten weiter steigen werden und wir auf Zukunft als deutsche Kommunen auch solche wertvollen Projekte nicht mit den wenigen freiwilligen Mitteln, die uns zur Verfügung stehen, hier entsprechend unterstützen können. Aber wir begleiten natürlich die Initiativen wie das Gemeinschaftsamt gerne im Rahmen unserer Möglichkeiten, die da wären, Beratung, durch die Vernetzung mit kulturellen und zivilgesellschaftlichen Akteuren, durch Hinweise auf weitere Fördermöglichkeiten und Kooperationspartnerschaften sowie durch Unterstützung bei organisatorischen und genehmigungsrechtlichen Fragen. Die Geschichte des Areals vom Ort der Kontrolle zum Ort der Gemeinschaft wird auch in Zukunft Kern dieses Projektes bleiben und das ist auch gut so. Denn nur wer die Vergangenheit eines Ortes kennt und sichtbar macht, kann ihm glaubwürdig eine neue Zukunft geben. Ich wünsche dem Projekt Gemeinschaftsamt vom ganzen Herzen viel Erfolg, den vielen engagierten Menschen weiterhin Tatkraft und Zusammenhalt. Und ich würde mich freuen, wenn Sie den Ort, den ich häufiger in meiner Kindheit sah, weil ich gleich hinter diesem Gebäude aufgewachsen bin, auch wieder zum Leben erweckt wird und damit auch ein Zukunftsort für Halle Neustadt und der ganzen Stadt wird.
1: Ich stehe heute hier vor euch als ein Vorstandsmitglied der Genossenschaft, der gemeinnützigen Genossenschaft Gemeinschaftsamt. Wir stehen hier eben vor dieser geschichtsträchtigen, denkmalgeschützten Liegenschaft, einer Liegenschaft, die seit Jahren leer steht und die zum Ende des Jahres durch das Land durch ein Bieterverfahren zum Verkauf angeboten werden soll. Mir geht es hier um folgende Frage. Welche Verantwortung übernehmen Land und Kommune für den Ort oder für Orte an sich, die unsere Stadt und unser Land künftig prägen können? Der Blick in andere Bundesländer und Städte zeigt, es gibt Alternativen zur reinen Veräußerung an den Höchstbietenden. Beim Haus der Statistik in Berlin wurde ein lang leerstehender Gebäudekomplex am Alexanderplatz gemeinsam von öffentlicher Hand und Zivilgesellschaft gemeinwohlorientiert entwickelt. Auch das neue Amt in Altona in Hamburg

0: zeigt, was möglich ist. Das ehemalige Finanzamt, auch eine Parallele hierzu, wurde 2018 in einem Konzeptverfahren ausgeschrieben. Den Zuschlag erhielt ein nachhaltiges, gemeinwohlorientiertes Konzept einer Genossenschaft. Und in Erfurt wurde das ehemalige Schauspielhaus an die Genossenschaft Kulturquartier verkauft. Die Stadt Erfurt verfolgte dabei eine Richtlinie, nach der bei geeigneten Liegenschaften die Qualität eines Konzepts mitentscheidet und nicht nur allein der Kaufpreis. Diese Beispiele zeigen, dass Politik und Verwaltung strukturgestaltende Verantwortung übernehmen können. Sie können durch Konzeptvergaben und verbindliche Nutzungsauflagen dafür sorgen, dass öffentlicher Besitz nicht nur veräußert, sondern in nachhaltigen öffentlichen Mehrwert übersetzt wird. Natürlich sind Einnahmen für das Land wichtig, aber in einer Zeit, in der vielerorts Gebäude leer stehen, Orte an Lebendigkeit verlieren und bezahlbare Räume fehlen, darf der kurzfristige Verkaufserlös nicht das einzige Kriterium sein. Es wäre ein schlechter Tausch, heute einmalig Geld einzunehmen und morgen möglicherweise ein weiteres Objekt zu sehen, das verfällt, ungenutzt bleibt oder keinen Beitrag zum Gemeinwohl leistet. Das Gemeinschaftsamt steht für einen anderen Weg. Wir verstehen dieses Vorhaben als Strukturprojekt, als einen Ort, der Menschen in Halle und Sachsen-Anhalt hält, weil er erschwingliche Räume eröffnet, als einen Ort, der Menschen zusammenbringt, weil er Teilhabe ermöglicht und als einen Pull-Faktor für Stadt und Land, weil attraktive, lebendige und gemeinschaftlich gestaltete Orte darüber entscheiden, ob Menschen bleiben, zurückkehren oder neu dazukommen. An dem Ort soll nicht nur über gesellschaftliche Probleme gesprochen werden, hier soll gehandelt werden. Es geht hier um einen Ermöglichungsort, an dem Menschen selbst aktiv werden. Nicht top-down, sondern aus der Gemeinschaft heraus. Und gerade in einer Zeit, in der demokratisches Engagement und gesellschaftlicher Zusammenhalt unter Druck stehen, sollte dieses Engagement nicht gebremst, sondern gefördert werden. Deswegen sind wir auch so dankbar, dass wir heute hier sind, die Förderung durch das neue Europäische Bauhaus zu erhalten. Mithilfe der Förderung können wir eine Machbarkeitsstudie erstellen, die Geschichte des Ortes aufgreifen, wirksame Öffentlichkeitsarbeit leisten und zahlreiche Veranstaltungen und Maßnahmen um und für das Gemeinschaftsamt durchführen. Und natürlich den Verbund aus den 3 Trägern auch zielgerichtet und ergebnisorientiert koordinieren. Dafür sind wir sehr dankbar. Das Vorhaben ist groß. Es ist offen gesagt ein Mammutvorhaben, aber groß heißt nicht unrealistisch. Es heißt, es braucht eine breite Verantwortungsgemeinschaft. Mit Unterstützung aus Zivilgesellschaft, Politik und Verwaltung kann dieser Ort gelingen und eine Strahlkraft weit über Halle und Sachsen-Anhalt hinaus entfalten. Sachsen-Anhalt braucht positive Erzählungen, die glaubwürdig sind. Erzählungen davon, dass wir trotz schwieriger Rahmenbedingungen großartige Orte schaffen können, an denen Vielfalt gelebt wird, Menschen Verantwortung übernehmen und Gemeinschaft konkret erfahrbar wird. Deshalb appelliere ich an das Verantwortungsbewusstsein des Landes Sachsen-Anhalt. Nutzen Sie diese strukturelle Chance. Schreiben Sie die Liegenschaft als soziokulturelle Konzeptvergabe aus, alternativ zumindest mit Auflagen zur zeitnahen Nutzung. Bewerten Sie nicht nur den Preis, sondern auch den langfristigen Nutzen für Stadt, Land und Gesellschaft. Und ich appelliere auch an die Kommune, unterstützen Sie dieses Vorhaben mit aller Kraft. Bringen Sie Ihre Möglichkeiten, Ihre Expertise sowie Ihre politische Gestaltungskraft ein. Lassen Sie uns diese Chance gemeinsam ergreifen, über Partei- und Verwaltungsgrenzen hinweg. Zeigen wir dem Rest der Republik, wie in Halle und in Sachsen-Anhalt lebenswerte, anziehende und solidarische Strukturen entstehen können.
1: Wir freuen uns außerordentlich, heute hier zu stehen. Ich bin Anna Zeitler, erste Vorsitzende des Losmachen e.V.s. Der Losmachen e.V., den gibt es erst seit Dezember 2023. So viel Verantwortung für so einen jungen Verein. Warum ausgerechnet wir? Seid ihr größenwahnsinnig? Könnte man fragen. Nein, vielleicht ist es genau unser junges Alter, das uns hilft. Es hilft uns, idealistisch zu sein und unseren Visionen nachzugehen. Es hilft uns, interessiert zu lernen und beharrlich zu hinterfragen. Es hilft uns, mehr gemeinschaftlichen Raum und nachhaltige Entwicklung für die Menschen dieser Stadt einzufordern. Und es hilft uns, Unsicherheiten und Leerstellen nicht nur auszuhalten, sondern aus dieser Spannung Energie zum Weitermachen zu gewinnen. Wir sind der Beweis. Institutionen müssen in Halle nicht Jahrzehnte bestehen, um Verantwortung für große Projekte übernehmen zu können. Und um das Vertrauen zu bekommen, sie übernehmen zu dürfen. Vielen Dank dafür an dieser Stelle. Wir stehen heute als Teil des Verbundes hier, weil wir zur richtigen Zeit am richtigen Ort waren, weil wir mutig genug sind, um dieses Vorhaben mit zu realisieren, weil wir auf vielfältige Weise mit der Stadt, ihren Menschen und mit ihren Orten verbunden sind und weil wir bereit sind, scheinbar unverrückbare Ist-Zustände in Frage zu stellen, Veränderungen für eine lebenswerte, resiliente Stadt einzufordern und neue Ideen ganz praktisch auszuprobieren. Zwischen 1969 und 1988 hat das Ministerium für Stadtsicherheit hier eine ganze Stadt in der Stadt errichtet. Hauptgebäude, Sozialgebäude, Schulungsräume, Garagen, Mauern, Wachtürme. Ein Ensemble, das bis heute weitgehend authentisch erhalten ist. Fast 20.000 Quadratmeter, verteilt auf hunderte Räume. Ein Ort, der jahrzehntelang für Überwachung und Kontrolle stand, soll zu einem Ort werden, der genau das Gegenteil verkörpert. Offen, nachhaltig und gemeinsam getragen. Genau das, was die Hallische Stadtgesellschaft für ihre Potenzialentfaltung braucht. Ganz im Sinne des neuen europäischen Bauhauses, mit dessen Förderung hier Neues erschaffen werden soll. Mit der Hilfe der NEB-Förderung gehen wir vier großen Fragen nach. Welche Nutzung sind hier möglich und sinnvoll? Welche Organisationsstruktur trägt ein Haus dieser Größe? Rechtlich, finanziell und vor allem demokratisch. Wie gewinnen wir die künftigen Nutzenden? Und wie schaffen wir eine minimalinvasive Sanierung, die schnell erste Nutzbarkeit ermöglicht, statt jahrelang auf den perfekten Masterplan zu warten? Genau hier setzt unser Schwerpunkt das Losmachen e.V. an. Denn der ist Beteiligung und Nachhaltigkeit. Wir werden nicht am Schreibtisch entscheiden, wer dieses Haus nutzt. Wir gehen raus in die unterschiedlichen Stadtteile. Beteiligung heißt für uns aktiv zuhören, früh einbinden, Dinge gemeinsam ausprobieren und Verantwortung zutrauen. Ein gemeinschaftlich getragener Ort gelingt nur, wenn er von Anfang an aus der Stadtgesellschaft herausgedacht wird. Mit den künftigen Nutzenden, nicht für sie. Aber damit nicht genug. Wir engagieren uns für eine nachhaltige Entwicklung dieser Stadt. Für eine Stadt, die den Klimawandel und seine Herausforderungen ernst nimmt. Für Aufenthaltsqualität auf unseren Straßen und Plätzen. Für innovative Nutzungsmöglichkeiten, die erprobt werden wollen. Für den Abbau von Barrieren und Diskriminierung ganz gleich welcher Art. Nachhaltigkeit ist für uns kein Schlagwort. Sie ist die Grundlage jeder Entscheidung, die wir in unserem Engagement und auch in diesem Verbund treffen. Lassen Sie mich es an dieser Stelle einmal deutlich sagen. Demokratische Gesellschaften brauchen Räume. Sie brauchen Orte, die Kultur, Kreativität und demokratische Teilhabe möglich machen. Gerade jetzt, wenige Wochen vor der Landtagswahl am 6. September, müssen wir für solche Orte einstehen und sie erhalten. Wir zeigen mit unserem ehrenamtlichen und jetzt auch hauptamtlichen Engagement Gesicht und demokratisches Rückgrat. Und wir setzen auf Ihr Rückgrat, auf Ihren Rückhalt als Demokratinnen auch nach der Landtagswahl. Denn wir sehen diese Förderung als eine große Chance, herauszufinden, was hier möglich ist. Wir arbeiten mit klarem Ziel vor Augen, dieses Gebäude zu kaufen, es minimalinvasiv zu sanieren und in eine Nutzung zu überführen, die diese Stadt verdient hat. Deshalb möchten wir uns bedanken bei der Europäischen Union und dem Land Sachsen-Anhalt für die Förderung im Rahmen der neuen Europäischen Bauhausinitiative, bei der Stadt Halle für das Vertrauen und bei allen Partnerinnen und Partnern im Verbund für die gute Zusammenarbeit, die uns jetzt bevorsteht. Der Name unseres Vereins ist heute Programm. Lasst uns gemeinsam losmachen. Vielen Dank.
2: Es ist jetzt ein hoher Vertrauensvorschuss der Europäischen Union und des Landes an die Akteurinnen und Akteure hier, dass tatsächlich dann mit BIS gearbeitet wird. Der Förderzeitraum endet, das für alle anderen am 30. November 2027, also eine gewisse Zeit, ist jetzt erstmal Planungssicherheit für all das, was wir heute hier beginnen. Und zu der Immobilie selbst ist viel Kluges gesagt worden und ich denke mal, die Abgeordneten Tullner und Aldag transportieren das genauso, wie ich das auch transportieren werde. Die Abgeordneten haben immer noch einen etwas höheren Durchschlagsfaktor als so ein einfacher Minister wie ich.
3: Steht jetzt hier mit dem unter anderem Kulturminister von Sachsen-Anhalt, Rainer Robra. Also es wurde mehrfach jetzt während den Reden angesprochen, dass ja ein Konzeptverfahren den Leuten hier doch zum Teil lieber wäre vom Verbundprojekt Gemeinschaftsamt. Wie wird es denn jetzt weitergehen? Wird das jetzt aus Ausschreibung als Angebot oder geht es über das Konzept eher?
2: Ja, das ist ja eine Entscheidung des Finanzministeriums. Wir haben jetzt hier ein Konzept angestoßen, das natürlich im Idealfall, wenn es gut wird, wir wissen ja alle noch nicht, was am Ende rauskommt, die Chance haben soll, dann auch hier verwirklicht zu werden. Und insofern gehe ich mal davon aus, dass das Finanzministerium in seiner Entscheidung auch diesen Umstand einbeziehen wird. Am Ende soll dieses Riesengebäude, das ersichtlich nicht in bestem Zustand ist, mit Leben erfüllt werden. Und dann nützt es nichts und niemandem, wenn irgendeiner der vielen Abenteurer, die wir im Lande alle schon gesehen haben, hierher kommt, bezahlt den Kaufpreis und hat hinterher weder eine Idee noch das Geld, das zu realisieren. Da war lange genug Ruine und darf jetzt keine Investruine werden. Darauf achten wir, werde auch ich sehr achten.
3: Ich bin jetzt hier mit Anna Zeitler vom Losmachen e.V. Wie geht's dir jetzt, nachdem ihr die Fördermittelbescheide beziehungsweise ihr erstmal euren Fördermittelbescheid, bis ihr am Ende des Tages eine Förderung erhalten habt?
4: Total super. Wir haben bombige Gäste, bombiges Buffet und alles ist gut gelaufen. Wir sind jetzt, glaube ich, ganz vorfreudig, dass es jetzt endlich losgehen kann, weil wir warten ja. Also der Prozess, bis jetzt dieser Förderbescheid kam, war schon lang. Deswegen sind wir jetzt richtig froh, dass wir dieses Papier jetzt in den Händen halten und wir ganz offiziell losmachen dürfen.
3: Und ich habe gerade mit Rainer Ropa gesprochen. Er meinte zur Frage des Verfahrens, war er doch scheinbar etwas optimistisch zwischen den Zeilen, dass das Finanzamt sich vielleicht für ein Konzeptverfahren entscheidet. Wie geht's dir damit?
4: Ich habe mich tatsächlich sehr über seine Worte gefreut, insgesamt über die Worte von Herrn Robra, weil sie Hoffnung und Optimismus eigentlich jetzt verbreitet haben für den weiteren Prozess. Denn es ist natürlich eine Sorge, die uns alle umtreibt, dass wir uns jetzt hier engagieren und Geld, irgendwie natürlich auch Steuergeld und Fördergeld ausgegeben wird für eine Machbarkeitsstudie und dass dann am Ende das Land sagt, ach so, nee, wir vergeben es an den, der am meisten bietet. Also wir hoffen tatsächlich, dass das Land mutig entscheidet und dass sie sich darauf einlassen, einerseits auf diesen Prozess, auch wenn sie den vielleicht noch nicht gemacht haben, und vor allem auch von den Beispielen lernen, wie es in anderen Bundesländern und anderen Städten funktioniert. Denn auch da wurden große Projekte an Genossenschaften auch mit einer Konzeptvergabe vergeben. Also ich muss sagen, der Blick über den Tellerrand lohnt öfter mal.
3: Gegen kurz nach 16.30 Uhr sind es wirklich noch sehr viele Leute auch hier geblieben. Einige von der Genossenschaft, aber auch unterschiedlichste AkteurInnen aus der Zivilstadtgesellschaft, die hier vor Ort sind. Und jetzt wird es gleich hier eine Führung geben über das Areal, die ich jetzt mal aussparen werde. Da kann man vielleicht einfach mal vorbeikommen, wenn das nächste Mal hier eine Führung ist. Die gab es nämlich auch schon das letzte Mal, als ich hier war. Während die Führung hier noch über das Gelände läuft, stehe ich jetzt hier, während fleißig im Hintergrund abgebaut wird, stehe ich jetzt hier am Stehtisch mit Sabine Strobler, Presse- und Öffentlichkeitsarbeit vom Verbundprojekt Gemeinschaftsamt. Sabine, jetzt ist die Veranstaltung ja so gut wie vorbei, würde ich sagen. Wie geht's dir jetzt erstmal, so nachdem alles vorbei ist?
5: Erstmal bin ich erleichtert, dass alles soweit gut gelaufen ist. Also das Mikro ist nicht ausgegangen, alles, was so passieren kann bei einer Veranstaltung. Und ja, es ist natürlich auch so ein bisschen Start für das, was danach kommt. Also es ist, wir haben jetzt die Förderung und das so ein bisschen feierlich auch zu starten, ist eigentlich ganz schön.
3: Also wie wird's jetzt weitergehen? Also jetzt wird's die Ausschreibung vom Land wird jetzt vorbereitet, ne, für das Objekt. Habt ihr schon so eine ungefähr Ahnung, wie es jetzt weitergehen könnte von der Zeit her?
5: Genau, also wann diese Ausschreibung oder wann das Gebäude genau verkauft wird, wissen wir aktuell jetzt gar nicht. Also wir haben jetzt keinen Tag oder einen Monat oder so, wo das passieren wird. Was unsere Aufgabe jetzt ist, wozu auch die Förderung ist, ist jetzt nicht, um das Gebäude zu kaufen, also das ist ganz wichtig, sondern die Förderung ist da, um die Genossenschaft voranzubringen. Und die Förderung ist da, damit wir mehr Genossenschaftsmitglieder kriegen und dann den Preis zusammenbekommen, den das Gebäude vermutlich kosten wird. Zusammen noch mit der Trias-Stiftung könnten wir das dann stemmen.
3: Mit welchem Gefühl gehst du hier heute raus?
5: Mit dem Gefühl, dass wir viele Unterstützung von allen Seiten haben. Also es war jetzt auch generell in der Vorbereitung der Veranstaltung so, dass ich wirklich gemerkt habe, dass irgendwie ganz viele Leute auf unserer Seite sind und das irgendwie gut finden. Und also auch so kleine Sachen helfen eigentlich schon wirklich sehr. Also wir haben jetzt zum Beispiel mit dem Bundesarchiv, die ja jetzt direkt hier auch neben dem Gebäude sind, die haben uns das Rednerpult ausgeliehen. Das sind einfach so kleine Sachen, wo man weiß, okay, ich kann mich dort melden. Und ich weiß, dass ich dort Unterstützung erfahre. Das ist nicht unbedingt selbstverständlich und das ist einfach ein schönes Gefühl. Und das war natürlich von vielen Seiten so, irgendwie Leute, die Kuchen backen für das Event. Genau, ich möchte das auf jeden Fall auch betonen, dass das alles unglaublich wichtig ist, um das Event dann letztendlich irgendwie so stattfinden lassen zu können. Aber auch von Seiten Politik, wie dass der Oberbürgermeister gekommen ist und so, das ist schon irgendwie auch ein Signal und ist schön. Aber mir ist auch wichtig, dass die vielen, vielen Ehrenamtlichen, die hinter sowas stecken und so, irgendwie auch gewürdigt werden.
3: Ich entferne mich jetzt wieder vom ja möglicherweise zukünftigen Gemeinschaftsamt. Rechts neben mir die Mauer der ehemaligen Stasi-Bezirksverwaltung vor dem Gelände mit dem kleinen Wachturm. Ja, das Verbundprojekt Gemeinschaftsamt hat heute mit der Übergabe der Fördermittelbescheide eine weitere wichtige Etappe erreicht. Nach Mosaikfestival und Sommersause könnte hier in Zukunft ein weiteres Angebot entstehen, um die gefühlte Trennung zwischen Alt- und Neustadt zu verringern und gleichzeitig Angebote für die EinwohnerInnen in der Neustadt zu schaffen, die auch die Menschen hier mehr miteinander verbinden könnten. Ob das Gelände der ehemaligen Stasi-Bezirksverwaltung Halle hier am Gimritzer Damm nun aber an die Gemeinschaft übergeben werden kann, das hängt nun auch von der Landesebene ab, die final auch einiges noch mitzusprechen hat in der Frage, ob dieses Angebot hier unterstützenswert ist.
6: Das war Gunnar aus der tagesaktuellen Redaktion von Radio Korax mit einem Rückblick von letzter Woche auf die feierliche Übergabe der Förderbescheide an das Verbundprojekt Gemeinschaftsamt in Halle. Wenn euch das interessiert hat, es werden ja auch immer neue GenossInnen gesucht für die Genossenschaft. Mehr Informationen zum Gemeinschaftsamt findet ihr unter gemeinschaftsamt.de. Und ihr habt ja schon gehört, das war jetzt eine Etappe, aber da passiert noch viel. Über die weiteren Entwicklungen halten wir euch auch hier bei Radio Korax auf dem Laufenden.
7: Und bevor wir jetzt beim Jugendradio Spezial, also dem Sendefenster, wo die Kinder und Jugendlichen vom Radio Korax eben ihre eigenen Inhalte setzen, hineinhören, dachte ich mir, machen wir musikalisch auch andockend an diesen doch auch recht krass und mit viel Aufwand verbundenen Ehrenamt. Weil so Projekte existieren natürlich nur, wenn Menschen über das arbeiten, für das sie bezahlt werden oder das tatsächlich komplett ehrenamtlich unentlohnt in ihrer Freizeit machen. Und für die ein oder anderen da draußen, die das kennen, eben aktiv zu sein in kulturellen Vereinen, sagt wahrscheinlich der nächste Titel mehr als genug. All I Do Is Work, beschreibt hier Curtis Perry mit einem doch recht krass breaking und experimentellen Sound. Let's go! 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

0: Genau, den möchte ich euch vorstellen und anschließend mit Andrea darüber reden, die mit mir hier im Studio sitzt. In Erebos geht es um ein Computerspiel, das an einer Londoner Schule herumgereicht wird, eben Erebos. Und wer es einmal anfängt zu spielen, kommt nicht mehr davon los. Und genau, da das Spiel so, also der Suchtfaktor, sag ich mal, des Spiels liegt darin, dass eine neue Technik darin integriert ist, und zwar die KI, also künstliche Intelligenz. Das heißt, das Spiel redet und denkt wie ein Mensch. Außerdem stellt es den Spielern Aufgaben, die sie in der realen Welt quasi lösen müssen und dafür Belohnungen erhalten. Und zwar entweder im Spiel oder halt in der realen Welt auch. Und das lässt halt diese Grenzen von Fiktion und Wirklichkeit so ineinander verschwimmen. Genau. Allerdings stellt das Spiel auch sehr strenge Regeln. Und zwar hat jeder nur eine Chance, es mitzuspielen. Und wenn er die halt vertut, ist es unwiderruflich vorbei und er kann auch nie wieder einsteigen. Das gleiche gilt halt, wenn der Spielcharakter im Spiel halt stirbt. Außerdem darf man über das Spiel nicht reden, weder im Spiel noch außerhalb. Und man muss darauf achten, beim Spielen immer allein zu sein. Genau, wer halt eine dieser Regeln bricht, ist für immer raus. Das Buch ist aus der Sicht eines Jungen geschrieben, eines 16-jährigen, Nick Dunmore, der wie viele andere halt auch anfängt, das Spiel zu spielen und davon süchtig wird, bis er eines Tages den Auftrag erhält, seinen Lehrer umzubringen, damit er im Spiel weiterkommt. Und genau, davon würde ich jetzt eine Stelle vorlesen. Nick konnte sich nicht erinnern, wann er das letzte Mal so schlecht geschlafen hatte, wie in der vergangenen Nacht. Er hatte den Auftrag in Gedanken hin und her gedreht, sich abwechselnd beruhigt und in Panik versetzt, hunderte Male versucht, sich das Szenario des nächsten Tages vorzustellen. Er hatte sich bemüht, einen Plan zu entwickeln, doch spätestens, wenn es darum ging, die Thermoswasche aufzuschrauben und die unbekannte Substanz hineinzuschütten, war der Film jedes Mal abgerissen. Seinen Lehrer zu vergiften? Nun war es aber soweit. Vor 2 Minuten hatte es zur 3. Stunde geläutet. Nick ging mit hämmerndem Herzen die Treppe in den 1. Stock hinauf. Er hatte die Stunde frei. Die anderen, die gerade keinen Unterricht hatten, waren in der Bibliothek oder im Gemeinschaftsraum. Nick glaubte nicht, dass ihm jemand folgte. Trotzdem sah er sich ständig um. Vor der Tür zu den Toiletten blieb Nick stehen. Er wünschte sich weg, weit weg. Das half aber nichts. Also los, Tür auf. Ein schneller Blick in den Spiegel. In das blasse Gesicht mit den tiefen Augenringen. Da, links von den Waschbecken stand der Mülleimer. Halb voll und mit gebrauchten Papiertaschentüchern, leeren Getränkedosen, einer Bananenschale, einem angebissenen Pausenbrot und einigen zerkrüllten Heftseiten. Mit spitzen Fingern schob Nick das Papier auseinander. Fehlanzeige. Unter den ersten Getränkedosen war ebenfalls nichts. Er wühlte sich tiefer, blieb ihm ja nichts anderes übrig. Da war noch mehr zerknülltes Papier. Nick schob seine Hand noch ein wenig tiefer. Die Hoffnung hatte kaum Zeit, sich in Nick auszubreiten, da sah er es. Eine kleine Schachtel, blau und weiß. Die Gotan, 50 Tabletten, 0,2 Milligramm, las Nick. Er hob die Schachtel heraus und fühlte, dass sie leer war. Verfluchter Mist. Er schloss sich in der letzten Kabine ein und öffnete die Packung. Eine kleine blaue Flasche kam zum Vorschein, etwa zu 2/3 mit weißen Pillen gefüllt. Nick öffnete die Flasche, roch an ihrem Inhalt, bemerkte nichts Auffälliges. Die Tabletten sahen harmlos aus. Sie waren klein und kreidig, mit einem Teilungsring in der Mitte. Er hatte die Worte des Boten erhalten, dass er sich nicht darum kümmern sollte, was genau in der Flasche war. Doch für Nick ging kein Weg am Beipackzettel vorbei. Nick drehte den Zettel um und suchte nach den Nebenwirkungen. Warnhinweis: Medikamente mit herzwirksamen Glukosiden können durch Störungen im Mineralstoffhaushalt oder Wechselwirkungen mit anderen Medikamenten schnell zu stark wirken. Bei Überdosierung besteht Lebensgefahr. Lebensgefahr. Nick sah den Beipackzettel in seiner Hand leicht zittern. Das Zeug konnte schnell zu stark wirken, stand da. Was würde passieren, wenn er den ganzen Flascheninhalt in Watsons Thermoskanne entleerte? Würde dann schon ein Schluck Tee genügen, um den Lehrer zu vergiften? Nick wog das Fläschchen in seiner Hand. Kurz überlegte er, den Inhalt ins Klo zu schütten. Doch das wagte er nicht. Vielleicht brauchte er die Pillen noch. Er musste sich etwas einfallen lassen. Den Rest der Stunde strich er ruhelos durchs Schulhaus wie ein Geist. Er brauchte eine Idee, und zwar nicht irgendeine, sondern eine gute. Eine, die sowohl Watson als auch Sarius erlauben würde, am Leben zu bleiben. So, das war jetzt die Stelle, und jetzt würde ich noch mit Andrea darüber reden.
1: Dankeschön. Erebos heißt das Buch, ne, was du gerade vorgestellt hast. Ich frage mich gerade die ganze Zeit, warum sollte man da mitspielen wollen? Also ich meine, guck mal, der Hauptdarsteller scheint ja zumindest zu überlegen, nicht spoilern, ob er es macht oder nicht, aber zumindest zu überlegen, seinen Lehrer zu töten, das ist ja schon ziemlich krass.

0: Wird denn das im Buch quasi beschrieben, wie Leute das wirklich ernst nehmen können und da mitmachen können?
1: Also das Spiel, also es fängt im Spiel halt quasi mit kleineren Aufgaben an, also zum Beispiel für jemanden eine Arbeit fälschen oder halt eine Kiste von A nach B transportieren. Und die Aufgaben werden dann auch immer größer und man bekommt auch immer größere Belohnungen dafür. Also zum Beispiel etwas, was man nicht kaufen kann oder so, bekommt man dann halt trotzdem. Oder man kann halt Wünsche aussprechen, die dann in Erfüllung gehen. Oder man muss sie halt im Spiel stellen. Und genau, dieses halt, dass man bekommt, wenn man etwas macht, macht halt auch das Spiel so süchtig dann.
0: Und ist es so Richtung Fantasy? Also werden Dinge möglich, die eigentlich vielleicht gar nicht real sind? Oder hat man schon eher den Eindruck, nee, das ist schon eine reale Person, die dann auch Dinge auf einmal umsetzen kann?
1: Also, es hat eigentlich nichts mit Fantasy zu tun, also es ist alles erklärlich, also bis auf im Spiel halt. Und genau, ja.
0: Und was fandst du so spannend an dem Buch? Was ist das, was dich, also es klingt auch spannend, aber was war so für dich am spannendsten und mitreißendsten?
1: Also, gerade das Ende ist nochmal richtig spannend, aber auch im Spiel wird halt so nach und nach immer diese Spannung aufgebaut, dass halt quasi alle, die das spielen, immer mehr in diesen Wahn kommen, immer größere Dinge zu tun, die auch immer gefährlicher werden. Und genau, dann, dass am Ende dann rauskommt, dass das Spiel eigentlich die ganze Zeit etwas plant, wovon man aber nichts mitbekommen hat, weil jeder quasi nur einen kleinen Teil davon erledigt von dem Spiel und dass man deswegen das Große nicht durchblicken konnte. Und das verstehen aber viele nicht. Und genau, deswegen ist das Ende nochmal so besonders spannend.
0: Ist ja auch interessant, weil eine der Regeln, wenn ich es jetzt richtig verstanden habe, war, dass man eben nicht darüber reden soll, dass man das Spiel spielt, aber am Ende anscheinend, also wenn du sagst, dass es so viele spielen, kriegt man dann doch wieder mit, dass es noch mehr Leute machen.
1: Genau, also man trifft halt auch im Spiel die anderen Leute, also die haben dann halt alle Decknamen. Und genau, also während der Schule oder so darf man nicht darüber reden, weil das Spiel kriegt das trotzdem mit und wirft dich dann halt raus und löscht sich dann selber und man kann nicht mehr reinkommen.
0: Erinnert dich dann an, also erinnert dich diese grundlegende Geschichte oder dieses, ja, da gibt es ein Spiel und das macht irgendwie abhängig, obwohl es vielleicht gar nicht gut für einen ist und man geht immer weiter und weiter oder lässt sich vielleicht auch unter Druck setzen. Erinnert dich das auch an Themen, die du jetzt so aus der Realität kennst? Weil, weißt du, also mir fällt da so ein, man diskutiert ja auch super viel über so soziale Netzwerke und Smartphone-Gebrauch und so weiter und so fort. Und da gibt es ja auch diese Challenges, die dann Leute zum Beispiel für YouTube oder so machen.
1: Ja, genau, so ähnlich ist es halt. Also immer halt so größer, gefährlicher, weiter so nach dem Motto ist es halt quasi.
0: Ja, ich finde es auch spannend, weil es gibt ja auch schon super krass gefährliche Challenges. Ich merke mir das immer nicht so. Ich weiß nicht, ob das bei euch Thema ist, mal in Schule oder Co. oder im Freundeskreis. Hast du da, ist es, also das sind ja immer so die Extremfälle, die man so mitbekommt. Spielt das für euch eine Rolle in eurer Schulklasse, so Challenges oder so bei YouTube diese, wie heißt denn das? Das hat doch auch irgendeinen Namen. Du weißt, was ich meine.
1: Ja, also an unserer Schule oder in unserer Klasse ist es jetzt nicht so sehr, aber ja, man versucht trotzdem immer so besser zu sein als die anderen. Das ist schon da, aber jetzt nicht so wirklich, wie das jetzt halt in dem Buch beschrieben wird. Also, dass man so gefährliche Dinge tut, das ist halt nicht so.
0: Ja, aber findest du es real dargestellt im Buch? Also kannst du dich da reinversetzen, dass die Leute immer krassere Sachen machen, um aus dem Spiel nicht rauszufliegen?
1: Ja, also das ist wirklich sehr gut dargestellt und man ist dann auch selber so im Überlegen drinne dann am Ende. Also ihm wird halt dann eine Belohnung dargestellt oder er sollte die bald bekommen, wenn er das macht. Und genau, dann überlegt man schon so, ja, mache ich das jetzt oder mache ich das jetzt nicht? Und von daher das wirklich sehr gut dargestellt.
0: Ja, cool. Wem würdest du das so empfehlen? Ist ja jetzt nicht so die ganz einfachste Literatur, so abends zum Einschlafen, würde ich jetzt der Sache gerade mal unterstellen. Obwohl du, wenn du sagst, ich kann super gut danach einschlafen, dass ich abends im Bett lese.
1: Also an sich so allgemein ist es, denke ich mal, für Kinder und Jugendliche, so ab 14 ist es geeignet, weil es ist auch an manchen Stellen brutal. Und genau, ja, abends lesen kann jeder, wenn er will. Wer es braucht.
0: Ja, cool. Und gibt es noch mehr von der Reihe oder ist es das eine Buch, was dann abgeschlossen ist?
1: Also direkt einen zweiten Band gibt es nicht. Also es gibt einen zweiten Band, aber genau, der handelt halt viele Jahre später, als das Spiel dann mit neuen Technologien quasi wieder einsteigt und es ist dann noch besser entwickelt als vorher und ja, da geht's dann noch mal eine Stufe weiter.
0: Okay. Das heißt, man kann, wenn man davon begeistert ist, nicht nur das eine Buch lesen, sondern kann sogar noch eine Fortsetzung holen. Kennst du die auch schon, die Fortsetzung?
1: Ja, kenne ich.
0: Ja. Und was ist besser, erster, zweiter Teil?
1: Erster.
0: Warum?
1: Weil, also man hat sich halt jetzt quasi schon so an diesen Spielcharakter gewöhnt und an denjenigen, der das halt erzählt, also Nick. Und der ist dann halt in der Fortsetzung 26 Jahre alt und ja, das ist ein ganz schöner Umschwung, wenn man das so direkt hintereinander liest.
0: Und ist so alt.
1: Ja.
0: Wenigstens gibt es so, ist in Ordnung. Nein. Ja, cool. Ja, sag nur mal, wie das Buch heißt und die Autorin, damit jetzt Leute, die das hören und da Lust drauf haben, sich das vielleicht irgendwie besorgen oder ausleihen können.
1: Also das Buch heißt Erebos von Ursula Poznanski und es gibt zwei Teile und beide Teile sind auch als Hörbuch erhältlich.
2: Und deswegen ist es ganz klar hier, wenn überhaupt noch was passieren soll hier, muss man
3: einfach mal zuhören.
2: Und deswegen mache ich jetzt hier diesen Tisch mal kaputt, ja? Damit du mal genau Bescheid weißt.
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6: Ja, Erebos, toxische LehrerInnen-SchülerInnen-Beziehungen. Um toxische LehrerInnen-SchülerInnen-Beziehungen geht's auch im nächsten Song. Das ist jetzt die Überleitung, Russian Ballerina von Michelle Gurevich.

0: Feria, Come Girl Aid, ein Post-Punk-Projekt aus Manhattan, eine vierköpfige Band, die sich selbst als amorphe Wesen, Alienwesen aus dem All beschreiben. Und ich finde, dieses Gründungsnarrativ macht sich auch ganz gut mit der Soundqualität der Musik einher, die ja doch sehr sphärisch und schwebend, wabernd durch die Galaxie klingt.
1: Die Berichterstattung auf die Region Kurdistan werde besonders durch die staatlichen Akteure der Region, also zum Beispiel der Türkei oder dem Irak, geprägt. Die Perspektive ethnischer und sozialer Minderheiten, wie eben zum Beispiel der KurdInnen, verliert dabei schnell an Beachtung. So beschreibt es zumindest die Amagi, eine Online-Medienplattform, die sich eine vielfältigere Berichterstattung über Kurdistan und den gesamten Nahen Osten auf das Plakat geschrieben hat. Der Dachverein, also amagi.v, ist dabei in Leipzig zu verordnen. Die Plattform selbst ist jedoch sehr international organisiert. Die Amagi wurde vergangenes Jahr im September gegründet, ist damit noch relativ jung. Inzwischen ist die Plattform aber gewachsen. Ein Blick auf die Web- oder Social-Media-Seiten verrät Themen wie die Auflösung der SDF unter dem Damaskus-Deal oder die Brüchigkeit des iranischen Regimes. Und wir haben jetzt heute für unser Live-Gespräch von die Amagi Lisa Gatz am Telefon. Lisa, herzlich willkommen im Studio.
2: Hallo.
1: Ich fange einfach mal an mit dem Wort Amagi. Also da steht ja auf der Webseite bei euch, dass Amagi das älteste bekannte Wort für Freiheit ist überhaupt, dass es aus dem Sumerischen kommt. Warum habt ihr euch diesen Namen gegeben?
2: In erster Linie, genau, es ist ein relativ einfaches, simples Wort, was unsere Narrative oder unsere Werte verkörpert. Eben Freiheit durch Demokratie, Vielfalt, Koexistenz, Gleichheit und soziale Gerechtigkeit und ja letztendlich durch unabhängigen und auch investigativen Journalismus, den wir eben betreiben, genau, mit dem wir uns dann auch engagieren für soziale und ethnische Minderheiten, wie jetzt schon auch erwähnt in der Einführung. Genau, und damit treten wir letztendlich auch konsequent mit unserer Berichterstattung gegen Extremismus, Diskriminierung, Ungerechtigkeit jeglicher Art ein. Genau, deswegen gab es die Entscheidung für diesen Namen.
1: Ja, ihr seid ja irgendwie damit in der Berichterstattung auch irgendwie mehr oder weniger einzigartig. Ihr beschreibt euch selbst als das erste tagesaktuelle Medium über Kurdistan von KurdInnen selbst. Warum empfandet ihr darin eine Notwendigkeit?
2: Genau. Wir haben Amagi letztendlich gegründet aus diesem Hintergrund, dass viele Geschichten gerade aus dem kurdischen Kontext in großen oder den sogenannten Mainstream-Medien fehlen oder wenn verkürzt erzählt werden. Und vor allem oft aus eher entwurzelten Perspektiven, wie gerade schon erwähnt, über andere externe Akteure über die Communities dort oder politische und gesellschaftliche Entwicklungen sprechen. Und uns war es wichtig, dass die Menschen eben selber ihre eigenen Geschichten und Erfahrungen erzählen können. Und genau, gerade über so Kurdistan, also Türkei, Syrien, Irak und Iran, wird auch oft im Zusammenhang mit über Krieg, Krise, Migration und Sicherheitspolitik berichtet oder oft sogar ausschließlich. Aber die Regionen sind eben viel mehr als das. Sie haben eine weitreichende Geschichte, Kultur, Sprache, Musik, Umweltfragen, soziale Bewegungen, einen Alltag, verschiedene Änderungen, politische, auch Freiheitskämpfe und Kämpfe allgemein. Und eben wie auch andere Regionen sind sie eben viel mehr als das. Und das war so die Idee, auch irgendwie die breiteren Perspektiven zu geben und auch zu kontextualisieren vor allen Dingen. Genau.
1: Das sind ja super viele Aspekte, die ihr da irgendwie alle unter eine Medienplattform bringt. Du hattest ja schon zum Beispiel vorhin auch, meine ich, den Feminismus genannt, der ja auch irgendwie in Rojava eng mit der kurdischen Unabhängigkeitsbewegung verbunden ist. In einem Interview mit Columbia Journalism Review habt ihr im Januar gesagt, dass ihr auch zum Beispiel nach weiblichen JournalistInnen sucht. Und genau, ihr habt diesen Anspruch, dass ihr keine einseitige pro-kurdische Berichterstattung macht, sondern auch ethnische und kulturelle Diversität in der Region abbildet. Wie kriegt ihr denn all diese Perspektiven in eine Medienplattform vereint? Wie gelingt euch das?
2: Na, in erster Linie natürlich durch verschiedene Menschen, die mitwirken und verschiedene JournalistInnen aus verschiedenen Regionen, mit verschiedenen Hintergründen, mit verschiedenen Geschichten und Erfahrungen. Wir haben schon ein relativ großes Netzwerk angebaut an verschiedensten JournalistInnen, die für Amagi immer wieder einzelne Artikel schreiben, die dann veröffentlicht werden. Und natürlich auch diverse InterviewpartnerInnen und auch die Themensetzung. Das ist tatsächlich auch was, woran wir gerade noch mal so ein bisschen mehr arbeiten wollen, weil auch uns das tatsächlich ein bisschen passiert ist, dass gerade aufgrund der aktuellen Entwicklungen im Frühjahr in der Region, ja, wir letztendlich auch mehr über, ja, politische oder, ja, Krisensituationen berichtet haben. Und genau auch gerade hier wollen wir noch mal ansetzen, uns erinnern, was eine Idee der Gründung von Amagi war und uns weiter vernetzen, weitere Menschen mit ins Boot holen zu Amagi. Genau.
1: Ja, das ist uns auch aufgefallen auf eurer Webseite, dass ihr quasi auf euch eine Region fokussiert seid in der Berichterstattung, aber eigentlich total dezentral organisiert seid. Das liegt wahrscheinlich natürlich einmal auch so an der Diaspora, aber zum anderen haben wir uns gedacht, kann das natürlich auch so die Vernetzung fördern und so internationale und kurdische Perspektiven besser verbinden. Wir haben uns die Frage gestellt, wie kommen eure AutorInnen-Netzwerke zustande? Also wie entscheidet ihr über die Medienprojekte, die über die Plattform veröffentlichen?
2: Genau. Das ist ganz unterschiedlich. Also in der Gründung von Amagi fand natürlich schon als erstes eine Vernetzung statt. Es gab einzelne JournalistInnen, AkteurInnen, die im Exil leben, in verschiedenen Regionen miteinander vernetzt sind, schon länger in dem Bereich, ja, aktiv waren, haben gemeinsam eben entschieden, diese Plattform aufzubauen. Dementsprechend gab es schon von Anfang an quasi eine größere Gruppierung an Menschen. Genau, und letztendlich, ja, wie schon am Anfang gesagt, wachsen wir auch an, dementsprechend, ja, gibt es auch mehr JournalistInnen, die auf uns zukommen, und es ist irgendwie so ein bisschen so ein Selbstläufer. Also ich würde sagen, es ist beidseitig. Wir bieten jetzt beispielsweise auch im Herbst ein Mentoring-Programm für NachwuchsjournalistInnen an, wo wir einerseits journalistische Grundlagen lernen und am Ende die Teilnehmenden auch einen Beitrag im Audioformat, Artikel oder wie gewünscht auf Amagi veröffentlichen können. Auch als Schritt nochmal die Plattform zu öffnen und verschiedensten Menschen eine Stimme zu geben. Genau, aber da gibt es jetzt keine strikte Chefposition sozusagen oder eine Hierarchie, die gezielt entscheidet, wer dafür schreiben darf oder wer nicht, sondern es versteht sich auch als eine relativ offene Plattform. Genau.
1: Ja, ihr schreibt ja auch, dass ihr eine, aus JournalistInnen, Aktivisten und AkademikerInnen zusammengesetzt seid. Ja, die Frage vielleicht, was für Leute, was für Gruppen schreiben für euch?
2: Ja, das ist auch ganz unterschiedlich. Also das ist, wie gesagt, auch eins der Grundwerte von Amagi, eben eine Diversität abzubilden. Die kommt ja nur zustande, dass eben verschiedene Menschen schreiben. Das ist ja auch der Ansatz dieser Plattform, dass eben nicht über verschiedene Communities oder auch Gruppierungen innerhalb der kurdischen Community geschrieben wird, sondern die Menschen eben selber ihre Geschichten schreiben können. Genau. Und es sind nicht, ja, wie gesagt, auch akademische Menschen und nicht nur rein JournalistInnen. Also auch hier wieder diese Öffnung, dass verschiedene Menschen auch schreiben können und nicht so eine strikte Vorerfahrung gewünscht ist. Und genau, da spielt natürlich auch mit rein, dass ja die JournalistInnen in sehr verschiedenen Ländern leben und Kontexten, Diaspora, Exil-Communities, genau.
1: Ja, wir haben mal so geschaut auf eurer Webseite, das sind ja ziemlich viele Leute, die inzwischen bei euch mitmachen. Also es gibt also einmal diese Netzwerkseite von diesen AutorInnen, aber gleichzeitig wollt ihr natürlich auch, dass eure Inhalte gehört werden. An wen oder welches Publikum richtet ihr euch denn als Plattform?
2: Genau, also die Zielgruppe von Amagi ist bewusst breit, aber auch relativ klar gesteckt, würde ich sagen. Also einerseits Menschen auch aus Deutschland und Europa generell, die sich eben differenziert über Kurdistan, also Türkei, Irak, Syrien, Iran oder die breitere MENA-Region informieren wollen. andererseits Diaspora- und Exil-Communities, die eben Verbindungen zur Herkunftsregion halten wollen und eigene Perspektiven wiederfinden wollen oder eben auch teilen möchten. Aber grundsätzlich auch junge Menschen, Studierende, JournalistInnen, AktivistInnen und politisch Interessierte, aber auch Menschen in der Region selbst, also soweit die Inhalte eben zugänglich sind und geteilt werden können. Und genau, es wurde jetzt auch noch gar nicht erwähnt, der Amagi ist eine englischsprachige Plattform, also nicht auf anderen Sprachen bisher, um eben diese breite Masse auch erreichen zu können, um auch Brücken zwischen verschiedenen Communities, zwischen Europa, der Region selbst bauen zu können.
1: Besonders vor Ort in türkischen, syrischen, irakischen und iranischen Gebieten sieht sich ja auch dieser Journalismus, den du jetzt beschrieben hast, auch aus kurdischer Perspektive ja oft Repressionen ausgesetzt. Ein Fall, der jetzt so aktuell einigermaßen ist, ist zum Beispiel die jahrelange Inhaftierung des Journalisten-Ehepaars Özgür Sevin Şimşek und Nedim Türfend in der Türkei, nachdem sie über die Menschenrechtsverletzung von der türkischen Regierung an den KurdInnen berichteten hatten. Türfend hat bei euch ja auch tatsächlich veröffentlicht. Wie gewährleistet ihr die Sicherheit eurer AutorInnen und ihrer Inhalte?
2: Ja, das ist natürlich ein sehr wichtiger Punkt im Bereich dieser Berichterstattung. Sicherheit bedeutet für uns nicht nur technische Sicherheit, sondern auch redaktionelle Verantwortung. Verantwortung dazu gehört eine Sensibilität mit Namen, Orten, Quellen und persönlichen Informationen umzugehen. Nicht jede Person kann öffentlich genannt werden und das muss auch respektiert und geachtet werden. Manche Gespräche brauchen eine Anonymisierung, eine Vorsicht bei Bildwahl oder eben auch eine zurückhaltende Veröffentlichung teilweise. Und auch die Inhalte selbst müssen letztendlich verantwortungsvoll geprüft werden, durch einen Quellencheck, einen Kontext, Rücksprache, um auch die Autorinnen nicht unnötig zu gefährden. Das heißt sozusagen auf die Arbeit bezogen, man muss immer abwägen, was kann veröffentlicht werden, ohne auch die Menschen dahinter zu gefährden. Unabhängiger Journalismus bedeutet eben auch für uns die Verantwortung gegen den Menschen selbst, mit denen wir arbeiten.

0: uns zu vernetzen, wobei das ja auch eine nicht endende Arbeit ist. Aber wir versuchen einerseits eben mit dem Verein vor allen Dingen, also sozusagen dem Dachverein von dem journalistischen Projekt The Amagi, auch Veranstaltungen zu organisieren. Beispielsweise ist jetzt eine Lesung geplant oder, wie schon erzählt, das Mentoring-Programm. In Vergangenheit haben wir aber zum Beispiel auch mit Korrektiv zusammengearbeitet, ja auch eine sehr bekannte deutsche Medienplattform. Genau, wir hatten zusammen eine Veranstaltung über ja das Thema Journalismus im Exil, was, wenn es keinen Staat gibt, der die eigenen JournalistInnen schützt. Und da ist auch eine weitere Veranstaltung geplant oder ja letztendlich auch jetzt das Interview mit Korax. Genau, also das ist auf jeden Fall ausbaufähig und auch was, woran wir gerade arbeiten wollen, uns auch vor allen Dingen in der Region Leipzig zu vernetzen, da wir da momentan ja nicht so richtig vernetzt sind, dadurch, dass wir auch, ja, der Standort ist neuer, die Menschen, die dort bei Amagi in dem Büro mit drin sitzen, ja, sind teilweise extra dafür nach Leipzig gezogen, genau. Aber ich würde sagen, über Veranstaltungen, Berichterstattung, die Plattform allgemein, die wächst natürlich auch die Sichtbarkeit. Genau. Aber das ist ja das Spannende, dass wir einerseits hier den Sitz haben und wie schaffen wir das, uns zu vernetzen oder ja Teil der Region auch hier zu sein, gleichzeitig aber eben auch ja sehr international aufgestellt zu sein. Wie gesagt, die JournalistInnen sind verteilt in den verschiedensten Ländern, auch Einzelne, die Strukturarbeit für Amagi leisten, und das alles unter einen Hut zu bringen, ist natürlich auch eine große Herausforderung, der wir uns jetzt weiterhin noch stellen müssen. Genau. Aber auch hier, wir freuen uns immer über Kooperationen als Anfragen oder wenn Menschen auf uns zukommen, vorbeikommen wollen. Genau, da sind wir relativ offen.
1: Ja, in gewisser Weise ist ja quasi auch dieses Interview schon eine Vernetzung, das stimmt.
0: Genau.
1: Lisa, ganz vielen Dank für das Interview. Ja, ich wünsche euch noch viel Erfolg bei der weiteren Arbeit.
0: Dankeschön.
1: Das war Lisa Gatz vom Amagi.v, einer neuen Medienplattform für kurdische AutorInnen und Berichterstattung über die MENA-Region mit Sitz in Leipzig. Und jetzt geht es weiter mit ein bisschen Musik. Danach kommen die Veranstaltungen und Termine wie angekündigt für Dresden, Berlin und Brandenburg. Aber jetzt gibt es erstmal den Goldenen Reiter in einer Coverversion von Modular.

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1: Veranstaltungstipps und Termine. Hey, hey, hey, für Berlin geht's los.
2: Und zwar heute um 18 Uhr gibt es eine IT-Beratung für AktivistInnen und Gruppe. Es gibt und Gruppen. Es geht unter anderem um Smartphone-Beratung und Hardware, um Laptop-Beratung und Installationsservice und um das Upcycling von älteren Geräten für Soli-Zwecke und Freifunkberatung. Das finden wir natürlich bei Radio Korax richtig toll.
1: Nur ist das Ganze halt eben in Berlin.
2: Ja, aber das ist ja okay. Wikibär in der Köpenicker Straße 45, 10179, Berlin.
1: Und danach könnt ihr mit euren frisch renovierten, abgecycelten und vielleicht auch sicherer verschlüsselten Geräten vielleicht in den folgenden Film gehen. Kein Freund, kein Helfer, so Titel des Dokumentarfilms über tödliche Schüsse durch Polizisten. Darin geht es auch um die Einzelfalltheorie und strukturelle Polizeigewalt. Das Ganze ist zu sehen heute in Berlin ab 20.30 Uhr im FMP1 und anschließend zur Filmvorführung wird auch der Filmemacher Hubertus Koch anwesend sein.
2: Und dann in Dresden ist heute um 19 Uhr der offene feministische Stammtisch. Im Mittelpunkt stehen Austausch, Kennenlernen und Vernetzung für Flinterpersonen. Der Stammtisch ist ein offener, solidarischer Raum, in dem Gedanken, Fragen, Unsicherheiten und Erfahrungen geteilt werden können, ganz ohne Druck und nur so viel, wie sich richtig anfühlt. Das Ganze im Frauenbildungshaus in der Oskarstraße 1 in Dresden und es wird um Anmeldung gebeten. fbz@frauenbildungshausdresden.de. Da kann man wahrscheinlich auch nach dem Frauen auf der Webseite vom Frauenbildungshaus suchen, da findet man das dann nochmal.
1: Und in Potsdam ist heute der allwöchentliche Gutscheintausch wieder solidarisch gegen die sogenannte Schikanekarte. Eine Umtauschaktion, um Geflüchteten den Zugang zum Bargeld zu ermöglichen. Also wer Bargeld hat, kann dann einfach dahin gehen und zwar zum Refugees Emancipation Bureau in Potsdam und bekommt dann gegen das Bargeld eine entsprechende Supermarkt-Gutscheinkarte. Generell ist diese Gutscheinumtauschaktion immer an den ersten drei Mittwochen im Monat. Und wer nicht weiß, wo das Refugee Emancipation Bureau ist, das liegt in der Zeppeliner Straße 25 und der Tausch ist heute von 16 bis 19 Uhr möglich. Und bevor wir auch quasi die Sendungen austauschen, weil wir nähern uns immer mehr dem Ende des Morgenmagazins der Freien Radios, gibt's noch ein bisschen Musik. Und zwar habe ich einen Song von einem Konzeptalbum nun mitgebracht. Das Konzeptalbum heißt Mother Earth Plantasia und es geht darin um die Auseinandersetzung eines fiktiven Couples, also eines fiktiven zwei fiktive PartnerInnen, die zusammen ihren Hauspflanzen beim Wachsen zu sehen und so sehr in Schwärmen kommen, dass sie sich überlegt haben, jeder einzelnen Pflanze, die sie in ihrer Wohnung besitzen, einen eigenen Song zu widmen. Das Ganze halt mit sehr psychedelic Synthesizer-Klängen untermalt und der folgende Song ist, glaube ich, Nummer 11 oder 10 von diesem Konzeptalbum. Und da geht es um die Bigunia, mit der man eben nicht einen Spaziergang machen sollte. Aber ich finde, die Musik lässt anklingen, dass man vielleicht mit ihr einen kleinen Walzer oder einen schnelleren Walzer im 6/8-Takt tanzen kann.

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0: Ich würde mit ihr tanzen auf diese Musik. Aber ich habe keine. Ja, tanzend oder tänzelnd kommen wir auch schon fast zum Ende dieses Morgenmagazins zu hören bei den freien Radios im Sendeverbund. Berlin-Brandenburg ist zu nennen, Korax ist zu nennen, Blau ist zu nennen, Colorradio ist zu nennen, Rundfunkkombinat Sachsen ist zu nennen, Radio Sofort und Radio Unerhört.
1: Ja.
0: Und nach uns ist natürlich nicht Funkstille, sondern es geht noch weiter.
1: Zum Beispiel bei Radio Unerhört Marburg mit Rest-Geräusche, eine Musiksendung, bei Radio Blau mit der Sonic Radio Show und bei Radio Korax hier mit Global Lokal, der Sendung für globale Gerechtigkeit und Nord-Süd-Austausch. Dann in den freien Radios Berlin-Brandenburg hören wir jetzt gleich die Freilandstimmen mit DJ Alex Sir Bayesh.
0: Und im Korax-Programm ist noch eine Sendung exponiert zu erwähnen, und zwar um 15 Uhr im Ground Zero, den offenen Sendefenster, wird diese Woche erinnert an Raúl García Paret und Delphine Guerra, die am 12. August 1979 starben, und zwar in Merseburg bei einer rassistischen Hetzjagd. Dazu gibt es ein Radio-Feature heute um 15 Uhr im Radio Korax-Programm.
1: Und als letztes verabschieden wir uns jetzt noch mit einem Abschiedssong. Der ist I Am That Guy von Aga Aga, weil wir sind diese Guys.
0: Und zwar Clay am Mikrofon, that's me.
1: Lucien am anderen Mikrofon, that's me.
0: Au revoir.

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0: Das deutsche Asylrecht ist weder human noch effizient. Es wird vielen Schutzsuchenden nicht gerecht und schadet uns selbst. Frank Richter, sächsischer SPD-Landtagsabgeordneter, kämpft gegen diesen gesellschaftlichen Missstand und hat in einem Projekt www.abschiebung-sachsen.de einige Fälle dokumentiert, welche die Unsinnigkeit des deutschen Asylrechts nachweisen. Dabei ist er nicht generell gegen Abschiebungen, aber vieles, so Richter, bedarf anderer Grundlagen. Gerechtigkeit sei ein zu hohes Gut, als dass man sie Behörden und Gerichten allein überlassen dürfte, sagt er. Und daraus ist die Idee zum Abschiebeprojekt entstanden. Dabei geht es hier nicht um Schuldzuweisungen, sondern um eine neue Sichtweise auf Menschen, die unter uns leben oder lebten, wie wir gleich anhand von drei dargestellten Fällen sehen werden. Seitdem Russland im Februar 2022 einen Angriffskrieg gegen die Ukraine begonnen hat, sind viele tausende Flüchtlinge in die Bundesrepublik und nach Sachsen gekommen. Sie wurden und werden mit offenen Armen empfangen. Sie erfahren Mitgefühl und tatkräftige Unterstützung von großen Teilen der Gesellschaft und auch vom Staat. Das ist gut so. Es ist bemerkenswert und fragwürdig, warum viele tausende geflüchtete Menschen, die in den Jahren zuvor aus Syrien, Eritrea, Iran, Pakistan, Afghanistan und anderen von Krieg, Gewalt, Folter und Zerstörung heimgesuchten Ländern nach Deutschland geflüchtet sind, eine gegenteilige Erfahrung machen mussten. Sachsen hat im Vergleich mit den anderen Ländern der Bundesrepublik einen hohen Altersdurchschnitt. Die demografische Pyramide steht auf dem Kopf. In nahezu allen Branchen fehlen Fachkräfte. Pflege, Gastronomie, Einzelhandel, Bau und Handwerk sind auf die Zuwanderung von Arbeitskräften angewiesen. Warum das Projekt entstanden ist, dazu jetzt Frank Richter.
1: Also ich habe vor dem Projekt nicht gewusst, wie viel Leid, wie viel Traurigkeit, wie viel Verzweiflung unter den Flüchtlingen und Asylbewerbern sind, die hier unter uns leben. Mir sind dann einige persönlich begegnet in Meißen. Das hängt damit zusammen, dass wir da eine offene Tür im Bürgerbüro haben. Und peu à peu habe ich viele Geschichten kennengelernt, von denen ich dann glaubte, dass man sie präsentieren sollte, um Verständnis für diese Menschen zu befördern in unserer Gesellschaft. Wir haben dann gelernt beim Projekt, dass viele sich aus Angst zurückgezogen haben, weil sie meinten, sie sollten sich nicht öffentlich darstellen oder darstellen lassen. Das könnte sie in Schwierigkeiten bringen. Das gilt es natürlich zu respektieren. Wir werden das Projekt jetzt nicht von heute auf morgen beschließen, aber im Rahmen der Möglichkeiten, die ein einzelner Abgeordneter mit seinen Mitarbeitern nun mal hat, können wir es auch mit derselben Kraft, wie wir bisher gefahren sind, nicht mehr weiterfahren. Das Thema allerdings, die Sorge und die Hilfe für Flüchtlinge und Asylbewerber hier unter uns, das Thema bleibt uns natürlich erhalten und da werden wir auch weiter dranbleiben.
2: Fall 1. Die Familie Pariolice Gaugashvili beantragte 2015 Asyl. Drei der fünf Kinder, Madin, Mohammed und Wach, sind in Deutschland geboren. Aishat, die älteste Tochter, besuchte mit sehr guten Leistungen die Schule in Meißen. 6 Jahre lang lebte die Familie Pariolice Gaugashvili in Meißen. Geflohen waren sie vor den starken Spannungen zwischen der christlich geprägten Mehrheit und der muslimischen Minderheit in Georgien. 2019, 5 Jahre nach der Einreise, bekam Familie Pariolice Gaugashvili eine Duldung. Ihr Asylantrag war abgelehnt worden. Am 18. Januar 2019 hatte der Bundestag Georgien als sicheres Herkunftsland eingestuft. Der Bundesrat stimmte diesen Vorhaben allerdings nicht zu. In der Folge arbeitete die Bundesregierung an verschiedenen Konzepten, um die Zustimmungspflicht der Bundesländer zu umgehen. Hinzu kommt die Strategie, weitere Länder nunmehr als kleine, sichere Herkunftsländer zu definieren, somit also einen neuen Rechtsbegriff einzuführen, der keine Abstimmung durch den Bundesrat benötigt. Die Rechtsfolgen für Betroffene blieben dabei aber dramatisch gleich. Die Abschiebung der Familie erfolgte am 26. Mai 2021 gegen 5 Uhr morgens, ohne Ankündigung. Die Familie wurde aus dem Schlaf gerissen. Die Polizei drang in die Wohnung ein und forderte Eltern und Kinder auf, sich für den Abtransport und die Abschiebung nach Georgien fertig zu machen. Aishat Pareolidze gibt an, dass ihnen dafür ganze 25 Minuten Zeit gegeben wurde. Die Behörden sprechen von einer Stunde. Noch am selben Tag, kurz vor Mitternacht, steht Maurina Gaugashvili mit ihren 5 Kindern auf dem Flughafen in Tiflis. Sie weiß nicht wohin, ihr fehlt Geld, um ein Taxi zu bezahlen. Nach langem Warten und vielen Fragen findet sie einen Chauffeur, der bereit ist, sie und ihre Kinder unentgeltlich in ein Dorf zu fahren, in dem Verwandte wohnen. Dort kommt sie vorübergehend unter. Ihr Mann ist zu diesem Zeitpunkt wegen einer ärztlichen Behandlung noch in Deutschland. Er hatte sich in seiner Verzweiflung selbst verletzt. Ein Polizist hatte ihn daraufhin mit den Knien auf dem Rücken justiert. Nach erfolgter medizinischer Behandlung kam er in die Abschiebehaft Dresden und wurde kurz darauf ebenfalls abgeschoben. Nach Aussage der damals 13-jährigen Aishat beschlagnahmten die Polizisten am frühen Morgen während der Abschiebung die Mobiltelefone und Tablets der Familie sowie 4 Kindersparbüchsen samt Inhalt von jeweils ca. 100 Euro. Das Geld wird benötigt für die Bezahlung der Abschiebung, heißt es. Von den Geräten und vom Geld fehlt bisher jede Spur. Die Familie war in Meißen gut integriert. Die Eltern bemühten sich um Arbeit. Vater Sasa Pareolidze bekam keine Arbeitserlaubnis, obwohl er ein geschickter Mechaniker ist und durch Reparaturen und den Zusammenbau von Fahrrädern den Lebensunterhalt seiner Familie hätte verdienen können. 3 der 5 Kinder gingen zur Schule. Sie lernten fleißig und sprachen hervorragend Deutsch. Doch der Aishat war Klassenbeste. Sie besaß gute Chancen, ein Gymnasium besuchen zu können. Ihr Berufswunsch? Kinderärztin. Jetzt in Georgien kommt sie in der Schule schlecht nach, weil sie der georgischen Sprache kaum mächtig ist. Bis heute bleibt außerdem unklar, wann und wo die Wertsachen der Familie verloren gingen. Die älteste Tochter Aishat versichert schriftlich, dass 2 Tablets, 2 Handys und mit Geld gefüllte Kinderspardosen sowie ein Portemonnaie nicht mehr im Gepäck waren, als die Familie in Tiflis ankam. Am Morgen der Abschiebung durften die Wertsachen nicht mit in die Koffer. Die Polizei hätte den Kindern ihre Spardosen aus den Händen gerissen, obwohl sie sich dagegen wehrten und weinten. Laut Landespolizei seien die Wertgegenstände verwahrt und an die Bundespolizei übergeben worden. Die Bundespolizei weiß davon nichts.
0: Haben Polizisten also den Kindern die Sparbüchsen geklaut? Angesichts weiterer absurder Fälle bei der Asylpraxis in Sachsen liegt auch dieser Verdacht im Bereich des Möglichen, denken wir. Und es geht weiter hier auch darum, dass oft eben gerade gut integrierte Familien abgeschoben werden, deren Mann in ihrer Wohnung habhaft wird. Jene Ausländer, die in der Tat kriminell sind, haben ganz andere Möglichkeiten, sich dem Zugriff der Behörden zu entziehen.

Ein besonders grotesker Fall ereignet sich bis zum heutigen Tag in Chemnitz. Dort soll Famfi Son abgeschoben werden. Er kam im Jahre 1987 im Alter von 30 Jahren als Vertragsarbeitnehmer in die DDR. Herr Pham hatte bis Ende 2018 eine Niederlassungserlaubnis, Arbeit und Wohnung in Chemnitz. Nach dem Ende der DDR arbeitete er in verschiedenen Betrieben, in der Gastronomie und auch als Versicherungskaufmann. Zurzeit liegt ihm das Angebot vor, eine kleine Chemnitzer Filiale in der Gastronomie als Betriebsleiter zu übernehmen, mit entsprechendem Gehalt. Herr Pham nahm an verschiedenen Weiterbildungen über Betriebswirtschaft, Organisation und Vertrieb teil und erwarb zahlreiche Zertifikate. Er ist verheiratet und hat eine Tochter. Dann wurde festgestellt, dass er sich im Jahr 2016 ohne Genehmigung der Ausländerbehörde länger als 6 Monate in Vietnam aufgehalten hatte. Herr Pham war infolge seiner Kriegsverletzung krank geworden und musste sich in Hanoi einer Behandlung unterziehen. Im Jahr 1980 schlossen die DDR und Vietnam ein Abkommen zur Übernahme von Vertragsarbeitern. Die Vietnamesen galten als fleißig und genau. Deshalb arbeiteten sie vor allem in der Textilindustrie, welche nach der Wende nahezu vollständig zusammenbrach. 16.000 Vietnamesen sind nach dem Ende der DDR in Deutschland geblieben. Nach dem Willen des Einigungsvertrages sollten DDR-Vertragsarbeiterinnen lediglich ein Bleiberecht für die ursprünglich mit der DDR geschlossenen Vertragszeit erhalten. Immer wieder bekamen sie je nach veränderter politischer Einschätzung neue Aufenthaltstitel und standen unter Aufsicht der Ausländerbehörden. 1997 beschlossen die Innenminister der Bundesländer, den ehemaligen Vertragsarbeiterinnen aus Vietnam, die Arbeit hatten und straffrei waren, ein Daueraufenthaltsrecht zuzusprechen. 30 Jahre nach der deutschen Einheit sind viele Vietnamesen selbstverständlich ein Teil der bundesdeutschen Wirklichkeit. Die Vietnamesen gehören zu Deutschland. Sie haben ihren Platz gefunden, haben Familien gegründet, melden sich zu Wort oder ziehen es vor, unsichtbar und leise zu bleiben. Seinen Aufenthalt in Vietnam hatte Herr Pham der deutschen Botschaft in Hanoi gemeldet. Es sich aber nicht schriftlich dokumentiert, allein dieses Versäumnis, eine Ordnungswidrigkeit, nahmen die Behörde zum Anlass, den Verlust jeder Aufenthaltsgrundlage festzustellen. Anstatt weiterhin gut integriert, verheiratet, mit einer deutschen Tochter und finanziell abgesichert in Chemnitz leben und arbeiten zu können, wurden die Mitglieder der Familie zu Statuslosen und mussten sehen, wo sie bleiben. Er hatte Arbeit und konnte seine Familie aus eigenen Kräften ernähren. Er zahlte Steuern. Seine langjährigen deutschen Bekannten, noch aus der Zeit der DDR, und viele vietnamesische Kollegen, die ein Bleiberecht erworben hatten, setzen sich für seinen Verbleib in Deutschland ein. Inzwischen beschäftigt sich auch die Sächsische Härtefallkommission mit dem Fall. Die Gemeinde der katholischen Vietnamesen in Leipzig war und ist für die Familie Pham Nguyen über die Jahre hin eine wichtige Anlaufstelle geworden. Inzwischen besucht die Familie auch die katholische Kirche in Chemnitz.

0: Im Jahr 2022 betrug der Ausländeranteil in Sachsen 7,3%, bundesweit 14,6%. Steht Sachsen mit dieser merkwürdigen Asylpraxis nun allein da in der Bundesrepublik? Wir glauben, nein. Es gibt immer wieder ähnliche Fälle auch in anderen Bundesländern, aber auch Beispiele, etwa aus Hamburg oder Bremen, wo man zeigt, dass es auch anders gehen kann, bis hin zu erleichterten Einbürgerungen. Gesprochen haben wir deshalb anlässlich der Vorstellung des Projektes www.abschiebung-sachsen.de vor der Landespressekonferenz in Dresden noch mit Stefan Theo Reichel aus Bayern. Ihn haben wir auch befragt nach der quasi letzten Instanz, die es im Fall von Abschiebungen geben kann, dem Kirchenasyl.
1: Stefan Theo Reichel, du kommst aus Bayern. Wie hast du dieses Projekt wahrgenommen? Was nimmst du mit aus der sächsischen Abschiebelandschaft nach Bayern?
2: Also wir betreiben ja vom Verein her in Bayern ähnliche Projekte, aber was uns aufgefallen ist, wie professionell und engagiert und intensiv das hier auch von Frank Richter betrieben wurde. Das ist eigentlich eine vorbildliche Geschichte, die man als Modell auch für viele andere Bundesländer verwenden könnte. Weil die Probleme sind überall ähnlich. Es gibt mehr oder weniger in vergleichbaren Bundesländern von uns selbst verschuldete Härtefälle, die man leicht lösen könnte, weil wir den Schlüssel in der Hand haben.
1: Nochmal das Thema Kirchenasyl. Du bist Vorsitzender von Matteo e.V., einem Verein, der sich schwerpunktmäßig um das Kirchenasyl kümmert. Welche Chancen hat Kirchenasyl in Sachsen und wo sind vielleicht die Unterschiede in dieser Frage zwischen Bayern und zwischen Sachsen oder zwischen Sachsen und der Bundesrepublik?
2: Also ein großer Unterschied zwischen Bayern und Sachsen ist natürlich, dass die kirchliche Durchdringung in Bayern deutlich höher ist. In Bayern gibt es noch in jedem kleinen Dorf, also wo es keine Wirtschaft und kein Rathaus mehr gibt, gibt es aber noch eine funktionierende Kirche mit einer funktionierenden Kirchengemeinde. Dadurch hat man einfach viel mehr Leute, ein viel größeres Netzwerk, um sowas wie Kirchenasyl aufzufangen. Zum anderen haben wir in Bayern natürlich auch viel rechtsradikale und rechtspopulistische Tendenzen bis in unsere Regierung hinein, aber wir haben doch deutlich mehr Zustimmung zu den Geflüchteten, als ich das in Sachsen erlebe. Wobei ich auch merke, dass hier in Sachsen die große Mehrheit ähnlich zugewandt ist und herzlich und viele Flüchtlinge mir Gutes auch berichten.
1: Hm. Wie viele Fälle Kirchenasyl gibt es in Sachsen nochmal? Wir hatten darüber vorhin schon gesprochen.
2: Ich schätze mal gerade so um die 20. In Bayern haben wir immer so zwischen 50 und 100. Das variiert. Das ist schon ganz beachtlich, aber wir brauchen sowohl in Bayern wie in Sachsen deutlich mehr Bereitschaft und Kapazitäten.
1: Und wie viel Kirchenasyl im Bund?
2: Im Bund sind es immer so im Schnitt 300 bis 400, die aktuell laufen. Es gab auch schon Zeiten, wo es höher war. Wir hatten in Bayern in 2015/16 hatten wir regelmäßig übers Jahr gesehen 300 bis 400 Kirchenasyle.
1: Was sind die Risiken beim Kirchenasyl für alle Beteiligten?
2: Das einzige Risiko ist, dass es schlecht vorbereitet ist oder der Fall falsch ist und nicht gut recherchiert ist. Das vermeiden wir durch professionelle Beratung. Das passiert uns in Bayern eigentlich nie, aber wenn man mal eine Kirchenasyl machen würde ohne Beratung, ist es hochgefährlich. Das ist das Risiko. Sonst gibt es kein Risiko. In Bayern gab es den Versuch der Kriminalisierung von Pfarrern und Pfarrerinnen. Das ist durch ein oberstes Gerichtsurteil endgültig am Tisch. Sonst gibt es nicht viel. Die Gäste müssen möglichst in den Kirchenräumen bleiben, sonst haben sie ein eigenes Risiko. Die Gemeinden könnten sich übernehmen, tun sie aber in der Regel nie. Inzwischen gibt es ganz viel Helfer aus den Familienkreisen der Betroffenen. Das ist eine neue Entwicklung, die das auch sehr gut machen im Zusammenspiel mit den Kirchengemeinden. Es ist generell eine große Bereicherung für die Kirchengemeinden, Kirchenasyl zu machen. Ich habe viele Gemeinden in Bayern, aber auch hier in Sachsen erlebt, die gesagt haben, wir haben eigentlich unser Gemeindeleben wieder etabliert durch die Flüchtlingshilfe und durch Kirchenasyl.
0: Dabei ist der Aufenthalt von geflüchteten Ausländern eben nicht nur eine humanitäre Angelegenheit und auch nicht nur christliche Nächstenliebe, wie das folgende Beispiel aus Leipzig zeigt.
3: Fall 3. Dawit Gebru wurde 1999 in Eritrea geboren. Gemeinsam mit seiner Mutter war er als Dreijähriger wegen des Grenzkrieges zwischen Eritrea und Äthiopien in den Sudan geflohen, wo er seine Kindheit verbrachte. Als 17-Jähriger erreichte er Libyen, über das Mittelmeer gelangte er nach Italien, dann nach Österreich und schließlich nach Deutschland. Er hat wegen der Kriegswirren keine Papiere, nur ein eritreischer Impfausweis ist vorhanden. In Deutschland stellt er als unbegleiteter minderjähriger Flüchtling einen Asylantrag. Nach absolviertem Sprachkurs und Berufsvorbereitungsjahr trat er im Leipziger Restaurant Gasthaus Alte Nikolaischule eine Lehre zum Koch an und bestand die Berufsprüfung erfolgreich. Dann jedoch bauten sich unerwartete Hürden auf. Das Ausländeramt in Grimma verweigerte ihm die Arbeitserlaubnis mangels Personaldokuments und wegen, nach Ansicht der Behörde, ungeklärter Identität. Dawit Gebru besitzt, wie gesagt, keine eritreischen Ausweispapiere. Obwohl der junge Mann alle möglichen Versuche unternahm, diese Dokumente zu beschaffen, entzog ihm das zuständige Amt deshalb die zuvor erteilte Arbeitserlaubnis. Bis dahin hatte er schon ein halbes Jahr als Koch gearbeitet. Sein erster Etappenerfolg, Arbeitserlaubnis durch die Ausländerbehörde Grimma im Sommer 2021 erteilt, erwies sich als vorübergehende Hoffnung. Die Erlaubnis war mit der Auflage verbunden, bis Februar 2022 die notwendigen Identitätsdokumente zu beschaffen. Dies erwies sich jedoch als unmöglich. Dawit Gebru sprach insgesamt 5-mal in der eritreischen Botschaft in Berlin vor. Dort bekam er als oppositionell eingestufte Person keine Unterstützung. Zu Oppositionellen gehören nach eritreischer Lesart auch Menschen, die keinen Kriegsdienst leisten wollen. Und in Eritrea kann man schon ab einem Alter von 16 Jahren eingezogen und gezwungen werden, auf Lebenszeit im Militär zu bleiben. Auch forderte die diplomatische Vertretung ein sogenanntes Reuegeld. Dies bedeutet, dass Eritrea mit einem Arbeitseinkommen auch rückwirkend 2% des Nettolohnes zahlen müssen, damit die Vertretung für sie tätig wird. Im Mai 2022 erteilte die Behörde Arbeitsverbot. Daraufhin hätte das von der Familie Reinhardt betriebene Restaurant in Leipzig Dawit Gebru kündigen sollen. Familie Reinhardt war dazu aufgrund des massiven Fachkräftemangels im Betrieb nicht bereit. Somit musste Dawit Gebru selbst kündigen, was ihm eine Sperre des Arbeitslosengeldes 1 für 6 Wochen einbrachte.

Die Frage steht im Raum. Warum durfte David Gebru trotz amtlich festgestellter fehlender Identität die Lehre zum Koch absolvieren? Hat die zuständige Ausländerbehörde einen Fehler begangen? Immerhin hätte man merken müssen, dass er minderjährig war und einen Vormund beauftragen können. Die Tragik des David Gebru ist die Tragik vieler junger Menschen in Deutschland, die von Abschiebung bedroht sind, obwohl der Arbeitsmarkt nach ihnen schreit. Die Personalplanung in dem renommierten Restaurant sah vor, ihm nach seiner Ausbildung dauerhaft weiter zu beschäftigen. David Gebru spricht Deutsch und hat die Zubereitung von Gerichten auch der deutschen Küche gelernt. Wegen der Verweigerungshaltung der Behörden schrieben die Reinhards, die wie viele Gastronomen dringend Personal suchen, an zahlreiche Instanzen. An Sachsens Ministerpräsidenten Michael Kretschmer, an den inzwischen entlassenen Innenminister Roland Wöller, an den sächsischen Ausländerbeauftragten Gerd Mackenroth sowie an verschiedene Mitglieder des Bundestages. Ohne Antworten. Auch unter den Restaurantbetreibern im Leipziger Zentrum, wo zahlreiche Menschen anderer Nationalitäten, zum Beispiel Vietnamesinnen und Vietnamesen, arbeiten, herrscht Unverständnis. Man brauche Migranten zur Aufrechterhaltung des Wirtschaftsstandortes Deutschland und in diesem Zusammenhang neue Gesetzgebungen. Es gäbe Leute, deren Aufenthaltstitel nicht gerechtfertigt seien. Bei anderen wiederum würden hervorragende Integrationsleistungen nicht anerkannt, sagt Wirtin Heike Reinhardt. Die Reinhardts haben am 9. September 2022 zum letzten Mal von David Gebru gehört, als er sich in einem langen WhatsApp von ihnen verabschiedete und ihnen dankte. In welches Land er gegangen ist, blieb unbekannt.

0: Dieses Land investierte in David. Wir investierten in David. Die Gesetze haben David Gebru gezwungen zu gehen, obwohl er bei uns angekommen war und wir ihn dringend brauchten. Ich schäme mich für dieses Land und ich hoffe und wünsche mir, dass David da, wo er hingegangen ist, ankommt, aufgenommen wird und leisten darf ohne Angst vor morgen. Ja, das wünsche ich ihm ganz fest. So Heike Reinhardt.
1: Was haben die Autoren um Frank Richter nun aus dem Projekt noch erfahren, außer dass Abschiebungen in vielen Fällen unnötig sind und auch durch die aufwendige Verwaltungspraxis Steuergelder vergeuden, die woanders besser eingesetzt werden könnten? Zum Beispiel hatten die Befragten teilweise Angst, sich zu offenbaren. Andere hatten nach Erstellung ihrer Biografien darum gebeten, das nicht zu veröffentlichen, mit Hinweis darauf, dass Ausländerbehörden es lesen könnten und sie auf die Abschiebelisten kommen. In den Interviews wurde auch wahrgenommen, dass die Protagonisten das juristische und soziale Umfeld, in dem sie eingebunden sind, kaum oder wenig verstehen. Sie werden mit ausländerrechtlichen Regelungen konfrontiert, die nur mit Hilfe von Juristen oder Sozialarbeitern bearbeitet werden können. Es stellt sich in diesem Zusammenhang auch die Frage nach der Sinnhaftigkeit eines solch kostenaufwendigen Beratungssystems und ob Konflikte zwischen Migranten und Behörden nicht einfacher, das heißt humaner gelöst werden könnten. Außerdem werden Polizeibeamte bei der praktischen Durchführung von Abschiebungen seelisch durchaus belastet, verhalten sich in anderen Fällen aber auch emotionslos. Die Migranten kamen psychisch in teilweise guter Verfassung in Deutschland an. Für Flucht braucht es psychologisch Mut, Resilienz und auch finanzielle Mittel. In Sachsen hatten die Protagonisten ein System erfahren, welches durch zählebige Bürokratie, soziale Härten und Diskriminierung sowie teilweise Nichtakzeptanz im gesellschaftlichen Umfeld gekennzeichnet ist. Ihre Psyche wird in Sachsen beschädigt, bis hin zu Suizidabsichten. Die Autoren dokumentierten auch Fälle von Personen, die sich hervorragend integrieren konnten und in wichtigen Berufen, etwa in der Pflege, arbeiten. Nicht alles im Projekt ist Anklage. Andererseits erschließt sich in den Dokumentationen, wo abgeschoben wurde, oder im gehörten Fall von David Gebru, der jetzt in Schweden sein soll, die volkswirtschaftliche Sinnhaftigkeit überhaupt nicht. Außerdem ist es inhuman, wenn, wie im Projekt dargestellt, Jugendliche mit guten Lern- und Berufsaussichten wegen der Abschiebung ihrer Eltern in Länder gehen müssen, wie etwa Georgien, deren Landessprache sie niemals gelernt haben. Abschiebungen von Migranten, die gesellschaftlich integriert waren, mit deutschen Nachbarn gut zusammenlebten, haben Enttäuschungen bis hin zu öffentlichen Zweifeln am deutschen Rechts- und Gesellschaftssystem auch bei Deutschen ausgelöst. Mark Kitau, ein Augenoptiker aus der Kulturhauptstadt Europas 2025 Chemnitz. Ahmed Tokanajew, der mit 8 Jahren in Delitzsch vom Hort mit einem Polizeiauto abgeholt wurde. Oder Musa Mbarek aus Dresden, der als Angehöriger des Tuareg-Volkes gar keine Staatsbürgerschaft hat, gehören zu den vielen anderen Opfern des deutschen Asylsystems bis zum heutigen Tag.

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0: Ja, liebe Hörerinnen und Hörer, ich begrüße Sie zu einer neuen Sendung im Radio Z, dem Radio im Dreiländereck. Die Sendung heißt Wege nach Görlitz und es wird darum gehen, wie Menschen, die nicht in Görlitz und in Deutschland geboren wurden, nach Görlitz gekommen sind und was sie hier so erlebt haben oder auch nicht erlebt haben, wie sie sich hier fühlen und so weiter. 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Wir sind heute zu Gast im Café Oriental in Görlitz auf der Nikolaistraße bei Uma Zimmermann. Und da wir uns schon so lange kennen, werden wir uns duzen, was ja nicht alltäglich ist im Radio. Also, hallo, liebe Uma.
1: Ja, hallo Micha, ich grüße dich. Ich grüße auch euer Zuhörer. Ich freue mich, heute hier zu sein.
0: Ja. Also, die erste Frage ist natürlich immer die Frage, wie bist du nach Deutschland gekommen? Du wirst ja noch erzählen, wo du eigentlich herkommst und ja, das ist ja nicht alltäglich. Es gibt ja Länder, aus denen Tausende in Görlitz leben, aber aus deinem ursprünglichen Heimatland ja nicht.
1: Ich bin in Indien geboren und ich bin auch dort aufgewachsen. Ich war 24 Jahre alt und ich bin hier geheiratet mit einem Lateinlehrer und ich bin 1990, so etwa 3 Tage vor der deutschen Vereinigung, nach Deutschland gekommen. Und ich wohne jetzt seit 33 Jahren hier. Und seit 15 Jahren bin ich selbstständig.
0: Und wohin bist du als erstes gezogen? Also wo habt ihr gelebt, bevor du nach Görlitz gekommen bist?
1: Von 1990 bis 1992 waren wir in Niedersachsen, in Vechta, in der Nähe von Osnabrück und Oldenburg, kann man sagen. Dort hat mein Mann sein Zweitstudium absolviert, für Lehramt. Und als er mit Studium fertig war, dann wegen seiner Referendariat, sind wir nach Emsland gezogen für 2 Jahre in Papenburg, wo Große Meyerwerk ist. Und 1996 sind wir nach Görlitz gekommen.
0: Und wenn du 24 Jahre alt warst, heißt das ja auch, dass du in Indien schon wahrscheinlich einen Beruf gelernt hast, vielleicht studiert hast oder so. Kannst du ein bisschen was erzählen von diesen ersten 24 Jahren?
1: Ja, ich war in Mumbai, in Bombay, und dort wohnte ich mit meinen Eltern. Mein Vater war Rechtsanwalt und die Mutter war Schriftstellerin. Mumbai ist eine ganz große Stadt, so 22 Millionen. Das ist eine Metropole wie Singapur oder Los Angeles. Und dort habe ich englische Literatur studiert und Innenarchitektur am Wochenende, Diplom gemacht. Und in Indien, das ist üblich so, dass man damals, vor 30 Jahren, dass die Mädchen nach der Berufsausbildung oder nach Studium, wenn sie 20 sind, sofort heiraten und eine eigene Familie gründen. Aber ich wollte nicht sofort heiraten, deshalb habe ich weiter studiert und meine Eltern dachten, oh je, diese Mädchen wird niemals heiraten, weil ich komme aus der Familie mit 2 Töchtern, meine Schwester, die waren alle geheiratet, als sie 20 war und ich habe weiter studiert und meine Eltern waren glücklich gewesen, dass ich überhaupt heirate und ja, ich habe meinen Mann, ich kenne ihn seit 40 Jahren, wir hätten auch lange Briefkontakt gehabt und mein Mann hat 2 Studien absolviert und das erste Studium hat er Indologie studiert, Religionswissenschaft und Philosophie in Bonn, der ist Rheinländer. Und damals gab es keine Social Media oder auch keine Internet. Und wir hatten Kontakt über unsere Universität In Bonn hat mein Mann studiert und ich habe in Bombay in Frauenuniversität studiert. Und ja, damals haben wir von unserer Universität, weil sie ganz große Bibliothek hatte, immer Referenzen nach Bonn geschickt für Indologiestudenten. Und dadurch kannten wir uns. Und 1990 kam mein Mann nach Indien und ja, da haben wir uns das erste Mal gesehen. Aber wir kannten uns durch Briefe schon ziemlich lange her. Und 1990, damals in Indien, liefen so, in Ausführungszeichen zu sagen, viele Ausländer so ungewaschen oder hippie-mäßig. Und mein Mann war immer so schön gekämmt und gebügeltes Hemd, langarmiges Hemd, gute Hose. Und er hat erst einmal bei uns zu Hause, als ich ihn eingeladen habe, mit Fingern gegessen. Und er war natürlich nervös, vor meinen Eltern Mittagessen zu essen. Und sogar mit Fingern. Und ich habe ihm gesagt, du musst genauso essen, wie ich das mache. Und meine Eltern saßen vor uns und wir beide auf der anderen Seite. Und mein Mann hat genau angeschaut, wie ich mit Fingern esse, wie ich die Fladenbrot breche und in Curry tunke. Und er hat nicht gekleckert oder so. Der hat sehr dezent alle Gänge brav gegessen. Und als wir mit dem Essen fertig waren, meine Mutter hat gesagt, ja, der kann sich benehmen, du kannst ihn ruhig heiraten. Und haben wir innerhalb von 5 Wochen in Indien im Standesamt geheiratet. Aber ich musste in Indien bleiben, weil ich musste Visum beantragen. Ich war noch nie außerhalb Indiens davor. Und ja, wegen Familienzusammenführung 1990 konnte ich erst mal nach Vesta reisen. Aber in Deutschland mussten wir nochmal heiraten, im Standesamt.
0: Ach so.
1: Ja, bis dahin galten wir nicht als Eheleute. Ja, Deutsche haben ihre eigenen Gesetze und Inder haben ihre eigenen Gesetze. Ja. Aber das war problemlos.
0: Ja, und deine Eltern waren aber, waren die nicht traurig, dass du dann weg warst?
1: Nein. Meine Eltern waren gebildete Leute und sie waren froh, wenn die alle ihre Töchter ihren eigenen Haushalt haben, dass sie auch mit ihren Hobbys widmen können. Mhm. Und in Indien, das ist eine Tradition, dass keiner bleibt zu Hause, außer die Jungs.
0: Ja.
1: Ja.
0: Und hast du nach dem Studium eigentlich gedacht, dass du arbeitest oder dachtest du auch, du heiratest und bist dann zu Hause?
1: Nein, das war eine ganz neue Erfahrung mit dem Deutschen. Erst einmal muss man die Sprache lernen, erst einmal mit anderen Klima klarkommen. Aber wenn man jung ist, ist man neugierig für ein anderes Leben. Ich habe damals auch nicht, was ich studiert habe, weitergeführt, aber ich habe auch, weil meine Mutter Schriftstellerin war, habe ich viele Bücher übersetzt, Kinderbücher übersetzt, meine Mutter hat Korrekturen gemacht. Ich war auch nach dem Hochzeit nicht berufstätig. Hm. Ich habe nur zeitweise beim Kieferorthopäden gearbeitet, bis der Hans fertig wurde mit dem Studium. Und sonst habe ich ehrenamtlich viel in Büchereien gearbeitet, weil Literatur war für mich was Spannendes, immer mit den Büchern zu tun oder mit der Sprache oder mit den Worten übersetzt.
0: Ja. Und nach Görlitz bist du dann, weil mein Mann

0: Und dann sagte er, wir bleiben hier. Ich gehe nicht nach Dresden oder in Chemnitz, wir bleiben hier in Görlitz. Und dann damals wusste ich nicht, in Emsland, wo Görlitz ist. Habe ich den Brockhaus rausgeholt, dann habe ich nachgeforscht, wo Görlitz ist. Damals wusste ich nicht, dass es ein Bundesland gibt, der Sachsen heißt, weil ich war nur im Westen zu Hause. Und als mein Mann sagte, wir bleiben hier, und das hat mich auch neugierig gemacht.
1: Ja.
0: Ja, und damals, das war kurz nach der Wende gewesen, und meine Schwiegermutter ist ursprünglich Schlesierin.
1: Ach so.
0: Und sie hat mir viel erzählt von dem Schlesien, und sie hatte auch damals Vorurteile, dachte, eine Inderin nach Sachsen geht und in Grenzstadt und in Görlitz, wie soll es das werden? Aber ja, man macht oder man macht es nicht. Ne?
1: Ja. Na, und ich überlege gerade, ob es das indische Restaurant schon gab. Sonst wärst du wahrscheinlich die erste Inderin in Görlitz gewesen.
0: Nein, ich glaube, der Herr Gartan war schon da. Wir sind gleichaltrig, auch befreundet. Und der hat sein Krishna-Restaurant 25 Jahre.
1: Ach so, dann war der
0: ja
1: schon da.
0: Ja.
1: Gut, aber zumindest war das, glaube ich, für Görlitz sehr exotisch.
0: Ja, wir waren nur damals 6 oder 7 Inder. Es waren damals waren die Grenze zu 96. Das war für mich exotisch genug, als schön angekleidete Frauen mit High Heels und bunte Kleider und Blumen im Haar durch den Görlitz liefen. Da wusste man sofort, die Dame, die kommt aus Polen. Ja.
1: Ja.
0: Aber ich, als wir nach Görlitz kamen, habe ich sofort angefangen, meine ehrenamtliche Tätigkeit weiterzuführen. Ich war mehr als 10 Jahre in Tiere eine Welt e.V. Damals hatten wir diese Geschäfte auf der Hospitalstraße, davor auf dem Postplatz. Und dort war ich 10 Jahre ehrenamtlich tätig.
1: Ja. Und hast du zu der Zeit schon überlegt, ob du selber irgendwas machst? Irgendwie dich selbstständig machst?
0: Nein. Ich habe weiterhin übersetzt, die Kinderbücher, aber nach dem Tod meiner Eltern, dann ist das auf dem stille Basis gelegt, und ich habe ja in Schulen zum Beispiel habe ich über Hinduismus Vorträge gehalten, über Frauenrolle in Indien, oder wir haben auch in Basta Bollywood-Abende Partys gemacht, oder ich war auch in Neisse Galerie tätig gewesen, wo wir Festivalkulturen organisiert haben und auch mehrere Künstler eingeladen haben. Ihre Bilderausstellung aus Polen, aus Hamburg, aus Türkei. Und das war eine schöne Zeit. Aber als ich 40 Jahre alt wurde, habe ich gedacht, jetzt habe ich genug für die Stadt getan, jetzt muss ich etwas für mich tun.
1: Eine Zwischenfrage noch. In Indien, gibt es da immer noch Frauenuniversitäten oder sind die inzwischen gemischt?
0: Ja, es gibt auch gemischte Universitäten. Ich war aber in SNDT, das war Frauenuniversität.
1: Ja.
0: Nee, es gibt auch gemischte Universität.
1: Ja, und dann hast du also überlegt, wenn was Eigenes, dann ein Restaurant oder so.
0: Nein, ich wollte etwas für mich tun, dann habe ich auch, das hat auch monatelang gedauert. Für mich war das ein Schritt von dem Hausfrau, ehrenamtliche Tätigkeit zu der Selbstständigkeit. Damals waren mir drei Sachen ganz wichtig. Das ist eine gute Lage, wo ich mich hinpflanzen konnte, ein gut durchgedachtes Konzept und Marktlücke. Was gab damals in Görlitz nicht? Und ich habe ein bisschen geforscht und dann dachte ich mir, ich möchte gerne einen Kaffee aufmachen. Ich will keine indische Restaurant, weil ich wollte nicht Konkurrenz machen mit dem Herrn Gartan von Krishna Restaurant. Und ich dachte, was gibt es noch nicht in Görlitz? Es kam die Idee auf dem Wasserpfeifen. Und habe ich gesagt, okay, ich mache einen Kaffee mit Wasserpfeifenlokal. Und darauf hat sich alles aufgebaut. Aber am Anfang war viel los. Ich bin sehr froh, dass ich in Herzpunkt auf dem Görlitz gelandet bin, in Altstadt, in der Nähe von Peterskirche und Nikolaiturm und Untermarkt. Und die gute Lage habe ich schon gefunden. Viele ältere Görlitzer waren ein bisschen skeptisch gewesen von Anfang an. Das Wasserpfeifen.

0: Ausflug war in der Nähe von Peterskirche, ein Opiummühle, das gibt doch nicht. Aber ich habe mit meiner Seriosität alle überzeugt und das mache ich vielleicht nach 15 Jahren auch so. Ich wollte Kaffee werden, aber meine Geschäftsidee, das hat sich mit Jahren geändert. Ich bin nicht nur Kaffee, sondern auch Wasserbeitenlokal, aber mit Corona-Zeiten, das ist jetzt auch eine neue Situation. Viele junge Leute sind jetzt mehr bewusster geworden, was Gesundheit angeht und so weiter. Das ist spannender beim Selbstständigkeit, dass der Blatt immer wendet. Man kann ja nicht eine fixe Idee haben und die fixe Idee jahrelang genauso durchführen wie am ersten Tag. Ich muss mich auch jeden Tag neu einordnen. Und das hält mich lebendig und das ist auch aufregend, spannend. Zum Beispiel morgen habe ich dreigängige Essen nach Anfrage bekommen. Ich habe ja gesagt, das ist für mich was Schönes, dass man ab und zu mal nur Shishas macht oder nur Mokas macht oder Lassis, aber man kann auch kochen. Und das jeden Tag so neu einstellen, das ist für mich sehr Lebendiges und nicht nur im Alltag so routiniert jeden Tag das Gleiche machen. Das ist nicht der Fall.
1: Haben denn Wasserpfeifen in Indien eine Tradition? Eigentlich verbindet man die eher so mit Arabien, so aus irgendwelchen Märchen und aus der Literatur. Aber Wasserpfeifen gibt es auch in Indien.
0: Ja, überall, wo Islamtum geherrscht hat, gibt eine Tradition, Wasserpfeife zu rauchen. Es fängt an von Nordafrika, so Tunesien, Libanon, bis zum arabischen Länder, bis zum Nordindien. Weil in Nordindien hätte auch Mughal-Herrschaft gehabt im 16. Jahrhundert.
1: Ja.
0: Und deshalb in Nordindien gibt es diese Tradition, Wasserpfeife zu rauchen.
1: Und im Süden dann eher nicht?
0: Nein, das ist dravidische Volk. Das sind ganz andere Leute, ich meine.
1: Ja. Ja, und also würdest du auch sagen, da es dich ja heute immer noch gibt, nach so vielen Jahren als Café Oriental, dass es eben dann doch funktioniert hat?
0: Ja, weil ich habe ganz unterschiedliche Leute im Haus. Überwiegend junge Leute, Studenten, Angestellte, junge Angestellte, und in 15 Jahren habe ich so ganz große Stammkundschaft. Nicht nur von dem Görlitz, sondern auch von Umgebung bis zu Zittau, Dresden, Berlin. Wenn die Leute, junge Leute, die bei mir am Anfang häufig waren, jetzt studieren sie irgendwo anders hin, aber deren Eltern wohnen hier, und wenn sie nach Görlitz zum Elternbesuch kommen, dann wollen sie nicht bei denen zu Hause treffen, den Freundeskreis, dann kommen die alle her. Und ich habe ganz liebe junge Leute, mit denen ich seit 15 Jahren regelmäßig Kontakt habe, und ich folge deren Werdegang, und das ist was Schönes zu erleben. Und sie kommen immer wieder, immer wieder. In kürzeren oder in größeren Abständen. Zum Beispiel vor der Feind Synagoge tagt auch jeder Monat bei mir.
1: Ja. Ja, eine Frage, die werde ich sicher jedes Mal stellen. Hast du denn in Görlitz schon schlechte Erfahrungen gemacht, weil du ja dann doch schon optisch nicht...
0: Nein, überhaupt. Ich werde das nie sagen. Ich gehe auch nachts nach dem Feierabend alleine nach Hause, am Wochenende sogar 1 oder 2 Uhr nachts. Aber ich habe nie schlechte Erfahrungen gemacht. Ja, und ich wurde auch nicht belästigt oder so, weil ich gehe ja wie ein Soldat durch den Stadt. Vielleicht macht ja keiner mich zu belästigen. Weiß man nicht. Aber nein, ich habe keine schlechte Erfahrungen gemacht.
1: Das ist sehr schön.
0: Ja.
1: Und gibt es denn Pläne für die Zukunft? Also du hast ja schon gesagt, du reagierst sozusagen, was die Leute so wollen. Aber man hat ja vielleicht dann doch Ideen, die man noch umsetzen will oder so.
0: Nein, nein. Mich liegt das ganz besonders im Herzen, dass die Kontinuität zeigen. Jeden Tag ist anderes, aber ich werde meinen Kaffee nicht aufgeben. Ich werde das weiter betreiben, solange es geht. Und das ist mein Ziel. Ich habe keine großen Pläne. Ich bin auch nicht die Jüngste mehr. Ich bin 66.
1: Oh.
0: Nein, ich bin Jahre 66 geboren.
1: Ach so.
0: Und ich habe keine große Vision. Ich will nur meine Kontinuität zeigen, jeden Tag anders erleben. Jeder Gast ist ganz herzlich hier willkommen. Und dann Leute nur zeigen, es gibt, die Welt ist groß, die Welt ist vielfältig. Und in Görlitz, wenn ich ein klitzekleiner Teil von dieser Vielfalt irgendwie realisieren kann, es ist auch viel erreicht. Ich will keine große Projekte machen oder so, sondern nur Kontinuität zeigen, was ich mache, und das tue ich auch mit Liebe, und das soll auch so weiterlaufen, weil Projekte macht man so einmal im Jahr, die sind gefeiert und nächsten Tag werden sie vergessen, aber ich werde immer hier bleiben, so ein Teil von Görlitz, ein Teil von allen Menschen, die ganz lieb zu mir sind, und das ist was Wertvolles. Die Kontinuität zeigen und das weiterführen mit Herz und Seele, und das ist eine tolle Aufgabe, nehme ich an.
1: Und diese Vorträge in den Schulen, hältst du die immer noch?
0: Nein. Nein, dazu habe ich keine Zeit, weil ich habe seit 15 Jahren alle Fäden von Geschäft in meinem Hand. Ich meine, ich gebe nie Verantwortung aus, weil mein Kaffee ist mein Baby und ich trage die Verantwortung. Wenn ich etwas falsch entscheide, dann trage ich die Konsequenzen, und wenn ich etwas gut entscheide, dann das sehen die Leute auch, weil ich habe in diese Mobilität fast über Millionen investiert, ich habe die alte Mauer gepflegt, gehegt, und jedes Jahr habe ich in Haus investiert, dass dieser mittelalterliche Bau so weiter belebt wird, und die Gäste kommen gerne zu mir. Als hier war früher in Nikolaistraße 14, war Kulturhauptstadt Europas Büro gewesen von Herrn Baumgart.
1: Ja.
0: Weil Görlitz hat 2010 sich beworben, als Kulturhauptstadt Europas zu werden. Und in diese Räumlichkeiten hat Herr Baumgart sein Büro gehabt, seine Ausstellungsräume. Erinnerst du dich noch?
1: Ja, ja. Ich war ja auch in dem Büro, aber erst als es sich vergrößert hat.
0: Ja.
1: Das gab ja dann hier in der Peterstraße ein zweites Büro und dann auf dem Demjani-Platz. Das wurde ja immer größer und wurden immer mehr Leute.
0: Ja, ja. Ja, ja. Wir haben auch mitgefiebert, als der Entscheidungstag. Essen wurde gewählt und Görlitz wurde nicht gewählt. Und wir haben alle mit Journalisten und mit den Freunden hier in diese Räume getroffen. Und Herr Seipel hat damals Rede gehalten und Essen alles Gute gewünscht. Aber Herr Baumgart ist weggegangen, die Räume standen 3 Jahre leer. Und dann 2007 kam ich hier rein und dann musste ich viel machen, weil die Wände so Feuchtigkeit erhalten haben. Ich habe mehrmals malen lassen und Ölfarbe runter, Klimaanlage einbauen lassen, neue Heizkörper. Und das macht mir Freude. Ich denke, das ist ein natürliches Bedürfnis von einer Inderin, was Altes zu ehren, zu pflegen. Ich habe keine Eltern, ich habe keine Schwiegereltern mehr, aber dafür habe ich alte Mauer und die pflege ich und hege ich sehr gern. Braucht für jeder Mensch hat andere Bedürfnisse. Ne?
1: Es gibt ja hier drunter schöne Gewölberäume, aber die lassen sich eben nicht wahrscheinlich nutzen, weil es keinen zweiten Ausgang gibt.
0: Ja, Rettungsweg.
1: No,
0: viele meiner Kollegen von N13 oder Nancy, die bedauern sehr, dass ich die Kellerräume nicht mitbenutze.
1: Ja.
0: Weil sie haben wirklich ein großes Potenzial, aber da fehlt ein Rettungsweg. Und dieses Haus steht unter Denkmalschutz.
1: Ja.
0: Ich kann ja nicht einfach ein Loch in die Mauer bauen, um den Rettungsweg zu schaffen. Das hat die Bauingenieure und Denkmalschutzbehörde, die sind nicht miteinander geeinigt. Und ich bin zufrieden, was oben alles so läuft. Ich habe auch den Überblick hier. Ich kenne fast alle meine Gäste mit dem Vornamen und ich weiß, was sie da machen. Und ich habe Überblick, und das ist gut. Wenn ich unten erweitere, das wird noch mehr zusätzliche Probleme geben. Und momentan ist es auch großer Personalmangel überall, und ich tue auch vieles alleine, und das läuft.
1: Und auch wenn deine Eltern nicht mehr leben, du hast aber trotzdem ja noch Kontakte nach Indien.
0: Ja, meine drei Schwestern wohnen noch in Indien. Aber Neffen und Nichten, die sind überall in der Welt gestreut. So Kanada, USA, Singapur. Und wenn ich nach Indien fliege, dann treffe ich mit meiner Schwester, meine Schwester.
1: Ja. Waren die denn schon mal hier in Görlitz?
0: Ja. Zwei Schwestern waren sogar in Görlitz gewesen.
1: Ja.
0: Die haben damals so ein Europa-Ticket gekauft. Ich weiß jetzt nicht, ob das sowas gibt.
1: Ja.
0: Die konnten überall in Europa mit der Bahn reisen.
1: Das gibt es auch heute noch.
0: Aha.
1: Also für Studenten sowieso, aber es gibt es wahrscheinlich dann auch für Erwachsene sozusagen.
0: Ja, ja. Ja, meine Schwester, die war so fast 6 oder 7 Wochen, kam sie ab und zu mal nach Görlitz und dachte, morgen bin ich in Paris. Und dann hat sie was zu essen gemacht, Indisches zu mitnehmen. Und dann kam sie, ich komme jetzt gerade aus Amsterdam. Und ja, sie haben ihre Reise genossen mit der Bahn.
1: Ja. Ich vermute aber, in Paris hätte es auch ein indisches Restaurant gegeben.
0: Ja, das Essen ist nie ein großes Thema für mich gewesen. Ich koche gerne, aber nach 33 Jahren ist mein Magen ein bisschen eingedeutscht. Ich vertrage kein scharfes Essen.
1: Ja.
0: Ja, ich esse gerne Schnitzel.
1: Aber auch heute ist es wahrscheinlich eine Attraktion, wenn ihr drei Schwestern dann vielleicht indisch gekleidet durch Görlitz geht, dann auch wenn es jetzt vielleicht nicht mehr 6 Inder in Görlitz sind, sondern vielleicht 10 oder 12.
0: Aber ja, mehr.
1: Viele, ach, sind mehr. Aber eben, es ist noch nicht alltäglich, denke ich. Wenn man nicht Stammgast ist im Oriental, dann oder eben öfter mal ins Krishna geht zum Essen, dann sieht man, glaube ich, in Görlitz selten Inder oder Inderinnen.
0: Ja, ich meine, wir sind auch Menschen und wir werden nicht wie ein Zoo angekleidet in unserer nationalen Tracht oder so durch den Görlitz laufen. Mir interessiert viel den Dialog zwischenmenschliches, zwischen Inder und Deutschen. Und es gibt so viele Themen, die man miteinander unterhalten kann. Ich denke, das verbindet mehr, als ich in Sari durch den Görlitz laufen würde. Das bringt viel mehr, mit Menschen zu unterhalten, mit denen zu lachen und zu austauschen. Ja.
1: Ja. So, dann danke ich dir vielmals. Und ich denke, das war ein gelungener Start in unsere Sendereihe, weil es ein interessantes Leben ist, aus dem du erzählt hast.
0: Ja.
1: Ja, und da verabschieden wir uns von den Zuhörerinnen und Zuhörern. Die Sendereihe, sonst wäre es ja keine Reihe, wird also fortgesetzt. Es gibt keine festgelegten Sendezeiten, weil natürlich immer wir sehen müssen, wann die Gesprächspartnerinnen oder Partner Zeit haben. Deswegen also in lockerer Folge, aber die Sendung ist auch auf der Seite von Radio Z, dem Radio im Dreiländereck, dann in kurzer Zeit nachzuhören.
0: Ja, ich bedanke mich auch ganz herzlich bei dir, Micha. Das war eine Freude. Dankeschön.
1: Gut, dann tschüss.
0: Tschüss.
1: Und auf Wiederhören. Ich melde mich noch einmal, um etwas zur Musik zu sagen, die vorher und vor allem jetzt hinterher zu hören ist. Sie stammt von der Lieblings-CD von Uma Zimmermann, die sie auch manchmal im Café abspielt. Das ist ein Sampler und auf dem sind verschiedene indische Sänger und Musiker zu hören, die moderne indische Musik einspielen. Viel Spaß beim Hören.

0: Ja, liebe Hörerinnen und Hörer von Radio Z, dem Radio im Dreiländereck, dem Bürgerradio im Dreiländereck. Ich begrüße Sie und euch zu einer weiteren Folge der Reportagereihe Wege nach Görlitz, Migrantinnen und Migranten in Görlitz und ihr Leben hier. Das ist Titel und Inhalt dieser Sendereihe. 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Ja, ich sitze heute, natürlich nicht nur ich, aber in der Galerie Alena in Görlitz. Und das trifft sich gut. Man muss sich ja nicht so viele Dinge merken, dass die Besitzerin auch Alena heißt. Da muss man sich dann nur einen Namen merken.
1: Guten Tag.
0: Ja, und da wir uns schon lange kennen, werde ich Sie auch duzen, was nicht unbedingt üblich ist. Aber das würde viel Kraft kosten, wenn ich mir das die ganze Zeit merken müsste, Sie jetzt zu siezen. Das habe ich vor vielen Jahren das letzte Mal gemacht. Ja, also, wir sitzen hier bei Alena und Alena, so viel will ich jetzt schon sagen, kommt aus der Tschechischen Republik oder der Tschechei oder Tschechien. Also da haben wir uns auch schon mal drüber unterhalten, wie man das nun sagt, aber eigentlich ist es alles gleichwertig. Ja, also hallo.
1: Noch einmal guten Tag, ja.
0: Ja, liebe Alena, meine erste Frage ist immer, wie bist du nach Deutschland gekommen und wie bist du nach Görlitz gekommen?
1: Also ich fange damit an, ich komme zwar aus Tschechien, aber sozusagen, ich bin eine gebürtige Oberlausitzerin, weil ich wirklich, ich bin, weil ich an der Quelle von Mandau geboren zur Welt gekommen bin. So, und ja, mein Leben war immer so sehr, sehr bunt. Und zuerst mal bin ich nach Spanien gekommen, damit ich es nach Görlitz nicht so einfach habe. Und dann kam ich nach Nordrhein-Westfalen, weil in Spanien diese riesige Krise war, da konnte man nicht leben. Und dann kam wieder ein großer Sprung in meinem Leben und ich wollte in der Nähe von meiner Tochter leben. Sprich, ich wollte irgendwo in die Nähe von tschechischen Grenzen und dann wurde ich krank und habe einen Arzt gesucht. Und ja, den habe ich hier in Görlitz gefunden. Das ist der Herr Dr. Tietz und das ist jetzt der Eigentümer des Hauses, wo sich meine Galerie befindet. Also hat mich alles eigentlich dazu geführt, hier in der Langstraße, auf der Kreuzung mit Verrätergasse, zu dieser Galerie. Das war Schicksal.
0: Ja, aber die meisten Menschen bleiben ja da zu Hause. Also, warum bist du dann überhaupt schon nach Spanien gegangen? Also, du wolltest nicht
1: Also
0: bei dir
1: da,
0: auf dem Dorf
1: Entschuldigung,
0: bleiben.
1: nee, das ist dermaßen persönlich, dass es, ich glaube,
0: Ach
1: für
0: so,
1: diese
0: gut.
1: Sendung nicht geeignet ist.
0: Ja, oh, dann, Entschuldigung. Aber es hätte ja sein können, dass es auch eine
1: Nee,
0: spannende
1: das war die
0: Geschichte
1: Liebe.
0: ist.
1: Ja, das war eine sehr spannende
0: Ja,
1: Geschichte, aber
0: aber
1: sehr privat, ja.
0: zu privat. Okay, dann lassen wir das. Also, dann wissen wir jetzt, warum du hier in Görlitz bist. Aber eine Sache weiß ich ja, du hast ja nicht nur die Galerie, sondern du machst ja auch verschiedene andere Sachen. Zu der Galerie kommen wir noch, aber so, das war jetzt dein breites Betätigungsfeld auch noch im
1: Naja,
0: Kennen.
1: eine Kunstgalerie, eine private Kunstgalerie, ist eigentlich ein Luxus, den sich jemand leisten kann, der auch es irgendwie bezahlen kann. Weil ich, Gott sei Dank, habe ich ja sehr vernünftige Miete, weil der Eigentümer mich und auch unterstützt und die Galerie unterstützt. Aber auch die muss man bezahlen. Also, wenn ich Galerie haben möchte, muss ich für die Miete und alles drum und dran auch Geld verdienen. Also das mache ich damit, dass ich Stadtführerin geworden bin, weil diese Stadt so schön ist. Die Stadt hat mich dazu gebracht, sich überhaupt mit der Geschichte zu beschäftigen. Und die ganze Geschichte hier in Görlitz, die war so bunt. Naja, aber das war jetzt nicht die Frage.
0: Ja.
1: Auf jeden Fall arbeite ich auch als Stadtführerin. Ich mache Übersetzungen. Ich bin auch als Übersetzerin bei dem Neiße Film Festival. Ja, und in der Galerie, da organisiere ich Treffpunkt, zum Beispiel für Neukörlitzer. Und ab Januar werde ich internationale Donnerstage machen. Sprich, alle gerade Wochen wird hier Französisch gesprochen und alle ungerade Wochen wird hier wieder Spanisch geredet. Also zum Beispiel da mich sogar die Spanier, die hier in Görlitz wohnen, die haben gesagt, wissen Sie was, wir kommen mit der deutschen Kultur nicht so ganz klar und wir würden uns sehr gerne mit Deutschen treffen, die Spanisch sprechen können, die uns die Sitten und überhaupt das, wie ein Deutscher tickt, erklären können, weil wir wollen das verstehen. Ja, weil wenn in Südamerika eine Frau kommt und deutet ein Küsschen an die Wange an, der deutsche Mann erklärt er sich so, dass er sie sofort an die Lippen küssen kann. Und die Spanierin oder die ist dann erschrocken, was passiert denn jetzt? Und der Deutsche ist wieder mit der Situation. Also das war natürlich der ganz harte Beispiel und davon gibt es viel. Davon gibt es viel, wo es zu Missverständnissen kommt, obwohl man die Sprache kennt, weil die Kultur anders ist. Also das soll hier in Görlitz oder in meiner Galerie soll die Möglichkeit sein, dass man sich gegenseitig diese Sachen erklärt. So, also das ist die nächste Sache. Und auf jeden Fall, derjenige, der bei mir in der Galerie jetzt Käffchen oder Glas Wein trinkt, der unterstützt die Galerie selbst, das ist halt so. Also jeder, der bei mir dann, wie gesagt, ein Gläschen trinkt, ist sozusagen ein kleiner oder ein größerer Kunstmäzen.
0: Ja, eine andere Variante, die es häufig in den alten Bundesländern gibt, ist ja die, dass die Frau dann einen reichen Mann heiratet und sich dann die Galerie leisten kann. Das ist dir offensichtlich nicht so gelungen.
1: Ich habe danach auch nicht gesucht. Ah, ja. Und eine Sache, ja, mein Stolz würde es mir nicht erlauben, Entschuldigung.
0: Ja, was ich aber weiß, ist, dass die Stadtführungen ja manchmal auch ganz besondere Stadtführungen sind.
1: Was meinst du damit jetzt? Ja, Sagenführungen. Ja, dazu hast du mich auch gebracht. Naja, in Görlitz, da kann man bei einer Stadtführung nie alles erklären. Und wenn die Leute dann mit dem Bus nach Görlitz kommen, ich habe das ist so ein Beschnüffeln. Und da kann man denen ein bisschen andeuten, wie besonders diese Stadt im Mittelalter war, wie besondere Rolle es auch in der Zeit, den Karl IV. Gespielt hat. Dass es diese Schnittstelle einfach ganz europäische Schnittstelle ist, so, das versuche ich das erste Mal zu erklären. Und dann die meisten Menschen, die wirklich an Geschichte oder Kultur interessiert sind, die sagen, ja, nach Görlitz muss ich wiederkommen. Und dann gibt es natürlich dann andere Führungen wie Girlywood-Führung. Da bin ich nicht gut genug. Das machen Kollegen, die viel mehr erfahren sind und die es viel besser können. Aber natürlich in so einer Stadt wie Görlitz gibt es viele Sagen. Und da hast du mich damals gebeten, ob ich es mit dir machen kann. Und ich war dir unendlich dankbar, weil das ist eine wunderschöne Führung. Danke dir noch einmal.
0: Danke. Ja. Aber ich kann die ja leider jetzt nicht mehr machen, aber dann gibt es ja jemanden, der da das sehr gut weitermachen kann.
1: Dankeschön.
0: Ja, kommen wir zurück in die Galerie. Wenn man hier reinkommt in die Galerie, dann dominiert ja offensichtlich ein Künstler oder eine Künstlerin, das weiß man ja am Anfang gar nicht so genau, denn ganz viele Bilder haben offensichtlich also sozusagen denselben Ursprung. Und das sind, finde ich, sehr schöne Bilder mit sehr schönen Menschen und schönem Urwald. Und da bin ich jetzt mal ganz neugierig, weil ich will ja auch was dazu lernen. Denn von diesem Künstler oder dieser Künstlerin weiß ich gar nichts.
1: Ja, also da ist Folgendes passiert, wo ich schon wusste, dass ich eine Kunstgalerie haben möchte. Meine ursprüngliche Idee war, ich kannte sehr gute Künstler in meiner Umgebung, besonders in Tschechien, die sich unglaublich unter Wert verkauft haben. Aber das ist hier zum Beispiel in Deutschland dasselbe. Und da habe ich gesagt, Leute, ich möchte euer Kunst für Geld verkaufen oder für so einen Preis verkaufen, dass es euer Arbeit einfach auch wert ist. Weil in einem Bild ist lange nicht nur Öl und Leinwand, da ist auch sehr ein großer Stück Seele. Natürlich nicht in jedem Kunst. Und da habe ich gesagt, naja, wenn ich so etwas erreichen will, dann muss ich jemanden finden, der schon sozusagen irgendeinen Ruhm hat, der etwas kann. Und ich habe diesen Maler unglaublich bewundert. Das ist ein mystischer Surrealistiker, der hat ganzes Leben lang in Bretagne, in Frankreich gearbeitet, aber er ist ursprünglich ein Tscheche. Und dann habe ich mich eines Tages getraut, ihn anzusprechen. So, gelandet ist es so, dass ich von ihm für den Anfang, ich wollte ein Bild von ihm ausstellen. Und er überließ mir, weil den musste ich auch zeigen, wo die Bilder ausgestellt werden sollen. Und ich habe ihn Görlitz gezeigt. Und so wie Künstler sozusagen ein bisschen nachdenken als normale Menschen, der hat gesagt, ach, weißt du was? Wir können bei dir dann die ganze Sammlung ausstellen, die ich in Schweiz bei in Gruyère ausgestellt habe. Da konnte ich nicht mal atmen, weil in Gruyère, das ist eine Galerie, die Hans-Rüdi Giger erbaut hat. Hans-Rüdi Giger, das ist derjenige und keiner kleinerer als der, der die Figur von Alien gestaltet hat. Das ist dieser Hollywood-Film. Und die waren mit, das waren Freunde mit Reon, und Reon hat bei ihm ausgestellt. Hans-Rüdi Giger ist, ja, das sind jetzt, glaube ich, 6 Jahre gestorben. Und die Bilder waren dann in Prag, und ja, da hat Reon gesagt, naja, die gehören zusammen, also können wir sie bei dir ausstellen. Diese Bilder brauchen aber besondere Beleuchtung, weil wenn sie nicht die richtige Beleuchtung haben, wirken sie ein bisschen düster. Weil Reon selbst, der hat Lichtmigräne, das ist die Krankheit, die Frau Kohl gehabt hat. Ja. Und bei der kann wirklich kein Licht ertragen, der kriegt schreckliche Kopfschmerzen. Also arbeitet er unter Kunstlicht und arbeitet immer auf dunkles Hintergrund. Und das macht gefühlmäßig die Bilder düster. Ja. Aber es gibt dann 2 Sorten von Personen. A, die diese dunkle Farben nicht mögen und die sagen, oh, das ist düster, ich habe Angst. Und dann kommt die andere Sorte. Oh, ist das schön. Der Mensch malt Licht in die Dunkelheit. Und dazwischen gibt es keinen Unterschied. Also entweder oder. Hm. Ja. Und es ist auch wahr, ich bin ganz, ganz stolz. Von Reon habe ich, glaube ich, 2 Bilder verkauft. Weil die sind auch auf einem Preisniveau, das ja nicht jeder sich nach Hause holt. Aber mein Ziel ist mir jetzt gelungen, und wir verkaufen hier auch, ich bin einer der wenigen Galerien, die überhaupt Kunst verkauft, und jetzt letzte Woche haben wir zum Beispiel dieses wunderschöne Bild von Christine Burbaum verkauft an eine Sammlerin, und alle sind glücklich, alle sind zufrieden, und so ungefähr jede 2 Monate langsam verkaufe ich ein Bild von Künstlern, die hier sozusagen in der Umgebung leben. Hm. So, und das ist mein großes Stolz, ja.
0: Ja, und man muss eben ein bisschen Geduld haben manchmal.
1: Ja, man braucht sehr, sehr langen Atem, genau. Bis die Leute überhaupt kommen, die sich dafür interessieren. Mhm. Ja, weil natürlich, wir haben in Supermärkten haben wir sehr schöne Sachen, weil die Repliken oder so, die sind von den besten Meistern. Und in der Wohnung sieht es dann gut aus, ob es 100 Euro kostet oder 10.000, ja. Gefühlmäßig ist es für die Menschen sehr ähnlich, ja. Aber es gibt solche, die etwas haben wollen, was keiner sonst zu Hause hat, und die greifen dann zu einem Original natürlich.
0: Ja. So. Und ich habe gesehen, in einem Raum auch Schmuck.
1: Ja, wie gesagt, ich muss die Galerie irgendwie bezahlen, und, oh Wunder dich die Welt, ich muss auch von etwas leben. Ja.
0: Oh ja.
1: Nur, und das war damals mein zweiter Standbein, weil für große Kunstwerke habe ich leider Gottes keine Zeit mehr, etwas zu malen oder gravieren. Da habe ich gesagt, ja, da werde ich ein bisschen Schmuck herstellen. Mittlerweile habe ich nicht mal dazu Zeit. Aber jetzt habe ich eine sehr nette Dame getroffen, weil meine nächste Sache, die mich sehr interessiert, das ist ja Kräuter und Heilmethoden, Naturheilmethoden. Damit beschäftige ich mich seit, ja, naja, es ist schon über 40 Jahre. Aber ich habe keine Ausbildung gemacht, und ich traue mich auch nicht, als Heilerin zu arbeiten, weil es gibt so viele Krankheiten, und so gut bin ich in der Biologie nicht oder sowas. Aber diese Dame ist eine gelehrte Kräuterfrau, und die wird dann in der Eingangshalle ihre Kräuterchen verkaufen. Es sollte ab März laufen, und ich glaube, das wird auch eine sehr interessante Sache, weil sie hat ein eigenes Stil, und ja, ich liebe das, wie sie die ganze Sache angeht, und deswegen habe ich ihr Zusammenarbeit angeboten. Und wieder muss ich den Herrn Dr. Tietz hier nennen, weil der hat gesagt, ja, natürlich, das gefällt mir. Also da bin ich auch nicht dagegen, und ich werde diesen Laden nicht vernichten, sofort mit irgendwelcher horrenden Miete, weil ich brauche, dass das Haus lebt. Hm. Also ja, jetzt bin ich gespannt, wie es weiterlaufen wird.
0: Ja, manchmal ersetzt dann ein freundlicher Vermieter zumindest zum Teil den nicht vorhandenen reichen Ehemann.
1: Das ist so. Warum denkst du immer am reichen Ehemann?
0: Naja, weil das ist ja so ein Klischee, wenn man
1: ja, das ist wirklich nur
0: eine Frau trifft, die eine Galerie hat, dann, das ist mir eben...
1: Ich wollte es nicht so, aber mir hat nicht so direkt die Stadt geholfen, aber am Start hat mir wirklich habe ich diese Starthilfe für Existenzgründer hier bekommen, und also ohne diese Hilfe wäre es nicht möglich natürlich. Ich habe sehr hart gearbeitet, das muss ich sagen, ich habe wirklich sehr hart gearbeitet, aber weil ich die Arbeit die ganze Zeit geliebt habe, kam es mir nicht so vor, weil ich die Räumlichkeiten hier restauriert habe. Aber es war wunderschön, weil ich habe das ganze Leben lang gelernt und gelernt und gelernt. Und dann sage ich mir, wozu kann ich das und wozu kann ich jenes und wozu habe ich dies gelernt? Ist doch schade drum. Und dann kam ich hierher. Und ich durfte alles machen. Ich habe mit Stein gearbeitet. Ich konnte die Fliesen legen. Ich konnte die Wasserleitung an. Und ich habe es wirklich so empfunden, hier, ich darf es tun. Ja, also ich habe es nicht so gesehen, dass ich, oh, ich arme, ich muss schuften. Nein, ich darf das. Und keiner bremst mich. Und da hat mich auch der Eigentümer unterstützt. Und da hat mich auch der Baumeister unterstützt. Und ja, es waren die, und dann kommen die Leute und fragen mich, ja, warum steckst du so viel Arbeit und so viel Geld da rein? Es gehört dir doch nicht. Ich habe gesagt, Leute, was gehört uns schon im Leben? Du gehst heute zu einer Begräbnis. Ja, also, was gehört uns? Wir gehen sowieso einmal weg. Auch das, was uns gehört, gehört uns nicht wirklich. Und was mir gehört, es ist jetzt mein Leben, jetzt und hier. Und jetzt und hier bin ich glücklich. Und die ganze Zeit, die ich es aufbaue, Leute etwas zu kreieren, das ist ein großes Glück. Das ist wirklich ein großes Glück. Und kein Geld der Welt kann mir dieses Glück ersetzen. Das geht einfach nicht. Natürlich brauche ich zu essen. So ist das nicht. Ich brauche schon meinen gewissen Obolus, um unglücklich zu sein. Aber wenn ich das habe, dann darf ich

0: und ich verstehe das nicht.
1: Ja, das ist so der Eindruck, den man so hat, dass wenn du irgendeine Sache machen willst und dafür brennst, dass du dann mit so viel Energie da reingehst, dass nicht viele Menschen sich dagegen stellen könnten und es schaffen würden, sich dann wieder...
0: Nee, die versuchen es auch nicht. Ja. Meistens schaffe ich es auch, die Leute in meiner Umgebung dazu irgendwie, ja, dass sie dann mitmachen und sind genauso glücklich wie ich. Ja. Warum sollten sie mich bremsen?
1: Ja.
0: Ja, mit Neid. Neid habe ich ja schon das habe ich einmal so getroffen, dass es mir große Probleme gemacht hat. Aber das ist schon auch vorbei, weil das ist eine Sache, die nicht überall so in der Welt so läufig ist. Da muss ich jetzt sagen, hier in Deutschland ist die Ehrlichkeit, ich habe das Gefühl, dass es hier am Ende immer gewinnt. Es ist nicht überall so. Also wenn mich jemand fragt, warum ich in Deutschland bin, natürlich ist es nicht, es war bei mir nicht so, ich habe mich entschieden, ja, ich gehe nach Deutschland und da wird es mir gut gehen. Also so war es bei mir wirklich nicht. Und ja, also ein paar Jährchen in Spanien gelebt und in Nordrhein-Westfalen. Und das war auch eine Sache, warum ich nach Görlitz gegangen bin, weil in NRW gibt es eins, das hat mir einer gesagt, ach, du bist jetzt in Nordrhein-Westfalen? Ja, da leben die besten Deutschen aus dem gesamten Deutschland. Mhm. Weißt du, wieso? Ich habe gesagt, nee, woher soll ich das wissen? Weil da so viele Polen sind. Das war kein Witz, der Mensch hat es ernst gemeint. Und da zum Beispiel in die Nähe von tschechischen Grenze, also irgendwo im Dreiländereck, da könnte ich von, sagen wir mal, von Löbau, von Bautzen bis Görlitz, das ist alles in der Nähe von tschechischen Grenze, da gehörte ich jetzt zu meiner Tochter, die wäre die gleiche Entfernung. Aber gerade wegen diesem Spruch habe ich mich für Görlitz entschieden. Und da ist wirklich was dran. Mhm. Und meine Erfahrung jetzt mittlerweile ist, wenn ich einen Deutschen und einen Polen nehme, die zusammenmische, dann, wenn wir nicht zwei Persönlichkeiten da rausziehe, dann sind das zwei Tschechen. Ja, weil es ist so, in Deutschland ist diese, am besten, wenn alles gerade läuft, alles, ja, die Präzision und Genauigkeit. Und auf der polnischen oder auf der slawischen Seite, da ist so etwas, was man Seele nennt. Ich kann das überhaupt nicht definieren, das kann man nur empfinden oder fühlen. Mhm. Und wenn man diese zwei Sachen zusammensetzt, auch eine gewisse Gelassenheit, ja, die auf der polnischen Seite manchmal zu hoch ist. Wenn das dazu kommt, also diese Verklemmtheit, was würden die Nachbarn sagen, wenn du das da tust oder so etwas, wo man sich nicht traut, etwas so zu machen, wie man das will, ja, das kommt dann von der polnischen Seite. Und ja, ich werde das jetzt abkürzen. Ich bin hier glücklich. Ich fühle mich hier zu Hause, hier darf ich so sein, wie ich bin. Ich brauche mich nirgendwo verstellen. Die eine Seite versteht manchen Teil von meiner Persönlichkeit nicht, die andere Seite auch nicht. Aber hier wird es irgendwie akzeptiert. Und ich habe um mich herum die besten Menschen, die ich in meinem Leben, egal wo ich gewohnt habe, in welchem Teil von Tschechien, in welchem Teil von Deutschland oder Spanien, ich habe viele Freunde in Bordeaux, in Bretagne habe ich Freunde. Wie gesagt, ich bin glücklich, dass ich Görlitz gefunden habe. Und Oberlausitz. Oberlausitz ist märchenhaft. Hm. Und was komisch ist, in Tschechien weiß man nichts davon, dass man in der Nachbarschaft so etwas Wunderbares hat. Ich habe das Gefühl, dass die Sprachgrenze wirklich viel Böses angetan hat. Weil Tschechisch und Deutsch, die stehen so weit voneinander, man versteht sich nicht. Aber sprachmäßig, menschenmäßig, ist der Unterschied wirklich gering. Ich bin hier noch einmal. Ich bin eigentlich eine Oberlausitzerin.

0: Besitzerin, das habe ich am Anfang gesagt. Ja, ich bin hier glücklich.
1: Das war ja ein richtiger Werbeblock für Görlitz und die Region. Das
0: naja, schön. Siehst du, was ich tue, ohne es zu wissen.
1: Naja, und die Oberlausitz geht ja auch noch eigentlich als Landschaft und
0: bis geologisch
1: ein bisschen über die Grenze, aber auch nach Süden noch ein bisschen hinter der Grenze. Da
0: das ist Wahrheit, das ist wahr, das ist eigentlich geologisch, ist es so. Aber die Grenze zwischen derzeitigen Deutschland und Tschechien, das ist eine der ältesten Grenzen in Europa, die bis heute im Prinzip so erhalten ist, wie es immer war. Ja. Also das ist eine der wenigen Grenzen, die sich nie geändert hat. Egal, wer in der Herrscher in Oberlausitz war. Ja, wir haben doch sogar doch ungarischen Teil in Bautzen gehabt. Und hier 600 Jahre war es Böhmen mit kurzer Unterstützung, dann war es Sachsen. Dann war es Preußen, unter Preußen war es auf einmal Niederschlesien und so. Es ist egal, aber die Grenze ist immer geblieben.
1: Ja.
0: Und die Menschen auch, das ist das Allerschönste.
1: Ja, das stimmt. Also könnte man eigentlich denken, die Leute hatten lange genug Zeit, Tschechisch bzw. auf der anderen Seite Deutsch zu lernen, aber naja.
0: Da war die Politik ganz, ganz, ganz, ganz doof. Also ich kann sagen, meine Oma, die kam aus Chemnitz, aber die kam in der Zeit vom Zweiten Weltkrieg, damals nach Aussig, nach Ustinadlabe. Und meine Oma hatte Schwester, also meine Oma hat einen Stiefvater gehabt, der in KZ war. Und ihre Schwester hat einen SS-Offizier geheiratet. Also sozusagen, ich habe in was diese Sachen, diesen blöden Teil der Geschichte betrifft, ich habe beides in meinem Blut. Und meine Oma, die hat sich dafür geschämt, weil der Schwager hat sozusagen ihrem Stiefvater in KZ gesteckt. Also deswegen hat meine Oma nie Deutsch gesprochen.
1: Ja.
0: Aber trotzdem, die Erziehung geht von Mutter an Tochter. So, also habe ich am Ende sozusagen die sächsische Erziehung bekommen von meiner Mutter. Ja, aber die deutsche Sprache, da musste ich mich sehr stark bemühen, dass ich auf der Grundschule dann Deutsch lernen durfte. Ja, ich habe es nicht von Oma. Ich musste dann erst in der Grundschule Deutsch lernen und das war nicht gängig.
1: Ja.
0: Мы должны были все по-русски говорить. Wir sollten alle doch Russisch lernen. Und Deutsch war gerade in diesem ehemaligen Sudetenland nicht erwünscht. Ja, deswegen kommen wir jetzt nicht aufeinander. Und nach der Wende, da wollte er da Englisch sprechen.
1: Ja.
0: So, eigentlich schade.
1: Also so ähnlich ist es ja auch sozusagen an der polnischen Grenze. Die Gebiete hinter der Grenze, die ehemaligen Deutschen,
0: genau.
1: Da ist also auch, das ist jetzt natürlich nicht mehr so, aber da war das also vor Jahrzehnten noch auch eher schwierig, in der Schule Deutsch zu lernen, während das in Polen, in Großpolen und überhaupt in Zentralpolen eben schon etwas einfacher war, weil Deutsch natürlich trotzdem eine wichtige Sprache ist.
0: Und für die Angelsachsen dann eine slawische Sprache zu lernen, ist viel komplizierter.
1: Ja, das stimmt.
0: Weil, ja, das sind viel komplizierter. Obwohl, ich habe zum Beispiel eine wunderbare Freundin, die hier aus Oberlausitz kam, die spricht so ein wunderschönes Tschechisch. Ich habe hier Freunde, die sehr gut Polnisch sprechen, als Fremdsprache. Es gibt solche. Ja. Aber, und dann habe ich viele Freunde, die wollen das. Aber wenn die ersten Deklinationen kommen, dann kriegen sie Panik natürlich. Das kann ich doch nie schaffen.
1: Ja.
0: Ja, diese Frau Petra Neumann, die spricht wunderbares Tschechisch zum Beispiel. Hier in Görlitz.
1: Ja.
0: Und, oder Frau Dr. Hausmann, die spricht wunderschönes Polnisch. Herr Dr. Dietz spricht Polnisch. Mhm. Ja, also es gibt Leute, die sich wirklich bemühen. Jetzt habe ich eine Freundin, die hat sich auf der Hochschule eingeschrieben für internationale Kommunikation. dafür sie Polnisch lernen kann. Also manchmal, weil auf der polnischen Seite habe ich manchmal Vorwürfe gehört, ja, wir müssen alle Deutsch und Polnisch lernt keiner. Es ist nicht wahr. Es ist nicht wahr. Es gibt viele, die sich bemühen und die sagen, weißt du, wie doof ich mich fühle? Ich komme nach Polen und ich kann nicht mal richtig guten Tag sagen.
1: Ja.
0: Also man darf nie die Menschen in einen Beutel alle schmeißen. Die Deutschen sind so, die Polen sind so. Blödsinn. Sowas existiert eigentlich nicht. Aber daran kann man die Menschen so schön teilen. Und dann, wenn die gestritten sind, dann kann man die besser herrschen oder beherrschen.
1: Ja. Na, ich kenne also auch Leute, die eben so ein bisschen Tschechisch können, weil sie im Frühjahr immer zum Skifahren über die Grenze gefahren sind, zu DDR-Zeiten schon. Und naja, wenn man da regelmäßig eben ins Gebirge fährt und auch mal übernachtet und mal in die Kneipe geht, das tschechische Bier trinken und so.
0: Ja, jedno pivo prosím, das ist das öfteste Wort. Dobrý den, können Sie sagen, jedno pivo prosím.
1: Ja. Also, ja. Und manchmal kommen dann eben noch ein paar Worte dazu.
0: Ja, und das ist immer sehr willkommen. Und in Tschechien, ja, natürlich gibt es Idioten, wie überall. Ja. Aber ein ganz normaler Mensch, der erwartet von den Deutschen nicht, dass er dann fließend Tschechisch spricht. Weil, ja, wenn er da ein paar Jährchen lebt, das empfindet man dann als Missachtung vom Lande. Das ist ja, und das ist auch in Polen so. Wenn ein Amerikaner, es ist egal, ob es Deutscher ist, also da ist immer dieser Schmerz, weil wird immer gesagt, ja, wir haben etwas Böses getan, was hat die derzeitige Generation zum Beispiel mit Zweiten Weltkrieg zu tun. Also dieses Blödsinn erwartet man gar nicht. Aber betrifft es lange nicht nur die Deutschen. In Tschechien, da leben Spanier, da leben Amerikaner, da leben Deutschen, Holländer, so. Und nach gewisser Zeit ist es für dieses kleines Völkchen, wenn die Leute dort leben und die Sprache nicht lernen, nicht mal ein bisschen, das wird dann als Beleidigung gesehen. Das ist schon so, ja. Das ist genauso wie in Deutschland. Wenn ich in Tschechien bin und treffe jemanden aus Deutschland, der mich zum Beispiel nach Weg fragt und ich beantworte ihn mit meinem Deutsch, dann ist er glücklich. Aber wenn ich in Deutschland bin, die allererste Frage sehr oft, die ich bekomme, und wo kommen Sie überhaupt her, weil ich Akzent habe? Ja, und genauso ist es in Tschechien, genauso ist es in Polen, in allen anderen Ländern auch. Man erwartet nicht, wenn ein Tourist in dieses Land kommt, dass er sofort die Sprache beherrscht. Aber wenn er da lebt, ist es schon was anderes, ja.
1: Wobei ich diese Frage, da wird ja oft gesagt, die ist schrecklich, diese Frage. Ich finde die eigentlich nicht schrecklich, weil sie ja auch einfach Interesse zeigt.
0: Richtig.
1: Also wenn ich höre, dass jemand eben einen Dialekt hat, den ich jetzt nicht zuordnen kann, dann interessiert mich ja vielleicht die Lebensgeschichte oder die Kultur in dem Ursprungsland. Also ich finde von daher diese Frage, wo kommen Sie eigentlich her, nicht schlimm. Ich kann mir aber vorstellen, dass jemand auch genervt ist, wenn er die so oft hört.
0: Ich bin nicht mal genervt. Manchmal werde ich überrascht. Manchmal, weil das merken Sie. Manchmal ist Empörung in dieser Frage. Manchmal ist die Empörung da, aber meistens ist es die Interesse, wie du sagst, ja. Und wie wir groß geworden sind, wie gesagt. Das ist überall dasselbe. Und jetzt muss ich mich sehr, sehr entschuldigen, dass ich das Handy nicht ausgeschaltet habe.
1: So.
0: Sie haben... Ja.
1: Okay.
0: Entschuldigung.
1: Ja, naja.
0: Ja.
1: Das ist eben jetzt Leben stimmt. Und ja. Live. Dann, ja. Gut, also nach dem Lob für Görlitz brauche ich eigentlich die nächste Frage nicht stellen, aber da ich die eigentlich immer stelle, stelle ich sie auch diesmal, die Frage nach eventuell schlechten Erfahrungen hier, die mit dem...
0: die gibt es natürlich, ja.
1: Mit dem sozusagen ursprünglich nicht-deutschen Ursprung.
0: Habe ich natürlich getroffen, ist mir passiert. In diesen 12 Jahren, die ich hier lebe, vielleicht zweimal, ja. Und da mache ich mir natürlich nichts draus. Weil ich habe es schon gesagt, das Wort sollte ich wahrscheinlich jetzt nicht nutzen, aber Idioten gibt es überall. Selten. Sehr, sehr selten. Weil die Görlitzer, jetzt muss ich noch etwas sagen, die Görlitzer, die haben mich natürlich am Anfang beobachtet. Ich wurde natürlich nicht sofort mit offenen Armen hier begrüßt oder so. Aber die Leute, die haben mich einfach beobachtet. Dann haben sie gesehen, dass ich arbeite, dass ich nicht schlicht arbeite und so. Und dann haben sie sich langsam geöffnet. Ja, und ja, ich habe es schon gesagt, ich bin hier glücklich.
1: Ja. Und wenn ich in den schönen Innenhof komme manchmal und einen Kaffee trinke, dann merke ich das ja auch, dass da ganz unterschiedliche Leute da sitzen und mit mir oder eben zur selben Zeit auch einen Kaffee trinken oder eben ein Glas Wein oder so. Und dass das ein sehr schöner auch Kommunikationsort ist. Nur ist dieser kleine Innenhof ist auch sehr schön und ja, das lädt ja dazu ein.
0: Es ist mir hier auch passiert, dass Leute gekommen sind, die irgendwie nationalistisch angehaucht gewesen sind. Und das kam nicht nur aus Deutschen, das kam auch aus polnischen Seite zum Beispiel. Und so, aber die haben sich bei uns nicht lange aufgehalten, denn denen hat es hier nicht gut gefallen. Ja. Weil, es ist uns ganz egal. Aber die Kulturen, wenn sie sich treffen. Das hast du schon gesagt. Wo kommen Sie denn her? Ah, erzähl mir etwas über dein Land oder über deine Gewohnheiten. Ja.
1: Oder Klischee über dein Bier.
0: Naja, in Görlitz gibt es besseres Bier, als ich anbiete. Also in Bierblume, da gibt es wirklich ein Bier, das hohe Qualität hat. Das kann ich mit meinem Flaschenbier überhaupt nicht hinbringen.
1: Ja. Aber das tschechische Bier hat ja einen sehr guten Ruf.
0: Ja. Ist nicht schlecht.
1: Das verbinden sich ja auch viele. Zuerst mal die böhmischen Knödel und den Gulasch und das Bier.
0: Ja, genau.
1: Und die Burgen, viele Burgen gibt es ja noch. In der Oberlausitz gibt es ja keine Burgen mehr, aber wenn man durch Nordböhmen fährt, da gibt es ja ganz viele.
0: Die sind
1: also, hat jeder so seine Klischees und das sind ja manchmal auch nicht schlimm. Also eine alte Burg ist ja nicht schlimm und Bier, gutes Bier ist ja auch was Schönes.
0: Ja, nicht zu viel von alten Burg, nicht zu viel von Bier, genau.
1: Genau. Ja, dann würde ich noch fragen, was es so für Zukunftspläne gibt bei dir, ob du noch irgendwas zusätzlich machen willst oder irgendwie so etwas Neues uns überraschen willst oder so?
0: Naja, was überraschend. Jetzt habe ich endlich mal nach diesem Corona-Desaster und ähnlichen Sachen bereite ich endlich wieder eine neue Vernissage. Das wird ein Kunstverein hier aus den Schluckenauer Zipfel werden.
1: Ah ja.
0: Und da möchte ich hier die Menschen damit überraschen, was so ein Kunstverein hinbringen kann, weil die sind wirklich verdammt gut. Aus einem Dorf und das möchte ich hier wieder vorzeigen. Das ist das, was ich gesagt habe. Ich brauche hier so einen Künstler zum Beispiel wie Reon haben, den erkennt man sofort. Und dann kann ich die Künstler, die noch No Name sind, aber etwas Gutes können, dann kann man sie hier vorführen und braucht man sich überhaupt nicht schämen, neben solchen Werken ihre Arbeiten auszustellen. Also Januar, Februar, da sind wir uns noch nicht ganz vollkommen einig. Ab Februar haben wir uns hier dieses Wurzelwerk und Blumenzauber, so wird der Laden der Kräuterfrau heißen. Also solche Pläne. Aber sehr viel weiter wachsen möchte ich nicht mehr. Ich glaube, das schaffe ich. Ich bin doch zu bremsen.
1: Durch das Leben dann und nicht durch einzelne Personen.
0: Nö. Ich kann mich nicht klonen. Und Tag hat nur 24 Stunden. Das bist.
1: Stimmt.
0: Ja.
1: Und dann manchmal muss man ja auch noch schlafen und so.
0: Ja, genau.
1: Ja. Lieber Alena, das war ein sehr schönes Gespräch.
0: Das hat mich auch gefreut.
1: Ja, und liebe Hörerinnen und Hörer, ungefähr in einer Woche, da haben wir die nächste Sendung, wahrscheinlich am nächsten Donnerstag. Und dann treffe ich mich mit jemand ganz anderem, der allerdings auch was mit Kunst zu tun hat, nämlich mit Musik, mit einer Geigerin. Die kommt dann aus Bulgarien.
0: Da bin ich gespannt.
1: Ja. Auf Wiederhören.
0: Auf Wiederhören.
1: Die heutige Musik, die Sie gehört haben und noch hören werden, stammt von Waldemar Matuška, ein tschechischer Sänger, der seit Jahrzehnten bekannt, beliebt, berühmt ist und den sich Alena Beková gewünscht hat. Viel Spaß beim Hören.

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0: Hier ist das neue, alte, junge Radio. Ich bin der Ben.
1: Und ich bin die Antonia.
0: Und wir machen heute wieder 60 Minuten Musik mit euch. Wir haben gerade eben schon We're Gonna Make It von Mike B. und Mr. Green gehört. Wir haben so ein bisschen festgestellt beim Erstellen des Sendeplans im Endeffekt gerade eben, dass das ähnlich klingt wie andere Lieder, die wir zum Anfang gespielt haben, aber doch nicht so ganz gleich. Ja, es ist zumindest ein anderes Genre gewesen.
1: Ne? Wir wollten unsere Tradition beibehalten, einfach immer ein Gute-Laune-Lied am Anfang der Sendung zu bringen, da wir meistens relativ melancholische Sendungen haben. Aber ich finde, diese Sendung, die wird eigentlich doch eher sommerlich aufgefrischt. Also ihr könnt euch auf jeden Fall auf was freuen, was wir die nächsten 60 Minuten für euch spielen. Und da würde ich direkt auch weitermachen mit dem ersten Gute-Laune-Sommer-Song von Jack Johnson, der ja der typische Sommer-Gute-Laune-Künstler überhaupt ist. Irgendwie, wenn man den hört, stellt man sich immer sofort so Strand und Surfen vor. Oder
0: fast
1: ich
0: ein bisschen
1: zumindest.
0: Zu klischeehaft, ja. Finde ich eigentlich. Aber es passt zum Wetter draußen, muss man sagen, ne?
1: Genau, und ich habe jetzt halt durch Benny dieses Spotify entdeckt und dann irgendwie mal die ganzen Künstler, die ich halt sonst immer anhöre, mal eingegeben und festgestellt, dass die ja noch total viele Alben auch rausgebracht haben, also noch viele neue Lieder entdeckt und da war eben dies eins von denen.
0: Also tun wir jetzt ein bisschen was für die Musikindustrie und geben quasi total viel Geld über Spotify an die ganzen weiter und hören Washing Dishes von Jack Johnson.

0: Color in Your Hands von DLID. Wenn mal irgendjemand von euch eine neue Serie sucht, Persons of Interest. Eine ziemlich geile amerikanische Serie. Staffelfinale, zweite Staffel, da ist das große Thema, dieses Lied. Da stehst du dann so in deinem Zimmer, machst die Augen zu und bist die ganze Zeit nur so am
1: genau. Und was ist das für eine Art Richtung, diese Serie?
0: Ist, na, was gucken Jungs so? Thriller-Zeug, so ein bisschen. Also, aber eine ziemlich coole Story, kann ich, wie gesagt, nur empfehlen. Color in Your Hands. Und jetzt machen wir weiter mit jemandem, den wir vielleicht auch schon das eine oder andere Mal hier bei uns in der Sendung gehabt haben.
1: Ja, und zwar dem Milky Chance. Und Benny war ja auch schon mal auf einem Konzert von dem, aber an das Lied direkt konnte er sich nicht erinnern. Ich habe das letztes irgendwie mal zufällig gefunden, weil ich mir dachte, der ist irgendwie ein cooler Typ und man hat im Radio aber immer nur die gleichen Lieder gehört und manche sind gar nicht so bekannt, aber dafür umso schöner.
0: Der ist jetzt momentan immer noch auf großer Amerika-Tour, ne? War jetzt letztens in Kanada, habe ich gelesen. Die sind immer noch, also was heißt immer noch, also jetzt mal weg von Europa, nicht mehr bei uns in den Radios, dafür aber überall in Amerika gerade ziemlich big in the USA. Wir hören Stunner von Milky Chance und wir müssen das Ganze nochmal hier Pause machen und machen wir nochmal von vorne, ne?

0: Yeah. Nee, ich kann nicht singen. Okay, ich geb's auf. Heart of the City von Fritz Kalkbrenner. Manchmal probiere ich es einfach immer wieder, weil es mir gefällt. Und dafür haben wir Stunner von Milky Chance gehört. Zu Fritz Kalkbrenner vielleicht noch 2, 3 Worte. Ich habe ewig kein Album mehr von ihm gehört gehabt. Der bekannt ja, also ich kenne ihn immer noch von diesem, Gott, ist den Namen vom Lied vergessen, von diesem sonnigen, wie heißt das? Oh, vergessen. Egal, von diesem einen Lied, was ständig gespielt wurde von ihm in jedem Fall. Er kann immer noch singen anscheinend und hat zuletzt 2013 da eine große Platte rausgebracht, auf dem auch dieses Lied erschienen ist. Und jetzt machen wir weiter mit ein bisschen was Großem, ein bisschen was Epochalem. Shake It Out von Florence and the Machine. Die haben jetzt auch letzten Freitag ein neues Album rausgebracht. Ich bin damit noch nicht so ganz warm geworden, aber vielleicht kommt das auch später. Die Toni,
1: du bist warm geworden? Ich wollte doch nochmal was dazu sagen. Nee, eigentlich hatten wir uns bei unserer Sendung immer so vorgenommen, nicht so die Mainstream-Radio-Mucke zu bringen, aber irgendwie
0: gibt es uns nicht.
1: Musste Benny trotzdem noch auf dieses Lied beharren, weil das eben für ihn so ein sommerliches Lied ist. Und es ist ja auch, Florence and the Machine sind auf jeden Fall eine coole Band. Wir konnten uns mit den eben mit dem neuen Album nicht so richtig anfreunden, um euch wirklich was ganz direkt Aktuelles zu bringen, aber dachten, wir machen lieber einen alten, schönen Klassiker als irgendwas Neues, was eigentlich nicht so wohlklingend ist.
0: Ein Klassiker, da würden die sich wahrscheinlich freuen, wenn wir das Ganze so bezeichnen, aber ist ja schon, es ist schon ein bisschen älter, ja. Das Lied, ne? Wir hören nochmal rein. Ich finde, man kann nie genug bekommen von solchen Liedern.
1: Florence
0: and the Machine.

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0: pissig.
1: Tja, das war ein ganz schön schnelles Ende. Damit hatte ich so nicht gerechnet. Da waren wir ja gerade so schön im tollen Plausch. Wer sowieso gerne tollen Plausch hört und das vielleicht auch übers Radio hinaus, dem kann ich neben der Fernsehsendung, ich habe ein bisschen viel Fernsehen geguckt, glaube ich, in letzter Zeit, kann ich noch eine tolle Fernsehsendung empfehlen. Das ist Neo Magazin Royal, was ich gerade sehr oft schaue. Und in dem waren die wunderbaren Bilderbuch jetzt neulich zu Gast, deren Lied wir gerade eben gehört haben, nämlich Soft Drink. Ziemlich krasse Jungs aus Österreich, die jetzt auch dieses Jahr ein neues Album rausgebracht haben. Ein bisschen verrückt, aber durchaus sehenswert, sowohl im Fernsehen als auch hier bei uns im Radio. Und jetzt machen wir weiter mit ein bisschen was Ruhigerem, oder?
2: Na, ich finde, es ist eigentlich gar nicht so ruhig, aber ich fand es auf jeden Fall ziemlich cool, als ich es entdeckt habe. Mapei heißt die Dame oder so ähnlich, wenn ich es richtig ausspreche, auf jeden Fall. Nee, es ist ein I am Ende. Mapei oder sowas.
1: Mapei.
2: Auf jeden Fall heißt das Lied Don't Wait. Und ich finde es einfach total cool, weil das irgendwie so zweistimmig ist. Und ich hoffe, ihr seid auch so begeistert von dem Lied wie ich. Ihr könnt uns übrigens auch über den Livestream auf coloradio.org hören, falls ihr lieber über den Computer hört oder außerhalb von Dresden wohnt. Dann starten wir jetzt mit Don't Wait, würde ich sagen.

0: Und bevor wir hier alle einschlafen, The Other Side von The Roots. Ich will nicht schon wieder was zu einer Fernsehserie erzählen, okay, aber ich muss es einfach machen. Oder muss ich vielleicht auch nicht.
1: Naja, man merkt deutlich.
0: Aus der Tonight Show kommt das Ganze. Das ist die Band von Jimmy Fallon. Das ist die Band von Jimmy Fallon.
1: Und die für alle, die nicht wissen, was eine Tonight Show ist, kannst du nochmal kurz erklären.
0: Das ist quasi die Heute-Show von Amerika, so ein bisschen, weißt du?
1: Mhm. Und man merkt irgendwie ganz deutlich beim Benny, dass der jetzt einfach keinen Schulstress mehr hat und deswegen ganz viele Serien gucken kann.
0: Dem will ich aber konsequent widersprechen. Das ist nicht wahr. Ich habe das auch vorher schon geschaut. Ich versuche mich nur zu bilden, weißt du, auch außerhalb von Zimmer und Schule und so.
1: Über amerikanische Heute-Shows.
0: Ja.
1: Das funktioniert?
0: Das funktioniert ziemlich gut. Kann ich dir auch nur empfehlen, wirklich.
1: Gut, da kommen wir jetzt auf jeden Fall erstmal zum nächsten Lied. Ich überlege mir das dann nochmal in Ruhe, würde ich sagen. Und zwar heißt es Loud Places und ist von Jamie XXXX und Romy.

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1: Also, das war jetzt Daniel in the Den von Bastille. Und Bastille hatten wir ja eigentlich auch schon mal öfter dabei, aber irgendwie ist es auch so eine Band, von denen man einfach immer mal wieder was spielen kann. Ich finde die immer wieder schön, auch mit ihrem britischen Akzent, den man irgendwie einfach immer wieder raushören muss. Und ich mag den irgendwie echt gerne. Genau, wir wollten jetzt eigentlich schon
2: das letzte Lied ankündigen im Endeffekt, was da heißt Lua von Bright Eyes. Mhm. Ich denke immer, Bright Eyes wäre der Name des Titels. Aber
1: nee, das ist so eine Band, die eigentlich jeder kennt von diesem This is the first day of my life. Dieses ganz, ganz typische, aber die haben auch andere schöne Lieder, auch wenn es doch etwas eher melancholisch, depressiv angehaucht ist, sag ich mal so. Aber das passt ganz gut zu unserer momentanen Stimmung. Denn Benny und ich haben festgestellt, dass wir jetzt heute die vorletzte Sendung wahrscheinlich erstmal senden werden.
2: Wären wir jetzt gerade melancholisch oder was?
1: Ja, los, werd melancholisch, Benny.
2: Ich versuche melancholisch zu sein, aber es geht nicht. Hat den einfachen Grund, dass wir unsere Schule jetzt fertig haben, dass wir im nächsten Monat noch unsere Zeugnisse bekommen werden. Und danach
1: werden wir ins Leben losfliegen, genau, unser Nest verlassen und fliegen lernen in je nachdem unserem Bereich. Aber wir werden wahrscheinlich nicht unbedingt in Dresden bleiben.
2: Vielleicht kommen wir nochmal zurück für irgendwelche späteren Projekte. Aber wahrscheinlich ist es jetzt die vorletzte Sendung schon mal. Wir müssen nächstes Mal, dann werden wir schon die ganze Zeit total depressiv sein.
1: Wir werden euch eine kolossale Abschlusssendung präsentieren.
2: Das klingt nach Abriss. Das Studio wird brennen. Nein, ja. Aber damit müssen wir uns halt leider schon verabschieden für heute.
1: Wir waren das neue, alte, junge Radio. Junge, alte, neue Radio. Ach, irgendwie so ähnlich.
2: Mit der Toni.
1: Und dem Benny.
2: Und dann wünschen wir euch noch einen sonnigen Nachmittag, einen schönen Abend und hoffentlich bis zum nächsten Monat. Wenn es dann das letzte Mal heißt, das neue, alte, junge Radio.
1: Meldet sich bei euch. Und jetzt genießt erstmal noch den Rest des Songs von Lua, The Bright Eyes.

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0: Dress Up.
1: Hallo, herzlich willkommen bei der Sendung Pipkin. Das war gerade ein Song von der Band Fuchsia, geschrieben wie Fuck und dann S-I-A, eine Band aus Bologna, aus Italien. Und im Anschluss hört ihr noch einen Song von dem neuen Album von Boy Harsha, das noch nicht erschienen ist, aber es gibt schon zwei Songs, die ihr bei Bandcamp anhören könnt. Das Album erscheint dann im September. Danach hört ihr eine Sendung von der Redaktion von Women's Bar Digitale von Sphere Radio. Women's Bar geschrieben mit V. Und ja, danke an die Redaktion von Women's Bar. Also wir übernehmen deren Sendung. Dort interviewen sie die Aktionskünstlerin Ceci Leonard. Und ja, das ist ein wunderbar mutmachender Beitrag zum Thema, was können wir auch mit Schaffenskraft gegen Ohnmachtsgefühle tun in dieser sich immer antidemokratischer und autoritärer entwickelnden Welt. Genau. Also jetzt erstmal viel Spaß mit Musik und danach hört ihr die Women's Bar, die ihr ansonsten übrigens auch überall da hören könnt, wo es Podcasts gibt.

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0: Hallo und herzlich willkommen zur Wimmelsbar im Juli, die letzte Wimmelsbar vor einer kurzen Sommerpause. Wir machen dann weiter am ersten Freitag des Monats im September. Ja, ich weiß nicht, ob wie es euch geht, aber ich habe aktuell das Gefühl, politischer, aber vor allem auch feministischer Aktivismus erfordert gerade extrem viel Mut. Es erfordert Mut, aktuell noch Utopien zu haben, immer noch anzufangen, umzudenken. Und immer wieder und fortlaufend von einer anderen Seite als dem Mainstream her zu überlegen, wie man leben will, wenn der Mainstream immer weiter nach rechts rückt. Um es auf den Punkt zu bringen, Machen erfordert Mut. Aber oft gibt uns das Machen auch etwas zurück, glücklicherweise. Vor allem aus feministischen Banden und geteilter Erfahrung kann sich enorm viel neuer Mut entwickeln und jede Menge Kraft. Oder, wie es meine heutige Gästin in ihrem Buch ausdrückt, Machen erfordert nicht nur, sondern macht auch Mut. Und Machen stellt der Gleichgültigkeit eine klare Haltung entgegen. Hallo Ceci Leonard, wie schön, dass du heute da bist.
1: Hi, ich freue mich auch da zu sein.
0: Ja, vielleicht noch ein paar Worte zu dir. Du bist jahrelange Aktionskünstlerin, unter anderem früher auch mal beim Zentrum für politische Schönheit. Das kennen vielleicht auch die eine oder anderen Personen, Hörenden. Du bist Feministin, Mutter von drei Kindern und Gründerin von Radikale Töchter. Wie schön, dass du heute hier bist.
1: Ja, ich freue mich.
0: Ich bin total gespannt, was du erzählst, was eine Aktions- oder Aktivismusform, die mich total lange schon so begeistert oder voll viel mit mir macht, das zu beobachten, was ihr da so tut. Und trotzdem ist es ja schon oftmals auch eine andere Form, als, sage ich mal, viele Leute ihren Aktivismus vielleicht fassen würden. Magst du vielleicht mal sagen, was ist aus deiner Sichtweise oder deiner Erfahrung feministische Aktionskunst? Und was macht diese Form des politischen Ausdrucks vielleicht besonders für dich?
1: Sehr gerne sage ich was dazu. Also vielleicht zu Radikale Töchter erstmal. Radikale Töchter machen selber eigentlich fast gar keine Aktionskunst im klassischen Sinne, also dass wir aktionskünstlerisch in Erscheinung treten. Für mich ist es aber doch feministische Aktionskunst, weil was wir machen kreative, künstlerische, politische Bildungsarbeit. Das heißt, wir inspirieren andere Menschen dazu, ins Handeln zu kommen, selber politisch aktiv zu werden, kreativ politisch aktiv zu werden, ihren Themen Gehör zu verschaffen und das auf eine ganz besondere Art und Weise, nämlich durch Aktionskunst. Und das an sich, also dieses Skillsharing, dieses Bandenbilden, ist für mich aktivistisch und das ist für mich vor allem feministisch, politisch aktivistisch. Und ja, da steckt ganz, ganz viel drin. Und ja, was macht für mich politische, feministische Aktionskunst aus? Einerseits hat es natürlich damit was zu tun, wer macht die Kunst? Wie finden wir uns zusammen? Wie entsteht das, was wir machen? Aber auf der anderen Seite sind es natürlich auch die Themen, die mich umtreiben. Und ich finde, Aktionskunst ist eigentlich per se feministisch auf eine Art und Weise, weil es eine Underdog-Kunst ist. Und das war schon immer das, was ich daran so geliebt habe. Man braucht kein krasses Engagement bei einem Theater. Keiner fragt einen, ob man künstlerisch aktiv sein will. Man hat sozusagen die Chuzpe, als kleine Gruppe etwas gegen die Großen der Politik auszusagen, sich Gehör zu verschaffen. Und das ist so bottom-up und so inspirierend, dass es einfach, ja, meine große Leidenschaft ist.
0: Für viele, die sich jetzt noch nie mit so Aktionskunst auseinandergesetzt haben oder vielleicht davon noch nie irgendwas mitbekommen haben, magst du vielleicht mal so ein Beispiel nennen, dass man sich das so vielleicht ein bisschen mehr vorstellen kann, wie sowas aussehen kann oder wie der Ausdruck aussehen kann?
1: Ja, also beim Zentrum für politische Schönheit, bei dem ich viele Jahre als Künstlerin aktiv war, haben wir 2017 beispielsweise nach der Aussage von Björn Höcke, diesem Rechtsradikalen bei der AfD, der hat gesagt, dass das Holocaust-Mahnmal in Berlin ein Denkmal der Schande ist. Und wir haben dann 9 Monate daran geplant und ihm ein Miniatur-Holocaust-Mahnmal bestehend aus 24 Stelen in seinen Nachbargarten in Thüringen gebaut. Das heißt, er musste jeden Tag und muss immer noch jeden Tag darauf schauen. Und das ist sozusagen Aktionskunst. Das heißt, man konfrontiert PolitikerInnen beispielsweise mit einer Aussage und bringt es in eine künstlerische Form und in ein Bild, was symbolisch so viel mehr aussagt. Und das Krasse war auch 2017, die AfD war da gerade in den Bundestag eingezogen. Und es war das erste Mal seit 1945, dass wir Nazis im Bundestag hatten. Und ja, da dieses Bild, also unsere deutsche Geschichte zu sehen, eigentlich die Gräueltaten, die damit angetan wurden in diesem Nachbargarten, das könnte man als Aktionskunst werten. Oder eine andere Aktion, die wir gerne mitbringen in unseren Workshops, dazu erzähle ich auch gerne noch mal mehr, ist, dass eine Gruppe in London, The Dad Shift hieß die, über Nacht ganz London berühmte Statuen von berühmten Männern, die irgendwie was Großartiges gemacht haben, den haben sie so in Babytragen, so Babypuppen umgebunden oder Babys in den Arm gelegt, um darauf hinzuweisen, auf diese unfaire Care-Arbeit und darauf hinzuweisen, dass wahrscheinlich die meisten großen Männer nur dorthin kommen konnten, weil sie einen ganzen Stab an Frauen hatten, die diese Arbeit gemacht haben, diese Care-Arbeit. Und so kann Aktionskunst aussehen. Ich glaube, das Wichtige zu unterscheiden vielleicht zwischen klassischem Aktivismus ist, man möchte nicht in erster Linie das politische Problem dahinter lösen, sondern es geht darum, Aufmerksamkeit auf dieses Thema zu lenken, vielleicht andere zum Mitmachen, Mitdenken zu inspirieren. Und ich glaube, darin liegt manchmal eine viel größere Kraft, als zu versuchen, das Ergebnis, das Problem zu lösen, vor allem, weil wir gerade in einer Zeit leben, wo die politischen Probleme so groß und so unlösbar erscheinen. Ja, Klimakrise, ja, wie sollen wir da je was tun? Aber wenn es darum geht, vielleicht in einem kleineren Moment darauf aufmerksam zu machen, dass das immer noch das Problem unserer Zeit ist, dann schaffen wir es, dass mehr Menschen mitmachen und sich begeistern. Und darum geht's, glaube ich, gerade. Also, dass wir nicht aufgeben, nicht uns auf die Couch und in unser Privatleben zurückziehen. Nein, das Private ist politisch und es braucht uns gerade alle.
2: Ja, ich finde das Tolle daran ist irgendwie auch, du hast es gerade so ein bisschen angesprochen, diese ganzen Probleme oder Krisen, die gehen ja alle so schnell voran und es passiert die ganze Zeit irgendwas Neues und so eine Aktionskunst kann manchmal wie so ein Besinnen auf, was ist gerade eigentlich das, was bei mir oben aufliegt und was möchte ich da eigentlich versinnbildlichen und bei den Personen, die es anschauen, auch so ein bisschen so wie den Spiegel vorgehalten zu bekommen oder das Ganze mal so verbildlich zu sehen, was eigentlich schon wieder fast wie normal geworden ist. Weil ich habe das Gefühl, manche Sachen sind unfair und scheiße, aber werden so schnell normal, weißt du, wie ich meine? Und das kann so ein bisschen so dieses sagen, so, hä, ich sehe es jetzt vor mir, das ist eigentlich gar nicht normal. Also so im Sinne von, mit dieser Normalität möchte ich weiter leben.
1: Ich finde, du sprichst gerade zwei super wichtige Punkte an. Der erste Punkt ist, dass diese Vielzahl und diese Überlagerung der Krisen absolut zu dieser Ohnmacht führen. Ich glaube, das ist auch der Hauptpunkt bei uns in den Workshops, dass künstlerische Auseinandersetzung zwingt dazu, einmal konkret zu werden, zu sagen, um welches Thema geht es mir jetzt? Wo findet die Aktion statt? In welchem Zeitraum lasse ich das stattfinden? Und das heißt nicht, dass ich damit die Probleme der Welt lösen werde, das werde ich nicht. Aber ich habe irgendwo angefangen und dieses irgendwo anfangen kann manchmal ja was Größeres auslösen in anderen Menschen, die das sehen. Die sehen, ja, oh wow, da sind Menschen aktiv geworden. Und das ist wahnsinnig wirkmächtig. Und gleichzeitig ist es aber manchmal so schwer, dann zu sagen, okay, ich möchte nicht das Patriarchat an sich bekämpfen, sondern ich möchte in der Schule bei meinen Kindern beispielsweise dieses Thema in den Bildungsplan bringen. Das ist konkret, damit kann ich was anfangen und dann kann ich dazu arbeiten. Und das andere, was du gesagt hast, ist ja einfach eine Krankheit, glaube ich, auch unserer Zeit und was ganz wichtig ist, dass das angesprochen wird, Unmenschlichkeit darf niemals normal werden. Und die Gefahr ist gerade aber ganz, ganz groß. Also nehmen wir überhaupt das Thema Abschiebung, wie über Menschen anderer Herkunft gesprochen wird seit Jahrzehnten in Deutschland und wie das immer mehr normalisiert wird. Und auch da ist Aktionskunst einfach so ein wahnsinnig wichtiges Tool, weil es Dinge nochmal zuspitzt und auf den Punkt bringt und uns wachrüttelt und auch provoziert.
2: Ja, diesen Aspekt der Provokation finde ich ganz interessant, weil manchmal, also zum Beispiel bei dem Beispiel, was du gesagt hast mit diesem Zitat von Höcke, also eigentlich ist es ja nur die Versinnbildlichung dessen, also was er ja gesagt hat und damit gemeint hat, dass es ja gar nicht so schlimm ist. Dann kann man es ja auch in seinen Nachbargarten stellen. Also, aber das Provokante ist ja, dass wenn man etwas sagt, und das finde ich auch im Kontext von Social Media so interessant, weil da wird ja ganz viel gesagt. Und das ist einfach so, ja, ich habe es ja nicht so gemeint. Die Leute nicht mitdenken, dass die Worte, die sie nutzen, so brutal sind. Und wenn wir das Ganze verbildlichen, die Brutalität klarer wird. Und das finde ich so krass daran. Gerade in Zeiten, wo viel mal eben gesagt wird, in Anführungszeichen, durchaus hilfreich sein kann.
1: Ja, also ich glaube, das war auch das, was mich so wütend gemacht hat als Künstlerin damals, dass ich wusste, dass er das sagen kann und dass zwar kurzfristig ein Aufschrei durch die Gesellschaft geht, aber dass es danach wieder verpufft und egal ist. Und das hat sich im Extrem dann dadurch gezeigt, dass tatsächlich so viele Menschen die AfD gewählt haben, dass sie dann in den Bundestag gewählt wurde. Und das sieht man ja jetzt auch wieder. Also die AfD ist bei annähernd 40% gerade in Umfragen vor Sachsen-Anhalt, vor den Wahlen in Sachsen-Anhalt und ist aber vom Verfassungsschutz als gesichert rechtsextreme Partei eingestuft. Also das ist einfach unfassbar und ich glaube, das ist ein Fakt, den nehmen wir so wahr, aber was das wirklich bedeutet dafür, ich hoffe, dazu gibt es auch noch Aktionskunst, das muss irgendwie erfahrbar oder erfühlbar gemacht werden.
2: Auf jeden Fall. Du hast ja gesagt, du hast beim Zentrum für politische Schönheit gearbeitet, da warst angestellt und dann kam es dazu, dass du die radikalen Töchter gegründet hast. Vielleicht einfach mal, wie kam es? Woher kam dieser Wunsch zu sagen, ich möchte diese spezielle Form der Initiative gründen?
1: Also nachdem die AfD in den Bundestag eingezogen ist und man so in der Bevölkerung so eine allgemeine Ratlosigkeit und auch so eine Ohnmacht gespürt hat, da war mir eigentlich schon klar, dass es voll wichtig ist, dass nicht einige wenige künstlerische Genies in Anführungsstrichen politische Aktionskunst machen, weil ich so daran glaube, dass das so ein wirkungsvolles Mittel ist. Nein, das muss irgendwie raus in die Masse. Also wir brauchen viele Menschen, junge Menschen, die Lust haben, sich politisch zu engagieren, sich zu beteiligen, die aufstehen gegen Rechts, gegen Unmenschlichkeit. Und damit war eigentlich die Idee geboren. Ich glaube auch, dass mich schon immer total beschäftigt hat, das war ja eigentlich die Frage nach 45 in der Bundesrepublik, wie konnte es eigentlich dazu kommen, dass die Nazis die Macht ergriffen haben? Und vor allem, warum haben so viele Leute geschwiegen und nicht gehandelt? Und ich glaube, bis heute haben wir versucht, als Gesellschaft darauf Antworten zu finden, aber wir haben nicht wirklich das Handwerkszeug gelernt. Und ich begreife wirklich radikale Töchter als so eine Schmiede, wo politische Bildung eben was ganz Praktisches hat. Es geht darum, dass ich inspiriert werde, als Mensch nicht nur theoretisch über Sachen zu schimpfen oder darüber Bescheid zu wissen, sondern dass ich dann auch den Mut habe, ja, mit ganz viel Fehlbarkeit, die es immer hat, wenn wir handeln, ins Handeln zu kommen, andere dazu zu begeistern, ins Handeln zu kommen und vor allem das eben auf diese künstlerische Art und Weise.
2: Ich finde so sehr programmatisch, heißt ja auch dein Buch, also Machen macht Mut, also so ein bisschen dieses so Anfangen oder auch, dass einem jemand was zutraut oder also, dass man sich selbst auch was zutraut, aber dass man auch so ist, hey, du kannst was machen. Also, ich glaube so, das ist ja auch oft so ein Ding, so, ja, es gibt halt Personen, die sind halt aktivistisch oder politisch und dann ist da auch manchmal wie so eine Art Wissenshoheit, so nach dem Motto, ja, wenn ich nicht ganz genau mich mit dem Thema auseinandergesetzt habe, dann da darf ich dazu nichts sagen oder darf ich dazu nichts machen. Und kommt daher auch der Titel, also dieses so Mut machen, anzufangen?
1: Ja, ich glaube, Demokratie war eigentlich so als Anti-Ohnmachtssystem auch gedacht und aufgebaut. Also eine Demokratie funktioniert ja nur dann, wenn alle Menschen das Gefühl haben, es lebt davon, dass sie selbstwirksam werden über Wahlen auch hinaus, also dass sie sich mit einbringen. Und unser System erzieht das aber fast richtig Kindern und Jugendlichen ab. Also wenn wir in die Schule gehen, werden wir eben nicht dazu ermutigt, in dieses Selberdenken, ins kritische Denken, ins Hinterfragen zu kommen, selber Sachen auch auszuprobieren, auch damit zu scheitern, sondern das ist eigentlich ein System, wo genau diese

0: einen mittleren Schulabschluss haben, die dort vertreten sind. Also all diese Ungleichheit. Und das ist wirklich was, also da ist einfach ein Schatz an Menschen, wo ich sage, als Humanistin und als Feministin, die haben Ideen, die möchten mitmachen, was so schade ist, dass das ja auf der Strecke gelassen wird. Und das versuchen wir mit Radikale Töchter und unserem Ansatz, aber ich habe das auch versucht, mit meinem Buch anzugehen und zu inspirieren, sich zu den eigenen Themen ja ins Verhältnis zu setzen, dazu ins Handeln zu kommen. Und das haben wir eben alle. Also wenn wir in eine Schulklasse gehen, in eine Berufsschulklasse und fragen, was möchtest du verändern, was macht dich wütend, dann hat das jeder Mensch. Die wenigsten von uns werden eben noch gefragt. Und ich glaube, da ist schon mal ein richtiger Ansatz.
1: Oder die individuelle Wut in politische Relevanz zu setzen. Also, ich glaube, das ist ja wie so eine Kraft von feministischem Aktivismus oder dieser feministischen Bande, dass man gegen die Individualisierung auch arbeitet und gemeinsam vielleicht auch es leichter fällt, gegen die Gleichgültigkeit zu arbeiten, oder?
0: Ja, also ich glaube, wir haben eben nicht ohne Grund in Deutschland auch einen Vorbehalt über Gefühle zu politisieren, ja, aufgrund unserer Geschichte. Und gleichzeitig sind wir eben an einem Punkt, wo gerade rechtsradikale Parteien genau diese Gefühle, diese Arbeit, diese politische Arbeit mit Gefühlen von Menschen, also mit ihrer Wut, mit ihrer Angst, instrumentalisieren für ihre Zwecke. Und da sehe ich das einfach als Riesengefahr, wenn etablierte demokratische Parteien sich davor zurückhalten, diese Gefühle bei Menschen zu benennen und auch ernst zu nehmen, weil sie sind nun mal da. Wir Menschen sind Gefühlsmenschen. Und was du sagst zur Wut, Wut war schon immer ein extrem mobilisierendes Gefühl. Also Wut hat dazu beigetragen, dass es Aufstände gab, dass die feministische Bewegung Menschen auf die Straße bekommen hat. So, das hat alles auch unsere politische Wut gemacht. Margarete Stokowski hat nun mal so schön gesagt, Wut ist nicht dasselbe wie Hass. Hass will Zerstörung, Wut will Veränderung. Und ich glaube, da wird ganz viel, auch in den letzten Jahren wurde da auch ganz viel vermischt, dass die sogenannten Wutbürger, ich gendere bewusst nicht, dass diese Wutbürger eigentlich Hassbürger waren, weil sie waren Menschen, die andere Menschen abgewertet haben, die eigentlich Hass verbreitet haben. So, und ich glaube aber, es braucht eigentlich uns WutbürgerInnen, und das sehen wir auch in den Workshops. Wir fragen ja oft nach dieser Wut bei den Menschen, und wenn Menschen dann eben aufschreiben, wie du auch sagst, so, das macht mich wütend und das macht mich wütend, dann ist das ein wahnsinnig verbindender Moment. Das Wichtige ist nur, dass es dann ein Element gibt, wo wir sagen, okay, wir nehmen diese Wut und verwandeln sie in Mut, so nennen wir es bei unseren Workshops, also in was Positives, in etwas, wo wir in eine Schaffenskraft kommen, wo wir aufhören zu meckern und in dieser ohnmächtigen Wut stecken zu bleiben, sondern dann eben über Gemeinschaft ins Handeln kommen, auf die Straße gehen, Schilder basteln, lachen, humorvoll sind und wirkliche Veränderungen dadurch vorantreiben.
1: Ist das auch den Mutmuskel zu trainieren? Also ihr habt ja dieses Mutmuskeltraining. Ist das auch das, was da passiert?
0: Ja, also die Idee bei dem Mutmuskeltraining ist in erster Linie auch wieder so ein dämlicher Glaubenssatz, den wir uns oft sagen. So, es gibt mutige Menschen und es gibt Menschen so, ach, ich bin eben einfach nicht so mutig. Und Mut ist aber nicht etwas, was wir haben oder nicht haben. Das ist einfach was, was wir lernen können, wie ein Muskel, der trainiert werden darf. Und deswegen mag ich diese Idee von, wir gehen alle gemeinsam in ein Fitnessstudio und trainieren schön, das ist einfach was total Empowerndes. Und genau darum geht's. Also, es geht dann darum, diese Wut, die manchmal ohnmächtig macht, mit der man sich vielleicht auch alleine fühlt, die dann in den Raum zu tragen, sie öffentlich auch auszusprechen, dann zu formulieren, was ist es denn, was ich verändern möchte, und dann eben diesen Mut zu trainieren, aktionskünstlerisch. Also wir probieren erste kleine Aktionen dazu auf. Manchmal ist es ganz unterschiedlich, auch was für eine Gruppe da ist. Also für die einen, die waren natürlich schon wahnsinnig aktivistisch unterwegs, und für die bedeutet das dann eher, dass es mutig ist. Ich weiß es nicht. Zum ersten Mal.

0: mit Menschen ins Gespräch zu kommen, wo sie ganz genau wissen, die haben einfach eine wahnsinnig andere politische Haltung als sie und sie müssen diese Kritik aushalten. Aber manchmal sitzen da Jugendliche drin, da ist es mutig, vielleicht eine eigene Forderung auf ein Demoplakat zu schreiben und sich damit in die Öffentlichkeit zu stellen und zu sagen, ja, das ist ehrlich gesagt meine Haltung.
1: Ja, das finde ich richtig, richtig schön, und weil es ja auch gerade vielleicht auch so ein patriarchales Narrativ ist, dass nur manche Menschen Muskeln haben. Ich denke mal, nicht wenige Menschen fragen euch danach, das heißt ja radikale Töchter, wen das eigentlich meint. Also, wer sind diese Töchter? Was ja erstmal gegendert ist, aber genau, wer darf diese feministische Aktionskunst machen und wer wird da angesprochen vor allem?
0: Also wir mochten erstmal an diesem Begriff oder Wort Töchter, dass da so viel drinsteckt. Also dass Töchter oft so die Unterschätzten immer noch sind in unserer Gesellschaft, die Braven, die Angepassten. Auch, dass wir altersunabhängig Töchter sein können. Also ich kann mit 93 Tochter sein oder mit 1. Und für uns ist aber auch ganz wichtig zu betonen, dass Töchter für uns eben nichts mit dem Geschlecht zu tun hat, sondern eher mit dieser Zuschreibung des Unterschätztwerdens. Und deswegen auch die Kombination mit den radikalen Töchtern. So die freien Radikale sind sozusagen immer die, die die Veränderung bringen, die ja was Neues erkundigen. Und das wollten wir sozusagen damit ausdrücken. Auch ein kleines, so ein Zeichen dafür setzen.

0: schon manche sich auch an diesem Radikalitätsbegriff stoßen?
1: Ich glaube, jetzt mehr und mehr wieder. Also ich merke das richtig krass, dass das mehr und mehr ein Thema wird. Also dass das vor allem in CDU-Kreisen, dass das ganz schnell eben mit ja Steine schmeißenden Linken in Verbindung gebracht wird und eben gar nicht diese ja Radikalität als sanfte Radikalität, radikaldemokratisch. Also es ist ja letztlich ja ein Begriff, der je nachdem, vor was er gesetzt wird, einen ganz anderen Kontext bekommt. Es war interessant, wir haben eine radikale Töchterschal, der ist sehr bunt und sehr nice und sieht freundlich aus. Und da steht auf der einen Seite eben auch Töchter und auf der anderen Seite Radikale. Und eine Kollegin von uns wollte damit in den Bundestag, weil ihre Tochter beim Girls Day zu der Grünen-Fraktion wollte. Und sie durfte mit dem Schal nicht rein. Der Polizist hat sie aufgehalten und hat gesagt,

0: Es zeigt auf, wie schnell man in Schubladen gesteckt wird, ohne dahinter zu schauen. Das ist auch ein totales Anliegen unserer Organisation schon immer gewesen, genau das nicht zu tun und diese Schubladen, die wir aber alle haben, auch bei uns selber zu erkennen. Deswegen war es uns wichtig, eben nicht aus den Großstädten heraus aktionskünstlerisch tätig zu sein, sondern eben Workshops zu geben, vor allem im ländlichen Raum, in Berufsschulen, also wirklich outside unserer Bubbles. Und das bedeutet eben, dass sowohl wir als TrainerInnen, aber auch die TrainerInnen, die Teilnehmenden sehr schnell in Schubladen stecken. Mhm. Je nachdem, was für ein Spruch gebracht wird. Ich mag mein Auto total gerne. Das hat einen totalen Grund, warum ein Auszubildender das sagt, weil einfach kein öffentlicher Personennahverkehr da fährt. Du wärst dämlich, wenn du nicht auf dein Auto als Freiheitsinstrument angewiesen wärst. Aber natürlich aus der Stadt kommend mit deinem Fahrrad macht es erstmal nicht so viel Sinn. Und das ist so krass eigentlich. Wir haben uns natürlich bewusst auch dafür entschieden, dass wir diesen ja etwas kantigeren Namen als Organisation wählen, weil ja wir eben nicht uns dem hingeben wollten, dass man sich jetzt Demokratie e.V. oder sowas nennen muss, um Türen geöffnet zu kriegen an Berufsschulen. Und vielleicht war das am Anfang in Sachsen auf dem ländlichen Raum erstmal auch vielleicht ein Türenverschließer, unser Name. Und gleichzeitig hat es aber immer zu Gesprächen geführt. Und ich glaube, das ist wichtig in unserer Gesellschaft, dass wir da absolut im Gespräch bleiben müssen. Das ist eigentlich der Kern von Demokratie, auch über so erste Schubladen-Trigger-Momente hinweg, wo wir Menschen mit einer bestimmten Frisur oder einem Nasenring oder, weiß ich nicht, einfach in Schubladen stecken. Das ist fatal für unsere Gesellschaft und das ist ganz wichtig, dass wir uns alle, weil wir alle haben das in uns, dass wir uns alle da immer wieder hinterfragen und merken, wenn diese Schubladen aufgehen.
1: Absolut. Ich finde gerade auch nochmal mit diesem Töchterbegriff, ich finde es zum Beispiel auch voll interessant, weil zu mir hat mal in einem Workshop ein Cis-Mann gesagt, also als freundliche Kritik in Anführungszeichen am Feminismus, dass es ja für Männer gar nicht möglich ist, Feministen zu sein, weil es steckt ja Feminist drin. Also woher kommt die Angst, sich mit etwas zu identifizieren, gerade auch von vielleicht nicht weiblichen Personen, also vor allem von Cis-Männern, sich mit einem anderen Geschlechtbegriff zu identifizieren oder sich dem anzuschließen. Also für mich war das immer normal. Also ich musste Schüler identifizieren, als ich in der Schule war, weil es da noch keine gegenderte Form gab. Also ist das nicht schon ganz schön extrem oder radikal, das radikal für sich auszuschließen?
0: Ja, es ist schön, dass du es sagst. Weil das macht uns auch immer total viel Spaß. Wir sagen gerne, bei Warner Brothers arbeiten doch auch ganz viele Frauen. Wenn die Frage kommt, arbeiten bei euch auch Männer? Und das ist wirklich genau das, was du sagst. Also da darf noch viel getan werden, dass sich auch männlich gelesene Menschen mit weiblich zugeschriebenen Begriffen dann auch identifizieren können, sich dem zugehörig fühlen können. Wir sagen auch immer, auch Männer können Töchter sein.
1: Und würdest du sagen, dass Feminismus zu radikal sein kann?
0: Nein. Auch das, was der gesagt hat, ist ja so interessant, ne? Weil für mich bedeutet ja eigentlich Feminismus ein Kampf für Gleichheit. Also wir müssen diese Unterscheidung nochmal aufmachen zwischen Humanismus und Feminismus, weil beim Humanismus wir längst noch nicht da sind, dass Frauen, weiblich gelesene Personen gleich sind. Also wir sind so weit davon entfernt, immer noch. Wofür kriegen weibliche Organisationen Geld? Wofür kriegen Frauen Geld? Haben wir gleichen Zugang zu Bildung? Diese ganzen Themen, also ich könnte die jetzt runterbeten und die HörerInnen wissen das aber alle schon. Ich glaube, das ist einfach so wichtig, dass es diese Unterscheidung noch gibt und dass darauf hingewiesen wird und dass wir einfach so lange Feministinnen sein müssen, bis es zu dieser gleichen Gesellschaft kommt.
1: Laut den Menschenrechten und dem deutschen Grundgesetz darf es eigentlich keine Ungleichbehandlung geben aufgrund von Geschlecht. Die gibt es aber. Und die Einforderung dieser gleichen Rechte von FeministInnen wird als radikal betrachtet. Und irgendwie finde ich das Ganze ganz schön paradox. Also
0: ich denke,

0: Also wir wieder auch bei diesem Thema dieses Schubladen. Schublade geht auf. Ich nenne mich Feministin. Ich glaube, da waren wir vor ein paar Jahren schon mal weiter. Das finde ich ganz interessant zu beobachten, dass wenn man das jetzt benutzt, eben auch wie mit unserem Namen Radikale Töchter, dass man in so eine ganz bestimmte Ecke auch gestellt wird und dass es eben nicht darum geht, was du jetzt gerade beschrieben hast, nämlich eigentlich einfordern, dass Artikel 1 in unserem Grundgesetz, die Würde des Menschen ist unantastbar und wir alle sind gleich, ja, sondern dass das irgendwie, ja, mit irgendwas assoziiert wird, was Männer diskriminiert. So, das ist, ja, ich glaube einfach, die Frage ist halt, wie treten wir dem entgegen? Und ich glaube, das Wichtige bleibt da, dass wir öffentlich sagen, ja, ich bin Feministin. Und das auch immer wieder erklären und das auch benennen. Und ja, wir sind eine feministische Organisation, wir haben feministisch-demokratischen Ansatz. Weil ich glaube, wenn wir aufhören, das zu sagen, nur weil wir nicht wollen, dass bestimmte Schubladen aufgehen bei anderen, dann ja, verschlechtern wir das Gesamtproblem eigentlich damit. Es ist so ein vorauseilender Gehorsam zu einem bestimmten Mainstream, der in eine Richtung geht, der einfach überhaupt nicht gut ist.
1: Eine gesamtgesellschaftliche Voraussetzung wäre, sich mit Feminismus auseinanderzusetzen, wäre wirklich mit den eigenen misogynen Denkmustern anzufangen. Und zwar sich einzugestehen, dass man weiblichkeitsabwehrende Anteile in sich hat, also dass man weiblich assoziierte Eigenschaften abwertet. Und zwar wirklich sehr breit. Also damit meine ich jetzt nicht nur Weiblichkeit als Wort, sondern weiblich assoziierte Eigenschaften, welche Bereiche des sozialen Lebens wir mit Weiblichkeit assoziieren und für sich selbst auch zu sagen, warum wehre ich das eigentlich für mich so ab oder warum rate ich das so down? Und das passt, glaube ich, vielen nicht in ihr Selbstbild, weil sie sich eben so sehen als Humanisten oder so oder HumanistInnen oder als DemokratInnen.
0: Ja, das hast du so richtig gesagt. Ich glaube, es wäre voll cool, weil das so wichtig ist, was du gerade ansprichst. Kannst du dazu ein Beispiel nochmal geben zu diesen weiblichen Anteilen, die abgewertet werden?
1: Ja, also zum Beispiel, was du vorhin mit dem Beispiel schon gesagt hast, mit dir der Care-Arbeit im Hintergrund, also allein Care-Arbeit, aber auch sowas wie Irrationalität vor Emotionalität zu stellen. Ist es nicht ziemlich cool, wenn man beides kann? Oder Stärke, Schwäche? Ich lieb's total, wenn Leute auch mal sagen, ey, ich fühle mich gerade einfach ausgelaugt und ich bin am Ende und ich fühle mich schwach. Also ist das nicht ziemlich stark?
0: Ja, also mega gut, dass du die Beispiele nochmal gebracht hast. Das ist auch mein Ansatz im Buch zum feministisch-demokratischen Handeln, weil es eben genau um diese, sage ich mal, eher weiblich zugeschriebenen Aspekte geht, nämlich, dass es nicht um das Ergebnis so sehr geht, zum Beispiel, sondern mehr um den Prozess, also dass ich die Demokratie als eine konstante Beziehungsarbeit auch wahrnehme, in der ich mich ausprobiere, darin scheitere, aufstehe, weitermache. Und dieses sehr prozesshafte und auch offene ist auch etwas, was ja in dieser, wir müssen gute Ergebnisse haben, die Zahlen müssen stimmen, die Wirkung muss sitzen. Dieser Ansatz passt nicht auf politische Bildungsarbeit oder auf Demokratiearbeit. Und diese Brille des daraus, aus dieser feministischen Brille noch mal viel mehr zu sehen, die macht auch Demokratiearbeit stärker, resilienter, auch das, was du gesagt hast, das offene Teilen von Gefühlen, also mit seiner Trauer, mit seiner Ohnmacht, mit seiner Wut ins Gespräch zu gehen, damit offen umzugehen, das hilft auch wissenschaftlich nachgewiesenermaßen viel mehr, um ganz schnell auch resilient darüber hinwegzukommen und dann morgen oder übermorgen wieder ins Handeln zu kommen. Jetzt habe ich aber auch natürlich einen männlichen Mindset. Ja, dann bist du wieder leistungsfähiger, wenn du dich deinen Gefühlen stellst. Aber es tut einem auch eigentlich einfach viel, viel, viel besser, als sie wegzudrücken, als sie nicht wahrzunehmen. Und ich denke, da dürfen wir als Gesellschaft noch viel, viel mehr lernen. Ich glaube auch, was ich unbedingt einfordern würde, ist ein Fach, wo es um Gefühle geht, um Emotionen geht in der Schule, dass wir als Kinder lernen, damit umzugehen, sie zu fühlen, sie zu benennen. Wir wären tatsächlich wahrscheinlich auch eine andere Gesellschaft, wenn wir damit lernen würden, besser umzugehen. Aber Gefühle werden ja, wie du sagst, einfach so, ach,

0: Und das heißt, das ist ein ständiger Prozess und ein immer wieder Licht drauf scheinen. Und das ist ganz spannend. Wir befinden uns immer noch in einem feministischen Gehaltsmodellprozess, den wir mit dem Team gemeinsam aufsetzen und es eben viele Gespräche dazu gibt, so wie wollen wir entlohnen, welche Werte wollen wir ja bezahlen in unserer Organisation und dadurch eben auch denen einen Wert geben. Was spielt da beispielsweise auch die eigene finanzielle Herkunft für eine Rolle? Spielt Klasse mit rein oder Care-Arbeit an Verwandten oder Ehrenamt? Solche Themen. Und da dürfen wir viel diskutieren und da merken wir ganz konkret, dass man da so an eigene patriarchale Themen rankommt. Alleine schon zu merken, wenn eine andere Person Geld bekommt für etwas, was vielleicht für mich nicht okay ist in dem Moment, heißt es aber nicht, dass ich dadurch weniger bekomme. Also alleine das, dass wir gemerkt haben im Team, das bedeutet nicht, dass wir weniger bekommen. Nur weil die Person für, weiß ich nicht, ihre drei Kinder mehr Urlaub bekommen soll. Uns wird nichts weggenommen. Ich glaube auch, der Schlüssel ist so wirklich mit so einem liebevollen Blick auf sich selber, weil das ist nämlich auch wiederum dann dieser patriarchale Blick, so Mann, was bin ich für eine unheilende Person oder sowas in diesem Moment. Und ja, ich glaube, wenn man diesen feministischen Blick dann ernst nimmt, darf man da ganz liebevoll auf sich gucken und sagen, ah, interessant, da
1: Ja.
0: meldet es sich wieder, das Patriarchat, was wird mir denn da weggenommen? Eigentlich gar nichts, alles, alles gut. Und ja, das ist so ein konstantes Üben und
1: Ja.
0: Lernen. Und er gibt mir aber auch total viel Mut, dass ja man gar nicht so ein feministisches Grundwissen oder sowas dafür braucht. Also dass das genauso in der Berufsschule voller Männer in einer kleinen Gruppe funktioniert, wo am Anfang so dämliche Sprüche sind und dumm rumgefrotzelt wird und so. Und dass, wenn man dann aber anfängt, sich selber zu öffnen, auf Augenhöhe zu gehen, Fehler zuzugehen, dass diese Kultur ganz, ganz, ganz schnell etabliert werden kann, dass da so viel Offenheit und Kreativität herrscht. Also das gibt mir total viel Hoffnung, wenn gleichzeitig politisch es alles andere als gut aussieht gerade.
1: Dein Buch hat den Untertitel ja gegen die Gleichgültigkeit. Vielleicht als letzte Frage, wir hatten das kurz schon angesprochen mit diesem Thema, wie konnte es so weit kommen? Spielt da Gleichgültigkeit eine Rolle und wie spricht man mit Menschen, die sich vermeintlich als gleichgültig identifizieren?
0: Also Gleichgültigkeit ist manchmal auch eine Schutzstrategie von denen, die vielleicht sogar am allermeisten fühlen, aber nicht gelernt haben, wie werde ich selbstwirksam, was kann ich überhaupt tun. Und dann, das sehen wir auch bei unseren Jugendlichen, wenn wir fragen, bist du politisch oder was macht dich wütend, ist eigentlich das Krasseste, dass dann manchmal so einfach so ein Schulterzucken kommt. Ist mir alles egal. Dabei sind das meistens die Leute, die am allermeisten fühlen und die ganz, ganz, ja, zarte Seelen haben. Und ich glaube, dagegen hilft eben eine Anleitung oder Vorbilder oder jemand, die sie sehen, die handeln, die auch was verändern konnten mit ihrem Handeln. Und dagegen ist in meinen Augen eben Aktionskunst eines der allerbesten Tools, weil es Gemeinschaft stärkt, weil es eben nicht darum geht, dass ich dadurch die Welt verändern kann. Aber ich erzähle in dem Buch von so vielen Beispielen, wo Menschen dann ins Handeln gekommen sind, auf die Straße gegangen sind, gemeinsam gestickert haben, gemeinsam gelacht haben, gemeinsam Aktionen gemacht haben. Und das eben so ein Gemeinschaftsgefühl gegen diese Gleichgültigkeit in die Wege gesetzt hat. Und wenn man jetzt Menschen in Sachsen-Anhalt fragt und Initiativen, mit denen wir teilweise zu tun haben, das ist eine geile Gemeinschaft und ein Zusammenschluss, gerade auch über sehr viele Bündnisse hinweg, dass sie aktiv werden, zusammensitzen, handeln. Und ich hoffe, hoffe wirklich sehr, dass dieser Mut oder dass wir ein bisschen dazu beitragen können, dass dieser Mut erhalten bleibt und diese Lust zu handeln.
1: Ich finde, das ist ein sehr, sehr schönes Schlusswort. Am Ende der Women's Bar frage ich immer die GästInnen, was sie gerade medial so empfehlen könnten. Also

0: vielleicht zu dem Thema, aber auch, wo sie sagen, so, ey, das beschäftigt mich gerade oder das lese ich gerade und das nimmt mich richtig mit und das finde ich richtig cool oder den Film habe ich gestern gesehen oder letzte Woche und da bin ich echt so, da hänge ich manchmal noch drin. Oder diese oder jene Initiative, die finde ich einfach nur unterstützenswert und geil. Ich empfehle euch. Aber vielleicht hast du ja auch noch jemanden oder ein Medium im Petto. Konsumierbar.
1: Also ich höre gerade sehr gerne Hörbücher und ich habe Yesteryear gehört, wo es um so eine Tradwife geht in den USA. Super krass zu empfehlen, weil es so eine Gesellschaftskritik ist an unserer Zeit gerade und die wird sehr auf die Spitze getrieben. Und ich höre auch als nächstes Prima Facie, wird es ausgesprochen. Auch ein großartiges Buch,
0: Ja.
1: wo es um die Kritik am Rechtssystem geht, um das Thema Klassismus auch darin und aber auch wie sexuelle Belästigung, Übergriffe an Frauen immer noch von unserem Rechtssystem auf eine Art und Weise behandelt wird, die so ungerecht ist. Super geschrieben auch. Und ansonsten, vielleicht als letzte Empfehlung an euch alle, sucht euch eine Initiative und wenn ihr könnt, spendet doch monatlich 5 € oder 3 €. Das macht wirklich einen totalen Unterschied, egal wie klein die Summe es ist. Und wenn ich hier einfach alle Hörerinnen ansprechen könnte, dass sie für etwas, was ihnen am Herz liegt, sei es Seenotrettung, sei es politische Bildungsarbeit, etwas geben, das macht einen totalen Unterschied in der Masse und ich kann es nur immer wieder betonen, do it.
0: Danke dir. Schön, dass du da warst. Ich empfehle auf jeden Fall allen nochmal das Buch Machen macht Mut von Ceci Leonard. Danke, dass du da warst.
1: Dankeschön.
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1: Wir müssen ein wichtiges Thema klären, Robert.
2: Oh, okay.
1: Wir waren ja gestern Pizza essen.
2: Ja.
1: Und wir hatten, ich glaube, neapolitanische Pizza war das.
2: Ne? Ist das?
1: Etwas so fluffy, mehr fluffy Boden.
2: Ja.
1: Und nicht der knusprige Boden.
2: Ja.
1: Welche Fraktion bist du?
2: Hast du eine Neapolitanisch, Fraktion? Keine Frage.
1: Wirklich?
2: Ja.
1: Lieber als knusprig?
2: Lieber als so dieses knusprige, enge, ja. Den ganz knusprigen Rand esse ich manchmal sogar nicht mit. So, und das ärgert mich richtig, weil mich nervt das, so ein großes Stück Essen mit liegen zu lassen oder so. Und neapolitanische Pizza esse ich viel lieber, so mit diesem Fluffy ran, das gefällt
1: mir. Also das wäre so dein Laden der Wahl.
2: Der jetzt speziell nicht, wo wir gestern waren. Es gibt einen in Leipzig, mein Gott, das ist die beste Pizza, die habe ich in meinem ganzen Leben gegessen, ja. Also das ist
1: okay, geil.
2: Unbeschreiblich. Ich war mal eine Woche im Neapel-Urlaub und ich habe in Neapel keine bessere Pizza gegessen als dort in Leipzig.
1: Ja, wenn du weißt, wie, spricht ja auch nichts dagegen, ja, dass man das hier nicht reproduzieren kann, ne?
2: Ja, die finde ich einfach fantastisch. Die gestern war auch sehr gut, muss ich sagen.
1: Also ich fand meine Pizza auch sehr geil. Ich fand auch die Toppings geil. War eine geile Kombi. Ich habe nichts rumzumeckern, aber ich bin, glaube ich, eher Fraktion knusprig.
2: Ja.
1: Also wenn das jemand vorschlägt, hätte ich gar kein Problem damit. Völlig fein. Von mir aus, ich würde immer für knusprig gehen und ich finde auch diesen knusprigen Rand tatsächlich geil, wo einfach fast nichts drauf oder wo erstmal nichts drauf ist und dann so ein bisschen Tomatensauce und dann so nach und nach immer mehr dazukommt, finde ich geil. Also ich esse das alles mit.
2: Also wenn das, ich meine ja wirklich nur, wenn es zu knusprig ist. Manchmal passiert das so, aber das sind dann auch schlechte Pizzerias oder schlechte Restaurants.
1: Ich mag auch, wenn das so dunkle Stellen hat.
2: Wirklich?
1: Find ich auch
2: knusprig?
1: Geil. Ja. Das finde ich auch geil.
2: Oh, okay. Also ich esse das auf jeden Fall immer mit, wenn das nicht zu durch ist, nicht so zu knusprig und schon hart irgendwie am Rand. Aber wenn das so hart wird, das nervt mich einfach. Das ist einfach nicht mehr geil.
1: Wäre das für mich das Nonplusultra, wenn das so ein paar dunkle Stellen hat. Nicht flächendeckend paar, ja. Kein
2: Verbrannt.
1: Kein Kohlebrikett. Das habe ich nicht gesagt.
2: Geil.
1: Alright, das war unser Intro-Talk.
2: Genau.
1: Jingle ab.

0: Herzlich willkommen zu Headliner im Herzen. Ich bin Jonas, mir gegenüber sitzt Robert, der Musikpodcast eures Vertrauens. Wir haben heute wieder drei Fragen für euch dabei, also nee, für uns dabei.
1: Ich habe drei für dich, Jonas, nicht das funktioniert.
0: Ja. Und die üblichen zwei Song-Empfehlungen, alright.
1: Es geht wieder gut los.
0: Es geht gut los.
1: Okay, möchtest du mit deinen Fragen beginnen, Jonas?
0: Immer.
1: Wow. Very dominant today.
0: Ja. Gib Gas. Okay, erste Frage, die Musikfrage an dich. Wenn du drei Alben auf einer einsamen Insel mitnehmen könntest, um die den Rest deines Lebens zu hören, was wäre zumindest ein Album? Könntest du das sagen? Haben wir schon mal über so ein Album gesprochen, wo du sagst, das wäre mit dabei?
1: Es ist ähnlich, nicht ganz so schlimm, aber ähnlich wie mit dem Essen. Es ist schwierig, ein Album für immer zu hören und das dann nicht zu hassen. Ich sag mal so.
0: Passiert, aber wenn du jetzt ausgesetzt werden würdest und du hast diese drei Picks, ist ja lieber drei Picks als gar nichts dabei zu haben, ne?
1: Ja. Ich sag mal, dass die ersten, die mir an den Kopf gekommen sind einfach, das wären Silver Side Up von Nickelback, was ich über alles liebe.
0: Okay, ja.
1: Dann.
0: Haben wir schon drüber gesprochen.
1: Genau. Dann Queens of the Stone Age Like Clockwork.
0: Oh, krass, so hoch dabei.
1: Ja. Definitiv, habe ich dir zu verdanken. Und dann habe ich noch System of a Down. Und jetzt müsste ich ganz hart überlegen, aber ich glaube Hypnotize.
0: Okay, ich bin überrascht, dass du nicht Linkin Park Meteora sagst. Das hätte ich auch in den Top 3 gesehen, tatsächlich.
1: Auf jeden Fall mit dabei irgendwie. Das sind nur die ersten drei, die mir in den Kopf geschossen sind. Also ich könnte mich nicht entscheiden. Ich liebe Meteora, ähnlich wie Hypnotize und ähnlich wie Like Clockwork. Was? Aber das sind die Top 3, die mir so in den Kopf gekommen sind. Und ich habe dabei mir die Frage gestellt, was sind so drei Sachen, die so unterschiedlich sind, dass ich mich nicht tot hören muss.
0: Ja, genau. Ich glaube, das wäre tatsächlich so mein erstes Kriterium. Also zwei von den drei Plätzen wüsste ich relativ safe. So beim dritten Platz wird es dann schwierig. Und meine Herangehensweise wäre, sehr unterschiedliche Sachen zu picken.
1: Ja.
0: Und über das eine Album, das ich mitnehmen würde, sprechen wir später noch.
1: Oh, wow, okay.
0: Das ist nämlich mein Platz 2.
1: Crazy. Damit hätte ich nicht gerechnet.
0: Ja.
1: Okay, ihr könnt gespannt sein auf Jonas Platz 2 Album. Machen wir weiter mit der nächsten Frage.
0: Jawohl, die Essensfrage. Du erzählst mir häufig, dass wenn du ankommst, dass du noch nichts gegessen hast. Bist du da einfach so konditioniert schon? Bist du jemand, der so hangry wird?
1: Nicht mehr. Früher ja.
0: Also schon eine Konditionierungsfrage.
1: Tatsächlich ja. Also ich war früher wirklich, ich erinnere mich noch, das war richtig schlimm. Also ich bin ja so jemand, der geht bloß nicht bei Mc's essen oder so, weißt du?
0: Ja, same.
1: Aber wir hatten einmal so eine lange Probe, das war vor Jahren. Da hatte ich mit meiner Band eine ganz lange Probe. Es ging irgendwie bis, keine Ahnung, 21 Uhr. Wir waren schon alle 8 Stunden dort. Und das war eine Stunde von zu Hause entfernt. Und wir sind alle zusammen mit dem Auto zurückgefahren und auf der Autobahn habe ich irgendwann gesagt, so Jungs, das reicht, ihr fahrt jetzt hier raus, da ist ein Mc's, ich esse jetzt was. Ich halte das nicht mehr aus, weißt du, das war nicht mehr zu machen. Ich war schon so, ich habe denen gesagt, so noch eine halbe Stunde und ich raste hier aus, hier, also das Feuer bricht los, hier ist nicht, kein Spaß mehr, sind wir zum Mc's raus und dann habe ich 4 Cheeseburger bestellt. Und meine Kollegen haben beide so einen Hamburger oder irgendwas bestellt. Und ich habe die 4 Cheeseburger verdrückt, bevor die den ersten weg hatten. Ich weiß nicht, was ich da für einen Staubsauger in mir angeschaltet habe. Das mit dem Hangry-Sein bin ich zum Glück losgeworden. Und ich mittlerweile esse ich ja sowieso auch nochmal komplett anders. Ich habe schon damals nicht Mc's gegessen. Aber ich mache mittlerweile 18 Stunden Intervallfasten normalerweise. Und meistens schaffe ich das so, dass ich 16 Uhr aufhöre zu essen. Also kein spätes Abendbrot habe und dann am frühen Morgen wieder anfange.
0: Mhm.
1: Also nicht ganz frühen, aber egal, 18 Stunden eben. Jedenfalls manchmal, wenn wir den Podcast irgendwie so um 9 starten oder so, wenn wir uns noch früher treffen und das passt nicht rein, noch mehr Frühstück zu machen oder so, dann mache ich aus den 18 Stunden manchmal 20 Stunden. Und ich bin glücklicherweise so konditioniert darin, dass ich im Podcast da nicht vor Hass und Wut ausraste. aber ja, wenn wir uns richtig früh treffen, frühstücke ich nicht. Heute habe ich gefrühstückt.
0: Ich merke das bei mir halt sofort. Also wenn ich eine Mahlzeit auslasse, kriege ich relativ schnell Kopfschmerzen. Und meine soziale Kompatibilität nimmt dann auch stark ab.
1: Ja.
0: Ich habe das halt wirklich angepasst, als ich, weiß ich nicht, so intensiv angefangen habe, Sport zu treiben und halt wirklich meine Kalorien hochzusetzen und alles zu tracken und so, dass ich wirklich sehr konstant immer gegessen habe. Und das, obwohl ich jetzt die Kalorien runtergesetzt habe, habe ich das trotzdem so beibehalten, dass ich meine 3 Mahlzeiten wirklich reinkriege oder halt wirklich vorausplanen und mir wirklich was mitnehme oder so. Und bestenfalls dazwischen noch irgendwie was Kleines. Also ich bin da leider recht empfänglich für hungry sein.
1: Okay.
0: Du bist nicht du, wenn du hungrig bist.
1: Nee, das stimmt wohl, das stimmt wohl.
0: Okay, weiter geht's. Letzte Frage, Alltag. Was ist eine Alltagssituation, bei der du immer glaubst, andere hätten sie besser im Griff als du? Ist ein bisschen tricky, muss man sich so ein bisschen mal reindenken.
1: Ich weiß nicht, ob das unter Alltag zählt, aber ich bin ja, naja doch, ich bin ja bei vielen Veranstaltungen, dadurch, dass ich Musiker bin. Und oft sind da ja auch so Tanzabende dabei und sowas. Abgesehen davon, dass ich da als Musiker bin, ich erlebe das immer wieder, dass Menschen die Freiheit fühlen, sich sehr schnell auf eine Tanzfläche zu begeben und das so rauszulassen und sich da wohlzufühlen. Und auch wenn das hier eine Hochschulparty ist, egal wo das ist, wenn eine Tanzfläche da ist, ich brauche ganz schön viel Überwindung, bis ich mich frei fühle, da hinzugehen und erst recht, um frei zu tanzen. Ich bin da so, ich bewege mich gerne zur Musik, aber ich bewege mich nicht gerne auffällig und frei, und ich beneide immer Menschen, die so viel Freiheit in ihrer und so viel Sicherheit in sich selbst finden, das zu tun. Das ist, wie ich auf der Bühne bin oder wie ich oft in Kommunikation mit anderen Menschen bin, da bin ich auch sehr sicher und sehr frei und hab da auch keine Sorgen oder irgendwas, aber wenn es darum geht, wenn es ums Tanzen geht, ist plötzlich, als würde ich so ein Stück meiner Selbstsicherheit plötzlich verlieren. Mhm. Das ist ganz, ganz komisch irgendwie, dieses Gefühl.
0: Ja, fühle ich. Also wenn ich so in Clubs bin, merke ich, ich brauche so einen Drink Länge, um generell auch so anzukommen. Also es muss nicht mal ein alkoholisches Getränk sein, aber so eine halbe Stunde, damit ich so wirklich dann in dieser Situation bin. Also super krass outgoing bin ich da immer noch nicht. Aber so, dass ich mich dann wohlfühle.
1: Ja, ja.
0: Aber so direkt rausschmeißen, denke ich mir auch, das finde ich auch beneidenswert.
1: Also ich weiß nicht, ob das so Alltagssituation zählt, aber Alltag im Sinne von Freizeitparty oder sowas. Da, ja, beim Tanzen bin ich nicht ich. Wenn ich nicht tanze, was? Okay, ich muss einen Snickers essen, bevor ich tanzen gehe. Vielleicht hilft das.
0: Okay, let's go.
1: Jonas, ich habe 3 Fragen für dich. Einmal die Musikfrage. Mit welchem Künstler oder welcher Künstlerin würdest du dir unbedingt mal die Bühne teilen wollen? Egal, ob als Aushilfe, Solist oder, wir hatten es gerade, Background-Tänzer.
0: Es geht so ein bisschen in die Richtung von, was wäre deine liebste Bandbesetzung, was wir schon mal hatten.
1: Stimmt, ja. Ja.
0: Ich überlege gerade, ob ich das einfach... Also will ich so jemanden, der jetzt so super extrovertiert outgoing ist so, oder...
1: Oder ist es eher die Experience, mit jemandem zusammenzuarbeiten?
0: Genau, oder ist es halt eher so dieses Zusammenarbeiten und mal jemanden ein bisschen kennenlernen? Ich glaube, ich gehe jetzt mal für Letzteres, weil da fällt mir ein Name ein, der mir leider bei der Bandbesetzung nicht eingefallen ist, nämlich Chris Buck. Habe ich vor
1: Chris Buck.
0: Ein paar Sean. Jahren entdeckt durch ein Collab-Video von Paul Davis. Da hat Chris Buck mal ein Solo beigesteuert und seitdem folge ich ihm, weil ich das einfach sehr beeindruckend fand, seine Spielweise, und hat mit Cardinal Black eine Scheibe rausgebracht und ich mag sehr gerne, wie er spielt und seine Art zu solieren. Also er setzt halt den Fokus voll so auf dieses Melodiespiel, nicht auf irgendwie Rumgeschredde, eine sehr intensive und emotionale Spielweise, das finde ich cool. Das haben zu wenig Leute, meiner Meinung nach. Und er ist auch ein Soundfetischist und ich weiß, dass er teilweise mit 3 Amps auf der Bühne steht, die alle mikrofoniert werden, und sein analoges Pedalboard, und das finde ich alles geil und da hätte ich, glaube ich, Bock drauf. Und ich glaube auch, die Art von Musik, die er macht, sehe ich mich auf jeden Fall wieder, da einfach daneben zu stehen mit meinem Bass und eine gute Zeit zu haben.
1: Sehr cool. Unerwartet, aber schöner Pick. Essen. Was war das beste kulinarische Erlebnis, welches du, Achtung, auf Tour hattest? Kann auch was Verrücktes sein. Also wenn du nicht das Beste jetzt hast, hattest du irgendein spannendes kulinarisches Erlebnis auf Tour? Irgend so ein, nicht das klassische Stadtfest Roster Steak essen, sondern irgendwas Besonderes?
0: So privat, wenn wir auf Tour waren und essen waren, so da, also ich bin schon jemand, der dann auch gerne gutes Essen raussucht. Da gab's auf jeden Fall schon geile Sachen. Aber jetzt so direkt vom Veranstalter könnte ich tatsächlich nichts nennen, was bei mir so krass hängen geblieben ist. Könnte ich leider nicht sagen.
1: Oh, schade. Dann warte ich jetzt mal kurz für dich mit einer Story auf. Also vor 2 Jahren war ich in China. Genau, da gab es so Sushi mit Wasabi. Und ich liebe scharfes Essen. Das weißt du ja. Also ich esse ja wirklich, wirklich gerne viel scharf. Und auch Wasabi esse ich wirklich gerne. Und zwar auch eine ganze Menge, wenn ich Sushi esse. Aber was immer das war, hatte nichts mit Wasabi zu tun. Das war Körperverletzung.
0: Wobei das, was du hier bekommst, weil richtiger Wasabi ist halt, glaube ich, auch einfach teuer. Und wenn du das so frisch hobelst, ist das, glaube ich, auch eine ganz andere Experience von dem, was ich mal gehört habe.
1: Kann ich mir voll vorstellen. Das war aber nicht frisch gehobelt. Das war schon abgepackt. Aber nichtsdestotrotz, es war so irre scharf. Und ich habe mir so, weißt du, ich habe mir so eine Messerspitze gemacht und habe die auf mein Sushi gemacht. Und ich schwöre dir, ich habe eine Dreiviertelstunde lang zwischen Tränen und Husten verbracht.
0: Fantastisch.
1: Das war unnormal. Ich musste am selben Abend noch singen. Ich habe kurz gedacht, meine Stimmbänder brennen durch. Da ging nichts mehr. Ich konnte kein Wort mehr rausbringen, wirklich. Das war das Crazieste, was ich jemals auf Tour erlebt habe von Essen. Definitiv nicht das Schönste, aber wirklich das Abgefahrenste, was ich je erlebt habe.
0: Mir ist tatsächlich noch eine Sache eingefallen. Ich war mal in Südfrankreich unterwegs für so 2 Konzerte oder sowas. Also so Ecke Toulouse, Montauban, da. Und da gab's mal Raclette. Und wir haben das eine Zeit lang auch zu Hause, glaube ich, Silvester oder Weihnachten oder sowas gemacht. Und irgendwie, keine Ahnung, so, wir haben da einfach Sachen auf dieses Raclette da raufgehauen und gewartet, bis sie durch sind, aber so relativ ohne Konzept. Und ich fand es immer so ein bisschen weird, weil du hattest irgendwie keine Soße und am Ende waren auch irgendwie immer alle Sachen trocken und irgendwie, es war, also die Idee war cool von diesem gemeinsam am Tisch sitzen und da Sachen raufhauen, aber die Essens-Experience war halt eher so mittel. Und in Frankreich habe ich endlich verstanden, was das soll, weil es gab halt, glaube ich, so Salzkartoffeln mit dazu oder irgendeine Art von Kartoffel und halt dieser Raclette-Käse und so und auch die anderen Sachen, die mit dazu waren, das hat irgendwie alles Sinn ergeben, so als Essen. Und da habe ich so das erste Mal die Faszination Raclette verstanden.
1: I get it. Interesting.
0: Also genau, war jetzt nichts krass ausgechecktes, aber einfach so ein, ja, französisches, traditionelles Raclette.
1: Alright. Alles klar.
0: Haben wir doch noch was gefunden. Sehr gut.
1: Eine dritte Frage für dich. Joggen oder Fahrradfahren? Wenn du dich für eins entscheiden müsstest, was ist das Cardiotraining deiner Wahl?
0: Laufen ist das Schlimmste, was es gibt auf der Welt. Period.
1: Okay. Wow. Ich weiß, dass du oft Fahrrad fährst, aber so schlimm, ja?
0: Ey, also Laufen geht gar nicht.
1: Wandern, spazieren, laufen, joggen, was ist dein Problem am meisten? Schnell. Alles davon, die Beine bewegen? Woran scheitert's?
0: Nee, also gehen mache ich ja sowieso einen ganzen Tag. Also auch wenn ich so im Urlaub bin und Städte erkunde oder sowas. Also ich bin eigentlich den ganzen Tag zu Fuß unterwegs. Ich versuche immer Öffis zu vermeiden, weil man meistens auf dem Weg noch viele coole Sachen entdeckt, die man so in keinem Touri-Führer oder so findet. Deswegen bin ich immer ein großer Fan davon, alles zu Fuß abzulatschen. Also auch in New York, Manhattan und so. Ich bin absurde Strecken zu Fuß gegangen. Also wirklich ganzen Tag, so einfach 10 Stunden mit Stops natürlich, aber bin ich alles zu Fuß abgegangen. Also ich gehe dann schon mal so 30 Kilometer am Tag. Also das finde ich alles cool, aber so Joggen und Laufen finde ich absurd. Also ich finde es krass, dass es Leute freiwillig machen. Das wäre für mich die größte Überwindung überhaupt.
1: Jetzt, wo ich dran denke, ich habe dich noch nie rennen gesehen.
0: Ja, gibt einen Grund dafür.
1: Verrückt. Abgefahren. Ja,
0: also Fahrradfahren ist auch cool. Aber
1: ja, ich sehe dich so immer Fahrrad fahren oder gehen halt, aber
0: Joggen keine Chance.
1: Abgefahren, okay. Crazy, hätte ich nicht erwartet. Bei mir war's andersrum. Also Fahrradfahren finde ich cool, find's jetzt nicht furchtbar.
0: Kannst du Fahrrad fahren?
1: Ja, ich kann Fahrrad fahren.
0: Ich habe dich, glaube ich, noch nie auf dem Fahrrad gesehen.
1: Das ist korrekt, ja. aber ich kann so Fahrrad fahren und ich finde es auch
0: wie das Schwimmen.
1: Ja. Nee, Fahrradfahren habe ich früher gelernt. Das habe ich schon als Kind gelernt. Ja, Fahrradfahren, doch, finde ich ganz in Ordnung. Ist einfach nicht mein Highlight so für mich. Und Laufen gehen eigentlich sehr gerne.
0: Ich meine, könnte man hier easy machen. Ich wohne 5 Minuten von der Elbe entfernt.
1: Ja, ich bin immer an der Elbe joggen gegangen. Hm. Also so ein relativ zügiges Joggen. Und dann gibt's da hinten beim Ostra-Gelände da gibt's so eine Stelle, wo man ganz gut Calisthenics machen kann.
0: Hm, kann ich,
1: und ich bin quasi so eine Dreiviertelstunde dahin gejoggt. oder so eine halbe vielleicht und habe dann dort mal einen kurzen Workout gemacht und bin dann weiter gejoggt noch eine halbe Stunde. Also das war so immer mein, immer eine Strecke, die ich ganz gerne gemacht habe. Fand ich cool. Alright. So viel zu den drei Fragen, würde ich sagen.
0: Du hast gerade so Luft geholt, da habe ich mich kurz gefragt, kommt da jetzt noch eine?
1: Nee.
0: Okay, gut, also nächster Programmpunkt.
1: Nächster Programmpunkt, genau.
0: Die Songempfehlung.
1: Du hast gesagt, die Scheibe, die du heute vorstellen möchtest, ist unter deinen Top 3. Damit hätte ich jetzt im Leben nicht gerechnet. Klär mich mal bitte auf.
0: Ja, tatsächlich auch schon viele Jahre, also ich glaube schon 10 Jahre oder so, und ich habe die in Vorbereitung auf den Podcast halt intensiver gehört und muss sagen, ja, da hat sich an meiner Meinung überhaupt nichts geändert. Ich finde die immer noch lächerlich gut einfach, also wirklich, und, ja, ich kann das gar nicht in Worte fassen, wie gut ich diese Scheibe finde, und ich bin auch absolut der Meinung, dass die jeder mal gehört haben sollte. Es geht um den Kontrabassisten Avishai Cohen, der israelische Wurzeln hat und so ganz grob zusammengefasst diese, ja, so Aspekte aus der Folklore und der Musik aus dem Nahen Osten kombiniert mit Jazz. Und der hat viele Scheiben schon rausgebracht, und die Scheibe, die bei mir wirklich am meisten Eindruck hinterlassen hat, ist Seven Seas von 2011. Also bevor ich jetzt zu viel zu Avishai Cohen erzähle, kanntest du den vorher?
1: Avishai Cohen kannte ich vorher. Ich habe mir nie seine Soloplatten angehört. Ich kenne Avishai Cohen immer mit anderen Jazzkünstlern zusammen. Und quasi so als Teil der Band zum Beispiel. Aber ich habe ihn nie solo wahrgenommen oder aktiv verfolgt. Und ich war absolut erstaunt davon, dass er singt auf seinen eigenen Platten. Das war mir für mich völlig neu.
0: Das war nicht immer so.
1: Crazy, okay. Führ mal weiter aus.
0: Aber ja. Ja. Also Avishai Cohen ist 1970 geboren im Norden Israels. Und er ist in einer sehr musikalischen Familie groß geworden. War also schon früh auch mit Musik in Kontakt. Er ist dann mit 14 Jahren nach Missouri, St. Louis, weil seine Familie da irgendwie einen Job hatte, und zu dem Zeitpunkt ist er dann auch mit Ebers in Kontakt gekommen. Er hat vorher schon Klavier gelernt, ist dann nach 2 Jahren wieder zurück nach Israel, hat sich da intensiver mit Kontrabass auseinandergesetzt, und dann auch Ende der 80er Jahre, also das war dann wahrscheinlich so mit 18, 19, hat er Kontrabass studiert, also klassischen Kontrabass, Musiktheorie und Komposition in Jerusalem an der Music and Arts Academy, und er ist dann später mit 22 nach New York und hat da dann noch Jazz studiert und wurde von Chick Corea entdeckt.
1: Oh wow.
0: Also einer der namhaftesten Leute
1: zu der Zeit.
0: Ja.
1: Wow.
0: Der
1: bis heute also, einer der großen Stars der Jazz-Szene.
0: Genau, und er hat in dem Origin Ensemble mitgespielt für einige Jahre. Hast du das vielleicht gehört oder war das noch
1: mit
0: was anderes?
1: Mit dem Origin Ensemble hast du gesagt?
0: Ja, genau.
1: Nee, das habe ich nicht. Origin. Ich habe ihn mit Kurt Rosenwinkel zusammen gesehen.
0: Ah, okay, das
1: ich bin
0: ich
1: ja
0: nicht.
1: Gitarrist, also bin ich irgendwann über Kurt Rosenwinkel gestolpert in meiner Jazz Education, und dann bin ich dadurch über Avishai Cohen gekommen. Da habe ich ihn zum ersten Mal gesehen, aber nicht bei Origin. Nee.
0: Ah ja, spannend. Und dadurch ja, gibt's halt viele Einflüsse in seinem Spiel. Ne? Einerseits die klassische Kontrabass-Ausbildung, dann das Jazzstudium. Er wurde auch stark beeinflusst von Jaco Pastorius, wie natürlich viele in den 80ern, und aber auch durch die traditionelle jüdische Musik. Und all das führt er bei seinen Solo-Scheiben zusammen. Die erste Scheibe, durch die ich Avishai Cohen entdeckt habe, ist von 2006, Continuo heißt die. Die wurde mir empfohlen, damals von meinem Kontrabasslehrer tatsächlich.
1: Makes sense.
0: Ja, klar. Makes sense. Die habe ich schon sehr gerne gehört, und seitdem war da bei mir so auf dem Plan und habe dann so nach und nach in die verschiedenen Scheiben reingehört. Ich finde, es braucht manchmal auch so ein bisschen, um da so reinzukommen in die Musik, weil es schon ein bisschen ungewöhnlich ist. Ne? Das ist nichts, was man jetzt so ständig hört unbedingt. Es hat schon sowas Besonderes, hat schon einen Wiedererkennungswert. Und ich habe dann später eben die Seven Seas Scheibe entdeckt, und das war für mich so voll spot on. Also die nach wie vor, muss ich sagen, hat mich am meisten beeindruckt. Das ist die zweite Scheibe, auf die auch gesungen wird von Avishai Cohen selbst, aber auch, er hat hier und da immer mal so DuettpartnerInnen,
1: ja,
0: mit denen er dann zusammen singt. Und ich würde mit euch gerne über Ani Af sprechen. Das ist der 6. Song auf der Scheibe. Ich finde wirklich alle Songs absolut fantastisch. Bei einigen Songs geht ein bisschen weniger ab. Der hier ist schon so all out, habe ich das Gefühl. Aber fasst es auch ganz gut zusammen, was man auf dieser Scheibe geboten bekommt.

0: Ich dachte auch so, ja, doch, der bringt eigentlich die wichtigen Dinge so auf den Punkt, die in dem Album zusammenkommen. Ich kann nicht sagen, ich bin natürlich, dadurch, dass wir beide Jazz studiert haben, ist das für unsere Klanggewohnheiten jetzt nicht so unerwartet, sowas zu hören. Und deswegen, ich hatte nicht das Gefühl, dass ich mich erst reinhören müsste, um da reinzukommen. Aber ich kann mir vorstellen, für Nicht-Jazz-Hörer ist das wirklich sehr anders nochmal. Und ich fand sehr interessant, dass das Ganze für mich so ein bisschen nicht reinen Jazz beinhaltet. Ich hab das irgendwo so in meinem Kopf, habe ich World Music, Jazz, schwer, was man da alles zusammenwerfen kann irgendwie. Wie würdest du das beschreiben?
1: Ich glaube, der große Unterschied zum, ich sag mal, traditionellen Jazz sind einfach die Arrangements, und es ist viel stärker aufgebaut ist wie Lieder oder Songs.
0: Ja, ja.
1: Aber das ist genau das, was mir so wahnsinnig gut gefällt. Die Art, wie das strukturiert ist, wie das arrangiert ist. Und es lebt halt eben nicht nur von den Soli, weil die sind, also es gibt eine Handvoll, aber das ist nicht so der Kern dieses Albums.
0: Das fand ich sehr erfrischend, muss ich ehrlich sagen.
1: Und ganz genauso geht es mir nämlich auch. Die Soli sind immer gut platziert, aber sie sind nicht notwendig, damit es hier wirklich funktioniert. Und das war, hat mich auch wirklich stark geprägt. Eine Zeit lang hatte ich auch ein Jazz-Trio und das war auch meine Herangehensweise. Das ist also dieses Liedhafte, und dann gibt's halt einen Spot, wo dann das Solo passiert. Das finde ich eine sehr coole Herangehensweise. Die Scheibe Gently Disturbed wurde auch schon sehr gut bei Kritikern aufgenommen. The Seven Seas geht da für mich nochmal einen Schritt weiter zu dieser Besetzung von Gently Disturbed, wo Mark Juliana mitgespielt hat. Über den haben wir auch schon gesprochen übrigens, bei David Bowie zum Beispiel. Mhm. Und Shai Maestro am Klavier kommen eben hier
0: auch. Den habe ich auch, glaube ich, gesehen. Ich glaube, Shai Maestro, Avishai Cohen und Kurt Rosenwinkel, ich glaube, die drei haben zusammen. Cool. Ich glaube, von denen gibt's, das kann man sich anschauen. Ich glaube, das war das erste, wo ich auch Shai Maestro und Avishai Cohen gleichzeitig kennengelernt habe.
1: Ja, spannend. Und hier gesellen sich halt noch andere Leute mit dazu. Also wir haben auch mal E-Gitarre, wir haben Percussion, natürlich Schlagzeug, wir haben Bläser teilweise dabei und halt die Duettpartner. Also es ist sehr abwechslungsreich instrumentiert, finde ich auch immer sehr, sehr gut platziert einfach, wo was passiert. Also auch im Song verändert sich die Instrumentierung und ich finde es so gefühlvoll und spot on platziert. Das macht mir einfach richtig viel Freude. Es ist bei jedem Song ein bisschen unterschiedlich. Das meiste hat Avishai Cohen selbst komponiert und arrangiert. Im Fall von Ani Av, über den wir sprechen wollen, gleich noch ausführlicher, hat das Shai Maestro, also der Pianist, das Bläser-Arrangement gemacht. Das finde ich auch wahnsinnig gut.
0: Ich finde insgesamt vom Arrangement her und von der Art, wie das Ganze gemacht ist, auch übrigens der Mix und die Produktion,
1: auf jeden Fall,
0: gefallen mir wirklich, wirklich gut. Für mich ist richtig herausragend, dass ich mal Jazz hören kann, der nicht solistenfokussiert ist. Ich habe oft das Gefühl, unter Jazzmusikern ist das bisschen so, der heilige Gral ist, die krasseste Impro zu spielen. Mhm. Nicht unter den großen Weltstars, aber eben nicht ohne Grund nur nicht bei den großen Weltstars, weil das unterscheidet die.
1: Ja, ich glaube, böse Zungen würden das hier nicht mal Jazz bezeichnen, weil das lebt ja nicht von Improvisation.
0: Richtig. Ich muss aber für mich sagen, mir gefällt wiederum das Hauptmotiv, das Songwriting, haut mich dann gar nicht vom Hocker. Das wird jetzt für dich nicht überraschend sein, aber das ist nicht meine Welt. Also das ist, ich finde toll, wie das gemacht ist, und das ist für mich eine sehr schöne Abwechslung im Jazz-Kontext, aber es ist nicht die Musik, die ich sehr ansprechend finde.
1: Für mich ist hier das Besondere, dass, also viel, was so Jazz ist, habe ich das Gefühl, ich muss so mein Monokel aufsetzen, um das,
0: ja,
1: um das hören zu können.
0: Wie und ich immer so schön sage, Notizblockmusik.
1: Ja, genau. So, und ich muss dann so auf so eine analytische Ebene gehen, um das schätzen zu können. Und das ist hier für mich gar nicht der Fall, weil diese Musik funktioniert für mich auf einer emotionalen Ebene.
0: Vollkommen.
1: Das finde ich halt wirklich gut gemacht. Teilweise sind die Sachen wahnsinnig puristisch, also einfach nur Klavier und Gesang. Manchmal mit Percussion dazu, also es ist sehr, sehr feinfühlig arrangiert. Die Songs sind recht unterschiedlich. Und was das Besondere für mich ist bei Avishai Cohen, der schreibt auch die Klavierparts, das merkt man, wenn man sich Shai Maestro also sein, ich weiß gar nicht, was es ist, Trio oder Quartett anhört, das ist genauso dieses Ding, dass so alle Klangfarben, alles, dass es gleich rausgepulvert wird. Und bei Avishai Cohen, das sind teilweise drei Töne, die der spielen muss und das war's.
0: Ja.
1: Und dadurch, dass es so puristisch ist, gibt es ein unglaubliches Potenzial, das zu entfalten und das auszubauen. Und das ist für mich wirklich der Reiz, dass es an einigen Stellen so wahnsinnig reduziert ist und dann wird es immer mehr, immer bunter und das blüht richtig auf und diese Musik oder die einzelnen Songs haben dann wirklich so Höhepunkte, wo es explodiert. Und das funktioniert hier für mich so wahnsinnig stark, weil diese Spanne wirklich so ausgereizt wird von wahnsinnig wenig zu alles ja, raus.
0: Wirklich, das, also diese Entwicklung, die Dramaturgie in den Songs, das Arrangement, das ist alles absolut top-notch. Genau, das finde ich richtig gut gemacht und sehr dieses, emotional.
1: Da und diese Energie wird, finde ich, perfekt unterstützt vom Arrangement und auch von der Instrumentierung. Das finde ich, also es ist so wahnsinnig zielführend einfach. Annie Arfis finde ich relativ komplex. Das ist aber egal, ob das jetzt eine einfache Besetzung ist oder eine komplexe. Das funktioniert immer sehr gut. Bei dem Bläsersatz zum Beispiel auch wieder so das Ding, der ist am Anfang harmonisch relativ einfach und wird dann mit der Zeit immer komplexer, ist dann irgendwann teilweise sogar ein bisschen outside harmonisch. Das ist so clever überlegt.
0: Also das fällt gar nicht auf, ne? Also es kommt einem auch nicht wirklich vor wie outside playing oder irgendwie sowas. Also du hast genau. Nicht so das Gefühl, dass sich das jetzt rausreißt aus der Musikalität. Es bleibt irgendwie alles in einem schönen Kontext.
1: Voll, genau. Das macht mir einfach viel Freude, weil es wahnsinnig viel zu entdecken gibt und man kann das alles analysieren und sich damit auseinandersetzen, aber man muss es nicht. Man kann es auch einfach laufen lassen und genießen. Wow, das klingt ohne Kontext auch sehr weird.
0: Okay.
1: Und ja,
0: laufen lassen und genießen.
1: Ich will nicht zu sehr jetzt auf das Arrangement eingehen. Vielleicht ein Detail. Irgendwann nach diesen ganzen Strophen wird es dann ruhiger, so in diesem Outro. Und hast du dich auch gefragt, wow, seit wann spielt da E-Gitarre mit?
0: Die Frage habe ich mir nicht gestellt, nee. Aber du hast recht, jetzt wo ich so drüber nachdenke, ist das eine Frage, die man sich stellen könnte. Ja.
1: Stimmt. Also weil plötzlich hört man
0: ich,
1: dann so...
0: Ich habe es nämlich nicht im Kopf, wann die anfängt.
1: Diese drei Töne von dieser E-Gitarre, recht. Es kommt dann so ein Fill und dann ist so, Moment mal, seit wann spielt hier E-Gitarre
0: du
1: mit?
0: Du hast völlig recht. Ich kann dir gar nicht den Punkt benennen, wo sie anfängt, stimmt?
1: Und das ist basically genau das, was ich meine. Es ist so sensibel überlegt, wo was passiert, welche Klangfarbe dort genutzt wird. Und das macht mir einfach richtig viel Freude.
0: Ich finde das immer schön, wenn kleine bis mittelgroße Bands orchestral arrangiert sind. Mhm. Wenn man das wirklich so ein bisschen künstlerischer angeht und die einzelnen Teile so ineinander greifen lässt und sich gegenseitig unterstützen lässt. Und wenn du nur eins nimmst, dann ist es nicht so richtig vollständig. Und wenn du die Teile zusammensetzt, das ist wie so ein Puzzle, das dann ein buntes Bild ergibt. Wenn du nur eine einzige Sache davon weglässt, ist es irgendwie nicht ganz vollständig. Und das finde ich immer schön, wenn das gut gemacht ist, dann ist das richtig klasse. Wenn es nicht so gut gemacht ist, ist es meistens komplett off. Also das ist absolut künstlerische Peakleistung, wenn man das gut kann, so zu arrangieren. Und andererseits, wenn man es nicht kann, vielleicht lieber weiter üben und nicht unbedingt machen. Das ist eine schwere Aufgabe, das ist eine große Kunst, das gut zu können.
1: Ja, voll. Und das Ganze eben kombiniert mit diesen nahöstlichen Einflüssen, das merkt man einerseits an den Rhythmen und die ungewöhnlichen Taktarten, die man hier hat, was ja immer auch einhergeht mit einer, ja, ich sag mal, einem besonderen Groove und Rhythmus und Energie. Und natürlich auch am Gesang, an den Melodien, die halt ungewöhnlich sind jetzt für westliche Musik. Teilweise wird hier mit Text gearbeitet, manchmal aber auch mit Vokalisen. Avishai Cohen hat früher nicht gesungen, das ist relativ neu zu dem Zeitpunkt gewesen, er hat es auf einem Album davor schon mal gemacht, auf Aurora, da hat es für mich nicht so gut funktioniert, hier finde ich ist es eine super Ergänzung und ja eine sehr stimmige Symbiose aus dem Instrumentalen und dann hier und da mal Gesang. Bei dem Song steht dann ein bisschen mehr im Vordergrund. Funktioniert für mich einfach wunderbar, genauso wie irgendwie alles andere in dem Track und auf der Scheibe. Also ich finde es wirklich einfach lächerlich gut.
0: Ich war wirklich erstaunt von der Stimme. Ich finde die Stimmfarbe richtig schön. Mhm. Ich finde den Gesang toll, also rein sängerisch betrachtet toll ausgeführt. Der passt wirklich schön zu dem Song und schön zu den Melodien. Es bleibt für mich leider dabei, dass die Melodien selbst, also der Hauptteil der Komposition, das Motiv, was dahinter steht, mich nicht begeistert. Aber für das, was erreicht werden soll, und es ist ja seine Musik, die ihm gefällt, und im Rahmen des Arrangements ist diese Stimme so gut, die ist also so, meine Güte, das ist so eine Stimme, die vielleicht zu wenigen anderen Dingen passen würde, aber dort wie Arsch auf Eimer, das sitzt einfach. Also ich war richtig fasziniert davon, Avishai Kohn mal singen zu hören. Und dass der auch noch so eine angenehme Stimme hat. Das ist so richtig angenehm zu hören. Und da auch nochmal der Punkt mit der Produktion. Da sind so viele kleine Details, die reinkommen. Und alles ist Earcandy an dieser Produktion. Also so gefühlt von vorne bis hinten besteht das Ding nur aus Earcandy. Und es ist so schön, wie das auch gemixt ist und produziert ist, dass das sich so angenehm anhört.
1: Das klingt wirklich gut, ja.
0: Ja, es ist richtig. Es ist auch schwer, in der Musikrichtung, in Jazz und auch in Weltmusik zu mixen, so dass sich das Ganze dann auch wirklich voll anhört, dass sich das Ganze gut anhört, dass es nicht wie so leere Deadspots hat. Von der Produktion über das Mixing, über das Arrangement, über die Stimme und über die einzelnen Instrumente, die dort mit reinkommen. Es ist alles daran top-notch gemacht, muss man einfach sagen.
1: Ja, letzten Punkt, den ich noch sagen wollte in Bezug auf die nahöstlichen Elemente, die Wahl der Instrumente bzw. die Instrumentierung. Wir haben bei den Percussion teilweise, ich sag mal, ungewöhnlichere Sachen dabei, die so über die Klassiker hinausgehen, Schellenkranz, Shaker oder sowas, ne? Und es wird auch viel Oud gespielt. Das ist so ein folkloristisches Saiteninstrument, das so ein bisschen Richtung Mandoline geht, aber eben noch mal ein bisschen anders ist, hört man auch auf vielen Tracks. Deswegen ist tatsächlich in dem Kontext E-Gitarre eher ungewöhnlich. Tatsächlich so, der Fokus ist schon eher bei Oud.
0: Aber das ist ja auch was sehr Modernes, finde ich irgendwie, dass man so Oud und E-Gitarre zusammen mischt und beides neben einem Kontrabass und einem Klavier leben lässt.
1: Gut, also er hat es halt schon vor 20 Jahren gemacht, ne?
0: Ja, voll, aber ich meine, das ist ein moderner Sound. Also das ist einfach etwas, was du so nicht kennst, was du so nicht erwarten würdest und was irgendwie diesen Weltmusik-Charme in diese Jazz-Sphäre reinbringt.
1: Ja, genau.
0: Sehr schön, Jonas. Schöner, nennen wir Song, Songpick, ja.
1: Cooler Song und tolle Scheibe, mein Platz 2, Einsame Insel.
0: Hätte ich im Leben nicht erwartet, wirklich. Weißt du, was deine Platz 1 und 3 wären?
1: Platz 1, ja. Platz 3 müsste ich überlegen, das wäre.
0: Und was ist Platz 1?
1: Das verrate ich nicht.
0: Ah.
1: Darüber werden wir bestimmt noch sprechen.
0: Oh wow, darüber haben wir noch nicht geredet?
1: Nein.
0: Oh crazy, okay.
1: Wir haben noch nicht über meine Lieblingsband geredet.
0: Aber ich finde, ja, ich verstehe, alles klar. Okay, ich habe verstanden.
1: Sehr anders.
0: Alles
1: sehr,
0: klar.
1: Sehr, sehr anders.
0: Damit, ja, das ist eine ganz andere Welt. Damit habe ich jetzt nicht gerechnet, aber stimmt natürlich. Genau, nächste Songempfehlung. Es geht um die Band Shine Down. Shinedown besteht aus 4 Bandmitgliedern. Das sind Brent Smith am Gesang, Barry Kirch, Schlagzeug und Percussion, Zach Myers, Leadgitarre und Gesang, Eric Bass, E-Bass und Gesang. Er wird wie Bass geschrieben, also wie der Bass, aber Bass wie der Barsch ausgesprochen. Mhm. Genau, die Bandbesetzung gab es noch nicht immer bei Shinedown. Davor waren noch Jason Todd und Brad Stewart dabei und die waren bis Ende des zweiten Albums dabei. Und Shine Down hat das zweite Album Us and Them, damit haben sie bis Ende 2006 getourt und waren dann so mehr oder weniger in einer Art Bandkrise. Was ich eigentlich so, das klingt jetzt alles ein bisschen wie die düstere Fairytale-Geschichte, wie das dritte Album entstanden ist, aber es ist so, dass sie nach der Tour vom zweiten Album 2006 zurückkamen und völlig fertig waren. Einerseits Brent Smith, der so ein bisschen die Liebe zur Musik verloren hat im Laufe der Tour. Andererseits hatten Teile der Band auch mit Drug Abuse, Substance Abuse zu tun und
1: herrlich, das richtige Rocker-Ding.
0: Das richtige Rocker, düstere Fairytale-Leben. Und so ist es gekommen, dass auch 2 Mitglieder, eben Jason Todd und Brad Stewart, die Band verlassen haben. Und für die beiden sind eben als langfristige neue Mitglieder seitdem Zach Myers und Eric Bass, was ich wirklich cool finde, wenn du Bass im Nachnamen hast und Papers spielst. Das ist gekonnt.
1: Neid, purer Neid.
0: Ja, also Jonas, warum hast du es nicht anders gemacht?
1: Ich kann mich ja immer noch einheiraten in diesen Namen.
0: Stimmt, wir finden dir jemanden mit Bass als Nachname. Genau. Dann vielleicht auch wirklich Bass oder Bass und nicht Bass.
1: Genau, dann gerne bei mir melden.
0: Okay, zurück zum Thema. Das dritte Album heißt The Sound of Madness. Brent Smith hat mehr oder weniger das Schreiben für dieses Album 2007 begonnen. Er hatte dort, so die Story, in Florida in einem Hotelzimmer eine Nacht verbracht und hatte plötzlich eine Eingebung und hat so viele Songtexte geschrieben, dass er die Wände damit vollgekritzelt hat und die abfotografiert hat. Smith war dann zu dem Zeitpunkt mit Barry Kirsch das einzige Bandmitglied, die anderen beiden waren raus. Ja, Schlagzeug und Gesang, was machen wir, haben die beiden sich gefragt, und sie haben mit Rob Cavallo zusammengearbeitet als Produzenten, um das Album zum Leben zu erwecken. Und das finde ich ganz cool. Ich bin sehr gespannt, was du dann gleich zu sagen hast. Rob Cavallo hat gearbeitet mit, Achtung, Green Day, My Chemical Romance, Avril Lavigne, Paramore, Linkin Park. Also größtenteils Sachen, die du nicht magst oder nicht sonderlich magst. Ja,
1: ich habe mich auch gefragt, als ich das gehört habe, irgendwie, ob du mich ärgern willst.
0: Ja, ich hab mich gefragt.
1: Was soll der Scheiß?
0: Ich habe mich gefragt, wie du darüber denken würdest. Ich habe dir auch The Crow and the Butterfly als Song geschickt. Und um den geht's heute. The Crow and the Butterfly.

0: dieser Song wurde von Chris Lord's LG gemixt.
1: Ja, ich bin auch nicht überrascht.
0: Das dachte ich mir. Ich habe mich gefragt, ob du darüber nachdenken würdest, wer das Ganze gemixt und produziert hat.
1: Das war meine erste Frage. Hat das Mr. Alge gemixt?
0: Ja, sehr gut. Es hat Mr. Alge gemixt. Und
1: ey, es ist faszinierend, wie sehr das nicht mein Ding ist, wie sehr mich das stört.
0: Und dazu auch noch der Produzent von Green Day, Linkin Park und so weiter und so fort. Ja,
1: das ist wirklich.
0: Es ist unglaublich, oder? Das sind unterschiedliche Bands. Nochmal, Paramore, Shinedown, Linkin Park, das sind in meinen Augen wirklich unterschiedliche Bands. Die sind zwar alle Mainstream-Rock, aber die sind alle unterschiedlich in ihrem Sound. Und bei jeder einzelnen dieser Bands, die treffen alle nicht deinen Geschmack. Und zwar vor allem beim Thema Mixing.
1: Ja, ich finde es hier, ich glaube musikalisch, wären die von allen diesen Bands mir am nächsten.
0: Das habe ich mir gedacht, ja.
1: Also ich müsste die eigentlich feiern und ich habe auch ein paar andere Tracks gehört und dachte mir, boah, das ist echt cool eigentlich, der Kram. Aber der Sound stört mich enorm.
0: Dachte ich mir. Ich muss zugeben.
1: Und es ging los, ich hab so die ersten Sekunden gehört und ich war so, oh nee, ist das so Chormucke? Kommt jetzt gleich so Metalcore. Und dann habe ich aber so diese country-eske Stimme gehört und dachte mir so, nee, das wird auch nicht passen. Aber warum denn dieser Sound? Also ich verstehe das einfach nicht. Geht bei mir nicht rein.
0: Ich muss sagen, während bei Green Day, bei Paramore, wo ich da das Mixing wirklich gut finde, wo ich die Arbeit von Chris Lord LG, wir machen einfach CLA oder Mr. Alge draus, wo ich die Arbeit von CLA einfach wirklich, wirklich gut und on point finde, weil ich finde, das passt zu den Bands, das hebt das wirklich raus. Ich muss dir leider recht geben, bei The Sound of Madness finde ich es einfach over the top. Das ist irgendwie, die Band hat so viel Energie, die hat so viel Drive, die hat so viel Kraft. Und diese Songs finde ich so stark auf diesem dritten Studioalbum. Das kam übrigens 2008 raus, ich weiß nicht, ob ich das vorher erwähnt habe. Auf diesem dritten Album finde ich die Energie und das Songwriting so stark. Ich glaube, es bräuchte nicht noch aufgeplustertere Drums und noch mehr Lärm und noch mehr Krach, um das raus.

0: wollen. Ich glaube, 3% weniger, 3% mehr Dynamik und mehr Leben hätten da eigentlich noch mehr Gutes getan. Aber nichtsdestotrotz, Billboard belehrt uns eines Besseren. Denn Shinedown, die hier in Deutschland, glaube ich, nicht so dermaßen erfolgreich sind.
1: Ich kannte sie vorher nicht.
0: Dachte ich mir, halt dich fest. Die Mainstream Rock Airplay Charts, also das, wo alle großen Mainstream Rock Bands, die Foofies, Three Days Grace und so weiter und so fort drin sind, werden von Shinedown angeführt mit 20 Nummer 1 Hits.
1: Oh wow, krass.
0: 20 und 32 Top 10 Hits, insgesamt 33 Songs in den Mainstream Rock Charts. Sie sind ganz oben auf der Liste. Ich glaube, nach ihnen kommen Three Days Grace, Linkin Park ist auch weit oben, Foo Fighters sind weit oben, aber sie führen diese Liste an.
1: Wow.
0: Und ich glaube, jede Single von diesem Album müsste die Platz 1 geschafft haben. Wir haben hier Second Chance, Platz 1, Diamond Eyes, Platz 1, Sound of Madness, Platz 1, The Crow and the Butterfly, Platz 1. Also, unfassbar, wie erfolgreich dieses Album war. Sei es dadurch, dass vielleicht Brent Smith gesagt hat, er hat ein bisschen die Liebe zur Musik verloren, nimmt ein bisschen Abstand von der ganzen Sache und konzentriert sich wieder auf andere Dinge. Er hat auch gerade in der Zeit ist er gerade Vater geworden. Da werden viele neue Einflüsse auf ihn eingeprasselt sein und er hat auch die vergangenen Geschichten von Verlusten und von all den Dingen, die er erlebt hat, auch auf sicherlich auf der Tour, die vorher war und generell in seinem Leben, hat er dort eingebracht. Ich finde die Texte richtig, richtig stark, muss ich ehrlich sagen. Also ich mag die Sprache. Es ist nicht besonders eigen. Es ist nicht so wie Indie-Sprache oder sowas. Sowas ganz Unerwartetes. Aber es sind einfach starke Worte an der richtigen Stelle platziert, unterstützt von noch stärkerer Musik. Und das ist wie neulich, wo wir über Die With A Smile gesprochen haben. Ich liebe das, wenn du starke Worte sagen kannst und das von der Emotionalität in der Musik so gut unterstützt wird, dass es einfach Sinn macht und nicht irgendwie ein bisschen, ja, cheesy wirkt. Und das schafft für mich Shinedown in nahezu jedem Song, also auf diesem Album sowieso in jedem Song. Ich finde das Album eigentlich von vorne bis hinten wirklich hörbar.
1: Wirklich hörbar. Klingt so nach einer 3 von 5.
0: Okay, sorry, ich muss es umformulieren. Ich finde die meisten Alben nicht von vorne bis hinten hörbar. Und ich glaube, das geht ja auch so. Meistens hat man das Problem, dass man lässt das Album laufen, freut sich, es sind 3 mega geile Hits dabei und man freut sich jetzt endlich, das Album zu hören. Und dann ist der Rest einfach nur Filler.
1: Mhm.
0: Und das nervt einfach. Und dieses Album hat von vorne bis hinten für mich einfach gute Banger-Tracks. Und deswegen Shinedown wollte ich unbedingt mal hier mit einbringen, weil ich glaube, die kennen wenige Leute hier im deutschen Raum. Wie hat der Song vom Songwriting her auf dich gewirkt? Also wir haben schon über den Mix gesprochen, der nicht dein Ding ist, aber wie war das Songwriting für dich?
1: Ich fand die Stimmen bisschen überraschend irgendwie.
0: Die Stimme, also die Liedstimme oder die Stimmen?
1: Die Stimme.
0: Die Liedstimme, ja.
1: Genau. Die fand ich von der Klangfarbe her recht spannend, weil sie ja doch sehr markant ist.
0: Oder? Denke ich auch.
1: Ja. Die hat mich in der zweiten Strophe, ist das, glaube ich, oder er geht dann irgendwann eine Lage höher. Und da hat er mich sehr an den Sänger von Avenged Sevenfold erinnert.
0: Ah, schau an. Okay.
1: Weiß nicht, ob die vielleicht einige da draußen noch
0: Mr.
1: kennen.
0: Shadows, ja. Avenged Sevenfold ist wesentlich bekannter hier.
1: Mhm.
0: Würde ich sagen, als Shinedown. Das ist interessant. Also mit dem hätte ich ihn wirklich noch nicht verglichen eigentlich, aber die haben beide ein bisschen auch diesen Rock-Twang. Nicht mhm. Das ist nicht der Country-Twang, das ist der Rock-Twang, was die haben.
1: Wobei der ist so krass bei dem, ich finde, hat da Morgan Waller noch ein bisschen nachgewirkt auf dich. Morgan Wallen.
0: Ja, das ist, wie gesagt, das ist nicht der Country Twang, das werde ich, also, damit werde ich mich wahrscheinlich nicht ganz anfreunden können. Ja. Aber,
1: ja. Also, ich dachte mir so, ja, eigentlich eine Scheibe, mit der ich mich mehr auseinandersetzen könnte und andererseits, das Sound schwierig. Ich muss sagen, ich habe den Song jetzt 3 oder 4 Mal gehört. Wir haben ihn ja gerade auch nochmal gehört. Beim Hören selbst fand ich alles stimmig. Auch das Gitarrensolo und so, alles cool. Aber es sind wenig Details bei mir so hängen geblieben. Also ich muss gerade wirklich sehr, sehr in meinem Kopf kramen, um da irgendwie noch was rausziehen zu können.
0: Verstehe.
1: Ich weiß nicht genau warum, ob das vielleicht teilweise auch am Sound liegt, weil er einfach so gleichbleibend ist.
0: Es ist nicht die dynamischste Musik, das ist leider einfach so. Ich finde, die Dynamik in solchen Mainstream-Rock-Scheiben ist meistens im Arrangement zu finden und nicht in der Lautstärke, nicht in tatsächlicher Dynamik,
1: ja,
0: sondern du hast zum Beispiel am Anfang diesen Start mit der Gitarre und dem Gesang, dann setzt die Band soft ein, dann gibt's den pompösen Refrain, so ein richtiges Stadion-Rock-Banger-Ding. Und dann geht's in den zweiten Vers und da wird die Range von der Stimme zum Beispiel geändert oder sowas. Aber es bleibt in diesem ruhigeren Level. Nichtsdestotrotz vom Mixing klingt es, naja, einfach nach
1: Wurst.
0: Radio-Wurst, ja. Also übrigens für die, die mit dem Begriff Wurst jetzt nichts anfangen können. Wir wollen nicht einfach irgendwie Sachen belappen, sondern es ist so, dass...
1: No, <mein auch.
0: lacht> so eine Wurst. Nee, es ist so, dass wir haben oft das Thema Kompression kritisiert, wenn man zu viel komprimiert. Nochmal, um es ganz kurz aufzurollen, was dabei passiert, die lauten Sachen werden leiser gemacht, die leisen Sachen werden aufgeholt in der Lautstärke und am Ende entsteht eine Wave-Datei, die sieht von vorne bis hinten aus wie eine Wurst, weil du keine Lautstärkeunterschiede hast. Damit ihr euch so ein kleines bisschen vorstellen könnt.
1: Sieht also quasi nicht aus wie eine Berglandschaft.
0: Genau, also du hast, wenn mit du Led Zeppelin Record hörst, da hast du leise Stellen, laute Stellen in der Aufnahme. Und wenn du dann eben im Auto fährst, dann hörst du halt eben möglicherweise mal für einen kurzen Moment wesentlich mehr Verkehrslärm als Musik. Und in einem anderen Moment haut dich die Musik völlig vom Hocker. Oder vom Fahrersitz eben, whatever. Aber bei modernen Mainstream-Rock-Produktionen, generell bei allen modernen Mainstream- auch Pop-Produktionen, ist es eigentlich Standard geworden, diese großen Lautstärkeunterschiede immer kleiner zu machen. Und teilweise wird das so übertrieben, dass eben wirklich eine Wurst rauskommt. Du hast von vorne bis hinten die gleiche Lautstärke, was super toll im Auto funktioniert, aber mit Musik genießen und Emotionen aus der Musik ziehen, ja, davon muss man sich leider ein kleines bisschen verabschieden. Das ist ja traurig. Aber hey, also 20 Nummer 1 Singles, also offensichtlich habe ich keine Ahnung. Nicht CLA. Also hey, das möchte ich dir jetzt mal nicht wegnehmen. Ist ja nur meine Präferenz.
1: Deswegen sind wir halt auch nur Headliner im Herzen. Ne?
0: So ist das leider. Aber hey, so sieht's aus. Shinedown, The Sound of Madness als Album. Tierisch gut für mich. Ich würde sagen, mein Lieblings-Shinedown-Album. Auch auf anderen Alben sind tolle Songs drauf. Hört einfach mal bei Shinedown rein. Ich bin gespannt, was ihr dazu sagt.
1: Ja, vielleicht hebe ich mir das mal auf für die nächste Autofahrt.
0: Jo,
1: und das. Hört auch noch mal ein bisschen in die anderen Tracks rein.
0: Eine schöne Zeit euch.
1: Bye, bye.

0: das immer so? Ich finde das toll.
1: Wir haben schon eine ganze Menge von der Erde gehört, dass es hier so viel Gewalt geben soll. Also für uns ist das gar nicht vorstellbar.
2: Das ist aber so, Kinder. Die Erde hat viele Jahrhunderte gebraucht, um so auszusehen, wie sie jetzt aussieht. Sie musste ihre Widersprüche überwinden und Fortschritt

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0: Lissabon stark bewölkt 12. Wien Schneefall 0. Prag Schneefall minus 3. Warschau Schneefall 1.
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0: Welcome back. Call Radio, 6 Beats Under, Sendung 28. Wir sind wieder da. August-Sendung. Alle sind im Urlaub gewesen. Oder machen den noch. Genau. Heute wieder Ping-Pong, ausgespielte Stücke zwischen mir, dem Piraten, und meinem treuen Kollegen, der gerade im Urlaub war. Musikurlaub.
1: Genau, und da das heute eine französische Sendung wieder ist, grüße ich mal mit Bonjour Madame, Bonjour Monsieur. Hab viel Spaß, nächsten 2 Stunden, wie gesagt, Ping-Pong, abwechselnd. Quer durchs Gemüse.
0: Genau, wir machen das ganz spontan, was uns so unter die Rille läuft. Da dann, bleibt dran, stay tuned.

Ja, das war Colleen Rio. Als nächstes folgt Yusufa mit dem Stück Dreamin' in Zusammenarbeit mit Indila.

Person. Es ist auch eine Kollaboration zwischen Corinne und Habibi Sly. Genau. Orient Express. Vom gleichnamigen Album.

0: So, es folgt Song Chamong mit dem Stück Rose Rouge im Etches Remix.
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Es folgt Ragasonic mit dem Stück Source Awake Tongan vom Soundtrack Lahain von 1995.

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8: Jo, weiter geht's mit unserer French Session. Als nächstes kommt Le Troisième aus Marseille mit dem Stück Kilomètre de Rime.

0: So, das war Veronique Sanson. Als nächstes, Joy ist da, von der Gruppe NTM, in Zusammenarbeit mit Oxmo Puccino mit dem Stück Mon Rolé.
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aber kurz. Als nächstes Pause mit dem Stick und dem Mikrofon. Yeah.

So, 2 Stunden wieder rum. So schnell kann es gehen. Beim nächsten Mal machen wir wieder jeweils einen schönen Stundenmix. Schauen wir mal, welches Thema uns einfällt. Dann gehabt euch wohl bis zum nächsten Mal. 6 Beats Under grüßt die Welt.

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1: Hallo, herzlich willkommen bei der Sendung Tipkin. Das war gerade ein Song von der Band Fuchsia, geschrieben wie Fuck und dann S-I-A, eine Band aus Bologna, aus Italien. Und im Anschluss hört ihr noch einen Song von dem neuen Album von Boy Harsha, das noch nicht erschienen ist, aber es gibt schon zwei Songs, die ihr bei Bandcamp anhören könnt. Das Album erscheint dann im September. Danach hört ihr eine Sendung von der Redaktion von Women's Bar Digitale von Sphere Radio. Women's Bar geschrieben mit V. Und ja, danke an die Redaktion von Women's Bar. Also wir übernehmen deren Sendung. Dort interviewen sie die Aktionskünstlerin Ceci Leonard. Und ja, das ist ein wunderbar mutmachender Beitrag zum Thema, was können wir auch mit Schaffenskraft gegen Ohnmachtsgefühle tun in dieser sich immer antidemokratischer und autoritärer entwickelnden Welt. Genau. Also jetzt erstmal viel Spaß mit Musik und danach hört ihr die Women's Bar, die ihr ansonsten übrigens auch überall da hören könnt, wo es Podcasts gibt.

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0: Hallo und herzlich willkommen zur Wimmelsbar im Juli, die letzte Wimmelsbar vor einer kurzen Sommerpause. Wir machen dann weiter am ersten Freitag des Monats im September. Ja, ich weiß nicht, ob wie es euch geht, aber ich habe aktuell das Gefühl, politischer, aber vor allem auch feministischer Aktivismus erfordert gerade extrem viel Mut. Es erfordert Mut, aktuell noch Utopien zu haben, immer noch anzufangen, umzudenken. Und immer wieder und fortlaufend von einer anderen Seite als dem Mainstream her zu überlegen, wie man leben will, wenn der Mainstream immer weiter nach rechts rückt. Um es auf den Punkt zu bringen, Machen erfordert Mut. Aber oft gibt uns das Machen auch etwas zurück, glücklicherweise. Vor allem aus feministischen Banden und geteilter Erfahrung kann sich enorm viel neuer Mut entwickeln und jede Menge Kraft. Oder, wie es meine heutige Gästin in ihrem Buch ausdrückt, Machen erfordert nicht nur, sondern macht auch Mut. Und Machen stellt der Gleichgültigkeit eine klare Haltung entgegen. Hallo Ceci Leonard, wie schön, dass du heute da bist.
1: Hi, ich freue mich auch da zu sein.
0: Ja, vielleicht noch ein paar Worte zu dir. Du bist jahrelange Aktionskünstlerin, unter anderem früher auch mal beim Zentrum für politische Schönheit. Das kennen vielleicht auch die eine oder anderen Personen, Hörenden. Du bist Feministin, Mutter von drei Kindern und Gründerin von Radikale Töchter. Wie schön, dass du heute hier bist.
1: Ja, ich freue mich.
0: Ich bin total gespannt, was du erzählst, weil es ist eine Aktions- oder Aktivismusform, die mich total lange schon so begeistert oder voll viel mit mir macht, das zu beobachten, was ihr da so tut. Und trotzdem ist es ja schon oftmals auch eine andere Form, als, sage ich mal, viele Leute ihren Aktivismus vielleicht fassen würden. Magst du vielleicht mal sagen, was ist aus deiner Sichtweise oder deiner Erfahrung feministische Aktionskunst? Und was macht diese Form des politischen Ausdrucks vielleicht besonders für dich?
1: Sehr gerne sage ich was dazu. Also vielleicht zu Radikale Töchter erstmal. Radikale Töchter machen selber eigentlich fast gar keine Aktionskunst im klassischen Sinne, also dass wir aktionskünstlerisch in Erscheinung treten. Für mich ist es aber doch feministische Aktionskunst, weil was wir machen kreative, künstlerische, politische Bildungsarbeit. Das heißt, wir inspirieren andere Menschen dazu, ins Handeln zu kommen, selber politisch aktiv zu werden, kreativ politisch aktiv zu werden, ihren Themen Gehör zu verschaffen und das auf eine ganz besondere Art und Weise, nämlich durch Aktionskunst. Und das an sich, also dieses Skillsharing, dieses Bandenbilden, ist für mich aktivistisch und das ist für mich vor allem feministisch, politisch aktivistisch. Und ja, da steckt ganz, ganz viel drin. Und ja, was macht für mich politische, feministische Aktionskunst aus? Einerseits hat es natürlich damit was zu tun, wer macht die Kunst? Wie finden wir uns zusammen? Wie entsteht das, was wir machen? Aber auf der anderen Seite sind es natürlich auch die Themen, die mich umtreiben. Und ich finde, Aktionskunst ist eigentlich per se feministisch auf eine Art und Weise, weil es eine Underdog-Kunst ist. Und das war schon immer das, was ich daran so geliebt habe. Man braucht kein krasses Engagement bei einem Theater. Keiner fragt einen, ob man künstlerisch aktiv sein will. Man hat sozusagen die Chuzpe, als kleine Gruppe etwas gegen die Großen der Politik auszusagen. Sich Gehör zu verschaffen und das ist so bottom-up und so inspirierend, dass es einfach, ja, meine große Leidenschaft ist.
0: Für viele, die sich jetzt noch nie mit so Aktionskunst auseinandergesetzt haben oder vielleicht davon noch nie irgendwas mitbekommen haben, magst du vielleicht mal so ein Beispiel nennen, dass man sich das so vielleicht ein bisschen mehr vorstellen kann, wie sowas aussehen kann oder wie der Ausdruck aussehen kann?
1: Ja, also beim Zentrum für politische Schönheit, bei dem ich viele Jahre als Künstlerin aktiv war, haben wir 2017 beispielsweise nach der Aussage von Björn Höcke, diesem Rechtsradikalen bei der AfD, der hat gesagt, dass das Holocaust-Mahnmal in Berlin ein Denkmal der Schande ist. Und wir haben dann 9 Monate daran geplant und ihm ein Miniatur-Holocaust-Mahnmal bestehend aus 24 Stelen in seinen Nachbargarten in Thüringen gebaut. Das heißt, er musste jeden Tag und muss immer noch jeden Tag darauf schauen. Und das ist sozusagen Aktionskunst. Das heißt, man konfrontiert PolitikerInnen beispielsweise mit einer Aussage und bringt es in eine künstlerische Form und in ein Bild, was symbolisch so viel mehr aussagt. Und das Krasse war auch 2017, die AfD war da gerade in den Bundestag eingezogen. Und es war das erste Mal seit 1945, dass wir Nazis im Bundestag hatten. Und ja, da dieses Bild, also unsere deutsche Geschichte zu sehen, eigentlich die Gräueltaten, die damit angetan wurden in diesem Nachbargarten, das könnte man als Aktionskunst werten. Oder eine andere Aktion, die wir gerne mitbringen in unseren Workshops, dazu erzähle ich auch gerne noch mal mehr, ist, dass eine Gruppe in London, The Dad Shift hieß die, über Nacht ganz London berühmte Statuen von berühmten Männern, die irgendwie was Großartiges gemacht haben, den haben sie so in Babytragen, so Babypuppen umgebunden oder Babys in den Arm gelegt, um darauf hinzuweisen, auf diese unfaire Care-Arbeit und darauf hinzuweisen, dass wahrscheinlich die meisten großen Männer nur dorthin kommen konnten, weil sie einen ganzen Stab an Frauen hatten, die diese Arbeit gemacht haben, diese Care-Arbeit. Und so kann Aktionskunst aussehen. Ich glaube, das Wichtige zu unterscheiden vielleicht zwischen klassischem Aktivismus ist, man möchte nicht in erster Linie das politische Problem dahinter lösen, sondern es geht darum, Aufmerksamkeit auf dieses Thema zu lenken, vielleicht andere zum Mitmachen, Mitdenken zu inspirieren. Und ich glaube, darin liegt manchmal eine viel größere Kraft, als zu versuchen, das Ergebnis, das Problem zu lösen, vor allem, wenn wir gerade in einer Zeit leben, wo die politischen Probleme so groß und so unlösbar erscheinen. Ja, Klimakrise, ja, wie sollen wir da je was tun? Aber wenn es darum geht, vielleicht in einem kleineren Moment darauf aufmerksam zu machen, dass das immer noch das Problem unserer Zeit ist, dann schaffen wir es, dass mehr Menschen mitmachen und sich begeistern. Und darum geht's, glaube ich, gerade. Also, dass wir nicht aufgeben, nicht uns auf die Couch und in unser Privatleben zurückziehen. Nein, das Private ist politisch und es braucht uns gerade alle.
2: Ja, ich finde, das Tolle daran ist irgendwie auch, du hast es gerade so ein bisschen angesprochen, diese ganzen Probleme oder Krisen, die gehen ja alle so schnell voran und es passiert die ganze Zeit irgendwas Neues und so eine Aktionskunst kann manchmal wie so ein Besinnen auf, was ist gerade eigentlich das, was bei mir oben aufliegt und was möchte ich da eigentlich versinnbildlichen und bei den Personen, die es anschauen, auch so ein bisschen so wie den Spiegel vorgehalten zu bekommen oder das Ganze mal so verbildlich zu sehen, was eigentlich schon wieder fast wie normal geworden ist. Weil ich habe das Gefühl, manche Sachen sind unfair und scheiße, aber werden so schnell normal. Weißt du, wie ich meine? Und das kann so ein bisschen so dieses sagen, so, hä, ich sehe es jetzt vor mir, das ist eigentlich gar nicht normal. Also so im Sinne von, so mit dieser Normalität möchte ich weiterleben.
1: Ich finde, du sprichst gerade zwei super wichtige Punkte an. Der erste Punkt ist, dass diese Vielzahl und diese Überlagerung der Krisen absolut zu dieser Ohnmacht führen. Ich glaube, das ist auch der Hauptpunkt bei uns in den Workshops, dass künstlerische Auseinandersetzung zwingt dazu, einmal konkret zu werden, zu sagen, um welches Thema geht es mir jetzt? Wo findet die Aktion statt? In welchem Zeitraum lasse ich das stattfinden? Und das heißt nicht, dass ich damit die Probleme der Welt lösen werde, das werde ich nicht. Aber ich habe irgendwo angefangen und dieses irgendwo anfangen kann manchmal ja was Größeres auslösen in anderen Menschen, die das sehen. Die sehen, ja, oh wow, da sind Menschen aktiv geworden. Und das ist wahnsinnig wirkmächtig. Und gleichzeitig ist es aber manchmal so schwer, dann zu sagen, okay, ich möchte nicht das Patriarchat an sich bekämpfen, sondern ich möchte in der Schule bei meinen Kindern beispielsweise dieses Thema in den Bildungsplan bringen. Das ist konkret, damit kann ich was anfangen und dann kann ich dazu arbeiten. Und das andere, was du gesagt hast, ist ja einfach eine Krankheit, glaube ich, auch unserer Zeit und was ganz wichtig ist, dass das angesprochen wird. Unmenschlichkeit darf niemals normal werden. Und die Gefahr ist gerade aber ganz, ganz groß. Also nehmen wir überhaupt das Thema Abschiebung, wie über Menschen anderer Herkunft gesprochen wird seit Jahrzehnten in Deutschland und wie das immer mehr normalisiert wird. Und auch da ist Aktionskunst einfach so ein wahnsinnig wichtiges Tool, weil es Dinge nochmal zuspitzt und auf den Punkt bringt und uns wachrüttelt und auch provoziert.
2: Ja, diesen Aspekt der Provokation finde ich ganz interessant, weil manchmal, also zum Beispiel bei dem Beispiel, was du gesagt hast mit diesem Zitat von Höcke, also eigentlich ist es ja nur die Versinnbildlichung dessen, also was er gesagt hat und damit gemeint hat, dass es ja gar nicht so schlimm ist. Dann kann man es ja auch in seinen Nachbargarten stellen. Also, aber das Provokante ist ja, dass wenn man etwas sagt, und das finde ich auch im Kontext von Social Media so interessant, weil da wird ja ganz viel gesagt. Und das ist einfach so, ja, ich habe es halt, ich habe es ja nicht so gemeint. Die Leute nicht mitdenken, dass die Worte, die sie nutzen, so brutal sind. Und wenn wir das Ganze verbildlichen, die Brutalität klarer wird. Und das finde ich so, das finde ich so krass daran. Gerade in Zeiten, wo viel mal eben gesagt wird, in Anführungszeichen, durchaus hilfreich sein kann.
1: Ja, also ich glaube, das war auch das, was mich so wütend gemacht hat als Künstlerin damals, dass ich wusste, dass er das sagen kann und dass zwar kurzfristig ein Aufschrei durch die Gesellschaft geht, aber dass es danach wieder verpufft und egal ist. Und das hat sich im Extrem dann dadurch gezeigt, dass tatsächlich so viele Menschen die AfD gewählt haben, dass sie dann in den Bundestag gewählt wurde. Und das sieht man ja jetzt auch wieder. Also die AfD ist bei annähernd 40% gerade in Umfragen vor Sachsen-Anhalt, vor den Wahlen in Sachsen-Anhalt und ist aber vom Verfassungsschutz als gesichert rechtsextreme Partei eingestuft. Also das ist einfach unfassbar und ich glaube, das ist ein Fakt, den nehmen wir so wahr, aber was das wirklich bedeutet dafür, ich hoffe, dazu gibt es auch noch Aktionskunst, das muss irgendwie erfahrbar oder erfühlbar gemacht werden.
2: Auf jeden Fall. Du hast ja gesagt, du hast beim Zentrum für politische Schönheit gearbeitet, da warst du angestellt und dann kam es dazu, dass du die radikalen Töchter gegründet hast. Vielleicht einfach mal, wie kam es? Woher kam dieser Wunsch zu sagen, ich möchte diese spezielle Form der Initiative gründen?
1: Also nachdem die AfD in den Bundestag eingezogen ist und man so in der Bevölkerung so eine allgemeine Ratlosigkeit und auch so eine Ohnmacht gespürt hat, da war mir eigentlich schon klar, dass es voll wichtig ist, dass nicht einige wenige künstlerische Genies in Anführungsstrichen politische Aktionskunst machen, weil ich so daran glaube, dass das so ein wirkungsvolles Mittel ist. Nein, das muss irgendwie raus in die Masse. Also wir brauchen viele Menschen, junge Menschen, die Lust haben, sich politisch zu engagieren, sich zu beteiligen, die aufstehen gegen Rechts, gegen Unmenschlichkeit. Und damit war eigentlich die Idee geboren. Ich glaube auch, dass mich schon immer total beschäftigt hat, das war ja eigentlich die Frage nach 45 in der Bundesrepublik, wie konnte es eigentlich dazu kommen, dass die Nazis die Macht ergriffen haben? Und vor allem, warum haben so viele Leute geschwiegen und nicht gehandelt? Und ich glaube, bis heute haben wir versucht, als Gesellschaft darauf Antworten zu finden, aber wir haben nicht wirklich das Handwerkszeug gelernt. Und ich begreife wirklich radikale Töchter als so eine Schmiede, wo politische Bildung eben was ganz Praktisches hat. Es geht darum, dass ich inspiriert werde, als Mensch nicht nur theoretisch über Sachen zu schimpfen oder darüber Bescheid zu wissen, sondern dass ich dann auch den Mut habe, ja, mit ganz viel Fehlbarkeit, die es immer hat, wenn wir handeln, ins Handeln zu kommen, andere dazu zu begeistern, ins Handeln zu kommen und vor allem das eben auf diese künstlerische Art und Weise.
2: Ich finde so sehr programmatisch, heißt ja auch dein Buch, also Machen macht Mut, also so ein bisschen dieses so Anfangen oder auch, dass einem jemand was zutraut oder also, dass man sich selbst auch was zutraut, aber dass man auch so ist, hey, du kannst was machen. Also, ich glaube so, das ist ja auch oft so ein Ding, so, ja, es gibt halt Personen, die sind halt aktivistisch oder politisch und dann ist da auch manchmal wie so eine Art Wissenshoheit, so nach dem Motto, ja, wenn ich nicht ganz genau mich mit dem Thema auseinandergesetzt habe, dann da darf ich dazu nichts sagen oder darf ich dazu nichts machen. Und kommt daher auch der Titel, also dieses so Mut machen, anzufangen?
1: Ja, ich glaube, Demokratie war eigentlich so als Anti-Ohnmachtssystem auch gedacht und aufgebaut. Also eine Demokratie funktioniert ja nur dann, wenn alle Menschen das Gefühl haben, es lebt davon, dass sie selbstwirksam werden über Wahlen auch hinaus, also dass sie sich mit einbringen. Und unser System erzieht das aber fast richtig Kindern und Jugendlichen ab. Also wenn wir in die Schule gehen, werden wir eben nicht dazu ermutigt, in dieses Selberdenken, ins kritische Denken, ins Hinterfragen zu kommen, selber Sachen auch auszuprobieren, auch damit zu scheitern, sondern das ist eigentlich ein System, wo genau diese Wissenshoheit uns eingetrichtert wird. Es gibt die Gymnasiastinnen, die sind mehr wert als die, die nur zur Hauptschule gehen. Die fühlen sich auch als wertvoller oder weniger wert in unserer Gesellschaft. Das zeigt sich dann über das Gehalt. Es zeigt sich auch im Bundestag beispielsweise, dass es so wenig Menschen gibt, die eben nur einen mittleren Schulabschluss haben, die dort vertreten sind. Also all diese Ungleichheit. Und das ist wirklich was. Also da ist einfach ein Schatz an Menschen, wo ich sage, als Humanistin und als Feministin, die haben Ideen, die möchten mitmachen, was so schade ist, dass das ja auf der Strecke gelassen wird. Und das versuchen wir mit Radikale Töchter und unserem Ansatz, aber ich habe das auch versucht, mit meinem Buch anzugehen und zu inspirieren, sich zu den eigenen Themen ja ins Verhältnis zu setzen, dazu ins Handeln zu kommen. Und das haben wir eben alle. Also wenn wir in eine Schulklasse gehen, in eine Berufsschulklasse und fragen, was möchtest du verändern, was macht dich wütend, dann hat das jeder Mensch. Die wenigsten von uns werden eben noch gefragt. Und ich glaube, da ist schon mal ein richtiger Ansatz.
2: Oder die individuelle Wut in politische Relevanz zu setzen. Also ich glaube, das ist ja wie so eine Kraft von feministischem Aktivismus oder dieser feministischen Bande, dass man gegen die Individualisierung auch arbeitet und gemeinsam vielleicht auch es leichter fällt, gegen die Gleichgültigkeit zu arbeiten, oder?
1: Ja, also ich glaube, wir haben eben nicht ohne Grund in Deutschland auch einen Vorbehalt über Gefühle zu politisieren, ja, aufgrund unserer Geschichte. Und gleichzeitig sind wir eben an einem Punkt, wo gerade rechtsradikale Parteien genau diese Gefühle, diese Arbeit, diese politische Arbeit mit Gefühlen von Menschen, also mit ihrer Wut, mit ihrer Angst, instrumentalisieren für ihre Zwecke. Und da sehe ich das einfach als Riesengefahr, wenn etablierte demokratische Parteien sich davor zurückhalten, diese Gefühle bei Menschen zu benennen und auch ernst zu nehmen, weil sie sind nun mal da. Wir Menschen sind Gefühlsmenschen. Und was du sagst zur Wut, Wut war schon immer ein extrem mobilisierendes Gefühl. Also Wut hat dazu beigetragen, dass es Aufstände gab, dass die feministische Bewegung Menschen auf die Straße bekommen hat. So, das hat alles auch unsere politische Wut gemacht. Margarete Stokowski hat nun mal so schön gesagt, Wut ist nicht dasselbe wie Hass. Hass will Zerstörung, Wut will Veränderung. Und ich glaube, da wird ganz viel, auch in den letzten Jahren wurde da auch ganz viel vermischt, dass die sogenannten Wutbürger, ich gendere bewusst nicht, dass diese Wutbürger eigentlich Hassbürger waren. Weil sie waren Menschen, die andere Menschen abgewertet haben, die eigentlich Hass verbreitet haben. So, und ich glaube aber, es braucht eigentlich uns WutbürgerInnen, und das sehen wir auch in den Workshops, wir fragen ja oft nach dieser Wut bei den Menschen, und wenn Menschen dann eben aufschreiben, wie du auch sagst, so, das macht mich wütend und das macht mich wütend, dann ist das ein wahnsinnig verbindender Moment. Das Wichtige ist nur, dass es dann ein Element gibt, wo wir sagen, okay, wir nehmen diese Wut und verwandeln sie in Mut, so nennen wir es bei unseren Workshops, also in was Positives, in etwas, wo wir in eine Schaffenskraft kommen, wo wir aufhören zu meckern und in dieser ohnmächtigen Wut stecken zu bleiben, sondern dann eben über Gemeinschaft ins Handeln kommen, auf die Straße gehen, Schilder basteln, lachen, humorvoll sind und wirkliche Veränderungen dadurch vorantreiben.
2: Ist das auch den Mutmuskel zu trainieren? Also ihr habt ja dieses Mutmuskeltraining. Ist das auch das, was da passiert?
1: Ja, also die Idee bei dem Mutmuskeltraining ist in erster Linie auch wieder so ein dämlicher Glaubenssatz, den wir uns oft sagen. So, es gibt mutige Menschen und es gibt Menschen so, ach, ich bin eben einfach nicht so mutig. Und Mut ist aber nicht etwas, was wir haben oder nicht haben, Das ist einfach was, was wir lernen können, wie ein Muskel, der trainiert werden darf. Und deswegen mag ich diese Idee von, wir gehen alle gemeinsam in ein Fitnessstudio und trainieren schön. Das ist einfach was total Empowerndes. Und genau darum geht's. Also, es geht dann darum, diese Wut, die manchmal ohnmächtig macht, mit der man sich vielleicht auch alleine fühlt, die dann in den Raum zu tragen, sie öffentlich auch auszusprechen, dann zu formulieren, was ist es denn, was ich verändern möchte, und dann eben diesen Mut zu trainieren, aktionskünstlerisch. Also, wir probieren erste kleine Aktionen dazu auf. Manchmal ist es ganz unterschiedlich, auch was für eine Gruppe da ist. Also, für die einen, die waren natürlich schon wahnsinnig aktivistisch unterwegs, und für die bedeutet das dann eher, dass es mutig ist. Ich weiß es nicht, zum ersten Mal mit Menschen ins Gespräch zu kommen, wo sie ganz genau wissen, die haben einfach eine wahnsinnig andere politische Haltung als sie und sie müssen diese Kritik aushalten. Aber manchmal sitzen da Jugendliche drin, da ist es mutig, vielleicht eine eigene Forderung auf ein Demoplakat zu schreiben und sich damit in die Öffentlichkeit zu stellen und zu sagen, ja, das ist ehrlich gesagt meine Haltung.
2: Ja, das finde ich richtig, richtig schön, und weil es ja auch gerade vielleicht auch so ein patriarchales Narrativ ist, dass nur manche Menschen Muskeln haben. Ich denke mal, nicht wenige Menschen fragen euch danach, das heißt ja radikale Töchter, wen das eigentlich meint. Also, wer sind diese Töchter? Was ja erstmal gegendert ist, aber genau, wer darf diese feministische Aktionskunst machen und wer wird da angesprochen vor allem?
1: Also, wir mochten erstmal an diesem Begriff oder Wort Töchter, dass da so viel drinsteckt. Also, dass Töchter oft so die Unterschätzten immer noch sind in unserer Gesellschaft, die Braven, die Angepassten. Auch, dass wir altersunabhängig Töchter sein können. Also, ich kann mit 93 Tochter sein oder mit 1. Und für uns ist aber auch ganz wichtig zu betonen, dass Töchter für uns eben nichts mit dem Geschlecht zu tun hat, sondern eher mit dieser Zuschreibung des Unterschätztwerdens. Und deswegen auch die Kombination mit den radikalen Töchtern. So die freien Radikale sind sozusagen immer die, die die Veränderung bringen, die ja was Neues erkundigen. Und das wollten wir sozusagen damit ausdrücken. Auch ein kleines, so ein Zeichen dafür setzen oder uns das Radikal auch zurückholen aus der rechten Ecke. Als wir uns gegründet haben, wurde das Wort Radikal auch noch gar nicht so viel benutzt. Und dann kamen eben ganz viele Bücher, so sanfte Radikalität und radikale Zärtlichkeit und so weiter und so fort. Und da wurde dieser Begriff Radikal ja so eher mainstreamig auch eingeführt, glaube ich.
2: Aber hast du das Gefühl, dass schon manche sich auch an diesem Radikalitätsbegriff stoßen?
1: Ich glaube, jetzt mehr und mehr wieder. Also ich merke das richtig krass, dass das mehr und mehr ein Thema wird. Also, dass das vor allem in CDU-Kreisen, dass das ganz schnell eben mit ja Steine schmeißenden Linken in Verbindung gebracht wird. Und eben gar nicht diese, ja, Radikalität als sanfte Radikalität, radikal demokratisch. Also, es ist ja letztlich, ja, ein Begriff, der je nachdem, vor was er gesetzt wird, einen ganz anderen Kontext bekommt. Es war interessant, wir haben eine radikale Töchterschal, der ist sehr bunt und sehr nice und sieht freundlich aus, und da steht auf der einen Seite, eben auch Töchter und auf der anderen Seite Radikale. Und eine Kollegin von uns wollte damit in den Bundestag, weil ihre Tochter beim Girls' Day zu der Grünen-Fraktion wollte. Und sie durfte mit dem Schal nicht rein. Der Polizist hat sie aufgehalten und hat gesagt, Radikales wollen wir hier nicht. Super spannend, super, super spannend, sagte im gleichen Moment, während die AfD-PolitikerInnen ein- und auslaufen.
2: Ja, das passt irgendwie, finde ich, aus meiner Sicht auch in dieses Bild, das ja auch so gemeinschaftlich, also vor allem der AfD oder anderen Rechtsextremen ja ausgehend gezeichnet wird, oder die Diskursverschiebung, die stattfindet, ist ja, dass Linke praktisch extrem sind oder da so Radikalität als etwas, was von links kommt und was von rechts kommt, ist normal und neutral.
1: Ja, ich finde es halt sehr interessant, weil es zeigt auf, wie schnell man in Schubladen gesteckt wird, ohne dahinter zu schauen. Das ist auch ein totales Anliegen unserer Organisation schon immer gewesen, genau das nicht zu tun und diese Schubladen, die wir aber alle haben, auch bei uns selber zu erkennen. Deswegen war es uns wichtig, eben nicht aus den Großstädten heraus aktionskünstlerisch tätig zu sein, sondern eben Workshops zu geben, vor allem im ländlichen Raum, in Berufsschulen, also wirklich outside unserer Bubbles. Und das bedeutet eben, dass sowohl wir als TrainerInnen, aber auch die TrainerInnen, die Teilnehmenden sehr schnell in Schubladen stecken. Je nachdem, was für ein Spruch gebracht wird. Ich mag mein Auto total gerne. Das hat einen totalen Grund, warum ein Auszubildender das sagt. Weil einfach kein öffentlicher Personennahverkehr da fährt. Du wärst dämlich, wenn du nicht auf dein Auto als Freiheitsinstrument angewiesen wärst. Aber natürlich aus der Stadt kommend mit deinem Fahrrad macht es erstmal nicht so viel Sinn. Und das ist so krass eigentlich. Wir haben uns natürlich bewusst auch dafür entschieden, dass wir diesen ja etwas kantigeren Namen als Organisation wählen, weil ja wir eben nicht uns dem hingeben wollten, dass man sich jetzt Demokratie e.V. oder sowas nennen muss, um Türen geöffnet zu kriegen an Berufsschulen. Und vielleicht war das am Anfang in Sachsen auf dem ländlichen Raum erstmal auch vielleicht ein Türenverschließer, unser Name. Und gleichzeitig hat es aber immer zu Gesprächen geführt. Und ich glaube, das ist wichtig in unserer Gesellschaft, dass wir da absolut im Gespräch bleiben müssen. Das ist eigentlich der Kern von Demokratie, auch über so erste Schubladen-Trigger-Momente hinweg, wo wir Menschen mit einer bestimmten Frisur oder einem Nasenring oder, weiß ich nicht, einfach in Schubladen stecken. Das ist fatal für unsere Gesellschaft und das ist ganz wichtig, dass wir uns alle, weil wir alle haben das in uns, dass wir uns alle da immer wieder hinterfragen und merken, wenn diese Schubladen aufgehen.
2: Absolut. Ich finde gerade auch nochmal mit diesem Töchterbegriff, ich finde es zum Beispiel auch voll interessant, weil zu mir hat mal in einem Workshop ein Cis-Mann gesagt, also als freundliche Kritik in Anführungszeichen am Feminismus, dass es ja für Männer gar nicht möglich ist, Feministen zu sein, weil es steckt ja Feminist drin. Also woher kommt die Angst, sich mit etwas zu identifizieren, gerade auch von vielleicht nicht weiblichen Personen, also vor allem von Cis-Männern, sich mit einem anderen Geschlechtbegriff zu identifizieren oder sich dem anzuschließen. Also für mich war das immer normal. Also ich musste Schüler identifizieren, als ich in der Schule war, weil es da noch keine gegenderte Form gab. Also ist das nicht schon ganz schön extrem oder radikal, das radikal für sich auszuschließen?
1: Ja, ist schön, dass du es sagst. Weil das macht uns auch immer total viel Spaß. Wir sagen gerne, bei Warner Brothers arbeiten doch auch ganz viele Frauen. Wenn die Frage kommt, arbeiten bei euch auch Männer? Und das ist wirklich genau das, was du sagst. Also da darf noch viel getan werden, dass sich auch männlich gelesene Menschen mit weiblich zugeschriebenen Begriffen dann auch identifizieren können, sich dem zugehörig fühlen können. Wir sagen auch immer, auch Männer können Töchter sein.
2: Und würdest du sagen, dass Feminismus zu radikal sein kann?
1: Nein. Auch das, was der gesagt hat, ist ja so interessant, ne? Weil für mich bedeutet ja eigentlich Feminismus ein Kampf für Gleichheit. Also wir müssen diese Unterscheidung nochmal aufmachen zwischen Humanismus und Feminismus, weil beim Humanismus wir längst noch nicht da sind, dass Frauen, weiblich gelesene Personen gleich sind. Also wir sind so weit davon entfernt, immer noch. Wofür kriegen weibliche Organisationen Geld? Wofür kriegen Frauen Geld? Haben wir gleichen Zugang zu Bildung? Diese ganzen Themen, also ich könnte die jetzt runterbeten und die HörerInnen wissen das aber alle schon. Ich glaube, das ist einfach so wichtig, dass es diese Unterscheidung noch gibt und dass darauf hingewiesen wird und dass wir einfach so lange Feministinnen sein müssen, bis es zu dieser gleichen Gesellschaft kommt.
2: Laut den Menschenrechten und dem deutschen Grundgesetz darf es eigentlich keine Ungleichbehandlung geben aufgrund von Geschlecht. Die gibt es aber. Und die Einforderung dieser gleichen Rechte von FeministInnen wird als radikal betrachtet. Und irgendwie finde ich das Ganze ganz schön paradox. Also
1: Ich denke, da sind wir wieder auch bei diesem Thema dieses Schubladen. Schublade geht auf. Ich nenne mich Feministin. Ich glaube, da waren wir vor ein paar Jahren schon mal weiter. Das finde ich ganz interessant zu beobachten, dass wenn man das jetzt benutzt, eben auch wie mit unserem Namen Radikale Töchter, dass man in so eine ganz bestimmte Ecke auch gestellt wird und dass es eben nicht darum geht, was du jetzt gerade beschrieben hast, nämlich eigentlich einfordern, dass Artikel 1 in unserem Grundgesetz, die Würde des Menschen ist unantastbar und wir alle sind gleich, ja, sondern dass das irgendwie, ja, mit irgendwas assoziiert wird, was Männer diskriminiert. So, das ist, ja, ich glaube einfach, die Frage ist halt, wie treten wir dem entgegen? Und ich glaube, das Wichtige bleibt da, dass wir öffentlich sagen, ja, ich bin Feministin und das auch immer wieder erklären und das auch benennen. Und ja, wir sind eine feministische Organisation, wir haben feministisch-demokratischen Ansatz, weil ich glaube, wenn wir aufhören, das zu sagen, nur weil wir nicht wollen, dass bestimmte Schubladen aufgehen bei anderen, dann ja verschlechtern wir das Gesamtproblem eigentlich damit. Es ist so ein vorauseilender Gehorsam zu einem bestimmten Mainstream, der in eine Richtung geht, der einfach überhaupt nicht gut ist.
2: Eine gesamtgesellschaftliche

0: die Bereiche des sozialen Lebens wir mit Weiblichkeit assoziieren und für sich selbst auch zu sagen, warum wehre ich das eigentlich für mich so ab oder warum rate ich das so down. Und das passt, glaube ich, vielen nicht in ihr Selbstbild, weil sie sich eben so sehen als Humanisten oder so oder HumanistInnen oder als DemokratInnen.
1: Ja, das hast du so richtig gesagt. Ich glaube, es wäre voll cool, weil das so wichtig ist, was du gerade ansprichst. Kannst du da zum Beispiel nochmal geben zu diesen weiblichen Anteilen, die abgewertet werden?
0: Ja, also zum Beispiel hast du vorhin mit dem Beispiel